0: Unterkünften, Munitionsdepots und Logistik für neue Waffensysteme. Wir brauchen schnellere Prozesse und die schaffen wir, sagt Verteidigungsminister Pistorius. Thomas Brock, Berlin.
1: Zum Fußball. England hat bei der Weltmeisterschaft mit Mühe das Achtelfinale erreicht. Die Mannschaft von Trainer Thomas Tuchel gewann gegen die Demokratische Republik Kongo nach einem frühen Rückstand mit 2:1. Im Achtelfinale trifft England nun auf Co-Gastgeber Mexiko.
2: Das Wetter.
3: Nach Regen sieht's heute Nacht nicht aus. Da sind nur wenige Wolken unterwegs, 15 bis 11 Grad. Tagsüber zieht es sich dann aber zu. Da kann's auch mal regnen. Bis 27 Grad sind heute drin. Und morgen bis 26 Grad. Dazu wird's aber freundlicher am Freitag. Wenig Regen und die Sonne kommt auch immer mal wieder raus.
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5: Zurzeit liegen uns keine Meldungen vor. Wir wünschen allen unterwegs gute Fahrt.
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3: Guten Morgen. Ich weiß ja nicht, ob man sich zu dieser Uhrzeit so wirklich lebendig fühlen kann. Kamera tut's aber auf jeden Fall. Hier ist für euch Feel Alive.

0: Nacht mit Jennifer Lopez, If You Had My Love. Hallo zusammen, guten Morgen. Atze Schröder, ne? Der hat ja schon eine große Fanbase, das weiß er auch. Aber manchmal ist selbst er überrascht, wie viele Reaktionen er auf seine Späße bekommt.
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3: Ja, nee, ist klar.
4: Leute, ey, was eine Aktion letzten Freitag. Ich hatte bei Instagram und Facebook ein kleines Reel gepostet mit dem Thema hier sterben Erben, das letzte Hemd hat keine Taschen und wer mit Schulden stirbt, hat Plus gemacht und so weiter. Ey, eine Welle darauf, 1,5 Millionen Views, hunderte Kommentare, fast alle lustig. Hier, mein Freund Johann Buchholz aus Emmen hat mir mal gesagt, in Ostfriesland heißt das beim Erben, wenn sich's ausgeht bis zum End, ist das beste Testament. Fand ich immer schon gut, solche Sprüche dazu. Aber die Kommentare auf meiner Seite, die hatten es aber in sich, ey. Pass auf hier, einer, der mit am meisten dabei war, dein letztes Auto ist immer ein Kombi. Fand ich richtig gut. Oder hier Nick Draxel aus Stuttgart schrieb, der letzte Scheck soll platzen. Fand ich so gut. Die besten Trauergäste sind Gläubiger, ist so. Oder wie meine Oma gesagt hat, es gibt nichts Traurigeres, als mit dem vollen Konto zu sterben. Ja, und Leute, es ist doch so, denkt dran. Wir sind alle nur Gast auf Erden. Das Leben ist zu kurz für ein langes Gesicht. Ja, und letzte Woche schon gesagt, im Himmel gibt's kein Bier, drum trinken wir es hier.
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0: Das Wetter.
1: 15 bis 11 Grad, so sieht es im Moment temperaturmäßig aus bei uns im Land. Dazu nur wenige Wolken unterwegs. Tagsüber heute dann aber bis 27 Grad und da dann eine dicke Wolkendecke, die auch ab und an Regen bringt. Der Freitag, der wird dann aber wieder schöner. Einiges an Sonne dabei, dazu meist trocken, bis 26 Grad.
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2: Zurzeit liegen uns keine Meldungen vor. Wir wünschen allen unterwegs gute Fahrt.
1: Die Zeit in der Uni, der letzte Urlaub mit den Freunden, der letzte Trip ans Meer mit dem Partner, die Grillparty mit den Nachbarn. Wir alle haben so Erinnerungen, an die wir gerne zurückdenken, ne? Und Juli haben genau diesen Erinnerungen einen Song gewidmet. Hier ist Geile Zeit.

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0: Gibt's jetzt nach dem Aus für Deutschland eigentlich noch wen, der die restlichen Spiele tippt? Ich habe ja gar keine Motivation mehr, werde ich halt Letzter.
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0: Wobei, vielleicht lasse ich einfach die KI für mich tippen. Das machen ja immer mehr Leute, der Kollege Stefan Rejek, über das Tippen mit KI.
2: Am Institut für Künstliche Intelligenz der Ludwig-Maximilians-Universität in München. Boah, was ein Name, ey. Jedenfalls wird da gerade getestet, wie gut eine KI Fußballspiele tippen kann. Ja, und die wollen natürlich wissen, kann die KI vielleicht sogar mithalten mit diesen Kicktipp-Göttern, die jeder von uns kennt und jeder hasst, ja? Diese Leute, die still und heimlich mit dem Namen Shoki Hasi 3000 die Büro-Kicktipp-Tabelle anführen. Naja, jedenfalls, um zu schauen, wie die KI bei sowas performt, sind jetzt in diesem Testprojekt alle möglichen KIs in einer Tipprunde. Ja, richtig gehört, wie so ein digitaler Stammtisch mit den Allstars in Sachen KI. ChatGPT, Gemini, Grok, DeepSea, Cloud Opus, Cloud Fable, Mistralarge, QN. Ja, und am Ende des Tages wird eben geschaut, welche KI beim Tippen am besten abgeschnitten hat. Ist ja eine interessante Frage, aber noch viel wichtiger ist ja eigentlich, geben sich die KIs da eigentlich auch so mega lustige Tipprundennamen wie Biernot United oder FC Fehlprognose? Und noch was, wenn jetzt die KI für mich tippt und ich nichts mehr machen muss, was mache ich dann mit all meiner freien Zeit? Ich weiß, ich mache eine Tipprunde auf, in der wir tippen, welche KI am besten tippt. Ja, muss ich nur eben ChatGPT fragen, auf welche KI ich setzen soll. In dem Sinne, schöne WM euch noch, euer Shoki Hasi 3000.
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1: Ich bin Katrin Müller. Die Spitzen von Union und SPD haben sich im Koalitionsausschuss auf eine Reihe von Reformen verständigt. Das erfuhr die DPR nach 7,5 Stunden Beratungen am späten Abend aus Koalitionskreisen. Über die Inhalte wollen die Vorsitzenden von Union und SPD am Vormittag auf einer Pressekonferenz informieren. Auf einige Punkte des Reformpakets hatte sich die Koalition auch schon vor dem Treffen geeinigt.
2: Ja, was das Thema Rente angeht, ist das weitgehend abgehakt. Die Vorschläge der Rentenkommission sollen umgesetzt werden. Punkt. Und die Chancen, dass das mit den Stimmen von Union und SPD durch den Bundestag geht, die stehen ganz gut. Na und bei der Gesundheitsreform, da ist halt ein radikaler Sparkurs angesagt. Egal ob bei Kliniken, Arztpraxen, Patienten oder Medikamenten. Ziel ist, das Spargesetz so schnell wie möglich durch den Bundestag zu bringen. Tanja Wagner, Nachrichtenredaktion.
1: Die USA und der Iran haben nach Darstellung der Vermittlerstaaten Katar und Pakistan in indirekten Gesprächen Fortschritte erzielt. Bei Fragen im Zusammenhang mit dem vor 2 Wochen vereinbarten Rahmenabkommen zur Beendigung des Irankriegs seien positive Fortschritte erzielt worden, hieß es von katarischer Seite. Demnach wurde vereinbart, die Gespräche fortzusetzen. Ökostrom ist in Deutschland weiter auf dem Vormarsch. Im ersten Halbjahr 2026 hatte klimaneutral erzeugter Strom mit 58% einen so großen Anteil am Stromverbrauch wie noch nie in diesem Zeitraum. Das geht aus Hochrechnungen von Forschern und des Branchenverbands hervor.
3: Vor allem die Stromerzeugung aus Wind und Sonne hat im ersten Halbjahr kräftig zugelegt. Das lag vor allem wohl daran, dass einfach mehr Wind wehte als im ersten Halbjahr 2025. Und es regnete weniger. Das begünstigte die Stromerzeugung aus Sonnenenergie neben dem stetigen Ausbau von Photovoltaikanlagen. Bis zum Jahr 2030 soll in Deutschland 80% des Bruttostromverbrauchs aus erneuerbaren Energien stammen. Onne Thorau, Berlin.
1: Zum Fußball. Bei der WM hat Belgien ein fulminantes Comeback hingelegt und den nächsten Tiefschlag abgewendet. Das Team gewann sein 16. Finale gegen Senegal nach 2 Tore Rückstand noch mit 3:2 nach Verlängerung. Zuvor hatte England gegen die Demokratische Republik Kongo nach einem frühen Rückstand mit 2:1 gewonnen und trifft im Achtelfinale auf Co-Gastgeber Mexiko.
4: Das Wetter. In der Nacht zum Donnerstag gibt's nur wenig Wolken und es bleibt trocken. Die Werte gehen runter auf 15 bis 11 Grad. Am Tag zieht sich's dann zu und es kann auch kurze Schauer oder Gewitter geben bei maximal 27 Grad.
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5: Zurzeit liegen uns keine Meldungen vor. Wir wünschen allen unterwegs gute Fahrt.
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4: Hallo zusammen, eine schöne Nacht mit uns. Haltet durch, wir sind bei euch. Johanna Tänzer hier. Das sind Roxette mit Fading Like a Flower.

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0: Alle Farben und Justin Jesso, As Far As Feelings Go. Hallo, guten Morgen zusammen. Hey, es geht so langsam in Richtung Sommerferien und weil nicht alle 6 Wochen lang unterwegs sind, logischerweise, müssen wir gucken, dass wir hier eine gute Zeit verbringen. Deswegen stellen wir euch in dieser Woche ganz besonders schöne und tolle, außergewöhnliche Seen hier in NRW bei uns vor. Claudia Löhr, die war diesmal am Otto-Meigler-See.
1: Ich stehe hier an einem wunderschönen, wirklich sehr, sehr breiten Sandstrand. Ich ziehe mal die Schuhe aus. Es ist Mallorca-Feeling hier. Ein paar Kinder touren hier schon herum. Das ist die große Attraktion, die Wasserrutsche, ganz neu in diesem Jahr.
2: Ja, die ist richtig cool, die Rutsche. Man kann so mit den Knien und dann Saltos machen und alles.
3: Ich finde auch noch hier schön, dass es hier einen Spielplatz für kleine Kinder gibt, dass man hier auch was zu essen kaufen kann, falls man Hunger hat.
1: Das hier sieht auf jeden Fall sehr nobel aus, der Beach Club am Otto-Meigler-See. Sehr gepflegt hier unter Palmen. Das ist echt Karibik-Feeling. Hier unten am Wasser stehen direkt die Liegen, also kannst quasi deinen Drink genießen und die Füße dabei ins Wasser halten. Wunderschön, da gehe ich mal an die Bar. Was gibt's denn hier alles Tolles? Das sieht ja fantastisch aus.
4: Also wir haben von Getränken, Aperitifs, Longdrinks oder auch die nicht alkoholischen. Wir haben Eis, wir haben Kaffee, eigentlich alles, was das Herz begehrt.
1: Und hier abends, glaube nach Feierabend wird hier auch ganz gerne mal gechillt.
4: Genau, einmal im Monat machen wir eine After-Work-Party, das ist immer der Donnerstag. Da haben wir dann auch den Geigenspieler da, haben gute Musik. Und die Leute haben einfach nur gute Laune.
1: Also ihr habt es gehört, hier viele kommen auch nach Feierabend hier hin und genießen den Sonnenuntergang bei einem leckeren Getränk. Insgesamt fühlt sich das hier wirklich alles 100% nach Urlaub an. Ein wunderschöner Ort. Erwachsene zahlen 6,50 Euro fürs Tagesticket. Kinder bis 13 3,50 Euro. Am Eingang bekommt ihr einen Wertebon, den könnt ihr am Beachclub hier einlösen. Also auch eine Win-Win-Situation. Tickets könnte man auch online kaufen. Ne? Am Wochenende erspart ihr euch dann die Warteschlange.

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0: Das Wetter.
1: In der Nacht sind nur wenig Wolken unterwegs und es bleibt auch trocken. Temperaturen, die sinken auf 15 bis 11 Grad. Tagsüber wird es dann ja sehr bewölkt, es zieht sich zu und es sind kurze Schauer oder auch Gewitter möglich. Die Höchstwerte liegen bei maximal 27 Grad.
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2: Zurzeit liegen uns keine Meldungen vor. Wir wünschen allen unterwegs gute Fahrt.
1: Hallo, hallo. Einen schönen frühen Donnerstagmorgen wünsche ich euch. Ich bin Johanna Tänzer und das ist Jerry Halliwell. It's raining men. Ja, dann lass mal losregnen.

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Leute, es gibt was Neues von Katy Perry. Watch It Burn heißt die neue Single. Und das Krasse ist, die erinnert mich irgendwie voll an die Katy Perry von 2010. So ein bisschen nostalgisch. Also hier, so Hits wie diese hier, meine ich.

0: Ja, denkt da mal dran, wenn ihr gleich Watch It Burn hört. Also ich finde, irgendwie hat das so einen 2010er Vibe. Watch It Burn ist übrigens eine Twin-Single. Das heißt, dieser Song, der knüpft thematisch an die letzte Single, an Band-Aids an. Da ging es ja noch so um den Herzschmerz einer zerbrechenden Beziehung. Und in Watch It Burn hat sich Katy Perry davon gelöst und sich stattdessen für die Liebe am Leben und an sich selbst entschieden.
1: I wrote two songs, Band-Aids and Watch It Burn. And I was terrified of putting Watch It Burn out. I was a little scared of putting Band-Aids out because they're so honest and they really tell a lot about my story. And I was like, I'm never putting this out. And cut to now, I'm putting it out.
0: Also sie hat zwei Songs geschrieben, Band-Aids und Watch It Burn. Und sie dachte, sie würde die Songs nie veröffentlichen, weil die halt so viel von ihr preisgeben. Umso glücklicher sind wir natürlich, dass sie es dann doch gemacht hat. Und den neuen, den spielen wir jetzt. Das ist Watch It Burn. Katy Perry, ganz neu bei uns.
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1: Ich bin Katrin Müller. Die Spitzen von Union und SPD haben sich im Koalitionsausschuss auf eine Reihe von Reformen verständigt. Das erfuhr die DPR nach 7,5 Stunden Beratungen am späten Abend aus Koalitionskreisen. Über die Inhalte wollen die Vorsitzenden von Union und SPD am Vormittag auf einer Pressekonferenz informieren. Auf einige Punkte des Reformpakets hatte sich die Koalition auch schon vor dem Treffen geeinigt.
2: Ja, was das Thema Rente angeht, ist das weitgehend abgehakt. Die Vorschläge der Rentenkommission sollen umgesetzt werden. Punkt. Und die Chancen, dass das mit den Stimmen von Union und SPD durch den Bundestag geht, die stehen ganz gut. Na und bei der Gesundheitsreform, da ist halt ein radikaler Sparkurs angesagt. Egal ob bei Kliniken, Arztpraxen, Patienten oder Medikamenten. Ziel ist, das Spargesetz so schnell wie möglich durch den Bundestag zu bringen. Tanja Wagner, Nachrichtenredaktion.
1: Die USA und der Iran haben nach Darstellung der Vermittlerstaaten Katar und Pakistan in indirekten Gesprächen Fortschritte erzielt. Bei Fragen im Zusammenhang mit dem vor 2 Wochen vereinbarten Rahmenabkommen zur Beendigung des Irankriegs seien positive Fortschritte erzielt worden, hieß es von katarischer Seite. Demnach wurde vereinbart, die Gespräche fortzusetzen. Ökostrom ist in Deutschland weiter auf dem Vormarsch. Im ersten Halbjahr 2026 hatte klimaneutral erzeugter Strom mit 58% einen so großen Anteil am Stromverbrauch wie noch nie in diesem Zeitraum. Das geht aus Hochrechnungen von Forschern und des Branchenverbands hervor.
3: Vor allem die Stromerzeugung aus Wind und Sonne hat im ersten Halbjahr kräftig zugelegt. Das lag vor allem wohl daran, dass einfach mehr Wind wehte als im ersten Halbjahr 2025. Und es regnete weniger. Das begünstigte die Stromerzeugung aus Sonnenenergie neben dem stetigen Ausbau von Photovoltaikanlagen. Bis zum Jahr 2030 soll in Deutschland 80% des Bruttostromverbrauchs aus erneuerbaren Energien stammen. Onne Thorau, Berlin.
1: Zum Fußball. Bei der WM hat Belgien ein fulminantes Comeback hingelegt und den nächsten Tiefschlag abgewendet. Das Team gewann sein 16-Finale gegen Senegal nach 2 Tore Rückstand noch mit 3:2 nach Verlängerung. Zuvor hatte England gegen die Demokratische Republik Kongo nach einem frühen Rückstand mit 2:1 gewonnen und trifft im Achtelfinale auf Co-Gastgeber Mexiko.
4: Das Wetter. In der Nacht ist es locker bewölkt und trocken. Die Temperaturen gehen runter auf 15 bis 11 Grad. Am Tag selbst ziehen dann ein paar mehr Wolken auf und im Tagesverlauf kann es auch kurze Schauer und Gewitter geben. Und die Temperaturen, die gehen auf bis zu 27 Grad hoch.
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5: Zurzeit liegen uns keine Meldungen vor. Wir wünschen allen unterwegs gute Fahrt.
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6: Hallo zusammen, Johanna Tänzer ist hier, wünsche euch eine ganz angenehme und ruhige Nacht. Und wir machen das hier auch alles ganz entspannt zusammen, okay? Das ist Alex Warren mit Ordinary.
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0: Mike Kelly, Rakim, Wonders.
1: Das Wetter.
2: In der Nacht zum Donnerstag gibt's nur wenig Wolken und es bleibt trocken. Die Werte gehen runter auf 15 bis 11 Grad. Am Tag zieht sich's dann zu und es kann auch kurze Schauer oder Gewitter geben bei maximal 27 Grad.
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3: Zurzeit liegen uns keine Meldungen vor. Wir wünschen allen unterwegs gute Fahrt.
2: Hallo, hallo. Guten Morgen zusammen. Ich bin Johanna Tänzer. Wer seid denn ihr? Willkommen. Leute, es gibt einen neuen Minions-Film in den Kinos. Minions in Monsters. Und den stellen wir euch gleich vor.

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0: Sie sind endlich wieder da.
1: Gibt es einen Namen, um euch alle anzusprechen?
2: Minions.
0: Ja, sie sind zurück. Die Minions sind im Kino. Die kleinen Viecher, die wie eine gelbe Kapsel aussehen und meistens blaue Latzhosen tragen und sehr lustigen Quatsch sprechen, die sind wieder da. Und du hast es schon gesehen, Filmexperte Jörg Albrecht, ne?
3: Ja, 7. Auftritt der Chaos-Truppe im mittlerweile 3. eigenen Film mit dem Titel Minions and Monsters. Und die Fans der Minions, die scheinen ganz heiß darauf zu sein. Denn, und das gab's noch nie, allein mit den Previews am Wochenende und 150.000 verkauften Tickets haben die Minions die Nummer 1 der deutschen Kinocharts erobert.
4: Wunderbar!
0: Höre ich das richtig? Spielt in dem neuen Minions-Film vielleicht auch Christoph Waltz mit?
3: Deine Lauscher funktionieren. Christoph Waltz spielt einen Regisseur, der im Hollywood der 1920er Jahre auf die Minions trifft und mit ihnen Großes vorhat.
1: Also, Minions, mein Name ist Max. Ich möchte mit euch arbeiten. Wir sollten Filme drehen.
2: Filme?
3: Nicht irgendein Film, sondern natürlich ein Horrorstreifen. Klar, dass der Plan nicht so aufgeht, wie sich Max das gedacht hat. Was aber komplett aufgeht, das ist dieser Film, der vollgestopft ist mit Filmzitaten der frühen Hollywood-Ära. Und so haben die Erwachsenen diesmal mindestens genauso viel Spaß an den Minions wie die Kids. Ich würde mich sogar dazu hinreißen lassen, dass Minions and Monsters der bislang beste Film der Reihe ist.
0: Oh, krass. Dann müssen wir doch da wohl rein, oder? Minions and Monsters gibt's jetzt neu im Kino. Und den gucken wir uns ja wohl an, oder?
4: Okay, diskutiert das mal ohne mich weiter. Jetzt.

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1: Ich bin Katrin Müller. Die Spitzen von Union und SPD haben sich im Koalitionsausschuss auf eine Reihe von Reformen verständigt. Das erfuhr die DPR nach 7,5 Stunden Beratungen am späten Abend aus Koalitionskreisen. Über die Inhalte wollen die Vorsitzenden von Union und SPD am Vormittag auf einer Pressekonferenz informieren. Auf einige Punkte des Reformpakets hatte sich die Koalition auch schon vor dem Treffen geeinigt.
2: Bei der Rente ist sich Schwarz-Rot weitgehend einig. Die Vorschläge der Rentenkommission sollen vollumfänglich umgesetzt werden. Und bei der Gesundheitsreform sollen die ersten Gesetze schon bis Jahresende fix sein. Streit gibt es dagegen noch bei den Themen Steuern und Arbeitszeit. Die SPD will kleinere Einkommen entlasten und dafür Gutverdiener ab 100.000 Euro und Erben stärker zur Kasse bitten, was die Union in der vorgeschlagenen Form ablehnt. CDU und CSU wollen den 8-Stunden-Arbeitstag dagegen mit einer Wochenarbeitszeit ablösen. Dagegen machen wiederum die Gewerkschaften mobil. Tanja Wagner, Nachrichtenredaktion.
1: Nach dem Ende des Tankrabatts sind die Spritpreise stark gestiegen. Nach dem typischen Mittagssprung stiegen die Preise für E10 im bundesweiten Durchschnitt auf 2,15 Euro pro Liter an, bei Diesel auf 2,11 Euro. Der Steuerrabatt in Höhe von etwa 17 Cent pro Liter war zum 1. Juli ausgelaufen. Der ADAC und die Monopolkommission werfen den Mineralölkonzernen vor, das Ende des Tankrabatts schon vor dessen Auslaufen in die Preise eingerechnet zu haben. Die Bundesanwaltschaft hat in Hamburg Anklage gegen einen mutmaßlichen Drahtzieher der Nord Stream-Anschläge im September 2022 erhoben. Das bestätigte die Kanzlei des angeklagten Ukrainers.
3: Die Bundesanwaltschaft wirft dem Mann laut Medienberichten Kriegsverbrechen, das Herbeiführen einer Sprengstoffexplosion und die Zerstörung von Bauwerken vor. Der Ukrainer war im vergangenen Jahr im Italienurlaub gefasst worden. Er wehrte sich monatelang gegen die Auslieferung nach Deutschland. Im November wurde er dann aber überstellt. Thomas Brock, Nachrichtenredaktion.
1: Zum Fußball. Bei der WM hat Belgien ein fulminantes Comeback hingelegt und den nächsten Tiefschlag abgewendet. Das Team gewann sein 16-Finale gegen Senegal nach 2 Tore Rückstand noch mit 3:2 nach Verlängerung. Zuvor hatte England gegen die Demokratische Republik Kongo nach einem frühen Rückstand mit 2:1 gewonnen und trifft im Achtelfinale auf Co-Gastgeber Mexiko.
4: Das Wetter.
5: In der Nacht sind nur wenig Wolken unterwegs und es bleibt auch trocken. Temperaturen, die sinken auf 15 bis 11 Grad. Tagsüber wird es dann ja sehr bewölkt, es zieht sich zu und es sind kurze Schauer oder auch Gewitter möglich. Die Höchstwerte liegen bei maximal 27 Grad.
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7: Zurzeit liegen uns keine Meldungen vor. Wir wünschen allen unterwegs gute Fahrt.
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8: Hey, guten Morgen zusammen. Wir starten rein gemeinsam in diesen sehr frühen Donnerstag. Ich bin Johanna Tänzer. Das ist Ed Sheeran mit Azizam. Kommt gut in den Donnerstag.

0: I knew it, I knew you. Dich kenne ich doch auch hier. Du bist doch dieser Robert Jans,
1: ich bin
0: oder?
1: Da.
0: Ah, ja.
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0: Ja, Robert Jans ist da. Was bringt denn der Tag? Wir kriegen doch heute auch wieder einen schönen, entspannten, sommerlichen Tag. Das weiß ich schon mal.
1: Ja, einmal das und vielleicht bringt er ja auch Urlaub für euch, die gerade zuhören. Mhm. Ne, gerade läuft da so ein bisschen die Aufarbeitung nach unserer WM-Blamage. Mhm. Keine Ahnung, was wird da alles diskutiert? Ne? Wer wird Bundestrainer? Kommt Elfmeterschießen ab der Grundschule auf den Stundenplan, damit es irgendwann auch mal wieder klappt in den nächsten Generationen. Ja. Das sind ja so all die Dinge, die aktuell besprochen werden. Mhm. Aber eine Sache, die ist auf jeden Fall völlig klar.
0: Nämlich?
1: Ja, unser Kicker-Duell.
0: Aha. Ja,
1: da könnt ihr auch jetzt euch bewerben, bevor es zur Arbeit geht. Für ein Käffchen oder so. Denn trotz WM aus, wir zocken weiterhin um Sonne, Strand, Meer. Unser Kicker-Duell im Deutschen Fußballmuseum in Dortmund. Das läuft nämlich was?
0: Weiter.
1: Richtig. 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Und hier geht es in der aktuellen Runde hin.
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0: Robert, das wäre doch auch was für uns.
1: Ja, wir dürfen leider nicht mitmachen.
0: Och mal.
1: Aber wir dürfen uns ja schon so langsam auf Wochenende freuen.
0: Ja.
1: Das ist ja auch sowas wie Urlaub in klein.
0: Ja, genau. Ja. Yeah, right.
1: Und Sonne haben wir ja auch im Moment.
0: Und ich bin auch richtig schlecht im Kickernest.
1: Wochenende wird schön.
0: Okay, danke, Robert. Tschüss.
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1: Mit Katrin Mayer-Sebastian, guten Morgen. Nach den schweren Erdbeben in Venezuela ist die Zahl der Toten auf mindestens 2.300 gestiegen. Das teilte der Präsident der Nationalversammlung mit. Nach Angaben der Behörden wurden bislang aber auch 6.460 Menschen lebend aus den Trümmern geborgen. Wütende Anwohner haben im Ostkongo ein Ebola-Behandlungszentrum in Brand gesetzt. Bei den Ausschreitungen wurde ein Polizist getötet. Mehrere Ebola-Patienten seien aus dem Zentrum geflohen, sagte der leitende Arzt. Eine Gruppe junger Menschen habe die Bestattung eines mutmaßlichen Ebola-Opfers verhindern wollen. Und jetzt das Wichtigste von hier. Die Stadt Bonn hat es schon länger angekündigt. In den kommenden Wochen soll sich der Verkehrsfluss auf der Adenauer Allee ändern. Die Autofahrer bekommen dann wieder 4 Spuren. Zwischen dem Koblenzer Tor und der Weberstraße soll es in beide Richtungen dann 2 Spuren für Autos und einen 1,5 Meter breiten Fahrradstreifen geben. Für den ist aber zwischen der Weberstraße und Bundeskanzlerplatz aktuell kein Platz mehr. Die Radfahrer müssen dann über die Kaiserstraße und das Rheinufer fahren. Allerdings nur auf Zeit. Die Stadt will die Adenauer Allee in einem zweiten Schritt so umgestalten, dass dort auf der B9 in Zukunft keine Lücke mehr für Radfahrer sein wird. Asbest in St. Augustin, aber keine Gefahr für die Menschen. Der Sturm vergangene Woche Montag hatte eine Halle an der Frankfurter Straße in Bußdorf abgedeckt. Das Landesumweltamt hat die Platten geprüft und kam zu dem Schluss, dass sie Asbest enthalten. Der Sturm verteilte die Weltzementplatten und Teile davon rund um die Halle, auf die Straße, auf Gebäude, auf Fahrzeuge und Vorgärten. Anwohner hatten dann schon Teile der Platten auf eine nahegelegene Wiese gebracht. Die Menschen waren aber nicht in Gefahr, sagt jetzt der Rhein-Sieg-Kreis. Das Asbest ist im Beton gebunden. Es kann nur gefährlich werden, wenn die Dachplatten fein zersplittern. Eine Fachfirma hat sich inzwischen um die Platten und die Einzelteile gekümmert. Und schon mal für den Terminkalender. Die Telekom Baskets Bonn wollen am 13. September mit einer offiziellen Saisoneröffnung in die neue Spielzeit starten. Dazu gibt es ein Fest auf dem Vorplatz des Telekom Domes mit einem DJ, mehreren Ständen und Mitmachaktionen, sagen die Baskets. Aber natürlich wird es auch sportlich. Bei einem Testspiel aus Frankreich reist Nanterre an. Das Team wird auch in der kommenden Saison wieder in der Champions League spielen. Die Saisoneröffnung mit dem Testspiel ist für Dauerkartenbesitzer inklusive. Das Spiel gegen Nanterre wird das einzige in der Saisonvorbereitung der Baskets sein, das öffentlich ist. 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
1: Radio Bonn-Rhein-Sieg-Wettermann Carsten Brandt, guten Morgen. Du weißt, wie es heute aussieht.
2: Viele Wolken heute im Tagesverlauf, 25, 26 Grad, aber trotzdem eigentlich ganz gutes Sommerwetter.
1: Und ein kurzer Blick auf die Straßen, aktuell keine Meldungen im sonst ausführlichsten Verkehrsservice für Bonn und den Rhein-Sieg-Kreis. Gute Fahrt durch den Donnerstagmorgen.
3: Hallo, guten Morgen zusammen. Sagt mal, wie schön wäre das denn bitte, jetzt mit so einem 90er wach zu werden?
4: Yeah.
3: Oh yeah. Machen wir möglich. Die Backstreet Boys mit I Want It That Way jetzt für euch.

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0: Olly Murs, dear darling, guten Morgen zusammen. Eine Woche ist es jetzt her, das verheerende Erdbeben in Venezuela. Das ganze Ausmaß ist immer noch nicht absehbar und überall wird Hilfe benötigt.
1: Augenblick mal aktuell.
2: Die Bilder sind wirklich schwer mit eigenen Worten zu beschreiben. Es ist wirklich die Kartenhäuser, sind die Häuser in sich zusammengefallen. Die Menschen suchen teilweise mit schwerem Gerät, teilweise mit bloßen Händen immer noch nach Überlebenden.
3: Sagt Jonas Jung. Er ist Nothilfekoordinator bei Malteser International. Die katholische Hilfsorganisation hat ihren Sitz in Köln und hat ein Nothilfeteam in die Erdbebenregion geschickt, zu dem auch Jonas Jung gehört. Seit dem Wochenende sind sie in Venezuela vor Ort und konnten auch dieses kleine Wunder miterleben.
2: Wir wurden tatsächlich Zeuge an einem anderen Ort, wo tatsächlich noch jemand lebend aus den Trümmern gerettet werden konnte nach über 4 Tagen. Aber solche freudigen Ereignisse passieren natürlich immer seltener. Und es ist sehr viel Leid, mit dem wir hier konfrontiert sind.
3: Es geht also nun darum, Verletzte zu versorgen, Trinkwasser und Medikamente zu verteilen. Denn auch schon vor dem Erdbeben war die Situation in dem südamerikanischen Land alles andere als optimal.
2: Die Menschen werden teilweise verletzt auf Motorrädern transportiert, weil es keine Ambulanzen gibt. Und die medizinische Versorgung gerade hier in der etwas abgelegenen Region natürlich nicht so gut ist wie in den großen Städten.
3: Seit vielen Jahren arbeitet Malteser International mit lokalen Partnerorganisationen in Venezuela. Das hilft auch jetzt in der großen Krise.
2: Wir als Malteser International werden daher mit unseren Partnern und den Maltesern hier vor Ort mobile medizinische Einheiten in die Krisenregion schicken, um hier entsprechend die Menschen zu unterstützen. Die Menschen sind hier dringend auf ihre Unterstützung angewiesen. Vielen Dank.
3: Alle Infos auch zu Spendenmöglichkeiten bei uns auf augenblickmalonline.de.

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1: Mit Malte Albrecht, schönen guten Morgen. Monatelang wurde daran gearbeitet und seit kurz vor Mitternacht steht es jetzt auch, das große Reformpaket der Koalition. Die Spitzen von Union und SPD haben sich am späten Abend darauf geeinigt. Das ist aus Koalitionskreisen bestätigt worden. Danny Hopper aus dem News-Team, das Paket soll für wirtschaftliches Wachstum und soziale Sicherheit sorgen.
2: Genau, die Einzelheiten sollen wir am Morgen gegen 9 Uhr erfahren. Dann wollen sich die Chefs der Regierungsparteien im Garten des Kanzleramts dazu äußern und Details nennen. Was man so in der Nacht gehört hat, haben sich Union und SPD aber auch beim wohl dicksten Brocken geeinigt, einer Reform der Einkommenssteuer. Einig war man sich zwar, dass man ab dem nächsten Jahr vor allem kleine und mittlere Einkommen entlasten will, gestritten wurde aber darüber, wie man das Ganze gegenfinanzieren will. Da hat man sich anscheinend jetzt geeinigt. Genauso wie bei den Themen Rente, Arbeitsmarkt und Wachstum und auch beim Bürokratieabbau. Dazu wird die Koalition am Morgen wohl eine ganze Reihe von Maßnahmen vorstellen. Spannend bleibt die Frage, ob es wirklich der große Sprung nach vorne sein wird, den Bundeskanzler Merz noch gestern angekündigt hatte, denn das Reformpaket soll ja die sozialen Sicherungssysteme stabilisieren, die Menschen im Land steuerlich entlasten und die stagnierende deutsche Wirtschaft wieder in Schwung bringen. Und das Paket dürfte auch mit darüber entscheiden, ob die Bundesregierung kurz vor den wichtigen Landtagswahlen im Osten noch die Kurve kriegt.
1: Dankeschön, Danny. Und das sind weitere wichtige Schlagzeilen an diesem Morgen. Nach dem Ende des Tankrabatts rückt nun offenbar die Einführung eines Spritpreisdeckels näher. Der Wirtschaftsausschuss des Bundesrates habe den Weg freigemacht für staatlich festgelegte Obergrenzen, berichtet die RP. Als Vorbild wird Luxemburg genannt. Dort gäbe es seit Jahren gute Erfahrungen mit staatlich festgelegten Maximalpreisen beim Tanken, heißt es. In Remscheid ist ein 42-jähriger Mann bei einem Polizeieinsatz erschossen worden. Der Mann soll vorher zwei Mädchen mit Pfefferspray bedroht und anschließend die Beamten angesprüht haben, teilte die Staatsanwaltschaft Wuppertal mit. Ein Taser-Einsatz sei wirkungslos geblieben. Danach soll der Mann Werkzeug nach den Einsatzkräften geworfen haben. Daraufhin schoss ein Beamter auf den 42-Jährigen. Trotz Wiederbelebungsversuchen starb der Mann noch am Einsatzort. Die USA stehen im Achtelfinale der Fußball-WM. Der Co-Gastgeber hat am frühen Morgen im 16. Finale gegen Bosnien-Herzegowina mit 2:0 gewonnen. Im Achtelfinale geht es für die USA nun gegen Belgien. Die Belgier setzten sich gegen den Senegal nach 0:2 Rückstand noch mit 3:2 nach Verlängerung durch. Außerdem gewann England gegen die Demokratische Republik Kongo mit 2:1 und trifft im Achtelfinale ebenfalls auf einen Gastgeber, und zwar auf Mexiko.
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3: Mit Katrin Meyer-Sebastian. Angekündigt war es ja schon, in den kommenden Wochen soll es auch umgesetzt werden. Die Bonner Adenauer-Allee wird wieder vierspurig, also dann zwei Autospuren in jede Richtung. Dazu noch eine Radspur, allerdings nicht auf voller Länge. Klären wir alles in den nächsten News von hier um halb.
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4: Jetzt klären wir erstmal, wie das Wetter wird, und zwar mit unserem Wettermann Carsten Brand. Guten Morgen,
5: ihr beiden. Ja, viele Wolken, aber es dürfte kaum zu Regen reichen. 25 Grad, wobei wir den Regen ja wirklich brauchen. Trockenheit draußen, trotzdem gutes Wetter.
4: Ja, aber die ersten Sonnenstrahlen sind jetzt auch schon da um kurz nach 6 und das bei Temperaturen von 15,3 Grad in Bonn-Bolbech. In Bad Honnef-Egidienberg 15,3 auch, und der Ölberg in Königswinter auch da 15,3 Grad. Ist unsere Wetterstation kaputt? Überall 15,3 Grad heute Morgen.
6: Nee, die sind sich einig. Die sind sich einig, so wie ihr auch anscheinend. Und zwar, wer wann aufsteht und auf die Straßen geht. Nichts los auf den Straßen. Der frühe Vogel kommt schnell zur Arbeit. Aktuell
4: was?
6: Zumindest. Keine Staus, keine Blitzer.
4: Hör mal, den Satz habe ich ja schon lange nicht mehr gehört.
6: Genießt
4: hier.
6: Genießt ihn.
4: 0228 4007 111. Ruft gerne an, falls ihr doch noch was gesehen habt, oder sagt einfach guten Morgen. Ja. Wir sagen auch guten Morgen ins Radio Bonn-Rhein-Siegland in Neunkirchen-Seelscheid nach Zwisttal und guten Morgen nach Wachtberg.
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6: Am Donnerstag, 2. Juli, rein in die Stadt mit Cassandra Steen und Adel Tawil. Für euch im besten Mix, guten Morgen.

0: Nico?
1: Ja, Jasmin?
0: Was haben Kongo, der Senegal und die Elfenbeinküste gemeinsam?
1: Gut, alles afrikanische Staaten, oder?
0: Ja, aber noch was.
1: Okay.
0: Sie sind alle wie Deutschland im 16. Finale der Fußball-WM ausgeschieden.
1: Bohr nochmal in der Wunde herum. Das stimmt in der Tat jetzt in dieser Nacht auch wieder passiert. Was dem Turnier aber wenigstens gut tut, ist, alle Gastgeber, nämlich Kanada, Mexiko und seit dieser Nacht auch die USA, stehen im Achtelfinale.
0: Wow.
1: Ist doch auch schön.
0: Ja, und gute Nachrichten gibt's ja auch für euch an dieser Stelle, denn wir spielen trotz deutschem Ausscheiden unser Kicker-Duell mit euch weiter. Und jetzt geht es um diese Reise. Hier.
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0: Und wer möchte heute entspannt über den Rhein kommen, denn der kann noch die Kennedy-Brücke oder die Südbrücke nehmen. Oder es gibt ja noch eine Alternative, Nico.
1: Und diese Alternativen, die sind unser Thema heute in der Morning Show. Wir haben uns mit Fair-Männern, Fair-Frauen getroffen. Also was machen Fähren und Schiffe eigentlich bei diesem Verkehrschaos? Und gibt es eigentlich auch noch andere Möglichkeiten, über den Rhein zu schippern?
0: Ja, gibt es. Mit dem Stand-Up-Paddle über den Rhein. Einer aus dem Radio Bonn-Rhein-Sieg-Land macht nämlich genau das, Thomas Königswinter. Und den begleiten wir heute Morgen auf seinem ganz besonderen Weg zur Arbeit.
1: Stand-up-Paddle? Wahnsinn. Wir schalten zu Tom in einer halben Stunde und schauen, wie nass er schon geworden ist.
0: Wenn ich das machen würde, hätte ich direkt 3 Duschen inklusive.
1: Ja, und schwimmen im Rhein, das lassen wir schön sein.

0: 6.17 Uhr hier bei Radio Bonn ein Sieg. Die Spice Girls, sie singen... If you wanna be my lover. Nee. Wollen wir nicht. Aber wir gucken jetzt mal auf unseren Radio Bonn Rhein-Sieg-Wettermann Carsten Brandt. Der sagte nämlich gestern noch, wir müssen aufpassen beim Rheinpegel, denn irgendwann haben auch die Fähren und Schiffe im Rhein Probleme, wenn der zu niedrig ist.
1: Ja, und da haben wir natürlich direkt mit der Fähre in Mondorf gesprochen. Die sagen, wir haben noch lange die Möglichkeit zu fahren.
0: Ja, denn sie sind unsere Retter in der Nordbrücken-Not, haben seit Tag 1 der Brückensperrung so viel mehr zu tun, die Fähren.
1: Ja, und das ist eine riesige Personalherausforderung. Oder Radio Bonn Rhein-Sieg-Reporter Dominik Becker an der Mondorfer Fähre.
2: Naja, aktuell klappt ja alles, aber das ist wirklich alles auf Kante genäht, weil hier alle im Dauereinsatz sind. Viel mehr Schichten, die besetzt werden müssen. Viel passieren darf also nicht. Das hat mir Ingo Schneider-Lux von der Luxwerft erzählt. Die betreibt ja hier die Mondorfer Fähre.
3: Man hat natürlich immer so, soll ich sagen, so feste Säulen, die man unbedingt braucht. Und da darf wirklich im Moment keine von wegbrechen, ja.
2: Das heißt, es darf keiner krank werden. Urlaub hier, ich möchte mal eben 2 Wochen weg. Was sagt der Chef?
3: Ja, Urlaubsplanung bestand natürlich schon auch vor der Brückensperrung. Die ziehen wir auch weiter durch. Die ist auch, denke ich, vertretbar. Das kriegen wir hin. Aber das Wort krank haben wir erstmal gestrichen. Ne?
2: 2 Jahre Planungssicherheit mindestens hat die Fähre jetzt, beziehungsweise die Luxwerft. Die Suche nach neuem Personal, die läuft, um mehr Möglichkeiten zu haben, ist aber auch nicht ganz so einfach.
3: Fährführer zu bekommen ist eigentlich unmöglich. Das müssen wir halt alles mit den Mitteln stemmen, die wir haben. Kassierer sind wir gerade am Einstellen, viele Aushilfen. Wir suchen Festangestellte, da sind wir im Moment dran.
0: Ja, und auch das Ticketsystem soll ein bisschen vereinfacht werden. Einen Online-Shop soll es bald geben. Ein Kassenhäuschen am Rhein ist mittlerweile auch aufgestellt worden. Und wir sind heute Morgen zu Gast an der Mondorfer Fähre mit Radio Bonn Rhein-Sieg.

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1: Mit Katrin Meyer-Sebastian. Guten Morgen. Nach den schweren Erdbeben in Venezuela ist die Zahl der Toten auf mindestens 2.300 gestiegen. Das teilte der Präsident der Nationalversammlung mit. Nach Angaben der Behörden wurden bislang 6.460 Menschen lebend aus den Trümmern gerettet. Wütende Anwohner haben im Ostkongo ein Ebola-Behandlungszentrum in Brand gesetzt. Bei den Ausschreitungen wurde ein Polizist getötet. Mehrere Patienten seien aus dem Behandlungszentrum geflohen, sagte der leitende Arzt. Eine Gruppe junger Menschen habe die Bestattung eines mutmaßlichen Ebola-Opfers verhindern wollen. Und jetzt das Wichtigste von hier. Die Stadt Bonn hat es ja schon länger angekündigt. Genauso kommt es jetzt. In den nächsten Wochen soll sich der Verkehrsfluss auf der Adenauer Allee wieder ändern. Die Autofahrer bekommen dann wieder 4 Spuren. Zwischen dem Koblenzer Tor und der Weberstraße soll es in beiden Richtungen dann je 2 Spuren für Autos und einen 1,5 Meter breiten Fahrradstreifen geben. Für den ist dann aber zwischen Weberstraße und Bundeskanzlerplatz aktuell kein Platz mehr. Die Radfahrer müssen hier über die Kaiserstraße und das Rheinufer ausweichen. Allerdings nur auf Zeit. Die Stadt will die Adenauer Allee in einem zweiten Schritt so umgestalten, dass dort in Zukunft keine Lücke mehr für Radfahrer sein wird.
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1: Die Verkehrslage wird nicht einfacher im Radio Bonn-Rhein-Siegland. Ab heute Abend 21 Uhr bis zum 10. Juli fahren keine Regionalbahnen zwischen Köln und Bonn. Der RE5 fällt zwischen Köln-Süd und Remagen aus. Die RB26 zwischen dem Flughafen und Remagen und die RB48 auf der kompletten Strecke. Grund sind Bauarbeiten an Gleisen, Weichen und der Oberleitung. Der Sturm vergangene Woche Montag hatte eine Halle an der Frankfurter Straße in St. Augustin-Bußdorf abgedeckt und die Dachplatten im Umkreis verteilt. Sie waren asbestbelastet. Die Anwohner waren aber nicht gefährdet, sagt jetzt der Rhein-Sieg-Kreis. Das Asbest ist im Beton gebunden, würde nur gefährlich, wenn die Platten fein zersplittern. Eine Fachfirma wurde mit der Entsorgung beauftragt. Und schon mal was für den Terminkalender. Die Telekom Baskets Bonn wollen am 13. September mit einer offiziellen Saisoneröffnungsfeier in die neue Spielzeit starten. Dazu gibt es ein Fest auf dem Vorplatz des Telekom Domes mit DJ-Ständen und Mitmachaktionen, sagen die Baskets. Aber natürlich wird es auch sportlich. Bei einem Testspiel aus Frankreich reist Nanterre an. Das Team wird auch in der kommenden Saison wieder Champions League spielen. Die Saisoneröffnung mit dem Testspiel ist für Dauerkartenbesitzer inklusive. Das Spiel gegen Nanterre wird das einzige in der Saisonvorbereitung der Baskets sein, das öffentlich ist. 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
2: Und das hat unser Wettermann Carsten Brandt.
3: Guten Morgen. Carsten, Nico, schönen guten Morgen. Und ganz öffentlich sind wir hier, ne?
4: Ja, immer, weißt du doch.
2: Dann darfst du jetzt auch ganz öffentlich bei Radio Bonn-Rhein-Sieg das Wetter verkünden für diesen Donnerstag. Bitteschön.
3: Absolut, ja. Und das ist, glaube ich, für viele ganz angenehm, auch wenn das Tief Zoe dann doch ein bisschen mitmischt mit Wolkenfeldern über den Nachmittag. Theoretisch kann es auch mal ein paar Tropfen Regen geben oder sogar einen kurzen Schauer. Ich wäre ja dafür, es würde ein bisschen mehr regnen, aber wird es wohl nicht. Also ein paar Tropfen möglich. Im Tagesverlauf windig ist es und die Temperaturen finde ich insgesamt angenehm, so um die, aber es geht ja nicht hier nach mir, ne? Sondern ist ja auch euer Geschmack. Ich vermute mal, 25 Grad findet ihr auch gut, ja.
2: Gucken wir mal auf die aktuellen Temperaturen. In Troisdorf-Rottersee liegen wir jetzt bei 14,4 Grad, Niederkassel-Ranzel 16,2 und in Bornheim-Wittig auch da 16,2 Grad. Raus geht's auf die Straßen.
4: Und da gibt es die ersten Staus auf der A59 Richtung Köln zwischen Troisdorf und Lind. 1 Kilometer Stau aktuell. Dann die A555 Richtung Köln zwischen Godorf und Kreuz Köln Süd. Hier 2 Kilometer stockend. So, ich lese das jetzt einfach mal so vor, wie unser Verkehrsservice mir das hier einträgt. Die Kennedy-Brücke läuft noch. Die Südbrücke da auch. So steht es hier und so ist es anscheinend. Und der aktuellste Blitzer ist von Harald gemeldet in Neunkirchen-Seelscheid auf der Hauptstraße. Vielen Dank, Harald.
2: Aber so wollen wir das doch haben. Bei uns läuft es auch. Also 0228 4007 111, ruft gerne an, sagt auch einfach durch, wenn es läuft. Das gehen wir dann auch so durch. Gute Fahrt euch.
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4: Guten Morgen am Donnerstag und jetzt neue Musik von Holly Humberstone, geboren in Nottingham, gerade mal 26 Jahre alt und ist jetzt hier mit To Love Somebody ganz neu bei uns. Einen schönen Donnerstag euch.

0: das passt irgendwie so ein bisschen. Deutschland diskutiert ja die T-Frage.
1: Die T-Frage?
0: Die T-Frage.
1: Tanktop oder T-Shirt bei dem Wetter? Oder
0: Tea-Time. Ist Julian Nagelsmann noch der richtige Trainer oder muss er so schnell wie möglich weg?
1: Trainerfrage meinst du?
0: Ja.
1: Hier, Rudi Völler nimmt ja Julian Nagelsmann noch in Schutz. Selbst der Kanzler, der ja sonst die Schwachen in der Gesellschaft nicht verschont, der lobt unsere deutsche Elf in seinem Tweet. Ja gut, da muss jetzt mal eine andere Instanz ran.
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4: Ja, nee, ist klar. Auch wenn das Ausscheiden schmerzt, was für ein Spiel. Mit eurem Einsatz und Teamgeist bei dieser WM habt ihr unser Land begeistert. Wir sind stolz auf euch.
5: Ja, leider sind das nicht meine Worte, sondern die von unserem großen Vorsitzenden und Vereinspräsi Friedrich Merz. Unser gute Launebär. Das ist wie beim Sackhüpfen auf dem Kindergeburtstag, wo es hinterher heißt, ihr habt alle gewonnen. Wahrscheinlich empfängt Fritze Merz die Mannschaft auch noch und überreicht feierlich Teilnahmeurkunden. Also, ich will nicht polemisch werden, aber in Nordkorea würde diese Sache anders bewertet. Was ist denn eigentlich los mit uns? Das ganze Jahr sind wir Deutschen am Jammern und am Rummecken, aber kaum verkacken wir nach allen Regeln der Kunst und schon findet unser Bundeskanzler lobende Worte. Da sieht man mal wieder, wie vorausschauend Friedrich Merz ist. Das Ausscheiden passt doch komplett ins Konzept. Ja, siehe, Dienstag ist doch der Tankrabatt ausgelaufen. Autokursus könnte sich doch jetzt eh keiner mehr leisten. Mann.
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0: It's just the way it is. Heute vor genau 4 Wochen wurde die Bonner Nordbrücke komplett gesperrt.
1: Oh, 4 Wochen haben wir schon mal geschafft.
0: Seitdem ist die ganze Region so ein bisschen genervt und gereizt, glaube ich, oder?
1: Ja, definitiv. Aber es gibt einen im Radio Bonn-Rhein-Sieg-Land, der sagt sich: Mir egal, ich fahre mit dem Stand-Up-Paddleboard zur Arbeit.
0: Kein Witz. Tom wohnt in Königswinter, muss zur Arbeit nach Bonn, über den Rhein also. Und bei gutem Wetter wie jetzt schnappt er sich sein aufblasbares Stand-Up-Paddleboard und rudert einfach zur Arbeit.
1: Und Radio Bonn-Rhein-Sieg-Reporter Markus Krämer begleitet ihn heute Morgen. Hi, ihr zwei.
2: Guten Morgen, Nico. Guten Morgen, Jasmin. Ja, das ist mal ein schöner Start in den Arbeitstag. Hier hinter mir im Rücken geht gerade die Sonne hinter dem Siebengebirge auf. Und vor mir gucke ich auf einen spiegelglatten, glitzernden Rhein. Das ist der alltägliche Arbeitsweg von Tom, zumindest bei gutem Wetter. Tom, du hast dir gesagt, den Stau, der aktuell in der Stadt ist, den tue ich mir nicht an. Den Weg zur Arbeit, den paddel ich einfach.
3: Ja, so sieht's aus. Ne? Bei 3 Brücken in der Stadt und dann eine kaputt, muss man ja sich was anderes überlegen. Und ja, mit dem Board ist das eigentlich ein bisschen easier. Da kann man mit der Strömung einfach so rüber paddeln und muss ein bisschen aufpassen auf die Schiffe. Aber das sind weniger Schiffe als Autos unterwegs momentan.
2: Ja, und das erspart dir natürlich jeden Tag ganz, ganz, ganz viel Stress, oder? Wie kommt man auf so eine Idee?
3: Auf jeden Fall ist es weniger Stress, auch weniger Stress als Fahrradfahren. Und ich dazu gekommen bin, naja, ich habe mir einfach so ein Ding gekauft irgendwann, weil ich dachte, das macht Spaß. Hab's auf dem Meer versucht, hab's auf dem See versucht, das ist aber mega langweilig. Und dann habe ich gedacht, ach, eigentlich ist es auch sinnlos. Ich mache mal was Sinnvolles damit und fahre damit zur Arbeit.
0: Ja, Tom, du Verrückter. Über die Schiffe ist er so ein bisschen drüber gegangen, finde ich. Wie funktioniert das wirklich mit den Schiffen auf dem Rhein mit dem Stand-Up-Paddleboard? Das testen wir heute Morgen.
1: Ja, wir sagen erstmal danke, ihr zwei, und bis später auf dem Rhein. Radio Bonn-Rhein-Sieg ist hier an diesem Donnerstagmorgen.

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0: Mit Malte Albrecht, guten Morgen. Der Tankrabatt ist seit gestern Geschichte und seitdem sind viele Autofahrer richtig wütend und fühlen sich verschaukelt. Denn die Preise für Benzin und Diesel sind direkt kräftig raufgeknallt. Um dagegen vorzugehen, rückt jetzt möglicherweise eine andere Maßnahme näher, ein Spritpreisdeckel. Das meldet zumindest die RP, Danny Hoppe aus dem News-Team.
1: Ja, sie schreibt, dass der Wirtschaftsausschuss des Bundesrats den Weg dafür freigemacht hat, also für eine staatlich festgelegte Obergrenze für Spritpreise. Vorbild ist hier Luxemburg, auf das sich die Länder berufen. Da legt das Wirtschaftsministerium schon länger fest, wie viel Benzin, Diesel und Heizöl maximal kosten dürfen. Und damit mache man dort seit Jahren gute Erfahrung, heißt es. Ziel ist es, so überhöhte Gewinne der Mineralölkonzerne und Abzocke zu verhindern und für verbraucherfreundliche Spritpreise zu sorgen. Entscheidend wird jetzt laut RP die Bundesratssitzung am 10. Juli. Sollten die Länderchefs dort dem Wirtschaftsausschuss folgen, würde das den Druck auf die Bundesregierung deutlich erhöhen.
0: Momentan sind ja nicht nur die Autofahrer sauer, sondern auch die Tankstellenbetreiber.
1: Ja, auch der Tankstelleninteressenverband TVI sagt, was die Mineralölkonzerne da gerade trieben, sei eine absolute Unverschämtheit. Die Tankstellenbetreiber hätten die Preise selbst gar nicht in der Hand, bekämen aber den ganzen Ärger der Autofahrer ab. Und auch die Monopolkommission hat beobachtet, dass sich die Mineralölkonzerne schon in den letzten Tagen auf ein Ende des Tankrabatts vorbereitet hatten und die Preise einfach so schon mal nach und nach angezogen hatten. Da seien nur noch 7 bis 11 Cent pro Liter weitergegeben worden, obwohl der Tankrabatt rechnerisch rund 17 Cent betragen sollte. Das sei wettbewerbspolitisch alarmierend, sagt die Monopolkommission.
0: Danke, Danny. Und jetzt weitere Nachrichten im Überblick. Die Koalitionsspitzen von Union und SPD haben sich am späten Abend auf ein Reformpaket für wirtschaftliches Wachstum und soziale Sicherheit geeinigt. Die konkreten Ergebnisse sollen am Vormittag präsentiert werden. Russland hat in der Nacht wieder mehrere Städte in der Ukraine massiv angegriffen. Aus der Hauptstadt Kiew wurden Explosionen gemeldet. Nach Behördenangaben gibt es mindestens 8 Tote und 34 Verletzte. Die USA sind ins WM-Achtelfinale eingezogen. Der Co-Gastgeber besiegte im 16. Finale Bosnien-Herzegowina mit 2:0. Außerdem gewann Belgien gegen den Senegal mit 3:2 nach Verlängerung und England mit 2:1 gegen die Demokratische Republik Kongo. Auf den Feldern geht's wieder los, die ersten Mähdrescher rollen an und viele Landwirte blicken mit gemischten Gefühlen auf die nächsten Wochen. Der Deutsche Bauernverband rechnet zwar insgesamt mit einer durchschnittlichen Ernte, warnt aber vor großen regionalen Unterschieden. Grund sei vor allem die Trockenheit im Frühjahr und der Hitzestress, heißt es. Dadurch könnten Menge und Qualität beeinträchtigt werden. Zusätzlich setzen den Bauern die gestiegenen Kosten und niedrigen Getreidepreise zu.
2: Und jetzt das Wichtigste von hier.
3: Mit Katrin Meyer-Sebastian. Das können wir gerade so gut gebrauchen wie eine Heizung im Hochsommer. Hilft aber nichts. Es stehen wichtige Bauarbeiten an. Deshalb fahren ab heute Abend 21 Uhr keine Regionalbahnen zwischen Köln und Bonn. Erst ab nächster Woche Freitag soll es hier wieder laufen oder rollen. Welche Strecken sind betroffen, klären wir in den nächsten News von hier um halb.
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4: Und das Wetter hat Carsten Brandt für uns. Guten Morgen.
5: Ja, schönes Wetter. Naja, also am Nachmittag so ein bisschen wolkig, ein bisschen windig, aber trotzdem zwischendurch auch sonnige Phasen, 25 Grad.
4: Naja, schauen wir mal auf die aktuellen Temperaturen. In Bonn-Beul-Bechlinghofen liegen wir jetzt bei 17 Grad. Bad Honnef-Igidenberg 19,2 und der Ölberg in Königswinter, der hängt so ein bisschen fest heute Morgen, 16,2 Grad da im Moment.
6: Gleich 4 Minuten nach 7, der Blick auf die Straßen. Wir fangen an auf der A4 Richtung Aachen zwischen Dreieck-Heumer und Köln-Poll, 2 Kilometer stockend. Genauso 2 Kilometer stockend auf der A59 Richtung Köln zwischen Troisdorf und dem Flughafen Köln-Bonn. Die A555 Richtung Köln, hier sind es zwischen Godorf und Kreuzköln-Süd schon 4 Kilometer stockender Verkehr. Jetzt ist auch was auf den Brücken los. Wir fangen an auf der Kennedy-Brücke Richtung Bonner Zentrum, stockender Verkehr ab Bonn-Beul-Fielich bedeutet 20 Minuten plus. Die Südbrücke ist stockt auf der B9. Also nach der Südbrücke zwischen Helmut-Schmidt-Platz und der Reuterstraße 10 Minuten. Auf der Südbrücke selbst noch freie Fahrt. Und dann in der Bonner Südstadt noch auf der Reuterstraße Richtung Bonner Gronau 2 Kilometer Stau und stockender Verkehr 10 Minuten plus. Das sind die Blitzer. In Neunkirchen-Seelscheid auf der Hauptstraße und dann auf der K12 zwischen Alfter-Ödekofen und Bonn-Dransdorf. Danke Martin. Und Silke meldet einen Blitzer in Bonn-Holzler hier auf der Hauptstraße.
4: 0228 4007 111, die Nummer für die Radio Bonn-Rhein-Sieg-Driveline. Allen unterwegs gute und sichere Fahrt und guten Morgen ins Radio Bonn-Rhein-Siegland, nach Niederkassel, nach Much und guten Morgen nach Windeck.
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7: Ja.
6: machen hier gerade mal ein Overpass Graffiti zusammen mit Ed Sheeran für euren Donner.

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1: Aber schnell rüber auf die andere Rheinseite. Wisst ihr noch, wie das so war?
2: Das klingt schon wie so ein Opa oder eine Oma, die sagt,
3: wisst ihr noch, wie es früher war?
2: Seit genau 4 Wochen ist die Bonner Nordbrücke dicht und seitdem steht das Radio Bonn-Rhein-Sieg-Land im Stau. Auch im beschaulichen Niederkassel-Mondorf. Autos und LKWs müssen nämlich über die Fähre rüber über den Rhein.
1: Ja, wir klären heute mit euch ein paar Fragen, die rund um die Mondorfer Fähre so aufgekommen sind in den letzten 4 Wochen. Unter anderem ja auch, ob nicht noch eine weitere Fähre fahren kann, also eine dritte Fähre. Radio Bonn-Rhein-Sieg-Reporter Dominik Becker, wie realistisch ist das denn?
4: Ich sag mal so, wer sieht, was alleine die beiden Fähren hier jeden Tag wegfahren und wieder rüberholen? Ja, da ist die Frage nach einer dritten Fähre wirklich legitim. Ingo Schneider-Lux von der Luxwerft sagt auch, denkbar und vorstellbar ist alles.
5: Man kann auch alles durchspielen. Also es ist tatsächlich so, dass an dem Standort Mondorf es gar keinen Sinn macht, mit einer weiteren Fähre zu fahren, weil da bringen sie mehr Autos aufs Wasser. Aber wir kriegen die nicht so schnell entladen oder beladen.
4: Also das können wir schon mal festhalten. Keine dritte Fähre für Mondorf, nicht umsetzbar. Eine weitere Verbindung zwischen Bornheim-Widdich und Niederkassel-Reit, aber die wurde von der Politik ins Spiel gebracht. Auch davon weiß Ingo Schneider-Lux, weil es in Reit sogar eine entsprechende Rampe gäbe.
5: Was daraus wird, muss man sich angucken. Wir sind in ganz engem Kontakt und sind natürlich bereit, da nach Bedarf vielleicht was zu machen. Aber das ist wirklich noch nicht spruchreif.
4: Es wird aber weiter drüber gesprochen. Und ja, auch die Luxwerft hat seine Fühler schon ausgestreckt, um vielleicht eine weitere Fähre zu besorgen.
5: Wir machen das ja nicht erst seit gestern. Wir sind natürlich da im Hintergrund auch schon am Gucken, um da nicht überrascht zu werden. Also wir hätten da auch was in petto.
4: Und was man auf jeden Fall sagen kann, eine weitere Fährverbindung an einem anderen Standort würde zumindest ja das Schlangestehen hier in Mondorf ein bisschen entzerren und auch das Dorf definitiv entlasten.
2: Radio Bonn-Rhein-Sieg heute Morgen an der Mondorfer Fähre und wie lange die noch fahren kann, auch wegen des Rheinpegels, das klären wir in einer Stunde. Dann schalten wir nochmal raus zu Radio Bonn-Rhein-Sieg-Reporter Dominik Becker ans Fährufer.

0: Guten Morgen, hier ist eure Morgencrew, Nico und Jasmin an diesem Donnerstag.
1: Ja, und es ist ein bisschen wie bei so einer Urologenvorsorge von älteren Herren. Nur noch ein paar Tröpfchen, die wir hier sehen.
0: Soll ich euch jetzt alleine kurz lassen?
1: Ich wollte die Überleitung zum älteren Herrn finden. Nein, Carsten Brandt ist da. Guten Morgen.
0: Guten Morgen.
2: Morgen, ja super.
0: Gleich spricht er nicht mehr mit uns hier.
1: Wir meinen die Tröpfchen oben vom Himmel. Da kommt nicht viel.
2: Ja, ja. Aber das fand ich jetzt mal wirklich eines der schönsten Bilder, langen Bilder im Kopf.
0: Super.
2: Aber jetzt lassen wir das jetzt einfach mal beiseite. Das ist vollkommen richtig, Nico, was du sagst. Es sind wirklich nur wenige Tropfen, die da heute auf uns warten. Erstmal ist es noch schön. Und dann sind es ein paar Regentropfen an so einer ganz schwachen Wetterfront, die dann reinzieht. Viele Wolken dann dabei. Naja, und von der Temperatur geht es dann schon so ein bisschen runter, ein bisschen Wind auch. Also machen wir vorher vielleicht noch 25, 26 Grad, sind es dann später zum Abend 22, 23 Grad. Eigentlich sind das super Werte. Und ihr Lieben, ich wäre auch dafür, dass es ein bisschen mehr regnet, ne, und ein bisschen stärker nass werden würde. Aber leider funktioniert das einfach nicht. Da hilft übrigens auch kein Urologe. Ich glaube, den können wir auch für den als Regenmacher nicht einsetzen hier.
0: Carsten, ja. Das ist also heute nochmal so ein Tag zum Durchatmen, wie die letzten Tage auch. Aber du hast ja auch schon mal die Woche angekündigt, es könnte jetzt nochmal so eine sehr starke Hitzewelle kommen. Wie sieht denn aktuell deine Prognose da aus, mit Blick auch aufs Wochenende?
2: Es gibt eine gute und eine schlechte Nachricht. Also die gute Nachricht ist, also ganz extrem sieht es im Augenblick nicht aus. Also wenn ich mir so die nächsten 5 bis 10 Tage ansehe, haben wir mal 30 drin, 33. Aber das baut sich so über Frankreich, Spanien schon wieder so ein Hitzedom auf. Also ganz sicher sind wir bei der ganzen Geschichte im Augenblick nicht. Aber am Nachtstand jetzt alles entspannt. Jetzt kommt das große Aber. Aber zwei Dinge gefallen mir gar nicht. Und deswegen explizit hier große Warnung davor. Die Trockenheit. Die wird uns richtig zu schaffen machen. Wenn ihr so mal draußen unterwegs seid, ist es unfassbar trocken.
1: Ja.
2: Ja, und der Rheinpegel geht massiv runter. Die beiden Sachen spielen eine große Rolle jetzt.
1: Ne? Und dann ist es am Ende wieder wie beim Urologen wichtig, dass es nicht brennt. An dieser Stelle vielen Dank für die Aussichten. Radio Bonn-Rhein-Sieg, Wettermann Carsten Brandt.
0: Wir hören Musik. Danke, Carsten.

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1: Mit Katrin Meyer-Sebastian. Guten Morgen. Nach dem Ende des Tankrabatts kommt aus dem Bundesrat die Initiative für eine neue Entlastungsmaßnahme. Nach Informationen der RP hat sich der Wirtschaftsausschuss für festgelegte Obergrenzen beim Sprit ausgesprochen. Ein Spritpreisdeckel also. Vorbild für die Maßnahme ist Luxemburg. Die Zahl der Verdachtsmeldungen zu rechtsextremistischen Vorfällen in der Bundeswehr ist leicht gestiegen. Das geht aus einer Anfrage der Linksfraktion an das Verteidigungsministerium hervor. Voriges Jahr gab es demnach gut 300 solcher Meldungen. Im Vorjahr waren es 280 gewesen. Und jetzt das Wichtigste von hier. Die Verkehrslage wird nicht einfacher im Radio Bonn-Rhein-Siegland. Ab heute Abend 21 Uhr fahren keine Regionalbahnen zwischen Köln und Bonn. Benedikt Schockenhoff aus dem Radio Bonn-Rhein-Sieg-Team. Welche Linien sind denn konkret betroffen?
2: Im Radio Bonn-Rhein-Siegland müssen wir vor allem auf drei Linien verzichten. Der RE5 fällt zwischen Köln-Süd und Remagen aus. Die RB26 fährt nicht mehr zwischen Köln-Bonn-Flughafen und Remagen. Und die RB48 fällt auf dem kompletten Streckenverlauf aus. Für die betroffenen Linien wird ein Schienenersatzverkehr eingerichtet. Grund für die Ausfälle sind Bauarbeiten an Gleisen, Weichen und an der Oberleitung. Auch der Fernverkehr ist von diesen Arbeiten betroffen.
1: Ab nächster Woche Freitag, also ab dem 10. Juli, sollen die Bahnen dann wieder regulär fahren.
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1: Die Stadt Bonn hat es schon länger angekündigt. In den kommenden Wochen soll sich der Verkehrsfluss auf der Adenauerallee ändern. Zwischen dem Koblenzer Tor und der Weberstraße soll es in beiden Richtungen wieder je zwei Spuren für Autos plus einen 1,5 Meter breiten Radstreifen geben. Für den ist aber zwischen Weberstraße und Bundeskanzlerplatz aktuell kein Platz. Hier müssen Radler vorerst ausweichen. Der Sturm der vergangenen Woche hatte eine Halle in St. Augustin-Bußdorf abgedeckt und die asbestbelasteten Dachplatten im Umkreis verteilt. Anwohner waren aber nicht in Gefahr, sagt jetzt der Rhein-Sieg-Kreis. Das Asbest sei im Beton gebunden, würde nur gefährlich, wenn die Platten fein zersplittern. Eine Fachfirma entsorgt sie. Einige Bäder auf lange Frist ganz schließen oder nicht wieder eröffnen, stattdessen auf mehr Kombibäder setzen. Die Stadt Bonn hatte ja gerade ihr Bäderkonzept vorgelegt und dem Stadtsportbund gefällt das ausgesprochen gut. Er unterstützt alle Vorschläge darin, sagt er. Damit sichere man die Bonner Bäderlandschaft langfristig und ganz wichtig findet der Sportbund auch, dass das Schul- und Vereinsschwimmen in Bonn sichergestellt wird. Steigende Baukosten, begrenzte Mittel, der Fachkräftemangel und der dramatische Zustand von Beuler, Bütt und Frankenbad hätten Verantwortung volle Entscheidungen jetzt nötig gemacht. Der Sportbund sehe aber die Gefahr, dass in der Politik jetzt wieder Grundsatzdiskussionen geführt wurden. Bonn brauche endlich Entschlossenheit statt Stillstand. 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
3: Der Donnerstag heute ist wieder ein angenehmer Sommertag bei uns im Radio Bonn-Rhein-Siegland. Die Maxi-Werte liegen etwa bei 27 Grad, sagt unser Wettermann Carsten Brandt, also trocken und sonnig. Am Nachmittag kann dann der Wind dazu kommen, aber das kann ja auch mal eine schöne Brise sein und sorgt ja auch ein bisschen für Abwechslung bei uns. Die aktuellen Temperaturen, wir schauen rüber in den östlichen Rhein-Sieg-Kreis. Windeckhurst liegen wir jetzt bei frischen 13 Grad, Troisdorf-Rottersee 16,8 und in Niederkassel-Ranze 17 Grad hier exakt.
4: Und jetzt der ausführlichste Verkehrsservice für Bonn und den Rhein-Sieg-Kreis. Wir haben Stau zurzeit auf der A4 Richtung Aachen zwischen Dreikölln-Heumer und Köln-Poll 2 Kilometer stockend. Die A59 Richtung Köln zwischen Troisdorf und dem Flughafen 2 Kilometer stockend ebenfalls. A555 Richtung Köln zwischen Godorf und Kreuzköln-Süd 4 Kilometer stockend. Und nur über Radio Bonn-Rhein-Sieg hört ihr die aktuellen Infos zur Brückenlage. Die Kennedy-Brücke Richtung Bonner Zentrum aktuell stockender Verkehr zurück bis Bonn-Wolfilich 20 Minuten plus. Und dann ist die Südbrücke überwiegend frei. Es stockt aber auf der B9 zwischen Helmut-Schmidt-Platz und der Reuterstraße, also von der Südbrücke kommend. Und da 10 Minuten plus. Außerdem haben wir im Stadtverkehr in der Bonner Südstadt Stau und stockenden Verkehr auf der Reuterstraße Richtung Gronau 2 Kilometer 15 Minuten plus. Und dann hat es gerade auf der B9 Ecke Hochkreuzallee einen Unfall mit einem Bus gegeben. Hier müsst ihr euch jetzt auch auf Stau einstellen. Die Blitzer in Neunkirchen-Seelscheid auf der Hauptstraße in Bonn Holzler auf der Hauptstraße. Auf der K12 zwischen Eifter-Ödekofen und Bonn-Dransdorf wird wie gestern auch geblitzt. Und in Bonn-Bad Godesberg steht der neueste Blitzer hier auf der Burgstraße.
3: 0228 4007 111. Die Nummer für Staus und Blitzer, wenn ihr noch was habt, dann einfach eben bei uns durchklingeln. Gute Fahrt euch!
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4: Guten Morgen, sagen wir.
1: Guten Morgen zusammen.
4: Ich sehe gerade bei uns im Garten ein Phänomen. Der eine Teil unseres Rasens ist staubtrocken und der andere ist grün. Obwohl ich jeden Morgen bewässere. Ich weiß nicht, was da los ist, ob ich eine Schräglage im Garten...
1: Oder ob dein Hund einfach da...
4: drauf pinkelt. Mhm. So, jetzt guck mal raus aus dem Radio Bonn Musikstudio. Da haben wir das gleiche gegenüber, ein Riesenfeld haben wir ja, ein Rasen. Der linke Teil ist grün, der rechte ist trocken.
1: Ja, wobei, ich habe da die Woche schon mal jemanden mit so einem Wasserschlauch vorbeilaufen sehen.
4: Meinst du, der geht immer nur auf die eine Seite?
1: Weiß ich nicht.
4: Ein großes Sozialexperiment. Wenn ihr uns helfen könnt, warum sind Teile eines Rasens trocken, warum andere grün, sagt es uns gerne, wir wissen es nicht. Es ist heute... nicht Tuesday,
1: nee,
4: es ist Thursday.
1: Irgendwie nicht, aber wir spielen jetzt trotzdem Tuesday.
4: Burak Yeter für euch.
1: Guten Morgen, am Donnerstag.

0: Wir müssen es an dieser Stelle einfach nochmal sagen, um 7.38 Uhr. Jasmin macht nicht mit beim Radio Bonn-Rhein-Sieg-Tippspiel zur Fußball-WM.
1: Ich glaube, ich bin fast die Einzige, oder?
2: Ja, das ist richtig.
1: Ich schwimme gerne gegen den Strom. Aber wir sind trotzdem hier in der Morningshow ein Erfolgsteam in Sachen Tippspiel Radio Bonn-Rhein-Sieg. Denn Kollegin Katrin Meyer-Sebastian, guten Morgen.
3: Guten Morgen.
1: Aus den Nachrichten auf Platz 1.
3: Ja, ja.
1: Glückwunsch. Platz 2. Nico Jansen.
3: Ja. Ja, wenn man Ahnung hat, ne?
0: So, und wie machst du denn das eigentlich? Wie tippst du? Also, ist das, hast du ein
3: ich
0: System?
3: Ich gucke ein bisschen nach den Quoten, muss ich sagen. Tippquoten. Und dann verlasse ich mich eigentlich aufs Gefühl. Ne? Das habe ich halt.
0: Ah,
3: da
0: schön.
3: Machst du nix.
0: KI aber nicht, ne?
3: Nein, tatsächlich.
0: Das ist gut, das ist wichtig.
3: Nee, ich lasse doch
0: und
3: nicht
0: dein tippen. Name ist auch schön.
3: Tiki-Takatrin.
0: Und Speedy Jansales heiß ich übrigens. Ja, Tippspiel. In vielen Bürogemeinschaften so ein Thema.
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5: Tipprunden sind wie früher der Schulbus. Ich verpenne es immer, rechtzeitig einzusteigen. Ja? Ob man mitmachen will, wird man immer nur von denen gefragt, die denken, dass sie sowieso selbst gewinnen. Ja, das sind diese Sportstudio-Gucker, die vorm Fernseher sitzen und sagen, ja, die haben doch alle keine Ahnung. Ja. Und jetzt sind schon 3 Wochen WM um und ich denke so, boah, hätte ich mal mitgemacht, weil die im Sportstudio haben doch alle keine Ahnung. Eigentlich müsste ich im Tippen ja richtig gut sein. Ich habe das immerhin meine ganze Schulzeit in Mathe geübt. Aber so ist es ja auch im Endeffekt immer. Tippkönigin wird am Ende irgendeine Sabine aus der Personal, die mit Fußball so gar nichts zu tun hat. Aber WM, da guckt

0: Lifehack jetzt um 7.47 Uhr bei Radio Bonn-Rhein-Sieg. Wenn ihr mal in einem Teams-Meeting seid und keine Antwort auf die Frage eines Kollegen habt, dann macht es wie die Minions.
1: Ich finde die ja so witzig, die Minions. Die kleinen gelben lustigen Wesen sind zurück auf der Kinoleinwand.
0: Und
1: welcome
0: das,
1: back.
0: Ja, im Zeitalter von Charlie Chaplin und Co. Nämlich in den 20er Jahren in dieser Zeit spielt der neue Film der Minions. Minions und Monster.
1: Ja, denn die Minions sind ja auch sowas wie die Stummfilmstars. Hier kommen die Kino-News der Woche für euch.
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3: Okay, Action!
4: Wenn ihr für Minions and Monster ins Kino geht, werdet ihr feststellen, es sitzen da nicht nur Eltern mit ihren Kindern. Die kleingelben Tic-Tacs haben eine große Erwachsenen-Fangemeinde, seit sie 2010 zum ersten Mal auf der Leinwand auftauchten. Mit ihrer anarchischen Veranlagung und ihrer Bananasprache haben es die Minions vom Sidekick in Ich einfach unverbesserlich zum jetzt dritten eigenen Film gebracht. Diesmal werden die Minions zu Filmstars im damaligen Hollywood.
5: Seht ihr diese großen, schwerbewaffneten Männer? Die glauben, ihr hättet ihren Anführer umgebracht und sie wollen euren Tod.
4: Quick. Zusammen mit dem Regisseur Max, im Deutschen gesprochen von Christoph Waltz, wollen die Minions einen Horrorfilm drehen.
5: Sehr gut. Und was nimmt ihr als Monster?
4: Die Minions beschwören lebendige Monster herauf.
6: Hör auf, mich anzufassen, du großer gelber Freak!
4: Und schon darf die Verwüstung ihren Lauf nehmen. Fazit, auch mit dem dritten Minions-Film könnt ihr nichts falsch machen. Und wenn ihr Kinder habt, dann habt ihr schon mal ein Ferien-Highlight.
5: Das war perfekt!
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1: Mit Nico Hartmann. Für Gastgeber USA lebt der Traum vom erstmaligen Weltmeistertitel weiter. Die US-Boys besiegten in der Nacht Bosnien trotz zwischenzeitlicher Unterzahl mit 2:0 und treffen im Achtelfinale nun auf Belgien. Die gegen den Senegal einen 0:2 Rückstand aufholten, sich in die Verlängerung retteten und dort mit dem letzten Angriff durch Tielemans das entscheidende Tor erzielten. Auch England steht im Achtelfinale. Nach Rückstand gegen den Kongo traf Harry Kane zweimal. Nächster Gegner der Engländer ist Mexiko.
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2: Mit Malte Halbricht, guten Morgen. Es waren lange Verhandlungen in Berlin. 7,5 Stunden haben die Spitzen von Union und SPD um ihr großes Reformpaket gerungen. Am späten Abend gab es dann die Einigung. Das ist aus Koalitionskreisen bestätigt worden. Die Einzelheiten sollen in einer guten Stunde vorgestellt werden. Danny Hopper aus den Nachrichten. Offenbar hat man sich auch bei der Reform der Einkommensteuer geeinigt.
3: Ja, das galt ja im Vorfeld als der wohl dickste Brocken. Union und SPD waren sich zwar einig, dass vor allem kleine und mittlere Einkommen ab dem nächsten Jahr entlastet werden sollen. Wie das Ganze finanziert werden soll, da war man sich aber nicht einig. Die SPD hatte zum Beispiel einen höheren Spitzensteuersatz und eine höhere Erbschaftssteuer ins Spiel gebracht und auch eine höhere Reichensteuer beim Gespräch. Am Vormittag dürften wir hier mehr wissen. Auch bei den Themen Rente, Arbeitsmarkt, Wachstum und Bürokratieabbau hat sich die Koalition geeinigt. Da musste man aber auch nicht mehr so viele Steine aus dem Weg räumen.
2: Die Erwartungen an das Reformpaket sind ja groß. Kanzler Merz hatte gestern noch von einem großen Sprung nach vorn gesprochen.
3: Ja, gleichzeitig hat er aber auch schon gesagt, es werde jetzt nicht einen großen Big Bang geben. Aber klar, es geht um richtig viel für die Bundesregierung. Zum einen sollen von diesem Paket wichtige Signale ausgehen für stabile soziale Sicherungssysteme, steuerliche Entlastungen und Schwung für die stagnierende deutsche Wirtschaft. Aber auch für die schwarz-rote Koalition hängt viel davon ab. Denn die Umfragewerte sind mies, die Unzufriedenheit mit der Arbeit der Koalition dagegen groß. Für die Bundesregierung wäre es deshalb enorm wichtig, mit dem Paket die Kurve zu kriegen, auch mit Blick auf die wichtigen Landtagswahlen im Osten, die anstehen.
2: Dankeschön, Danny. Und jetzt weitere Themen kurz und kompakt. Nach dem Ende des Tankrabatts rückt nun offenbar die Einführung eines Spritpreisdeckels näher. Der Wirtschaftsausschuss des Bundesrates habe sich für staatlich festgelegte Obergrenzen beim Sprit ausgesprochen, berichtet die RP. Bei einem Brand im Krankenhaus von Ludwigslust bei Schwerin sind 2 Patienten ums Leben gekommen. Das Feuer war in einem Patientenzimmer ausgebrochen und griff auf den Dachstuhl über. Mehr als 30 Menschen wurden verletzt. Das Bundesverfassungsgericht entscheidet heute, ob das Verbot von Sexpuppen, die wie Kinder aussehen, rechtens ist. 2 Männer sehen sich unter anderem in ihrem Recht auf sexuelle Selbstbestimmung verletzt. Sie hatten deshalb Verfassungsbeschwerden eingereicht. Zuwanderung bleibt ein wichtiger Stützpfeiler für den deutschen Arbeitsmarkt. Zu diesem Ergebnis kommt eine Studie der Bertelsmann Stiftung. Demnach gäbe es ohne ausländische Beschäftigte in vielen Branchen schon heute große Personalprobleme, etwa in der Reinigung, der Gastronomie oder der Pflege. Laut der Studie wird aber noch viel Potenzial verschenkt. Viele Zuwanderer arbeiten demnach weit unter ihrer Qualifikation, oft nur als Hilfskräfte, obwohl sie studiert haben. Damit die Integration besser klappt, fordert die Stiftung unter anderem schnellere Anerkennungen von Berufsabschlüssen, weniger Bürokratie bei den Behörden und deutlich mehr Sprachkurse.
0: Und jetzt das Wichtigste von hier.
4: Mit Katrin Meyer-Sebastian. Es wird getüftelt, verschoben und markiert in der Bonner City. Alles, damit der Verkehr trotz Nordbrückensperrung einigermaßen fließen kann. Als nächstes stehen Änderungen an der Bonner Adenauer Allee und an der Oxfordstraße an. Ankündigung gab es ja schon. Was da jetzt gemacht wird, gucken wir uns an in den nächsten News von hier um 9:30.
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5: Und hier kommt eine kurze Wetterübersicht von und mit Wettermann Carsten Brandt. Guten Morgen.
6: Guten Morgen.
5: Wie wird's denn?
7: Hallo, viele Wolken heute im Tag. Es fällt auf ein bisschen Wind. 25 Grad bei der Temperatur. Ein bisschen frischer.
5: 18,9 Grad die aktuelle Temperatur in Bonn-Beul, Bechlinghofen. Bad Honnef-Egidienberg schon bei 22,9 und der Ölberg in Königswinter mit 17,4.
8: Jetzt der Blick auf die Straßen, 8:03. Achtung bitte zunächst auf der A3 Frankfurt Richtung Köln zwischen 3 Köln-Heumer und Kreuz Köln-Ost. Ungesicherte Unfallstelle auf dem rechten Fahrstreifen und die Gegenrichtung genau auf der gleichen Höhe auch nochmal eine ungesicherte Unfallstelle. Also da hat es jetzt ordentlich gekracht. Dann die A59. Achtung Köln Richtung Bonn zwischen Köln-Wahn und Lind. Auch hier eine ungesicherte Unfallstelle auf dem Standstreifen. Die Staus A4 Köln Richtung Aachen zwischen dem 3 Köln-Heumer und Köln-Post. Nordpol. 4 Kilometer Stau, eine Viertelstunde plus. A59 Bonn Richtung Köln. Zwischen Troisdorf und Flughafen 5 Kilometer stockender Verkehr, eine Viertelstunde auch da, kommen obendrauf. Und A555 Bonn Richtung Köln zwischen Köln-Godorf und Kreuz Köln-Süd 4 Kilometer stocken, 10 Minuten plus. Dann das Brücken-Update. Bei uns hört ihr das ja immer, die aktuellsten Infos. Und zwar auf der Bonner Kennedy-Brücke von Bonn-Boll Richtung Bonn-Zentrum. Da haben wir jetzt immer wieder mal stockenden Verkehr. Ihr steht da ab Bonn-Fiedich im Stau. 30 Minuten dauert es, bis ihr über die Brücke seid. Dann die Bonner Südbrücke. Da stockt es bereits ab dem Übergang von der A59 zur Südbrücke und auf der Brücke selbst dann bis zum Autobahnende. Und dann auch nochmal in der Rheinaue Stau weit über den Helmut-Schmidt-Platz und auf der B9 bis zur Reuterstraße. Das ganze Stück da etwa 30 Minuten auf jeden Fall länger, die es dauern. In der Bonner Südstadt damals auch stockenden Verkehr auf der Reuterstraße Richtung Gronau 2 Kilometer und es staut sich auf der B9 Richtung Bad Godesberg zwischen Helmut-Schmidt-Platz und der Zufahrt dann zur Südbrücke eine Viertelstunde plus. Da hat sich, da gab es nämlich eben einen Unfall mit einem Auto und einem Bus. Die Mondorfer Fähre, da haben wir jetzt einen Rückstau bis zur Langgasse. Also es dauert da doch jetzt, bis ihr auf die Fähre draufkommt, eine Viertelstunde bis 20 Minuten mal länger. Auf jeden Fall einplanen. Und dann blitzt es heute Morgen in Neunkirchen-Silscheid auf der Hauptstraße, dann auf der K12 zwischen Alfter-Ödekofen und Bonn-Dransdorf. Wir haben einen Blitzer in Bonn-Holzlar auf der Hauptstraße und es blitzt in Bonn-Bad Godesberg auf der Burgstraße. Und jetzt wird gerade noch ein Blitzer eingetragen. In Siegburg-Wolzdorf haben wir jetzt einen gerade frisch reinbekommen. Da steht er nämlich auf der Seidenbergstraße.
5: Und wenn ihr auch noch was seht, Staus oder Blitzer, jetzt melden. Das geht über die 0228 4007 111 unterwegs. Eine gute und sichere Fahrt und guten Morgen, Radio Bonn-Rhein-Siegland in Wachtberg. Guten Morgen nach Königswinter und guten Morgen, Bonn.
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8: Und was ein Hammer-Song von Alex Warren, ganz neu in diesem Jahr, Fever Dream. Guten Morgen an diesem Donnerstag.

0: Ihr hört Radio Bonn Rhein-Sieg um 8.12 Uhr mit Nico und Jasmin. Guten Morgen.
1: Guten Morgen zusammen.
0: Wir bringen euch durch den Morgen und auch zur Arbeit über den Rhein. Und das ist ja gar nicht mehr so einfach. Seit genau 4 Wochen, seitdem gilt nämlich die Sperrung der Bonner Nordbrücke.
1: Ja, Fluch und Segen ist das für die Mondorfer Fähre. Die fährt und fährt und fährt. Und wir wollen uns wirklich gar nicht ausmalen, was bei uns auf den Straßen im Radio Bonn Rhein-Siegland noch zusätzlich los wäre, wenn die beiden Fähren mal ausfallen sollten.
0: Radio Bonn Rhein-Sieg-Reporter Dominik Becker am Fähranleger in Mondorf. Es gäbe ja die ein oder andere extreme Situation.
2: Ja klar, und diese Extremsituationen haben natürlich mit dem Rhein und mit dem Wasserpegel, mit dem Rheinpegel zu tun. Also Hoch- und Niedrigwasser, bleiben wir mal bei zu wenig Wasser im Rhein. Das ist laut Ingo Schneider-Lux von der Luxwerft, sagen wir mal, ein bisschen ausreizbar.
3: Wir haben schon zweimal zum Beispiel Rampen provisorisch verlängert mit Steinaufschüttung, mit Betonierarbeiten. Also da kann man schon noch einiges machen.
2: Mit Hochwasser kennt sich die Fähre hier in Mondorf ja ein bisschen besser aus. Da ist irgendwann dann aber auch mal eine Grenze erreicht.
3: Ja, also da sind wir wirklich, sag ich mal, bei den 6,50 Meter Rheinpegel Bonn limitiert. Dann fahren wir da oben auf den äußersten Punkt von der Straße und dann ist wirklich Feierabend, weil sie da die Fähre nicht mehr gehalten kriegen und da muss man wirklich aus Sicherheitsgründen sagen, jetzt ist auch Schluss.
2: Da kommen wir dann hoffentlich drum rum. Das Team um Ingo Schneider-Lux versucht zumindest mal alles, weil der Meinung bin ich dann auch, noch mehr Stau braucht wirklich niemand.
3: Selbst wenn es gar nicht mehr geht, da wollen wir uns schon was einfallen lassen, um irgendwas möglich zu machen. Also man wird auf keinen Fall hier einfach so die Segel streichen, das machen wir nicht.
1: Ja, und das ist auch jetzt schon klar. Auch im Winter wird die Mondorfer Fähre im Dauereinsatz sein müssen. Da reicht dann auch der abgespeckte Winterfahrplan.

0: 26 bis 27 Grad. 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
2: Ja, der Open-Air-Sommer startet auf dem Bonner Kunstrasen. Ab morgen geht's los mit dem Geburtstagskonzert von Brinks. Volker!

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1: 35 Jahre werden sie alt und das wird gefeiert morgen. Und am Samstag geht's dann direkt weiter mit Montez. Und am Sonntag steht dann Marillion auf der Bühne. 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
0: Eigentlich hätten wir am Samstag gerne auch das nächste Public Viewing gezeigt, unserer deutschen Fußballnationalmannschaft am Bikini Beach. Aber Deutschland ist ja raus aus der WM und so gibt's wieder eine reine Beachparty am Bonner Bogen. Vamos, der Samstag am Beach ab 14 Uhr Eintritt, 10 Euro.
1: Und die Enten sind wieder los. Am Samstag um 11 Uhr starten wieder 3000 gelbe Quietsche-Entchen im Mühlengraben in Siegburg. Die treten dann in einem spannenden Rennen gegeneinander an. Ihr könnt selbst noch Enten adoptieren. So eine Ente kostet 3 Euro.
0: Schön.
1: Und auf euch warten tolle Preise. Und während ihr dann auf die Enten am Ziel wartet, könnt ihr euch beim Familienfest in Siegburg vergnügen.
0: Das machen wir und wünschen euch jetzt schon mal einen schönen Start Richtung Wochenende. Morgen ist Freitag und dann ist der Sommer angesagt.

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1: Mit Katrin Meyer-Sebastian. Guten Morgen. Nach dem Ende des Tankrabatts kommt aus dem Bundesrat die Initiative für eine neue Entlastungsmaßnahme. Nach Informationen der AP hat sich der Wirtschaftsausschuss für eine feste Obergrenze beim Spritpreis ausgesprochen. Ein Spritpreisdeckel also. Vorbild dafür ist Luxemburg. Nach den schweren Erdbeben in Venezuela ist die Zahl der Toten auf mindestens 2.300 gestiegen. Das teilte der Präsident der Nationalversammlung mit. Nach Angaben der Behörden wurden bislang 6.460 Menschen lebend aus den Trümmern gerettet. Und jetzt das Wichtigste von hier. Wegen der Nordbrückensperrung arbeitet die Stadt Bonn weiter daran, das alltägliche Verkehrschaos besser in den Griff zu kriegen. Deshalb tut sich jetzt etwas an der Adenauer Allee und an der Oxfordstraße. Die Adenauer Allee wird in den nächsten Wochen für Autos wieder vierspurig, bekommt also zwei Autospuren in jede Richtung und dazu einen Radstreifen. Eine Radspurlücke wird es aber erstmal zwischen Weberstraße und Bundeskanzlerplatz geben. An der Oxfordstraße soll in Fahrtrichtung Alter Friedhof die Busspur wegfallen, kurz hinter dem Bertha-von-Suttner Platz. Da wird es dann zwei Spuren für Autos geben statt einer, dazu auch ein Streifen für Radfahrer. In die Gegenrichtung wird sich in diesem Abschnitt nichts ändern, damit Feuerwehr und Rettungswagen besser durchkommen. Auch hier müssen die Radfahrer einen Schlenker fahren ab der Budapester Straße über den Friedensplatz.
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1: Keine Regionalbahnen zwischen Köln und Bonn. Das gilt ab heute Abend 21 Uhr bis zum 10. Juli. Der RE5 fällt zwischen Köln-Süd und Remagen aus. Die RB26 zwischen dem Flughafen und Remagen. Und die RB48 auf ganzer Strecke. Grund sind Bauarbeiten an Gleisen, Weichen und der Oberleitung. Gute Nachrichten dafür für die Strecke rechtsrheinisch zwischen Niederdollendorf und Rhöndorf. Hier ist die Sperrung seit dem Morgen aufgehoben. Bei Bonn-Beuel war ja gestern ein Regionalzug evakuiert worden, weil am Bahnhof in Königswinter die Oberleitung gerissen war. Und hier gibt's schon mal was zum Vormerken für den Terminkalender. Die Telekom Baskets Bonn wollen am 13. September mit einer offiziellen Saisoneröffnung in die neue Spielzeit starten. Dazu gibt's eine Party auf dem Vorplatz des Telekom Domes mit DJ, mehreren Ständen und Mitmachaktionen, heißt es von den Baskets. Aber es wird auch sportlich, bei einem Testspiel nämlich. Aus Frankreich reist Nanterre an, das Team wird auch in der kommenden Saison wieder Champions League spielen. Die Saisoneröffnung mit dem Testspiel ist für Dauerkartenbesitzer inklusive. Das Spiel gegen Nanterre wird das einzige in der Saisonvorbereitung der Baskets sein, das öffentlich ist. 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
2: Und das gibt's wie immer mit Wettermann Carsten Brandt.
3: Guten Morgen.
4: Morgen. Morgen, ihr beiden. Hallo.
3: Na, heute Morgen küsst uns schon die Sonne wach.
4: Ah, ja, und das wird auch ein langer, das ist so ein richtig tiefer, langer Kuss. Ich bin lieber ruhig, bevor ich jetzt was Falsches sage.
2: Ja,
4: dann
2: ja,
4: über
2: bitte.
4: Den Mittag, dann ist die Sonnenküsserei dann durch. Dann haben wir mehr Wolken, ihr Lieben, auch ein bisschen Wind dabei. Vielleicht gibt's auch mal einen kurzen Schauer. Ich muss bald, glaube ich, einen Regentanz aufführen, denn es sieht ja wirklich nach richtiger Trockenheit aus. Die paar Tropfen, die da heute fallen, oder die kurzen Schauer, die bringen es nicht wirklich. 25 Grad. Also ich drohe das schon mal an. Ne? Wenn das nicht bald hier mal Regen gibt, dann muss ich tanzen.
2: Unser Wetter- und weniger Kussexperte Carsten Brandt, vielen Dank. 19,7 Grad aktuell übrigens in Bonn-Beul-Bechlinghofen.
3: Na ja gut, schauen wir mal auf die Straßen. Es gibt im Moment Stau auf der A4 Köln Richtung Aachen zwischen dem Dreieck Köln-Holmer und Köln-Poll. 5 Kilometer Stau, eine Viertelstunde dauert es da derzeit länger. Die A59 Bonn Richtung Köln zwischen Troisdorf und Flughafen, hier 3 Kilometer stockend. A562 und B42 jetzt hier Stau in der Ausfahrt Bonn-Nieder-Holtdorf, da dauert es etwa 10 Minuten länger. A555 Bonn Richtung Köln zwischen Köln-Godorf und Kreuzköln-Süd, 4 Kilometer stockender Verkehr. Dann die Brückenübersicht, die Bonner Kennedy-Brücke von Bonn-Beul Richtung Bonn-Zentrum. Stockender Verkehr hier ab Bonn. Vielleicht 30 Minuten plus, bis ihr über die Brücke seid. Die Südbrücke staut sich bereits 2 Kilometer auf der A59 vor dem Kreuz Bonn-Ost und weiter im Übergang zur Südbrücke und auf der Brücke selbst auch nochmal Stau bis zum Autobahnende. Also da ist komplett alles dicht. Dann auch nochmal Stau in der Rheinaue weiter über den Helmut-Schmidt-Platz und der B9 bis zur Reuterstraße. Das alles dauert etwa 30 Minuten bis 35 Minuten länger. In der Bonner Südstadt dann stockt es auf der Reuterstraße Richtung Bonn-Gronau 2 Kilometer und dann nochmal auf der B9 Richtung Godesberg zwischen Helmut-Schmidt-Platz und der Zufahrt zur Südbrücke. Da dauert es im Moment 10 Minuten länger, da gab es nämlich heute Morgen einen Unfall. Die Mondorfer Fähre, da im Moment der aktuelle Stand, Rückstau bis zur Langgasse etwa eine Viertelstunde plus und Geblitzt wird heute Morgen in Neunkirchen-Seelscheid auf der Hauptstraße, dann auf der K12 zwischen Alfter-Oedekoft und Bonn-Dransdorf, in Bonn-Holzlar auf der Hauptstraße, in Bonn-Bad Godesberg auf der Burgstraße und in Siegburg-Wolsdorf auf der Seidenbergstraße.
2: 0228 400 7111, eure Nummer für Staus und Blitzer. Falls ihr was seht, jetzt anrufen oder WhatsAppen. Gute und sichere Fahrt.
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2: Und ein Kuss nochmal. Wie war das, der langer Kuss von Carsten Brandt? Der längste Kuss der Welt übrigens, in Thailand mal aufgestellt worden. Guinness-Kuss der Rekord im Grunde. Mhm. 58 Stunden,
3: was?
2: 35 Minuten und 58 Sekunden.
3: Hä? Wie geht das?
2: Es war ein thailändisches Ehepaar, Ekat Chai und Laksarana. Ich hoffe, sie spreche sie richtig aus. Die mussten immer ihre Lippen ganz hart aufeinander lassen.
3: Ja, aber man muss doch, also durch die Nase
2: ja,
3: atmen.
2: Ja, auch geschlafen, oder? Keine Ahnung, hier. Ich sag nur Marathoni, das wäre was für nächstes Jahr.

0: An Kap Verde, die Überraschungsmannschaft der WM, die steht im 16. Finale und ist damit, ja, jetzt schon so gut wie Deutschland.
1: Das können wir festhalten um 8.40 Uhr hier bei Radio Bonn-Rhein-Sieg. Aber in der Nacht von morgen auf Samstag steht ein harter Gegner an, der amtierende Weltmeister Argentinien
0: nämlich. Ja, wie gut, dass die Kap Verden das volle Spielerpotenzial dabei haben. Und das war gar nicht mal so einfach.
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3: Um einen Klick hätte Pico, wie Carlos Lopez in der Mannschaft genannt wird, seine Chance auf eine Karriere in der Nationalmannschaft verpasst. Die Einladung für sein erstes Länderspiel 2019 hat ihm der damalige kapverdische Nationaltrainer Rui Aguirre nämlich per LinkedIn geschickt. Doof nur, dass Pico damals kein Portugiesisch konnte. Er dachte, die Nachricht wäre ein Spam und hat sie einfach mal schön ignoriert. Zu seinem Glück ließ der Trainer

0: Mit dem Stand-Up-Paddleboard über den Rhein, da brauchst du keine Brücke mehr. Tom aus Königswinter macht das und er muss jeden Tag zur Arbeit nach Bonn über den Rhein.
1: Ja, und bei gutem Wetter schnappt er sich eben sein 3 Meter langes, aufblasbares Stand-Up-Paddleboard und rudert einfach zur Arbeit.
0: Radio Bonn-Rhein-Sieg-Reporter Markus Krämer hat Tom heute am Fähranleger in Niederdollendorf getroffen und jetzt seid ihr beide auf dem Weg rüber nach Bonn.
2: Guten Morgen, Nico. Guten Morgen, Jasmin. Das ist der alltägliche Arbeitsweg von Tom, zumindest bei gutem Wetter. Aber mal ehrlich, ist das nicht gefährlich mit den Schiffen?
3: Ja, genau. Also ich mache das eigentlich auch nur bei gutem Wetter und bei entspanntem Wasserstand, weil sonst ist es eigentlich nicht zu gefährlich. Ich muss ja auch drüben irgendwie rauskommen. Und deswegen, klar, gucken, weit Abstand halten von Fähren, von Schiffen, vor allen Dingen, die flussabwärts kommen. Da muss man schon ein paar Kilometer vorher rüber sein und nichts provozieren, weil am Ende die bremsen nicht. Ne? Tatsächlich hat mich mal ein Dampfer angehupt, also so ein großes Schiff und es war einen Kilometer entfernt und dann habe ich gedacht, so knapp, das mache ich nicht wieder. Nee, also normalerweise, wie gesagt, mit großer Vorausschau guckt man dann, dass man dann halt da weit weg bleibt. Die Fähre ist gerade weg, ein Schiff ist gerade von oben runtergekommen. Da glaube ich, da passe ich jetzt den Süd dazwischen. Also man sieht sich, ne? Man hört sich. Also,
2: dann fahr vorsichtig oder was sagen?
3: Genau, ja, das ist schon gut.
2: Ja, da paddelt er jetzt vor sich hin auf seinem blauen Paddleboard und mit der gelben Warnweste. Er will ja nicht übersehen werden. Also, Tom hat abgelegt. Absolut verrückter Typ, aber super, super cool. Und ich sag mal, Not macht auf jeden Fall hier erfinderisch.
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1: Mit Malte Albrecht. Guten Morgen. In Luxemburg geht es am Vormittag um richtig viel Geld, konkret um mehr als 4 Milliarden Euro. So viel soll der Internetriese Google zahlen. Dieses Bußgeld in Rekordhöhe hatte die EU-Kommission schon im Jahr 2018 verhängt. Google wehrt sich aber dagegen. Danny Hopper aus dem News-Team. Die EU wirft Google illegale Beschränkungen vor.
2: Genau, Google soll das Betriebssystem Android ausgenutzt haben, um die Marktposition seiner eigenen Suchmaschine zu stärken. Android wird ja bei Google entwickelt und ist für Gerätehersteller kostenlos. Aber Hersteller, die eine Lizenz für Googles App Store haben wollten, mussten auch immer gleich ein Paket aus Google Apps installieren, darunter zum Beispiel den Browser Chrome oder auch die Google Suche. Und da sagt die EU-Kommission, das ist ein Verstoß gegen die Wettbewerbsregeln der EU. Wie du schon gesagt hast, über den Fall wird seit Jahren gestritten. In erster Instanz hatte es auch schon eine Schlappe für Google vor dem EU-Gericht gegeben. Das war im Jahr 2022. Da hatten die Richter in Luxemburg das Bußgeld nur minimal gesenkt, von rund 4,3 Milliarden Euro auf 4,125 Milliarden. Der Konzern steht ja immer wieder wegen seiner Geschäftspraktiken vor Gericht. Erst gestern ist zum Beispiel in Schweden ein Urteil gegen den Tech-Riesen gefallen. Da wurde entschieden, dass Google der Klarna-Tochter PriceRunner umgerechnet knapp 1,3 Milliarden Euro Schadenersatz zahlen muss.
1: Danke, Danny. Und jetzt weitere Themen in unseren Kurznachrichten. Die Spitzen von CDU, CSU und SPD haben sich auf ein Reformpaket geeinigt. Nach 7,5 Stunden war das Treffen im Koalitionsausschuss am späten Abend zu Ende. Die Details werden in wenigen Minuten in Berlin vorgestellt. Bei einem russischen Großangriff auf die ukrainische Hauptstadt Kiew sind in der Nacht mindestens 10 Menschen getötet worden. Außerdem gibt es fast 50 Verletzte. Ein Vertreter des Militärs warf Russland gezielte Angriffe auf Wohngebiete und Zivilisten vor. Wegen der mauen Konjunktur setzen viele Unternehmen in Deutschland auf Sparkurs und künstliche Intelligenz. Laut einer Umfrage von Deloitte wollen 68% der Finanzvorstände Kosten einsparen, um wettbewerbsfähig zu bleiben. Fast genauso viele setzen KI ein. Das Erschließen von neuen Märkten oder Geschäftsfeldern spielt dagegen eine deutlich kleinere Rolle. Nach dem Ende des Tankrabatts macht Tanken gerade so gar keinen Spaß. Deshalb bringen die Bundesländer jetzt einen Spritpreisdeckel ins Gespräch. Laut RP plädiert der Wirtschaftsausschuss des Bundesrates für staatlich festgelegte Preisobergrenzen beim Tanken. Das Gremium habe sich hinter eine Initiative aus dem Saarland gestellt. Als Vorbild wird Luxemburg genannt, das seit Jahren gute Erfahrungen mit staatlich festgelegten Maximalpreisen macht. Eine Entscheidung soll nächste Woche Freitag im Bundesrat fallen. Sollten die Länderchefs dort dem Ausschuss folgen, würde der Druck auf die Bundesregierung deutlich wachsen.
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3: Mit Katrin Meyer-Sebastian. Nie waren Busfahrer wichtiger und gefragter als jetzt in Bonn und der Region. Wir brauchen mehr davon. Die RVK geht deshalb in die nächste Runde mit ihren Bewerbertagen. Start ist heute in Meckenheim. Da können auch Quereinsteiger in den Beruf reinschnuppern und schon mal selber den Fahrschulbus lenken. Außerdem gleich in den nächsten News von hier um halb.
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4: Und hier ist unser Wettermann, hier ist Carsten Brandt. Guten Morgen.
5: Guten Morgen.
6: Morgen, ihr beiden, hallo.
4: Sommerregen auf unserer Haut. Heute könnte es ein paar Mal dazu kommen, aber nur ein paar Mal wirklich.
6: Aber so eher so ein Fotografenspritzer, weißt du das? So, dass das so die Haut so richtig toll aussieht, ne? Und dass du denkst, boah, ne? Aber das ist eher so fotografisch. Richtig für die Natur ist das nichts. 25 Grad, heute ein bisschen Wind. Die nächsten Tage dann wieder trockener, wärmer, 30 Grad. Übrigens dann auch heftiges Wald- und Feldbrandrisiko.
4: Und aktuell liegen wir bei 21,4 Grad in Bonn-Beul-Bechlinghofen.
7: 9:03, das sind die aktuellen Staus. A4 Köln Richtung Aachen zwischen Dreieck-Köln-Heumer und Köln-Poll. 5 Kilometer Stau, eine Viertelstunde plus. Dann A59 Bonn Richtung Köln zwischen Troisdorf und Flughafen. 3 Kilometer stockend. Die A509 und nehmen wir mal erstmal die 555 Bonn Richtung Köln. Zwischen Köln-Godorf und dem Kreuz Köln-Süd 4 Kilometer stockender Verkehr. Und wir wollen auch die Reihenfolge hier einhalten. A559 Bonn Richtung Köln zwischen dem Dreieck Köln-Porz und Kreuz Köln-Gremberg 2 Kilometer stockend. Dann die Brückenübersicht, die Bonner Kennedy-Brücke von Bonn-Beul Richtung Bonn-Zentrum. Da stockender Verkehr ab Bonn-Vielich. Hier dauert es jetzt etwa noch 20 Minuten länger. Aus der City Richtung Kennedy-Brücke ab der Thomasstraße, der Oxfordstraße bis über die Brücke. Auch da 20 Minuten plus. Rüber geht's zur Südbrücke. Da staut es sich bereits 1 Kilometer auf der A59 und zwar vor dem Kreuz Bonn-Ost und weiter im Übergang zur Südbrücke auf der Brücke selbst bis zum Autobahnende und nochmal in der Rheinaue weiter auf dem Helmut-Schmidt-Platz auf der B9 bis zur Reuterstraße. Insgesamt in diesem Bereich braucht ihr etwa 20 Minuten länger. In der Bonner Südstadt, da gibt es stockenden Verkehr auf der Reuterstraße Richtung Bonner Gronau. 2 Kilometer, 10 Minuten plus. Und die Mondorfer Fähre, da im Moment Rückstau bis zur Langgasse. Also das dauert doch ein bisschen länger, bis ihr dann auf der Fähre seid. 15 bis 20 Minuten plus hier. Geblitzt wird heute Morgen in Neunkirchen-Seelscheid auf der Hauptstraße. Die K12 zwischen Alfter-Ödekofen und Bonn-Dransdorf haben wir einen Blitzer. Dann in Bonn-Holzler blitzt es auf der Hauptstraße. Bonn-Bad Godesberg auf der Burgstraße. Und in Siegburg-Wolsdorf hier haben wir einen Blitzer auf der Seidenbergstraße.
4: Und falls ihr noch was seht, Staus oder Blitzer melden 0228 4007 111. Gute und sichere Fahrt und guten Morgen Radio Bonn-Rhein-Siegland in Ruppichteroth. Guten Morgen nach Meckenheim. Guten Morgen Eitorf.
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7: Guten Morgen am Donnerstag. Rihanna jetzt mit S&M.
4: Na, na, na, na.

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2: 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Trotzdem bleibt es aber sehr saftig. Und das kannst du super gut so um so einen Spieß zum Beispiel rummachen. 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Schön gewürzt mit Knoblauch, mit verschiedenen Kräutern, Zitronenzeste, bisschen Piemontes Spelett.
3: Ab auf den Grill dann.
2: Und das kannst du super auf den Grill machen. 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Lecker.
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2: Mit Katrin Meyer-Sebastian. Guten Morgen. Die Spitzen von CDU, CSU und SPD haben sich auf ein umfassendes Reformpaket geeinigt. Besonders umstritten war im Vorfeld, wie die geplante Steuerentlastung von kleineren und mittleren Einkommen gegenfinanziert werden soll. Worauf man sich konkret geeinigt hat, soll am Vormittag vorgestellt werden. Nach dem Ende des Tankrabatts könnte ein Spritpreisdeckel kommen. Nach Informationen der RP hat sich der Wirtschaftsausschuss im Bundesrat für eine feste Obergrenze beim Benzinpreis ausgesprochen. Vorbild dafür soll Luxemburg sein. Und jetzt das Wichtigste von hier. Lange Staus und lange Wartezeiten auf den Straßen im Radio Bonn-Rhein-Siegland sind seit Sperrung der Nordbrücke in Bonn und drumherum an der Tagesordnung. Im Dauereinsatz ist seitdem die Mondorfer Fähre, die mit 2 Schiffen unterwegs ist. Der Abriss und Neubau der linksrheinischen Vorlandbrücke verschaffe jetzt Spielraum. Das sagte uns Ingo Schneider-Lux von der Luxwerft.
3: Wir haben natürlich jetzt durch diese Hiobsbotschaft natürlich ein bisschen mehr Planungssicherheit bekommen und versuchen uns jetzt natürlich personell zu verstärken. Da sind wir auf einem ganz guten Weg. Wir sind ja limitiert, weil wir nur hier die 2 Fähren haben, aber wir arbeiten jetzt an allen Ecken dran, unsere Abläufe halt zu optimieren, um zum Beispiel die B- und Entladevorgänge und das Kassieren zu beschleunigen.
2: Außerdem soll es zum Beispiel bald einen Online-Ticket-Shop geben, sagte Schneider-Lux. Eine 3. Fähre in Mondorf aufs Wasser zu setzen, das schließt der Betriebsleiter der Luxwerft aber aus.
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2: Keine Regionalbahnen zwischen Köln und Bonn. Das gilt ab heute Abend 21 Uhr bis zum 10. Juli. Der RE5 fällt zwischen Köln-Süd und Remagen aus. Die RB26 zwischen dem Flughafen und Remagen. Und die RB48 auf ganzer Strecke. Grund sind Bauarbeiten. Gute Nachrichten dafür für die Strecke auf der rechten Rheinseite zwischen Niederdollendorf und Röhendorf. Hier ist die Sperrung seit dem Morgen aufgehoben. Bei Bonn-Beuel war ja gestern ein Regionalzug evakuiert worden, weil am Bahnhof in Königswinter die Oberleitung gerissen war. Busfahrerinnen und Busfahrer sind derzeit sehr gefragte Leute. Die RVK Regionalverkehr Köln GmbH setzt deshalb alles daran, Menschen für den Beruf zu begeistern. Sie setzt heute ihre bislang schon erfolgreichen Bewerbertage fort. Start ist in Meckenheim, es folgen Euskirchen und erstmals auch Hürth. In Meckenheim können Interessierte, auch Querabsteiger, Einsteiger gleich ab 10 und dann bis 14 Uhr zur Niederlassung an der Kalkhofenstraße kommen. Da gibt es alle Infos zu Einstiegsmöglichkeiten in den Job, zum Ablauf und der Dauer der Qualifizierung und zu den Perspektiven. Auch die Niederlassungsleiter sind vor Ort und ansprechbar. Außerdem kann jeder schon mal den Fahrschulbus Probe fahren. Das alles geht ohne Anmeldung. 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
4: Da gibt es nochmal die Aussichten mit Wettermann Carsten Brandt.
5: Guten Morgen. Ja, schönes Wetter. Naja, also am Nachmittag so ein bisschen wolkig, ein bisschen windig, aber trotzdem zwischendurch auch sonnige Phasen. 25 Grad.
4: Ja, da liegen wir jetzt schon in Bonn-Beuel-Bechlinghofen. 24,8 sind ja im Grunde 25. Bad Honnef-Egidienberg 23,9 und der Ölberg in Königswinter mit 19,4 Grad.
6: Immer aufrunden, ne?
4: Ja, immer aufrunden.
6: Ja, machen wir auch beim Stau. Wobei, wir haben noch einiges los bei uns auf den Straßen um 9.33 Uhr. Die A4 Köln Richtung Aachen zwischen dem Dreieck Köln-Heumer und Köln-Beuel. 5 Kilometer Stau hier noch. Eine Viertelstunde dauert es auf jeden Fall länger. Rüber geht's zur A555 Bonn Richtung Köln zwischen Köln-Godorf und Kreuz Köln-Süd. 1 Kilometer Stop and Go. Und die Bonner Kennedy-Brücke, irgendwie ist es da jetzt wieder ein bisschen mehr geworden. Von Bonn-Beuel Richtung Bonn-Zentrum stockender Verkehr ab Bonn-Vielich. 40 Minuten dauert es wirklich, bis ihr dann über die Brücke seid. Aus der City kommend Richtung Kennedy-Brücke, also ab der Thomasstraße, der Oxfordstraße bis über die Brücke, da geht es ein bisschen fixer, also 10 bis 15 Minuten plus die Südbrücke. Da staut es auf der Südbrücke ab dem Kreuz Bonn-Ost bis zum Autobahnende, dann in der Rheinaue weiter über den Helmut-Schmidt-Platz auf der B9, stockt es dann auch noch bis zur Reuterstraße. Da seid ihr ungefähr in einer guten Viertelstunde durch und in der Bonner Südstadt, da stockt es noch auf der Reuterstraße Richtung Gronau auf 2 Kilometer. Auch da eine Viertelstunde plus. Die Mondorfer Fähre immer noch Rückstau bis zur Langgasse. Also es dauert da, bis ihr auf die Fähre draufkommt. 15 bis 20 Minuten dauert es länger.
4: Immer und aufrunden. 20 Minuten.
6: 20 Minuten? Dann ist auch nicht so schlimm, wenn es doch schneller geht.
4: Genau,
6: denke ich mir gerade. Aber es blitzt auch noch. Da wird das Aufrunden schwierig. Neunkirchen-Seelscheid auf der Hauptstraße beim Blitzer. Auf der K12 zwischen Alfter-Oedekufen und Bonn-Dransdorf blitzt es. Dann in Bonn-Holzlar auf der Hauptstraße, in Bonn-Bad Godesberg auf der Burgstraße und in Siegburg-Wolfsdorf auf der Seidenbergstraße.
4: 0228 4007 111, wenn ihr was seht. Staus oder Blitzer einfach jetzt durchgeben und wir sagen trotz der Staus gute und sichere Fahrt.
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6: Und wie sieht's aus? Was?
4: Lebensphilosophie.
6: Lebensphilosophie. Ja, man muss sich das Leben einfach nur schön reden.
4: So ist es. Außer beim Gewicht da immer abrunden. Das wäre ganz wichtig an der Stelle.
6: Okay, dann
4: deswegen
6: machen wir
4: jetzt
6: das.
4: Auch nur ein Espresso.
6: Ah.

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1: Oh.
0: Das können wir ja sowas von vergessen.
1: Oh.
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1: Ja, vor allen Dingen wollte ich ja zu Brings auf den Bonner Kunstrasen und da stehst du ja schon doch in der Sonne. Also muss ich mir noch ein Hütchen aufsetzen.
0: Aber es ist ja nichts Schöneres als in der Sonne so einen Auftakt zum Kunstrasen zu erleben. 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
1: 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Also wir sind sehr gespannt. Das auf jeden Fall morgen früh Thema bei uns ab 6 Uhr.
0: Und einer, der auch am besten aus der Sonne draußen bleibt, ist ein Engländer.
1: Ja.
0: Anthony Robbins. Dürften hochhaben seit gestern, seit England gewonnen hat.
1: Der feiert noch ein bisschen, aber wir zerren ihn jetzt ins Studio, weil er übernimmt ab 10.
0: Und wir sind morgen wieder da. Von 6 bis 10, Nico und Jasmin sagen tschüss.
1: Tschüss, bis morgen.

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1: Mit Nico Hartmann. Beim Deutschen Fußballbund soll bald eine Entscheidung über die Personalie Julian Nagelsmann fallen. Die Führungsriege des DFB beginnt heute eine eingehende Analyse der Gründe für das erneute Scheitern bei einer WM. Bundestrainer Nagelsmann wurde in der Öffentlichkeit nach dem Aus im 16-Finale gegen Paraguay scharf kritisiert. Fachlich, aber auch für Kommunikation und Außendarstellung. Sollte es zu einer vorzeitigen Trennung kommen, wird momentan Jürgen Klopp als Nachfolgekandidat Nummer 1 gehandelt.
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2: Mit Malte Albrecht. Guten Morgen.
3: Wir wollen Deutschland wieder flott kriegen.
2: Bundeskanzler Merz war das vorhin in Berlin bei der Vorstellung des großen Reformpakets, auf das sich die schwarz-rote Koalition geeinigt hat. Bis spät in den Abend hatten die Spitzen von Union und SPD darüber verhandelt. Danny Hoppe aus dem News-Team, unter anderem soll es Steuerentlastungen geben.
4: Genau, ab dem nächsten Jahr sollen vor allem kleine und mittlere Einkommen entlastet werden. Vor allem Familien mit Kindern sollen das spüren, das hat Merz vorhin betont.
3: Wir rechnen mit bis zu 600 Euro pro Jahr Durchschnitt für einen Durchschnittshaushalt.
4: Geplant ist unter anderem eine Anhebung des Grundfreibetrages, ein höherer Kinderfreibetrag und eine Erhöhung des Kindergeldes. Das Entlastungsvolumen der Reform soll insgesamt bei rund 10 Milliarden Euro pro Jahr liegen. Die Gegenfinanzierung soll unter anderem über eine Veränderung der Reichensteuer erfolgen. Ab einem Einkommen von 250.000 Euro soll ein Steuersatz von 45% gelten, ab einem Einkommen von 280.000 Euro ein Satz von 47%.
2: Außerdem plant die Koalition schärfere Regeln bei der Krankschreibung.
4: Ja, und die dürften bei Arbeitnehmern nicht gut ankommen. Merz hatte ja schon in der Vergangenheit immer wieder betont, dass er findet, dass wir zu viele Krankheitstage in Deutschland haben. Deshalb soll die telefonische Krankschreibung wieder abgeschafft werden. Und wer krank ist, soll in Zukunft dazu verpflichtet werden, schon am ersten Tag eine Arbeitsunfähigkeitsbescheinigung vorzulegen.
3: Das ist eine harte Entscheidung, das wissen wir. Aber wir können uns diesen Wettbewerbsnachteil durch lange Abwesenheiten in den Unternehmen nicht länger leisten.
4: Aktuell ist es ja noch so, dass man sich auch ohne Praxisbesuch krankschreiben lassen kann, wenn man in der Praxis bekannt ist und keine schweren Symptome hat. Das fällt jetzt weg, das dürfte noch für Diskussionen sorgen.
2: Danny, vielen Dank. Und jetzt weitere Nachrichten im Überblick. Bei einem Brand in einem Krankenhaus in Ludwigslust in Mecklenburg-Vorpommern sind zwei Patienten ums Leben gekommen. Mehr als 30 Menschen wurden verletzt. Das Feuer war am frühen Morgen in einem Patientenzimmer ausgebrochen und griff dann auf den Dachstuhl über. Rund um Wuppertal gibt es wieder große Probleme im Bahnverkehr. Zwar hat die Bahn gerade erst ein defektes Stellwerk nach 2 Wochen reparieren können, aber dafür ist jetzt ein anderes Stellwerk ausgefallen. Vor allem Regionalzüge können deshalb auf der Strecke zwischen Düsseldorf und Hagen wieder nicht fahren. Wie lange die Störungen noch andauern, ist bisher unklar. Auf den Feldern geht's wieder los, die ersten Mähdrescher rollen an und viele Landwirte blicken mit gemischten Gefühlen auf die nächsten Wochen. Der Deutsche Bauernverband rechnet zwar insgesamt mit einer durchschnittlichen Ernte, warnt aber vor großen regionalen Unterschieden. Grund sei vor allem die Trockenheit im Frühjahr und der Hitzestress, heißt es. Dadurch könnten Menge und Qualität beeinträchtigt werden. Verbandspräsident Ruckwied will gleich in Brandenburg eine erste Einschätzung zur Ernte geben. Zusätzlich setzen den Bauern die gestiegenen Kosten und niedrigen Getreidepreise zu. Einziger Lichtblick im Moment ist der Raps, denn der läuft wohl ganz gut. Und das waren die Nachrichten mit Malte Albrecht.
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5: Mit Katrin Meyer-Sebastian. Auch wenn Bonner Schwimmbäder geschlossen werden bzw. nicht wieder öffnen, die Stadt Bonn liegt mit ihrem Konzept Gold richtig, das findet der Stadtsportbund. Von ihm gibt es einen klaren Daumen hoch für die Pläne, denn mit ihnen könne die Bonner Bäderlandschaft langfristig gesichert werden. Der Sportbund fürchtet nur, dass die Pläne jetzt noch politisch unter die Räder kommen. Reden wir drüber in den nächsten News von hier um 5:30.
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6: Aktuelle Temperaturen rund um die 23 Grad Marke in der Spitze. Da haben wir zum Beispiel 23 stehen in Niederkassel-Ranzel, 23,2 aktuell auf dem Bonner Hartberg. Ein bisschen milder geht's aktuell in Windeckhurst zur Sache, da sind's 18,2 Grad. Morgen auch nochmal ähnliches Wetter zu heute. Heute auch immer mal ein kleiner Schauer mit dabei. Dauert aber alles nicht so wirklich lang und zieht meistens dann doch viel zu schnell vorbei. Am Samstag da dann die Aussicht wieder auf Sommerwetter. der ausführlichste Verkehrsservice für Bonn und den Rhein-Sieg-Kreis. Da starten wir aktuell mit einem Stau auf der A4 Richtung Aachen. Zwischen dem Kreuz Köln-Ost und Kreuz Köln-Süd. 7 Kilometer Stau. Hier dauert es mindestens 25 Minuten länger. Und dann natürlich, wie ihr das gewohnt seid, das Update aus der Bonner Innenstadt. Rund um die Brücken. Da sind wir bei der Kennedy-Brücke. Da aktuell richtig viel los. Vor allen Dingen, wenn ihr von der Boilerseite Richtung Bonner Zentrum unterwegs seid. Da staut es sich hoch bis Fiedig. Es dauert insgesamt eine halbe Stunde länger und es stockt und staut auf mehrere Kilometer. Die Gegenrichtung, da immer mal leichtes Stop and Go, da läuft es aber, da dauert es maximal so 10 Minuten länger und auch auf den Zufahrtsstraßen ist noch ein bisschen was los, Kölnstraße zum Beispiel und auch auf der Römerstraße. Dann gucken wir auf die Südbrücke, da gute Nachrichten, die ist frei, da stockt es nur ein bisschen auf der Reuterstraße, wenn ihr unterwegs Richtung Südbrücke seid. Und wir gucken natürlich auch auf die Mondorfer Fähre, da auf der Grau-Rheindorfer Seite geht es flüssig voran, auf der Niederkasseler Seite, da stockt es ein bisschen mehr, da steht ihr hoch bis zur Pastor-Breuer-Straße. Habt ihr noch was gesehen? Staus Blitzer, meldet die jederzeit, das geht über die 0228 4007 111. Habt ihr auch schon gemacht. Zum Beispiel steht ein Blitzer in Siegburg-Wulsdorf auf der Seidenbergstraße und Bonn-Bad Godesberg auf der Burgstraße.
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6: Mit Anthony Robbins. Schön, dass ihr dabei seid. Ich wünsche euch einen wunderschönen Donnerstag. Immer mal wieder Wölkchen, die sich vor die Sonne schieben. Das ist sehr angenehm, finde ich ehrlicherweise. Das hat so nach der letzten Woche ein bisschen was von Durchatmen. Einen kleinen Schauer haben wir heute auch noch dabei. Und ich habe jetzt für euch 6 Songs am Stück. Kommt gut und gemütlich in den Arbeitstag jetzt. Melissa Etheridge, Like the Way I Do.

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1: Mit Katrin Meyer-Sebastian. Guten Tag. Die Spitzen von Union und SPD haben im Koalitionsausschuss ein Reformpaket zu Steuern, Arbeitsmarkt und Bürokratieabbau beschlossen. Kleinere und mittlere Einkommen sollen entlastet werden. Für einen Durchschnittshaushalt werden laut Kanzler Merz 600 Euro weniger Steuern pro Jahr fällig. Das kostet den Staat rund 10 Milliarden Euro. Bei einem Krankenhausbrand in Mecklenburg-Vorpommern sind zwei Patienten ums Leben gekommen. Mehr als 30 wurden verletzt. Am frühen Morgen war das Feuer im Dachstuhl einer Klinik in Ludwigslust ausgebrochen. Und jetzt das Wichtigste von hier. Seit fast einem Monat ist die Mondorfer Fähre mit zwei Schiffen im Dauereinsatz, um die Autos, Lkw und Radfahrer bei uns über den Rhein zu bringen. Weil das Team der Fähre mittlerweile am Limit ist, sucht die Luxwerft zusätzliches Personal. Das sagt uns der Betriebsleiter der Werft. Es soll aber noch mehr optimiert und entlastet werden. Radio Bonn-Rhein-Sieg-Reporter Dominik Becker.
2: Ja, in Sachen Tickets und Abkassieren muss wirklich was passieren. Das dauert zum Teil viel zu lange. Da kramen die Leute erstmal ihr Kleingeld raus und das Personal sprintet den ganzen Tag über die beiden Fähren, um das irgendwie zu schaffen. Deshalb soll ein Online-Shop her und auch ein Kassenhäuschen soll es irgendwie einfacher machen und entlasten. Nicht umsetzbar, so heißt es, ist eine dritte Fähre in Mondorf, zumindest mal im Gespräch, aber ist eine weitere Fährverbindung zwischen Bornheim-Wittig und Niederkassel-Reit.
1: Danke, Dominik. Wegen der Nordbrückensperrung arbeitet die Stadt weiter daran, das alltägliche Verkehrschaos besser in den Griff zu kriegen. Und deshalb tut sich jetzt was an der Adenauer Allee und an der Oxfordstraße. Die Adenauer Allee wird in den nächsten Wochen für Autos wieder vierspurig, bekommt also zwei Autospuren in jede Richtung und dazu einen Radstreifen. Eine Radspurlücke wird es aber erstmal geben zwischen Weberstraße und Bundeskanzlerplatz. An der Oxfordstraße soll in Fahrtrichtung Alter Friedhof die Busspur wegfallen, kurz hinter dem Bertha-von-Suttner-Platz. Dort wird es dann zwei Spuren für Autos geben statt einer, dazu einen Streifen für Radfahrer. In die Gegenrichtung wird sich in diesem Abschnitt nichts ändern, damit Feuerwehr und Rettungswagen besser durchkommen. Auch hier müssen die Radfahrer einen Schlenker fahren ab der Budapester Straße über den Friedensplatz. Busfahrerinnen und Busfahrer sind derzeit sehr gefragte Leute. Die RVK Regionalverkehr Köln setzt deshalb alles daran, Menschen für den Beruf zu gewinnen. Sie setzt ab heute ihre bislang schon erfolgreichen Bewerbertage fort. Start ist in Meckenheim, es folgen dann Euskirchen und erstmals auch Hürth. In Meckenheim können Interessierte, auch Quereinsteiger, noch bis 14 Uhr zur Niederlassung an der Kalkofenstraße kommen. Da gibt es alle Informationen zu Einstiegsmöglichkeiten in den Job, zum Ablauf und der Dauer der Qualifizierung und zu den Jobperspektiven. Personaler und die Niederlassungsleiter sind vor Ort und ansprechbar. Außerdem kann jeder schon mal einen Fahrschulbus Probe fahren. Das alles geht ohne Anmeldung. 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
3: Viel Sonne haben wir mit dabei. Immer mal wieder ein paar Wölkchen heute Nachmittag, die sich davor schieben. Vereinzelt auch ein paar Tropfen Regen, die da runterkommen. Nichts Langanhaltendes, aber ist mit dabei. Morgen ähnliches Wetter und Richtung Wochenende, Samstag, Sonntag, da wird es wieder sommerlich warm. Teilweise gehen wir auch da auch wieder über die 30-Grad-Marke. Aktuell 25 Grad, Bonner Hauptbahnhof. 24 haben wir aktuell stehen in Niederkassel-Ranzel. Der ausführlichste Verkehrsservice für Bonn und den Rhein-Sieg-Kreis. Aktuell Stau auf der A555 Richtung Köln zwischen Köln-Rodenkirchen und Kreuzköln-Süd. 1 Kilometer, hier dauert es aktuell 5 Minuten länger. Und auf der Kennedy-Brücke ist einiges los. Vor allen Dingen, wenn ihr von Beul aus Richtung Zentrum unterwegs seid, da staut es sich aktuell hoch bis über die Kreuzung St. Augustiner Straße, Niederkasseler Straße und im Bonner Zentrum selbst auf der Kölnstraße und auch auf der Römerstraße noch so ein bisschen Stop and Go, wenn ihr Richtung Kennedy-Brücke unterwegs seid. Vom Zentrum aus Richtung Beul, da kommt er flüssig durch, da ist aktuell nicht viel los. Nur auf der B9 Richtung Zentrum, da stockt's und staut's ebenfalls immer mal ein bisschen. Auch auf der Reuterstraße Richtung Südbrücke, auch da ein bisschen mehr Verkehr als üblich. Viel Stop and Go, dauert aktuell 10 Minuten länger und dafür aber die gute Nachricht von der Südbrücke, die ist aktuell frei. Wir gucken auf die Mondorfer Fähre, da staut es sich aktuell auf der Mondorfer Seite hoch bis auf die Langgasse und auf der Grau-Rheindorfer Seite da aktuell Stau bis Anfang Engländerweg. Wenn ihr noch was gesehen habt, Staus, Blitzer, alles weitere, meldet jederzeit 0228 4007 111. Gute und sichere Fahrt euch.
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3: Mit Anthony Robbins. Einen wunderschönen Donnerstag zusammen. Shabuzi jetzt mit dem Bar-Song. Der ist übrigens jetzt auch schon wieder 2 Jahre alt. Das hat mich vorne ein bisschen geschockt, als ich das im Laufplan gelesen habe. Kam mir vor, jetzt ist er noch relativ frisch.

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0: Ganz gemütlich. Lassen wir natürlich auch diesen Donnerstag angehen und gucken erstmal, wie es eigentlich bei den Kollegen so steht.
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2: Mit Malte Albrecht, guten Tag. Deutschland soll wieder flott werden. Das hat Bundeskanzler Merz am Vormittag gesagt. Klappen soll das mit einem großen Reformpaket, das die Spitzen der schwarz-roten Koalition am Morgen in Berlin vorgestellt haben. Es geht unter anderem um Reformen bei der Arbeit und der Rente, aber auch um das Thema Krankschreibungen. Danny Hoppe aus den Nachrichten, vor allem dieser Punkt dürfte noch für Kritik sorgen, denn die Regeln hier sollen deutlich verschärft werden.
3: Ja, die telefonische Krankschreibung soll abgeschafft werden. Dazu soll jeder, der krank ist, dem Arbeitgeber schon direkt am ersten Tag eine Arbeitsunfähigkeitsbescheinigung vorlegen müssen. Das heißt, egal ob du jetzt einen starken Migräneanfall hast oder dich alle 5 Minuten übergibst, du musst zum Arzt und dich in der Praxis krankschreiben lassen. Dürfte auch bei den Ärztinnen und Ärzten nicht gut ankommen, denn dadurch wird es in den Wartezimmern der Praxen wohl wieder deutlich voller. Dazu waren die Ärzte ja schon länger davor, dass sich dadurch auch das Ansteckungsrisiko in den Praxen wieder erhöht, weil jetzt auch wieder jeder mit einer Grippe oder Erkältung in die Praxis muss und dort seine Viren verteilen kann.
2: Anderes Thema, auch auf Steuererleichterungen hat man sich geeinigt. Vor allem kleine und mittlere Einkommen sollen ab dem nächsten Jahr entlastet werden.
3: Ja, das ist der Plan. Kanzler Merz hat vorgerechnet, eine berufstätige Familie mit 2 Kindern und einem Gesamteinkommen von 60.000 Euro könnte um mehr als 600 Euro jährlich entlastet werden. Klappen soll das durch einen höheren Grundfreibetrag und einen höheren Kinderfreibetrag, der Erhöhung des Arbeitnehmerpauschbetrags und des Kindergeldes. Im Gegenzug soll es Anpassungen bei der Reichensteuer geben, wenn mehr als 250.000 Euro verdient, für den soll ein Steuersatz von 45% gelten. Ab einem Einkommen von 280.000 Euro sind es dann 47%. Und auch Minijobs sollen pauschal höher besteuert werden.
2: Dankeschön, Danny. Und jetzt weitere Nachrichten in der Übersicht. Internationale Ermittler sind zum ersten Mal gezielt gegen Online-Netzwerke von Männern vorgegangen, die ihre Partnerinnen betäuben und dann sexuell missbrauchen. Das hat die europäische Polizeibehörde Europol mitgeteilt. 156 Opfer und Täter wurden demnach identifiziert. Das Bundeskriminalamt und das Hamburger Landeskriminalamt waren maßgeblich an der Aktion beteiligt. Google muss eine Rekordstrafe von 4,1 Milliarden Euro zahlen. Das hat der Europäische Gerichtshof entschieden und wies damit eine Klage des US-Konzerns endgültig ab. Die EU-Kommission hatte die Geldbuße schon 2018 verhängt, weil Google seine Marktmacht beim Betriebssystem Android wettbewerbswidrig ausgenutzt habe. Zuwanderung bleibt ein wichtiger Stützpfeiler für den deutschen Arbeitsmarkt. Zu diesem Ergebnis kommt eine Studie der Bertelsmann Stiftung. Demnach kämen viele Branchen ohne Beschäftigte aus dem Ausland in Schwierigkeiten, etwa in der Reinigung, der Gastronomie oder der Pflege. Laut der Studie wird aber noch viel Potenzial verschenkt. Viele Zuwanderer arbeiten demnach weit unter ihrer Qualifikation, oft nur als Hilfskräfte, obwohl sie studiert haben. Damit die Integration besser klappt, fordert die Stiftung schnellere Anerkennungen von Berufsabschlüssen, kürzere Asylverfahren und deutlich mehr Sprachkurse.
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4: Mit Katrin Meyer-Sebastian. Es war viel zu heiß, auch für den Bonner Rheinauensee. Dadurch sind schon Fische gestorben und lagen in den Uferbereichen. Aber die Stadt guckt nicht nur zu, sie tut was. Was genau, das klären wir in den nächsten News von hier um 9:30.
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5: Viel Sonne mit dabei, immer noch dieser Wind von gestern, der so ein bisschen mit durchweht, sorgt dafür, dass die Temperaturen nicht gleich über die 30 springen. Wir sind aktuell so rund um die 24, 25 Grad in der Spitze unterwegs mit 25,2 in der Bonner Nordstadt. 24,6 sind es aktuell in Wachtberg-Niederbachem und auf dem Ölberg bei Königswinter 21,8 Grad. Morgen sehr ähnliches Wetter und auch am Samstag viel Sonne mit dabei, da dann aber weniger Wind. Das sorgt dafür, dass die Temperaturen nochmal einen kleinen Satz nach oben machen. Heute im Laufe des Tages übrigens mal kurzzeitig einen Regenschirm griffbereit halten. Es soll ein paar Tropfen geben, aber das ist mehr ein kleiner Schauer als langanhaltender Regen. der ausführlichste Verkehrsservice für Bonn und den Rhein-Sieg-Kreis. Wir starten mit Warnmeldung. A555 Richtung Bonn zwischen Rodenkirchen und Godorf. Hier Gefahr durch Reifenteile auf allen Fahrstreifen. Und der Roman hat mir gerade noch eine WhatsApp geschickt. Hat geschrieben, hallo A560 Richtung Siegburg. In der Ausfahrt Siegburg-Much, da hat es einen Auffahrunfall mit zwei LKWs gegeben. Es staut sich auf die Autobahn zurück. Seid dort also bitte besonders vorsichtig. Ebenfalls stauen wir noch auf der A4 Richtung Aachen zwischen Dreieckhörn-Heumann, Kreuzköln-Süd. 5 Kilometer stockender Verkehr, 10 Minuten plus. Und dann natürlich auch ein bisschen was los in der Bonner Innenstadt rund um die Kennedy-Brücke. Vor allen Dingen heute die Richtung Beul, Richtung Bonner Zentrum. Da viel, viel Verkehr, viel Stop and Go. Dauert eine Viertelstunde bis 20 Minuten länger. Aber auch wenn ihr vom Zentrum aus Richtung Beul raus wollt, da staut und stockt es immer mal wieder auf der Kennedy-Brücke. Und dann, bis ihr quasi an der großen Kreuzung Niederkasseler Straße, St. Augustiner Straße durch seid. Danach läuft es dann relativ flüssig. Auch auf den Zufahrtsstraßen ein bisschen was los. Auf der Kölnstraße viel Stop and Go. Und auch auf der Bornheimer Straße und auf der B9 Richtung Bonner Zentrum dauert es auch 10 Minuten länger. Auch auf der Reutzerstraße viel Verkehr in beide Richtungen, jeweils 10 Minuten plus. Die gute Nachricht von der Südbrücke nach wie vor, die ist frei. Und dann sind wir auf der Mondorfer Fähre, da staut es sich aktuell zurück bis in die Kurve des Engländerwegs. Und auf der Mondorfer Seite, da steht ihr aktuell hoch bis zur Pastor-Breuer-Straße. Habt ihr noch was gesehen? Meldet's gern jederzeit 0228 4007 111. Gute und vor allem sichere Fahrt euch.
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5: Anthony Robbins für euch hier. Hallöchen, einen wunderschönen Donnerstag zusammen. Jetzt gibt's einen Mann, der ähnlich die 2 Tore von Harry Kane gefeiert hat, wie ich gestern im 16. Finale der Weltmeisterschaft. Ed Sheeran, der erste von

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1: Mit Katrin Meyer-Sebastian. Guten Tag. Die Bundesregierung will mit einer Steuerreform kleine und mittlere Einkommen entlasten. Das Volumen soll 10 Milliarden Euro pro Jahr betragen, sagte Bundeskanzler Merz bei der Vorstellung des Paketes für einen Durchschnittshaushalt. Bedeutet das eine jährliche Entlastung von 600 Euro. Die Zahl der Auszubildenden in der Pflege ist erneut gestiegen. Wie das Statistische Bundesamt mitteilt, wurden im vergangenen Jahr rund 64.000 Ausbildungsverträge in der Pflege abgeschlossen. Das waren 8% mehr als im Vorjahr und der Anteil der Männer steigt dabei kontinuierlich. Und jetzt das Wichtigste von hier. Lange Staus und lange Wartezeiten auf den Straßen hier im Radio Bonn-Rhein-Siegland sind ja seit der Sperrung der Bonner Nordbrücke an der Tagesordnung. Und seitdem ist die Mondorfer Fähre in Niederkassel im Dauereinsatz und mit zwei Schiffen unterwegs. Der Abriss und Neubau der linksrheinischen Vorlandbrücke verschaffe jetzt Spielraum, das sagte uns Ingo Schneider-Lux von der Luxwerft.
2: Wir haben natürlich jetzt durch diese Hiobsbotschaft natürlich ein bisschen mehr Planungssicherheit bekommen und versuchen uns jetzt natürlich personell zu verstärken. Da sind wir auf einem ganz guten Weg. Wir sind ja limitiert, weil wir nur hier die zwei Fähren haben, aber wir arbeiten jetzt an allen Ecken dran, unsere Abläufe halt zu optimieren, um zum Beispiel die B- und Entladevorgänge und das Kassieren zu beschleunigen.
1: Zum Beispiel soll es auch noch einen Online-Ticket-Shop und ein extra Kassenhäuschen am Rhein geben, sagte Schneider-Lux. Eine dritte Fähre in Mondorf auf das Wasser zu setzen, das schließt der Betriebsleiter der Luxwerft aktuell aus. Auch der Bonner Rheinauensee hat unter der Hitzewelle gelitten, denn nur mit 3,5 Meter Tiefe wird das Wasser schnell warm. Das hat zur Folge, dass die Algen schneller wachsen. Sie verbrauchen den Sauerstoff im Wasser und dadurch sind schon Fische gestorben, lagen in den Uferbereichen. Die Stadt hat jetzt Umwälzpumpen in Betrieb genommen, um wieder mehr Sauerstoff ins Wasser zu bekommen. Nachts kommt außerdem Kühlwasser aus dem Posttower in den See. Die Stadt hat außerdem Wasserproben nehmen lassen, um den See auf Blaualgen hin zu untersuchen. Die aktuelle Situation des Sees führe die Folgen des globalen Klimawandels direkt vor Augen, heißt es vom Amt für Umwelt und Stadtgrün. Die Stadt Bonn weist nochmal auf das Badeverbot und das Fütterverbot hin, denn durch Essensreste wachsen noch mehr Algen, heißt es. Asbest in St. Augustin. Der Sturm vergangene Woche Montag hatte eine Halle an der Frankfurter Straße in Bußdorf abgedeckt. Das Landesumweltamt prüfte die Platten, kam zu dem Schluss, dass sie Asbest enthalten. Der Sturm verteilte die Wälzementplatten oder Teile davon rund um die Halle, auf die Straße, auf Gebäude, auf Fahrzeugen und in Vorgärten. Anwohner hatten dann schon Teile der Platten auf eine nahegelegene Wiese gebracht. Die Menschen waren aber nicht in Gefahr, sagt jetzt der Rhein-Sieg-Kreis. Das Asbest ist im Beton gebunden, kann nur gefährlich werden, wenn die Dachplatten fein zersplittern. Das Umweltamt sperrte den betroffenen Bereich ab, beauftragte eine Fachfirma und die Mitarbeiter haben die Wälzementreste per Hand eingesammelt und entsorgt. Asbest kann eigentlich Krebs auslösen. 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
3: Viel Sonne, ein paar Wölkchen und Wind. Das ist aktuell so die Kombination. Heute Nachmittag kommen noch mal ein paar Tropfen Regen dazu. Das Ganze bei Temperaturen heute in der Spitze rund um die 28, 29 Grad nochmal. Aktuell 24 Grad haben wir stehen in Troisdorf am Rottersee. Ein bisschen drüber sind wir mit 24,8 aktuell in Bonn-Beul-Pechlinghofen. Temperaturmäßig bleibt es auch erstmal gleich. Auch zum Freitag hinein wird es ähnlich. Erst am Samstag, da gehen wir dann wieder über die 30er-Marke hinaus. Der ausführlichste Verkehrsservice für Bonn und den Rhein-Sieg-Kreis. Da starten wir rein mit einer Gefahrenmeldung von der A61 Richtung Koblenz. Zwischen Heimatsheim und Miel, hier brennt aktuell ein Fahrzeug, seid dort besonders vorsichtig. Dann haben wir Stau auf der A3 Richtung Köln zwischen Siebengebirge und Kreuzborn-Siegburg. 1 Kilometer, 5 Minuten plus. Und auf der A61 Richtung Koblenz zwischen Weilerswist und Miel. Wegen dem brennenden Fahrzeug 4 Kilometer Stau, mindestens eine Dreiviertelstunde plus. Dann gucken wir natürlich auf die Kennedy-Brücke, unser Brücken-Update. Für euch da heute eine Menge los. Auch in beide Richtungen jetzt wieder Stau und stockender Verkehr. Insbesondere von Beul Richtung Bonner Zentrum. Da braucht ihr viele Nerven und viel Geduld. Es dauert insgesamt 25 Minuten länger. Hier stockt und staut es auch auf den Zufahrtsstraßen Kölnstraße und Römerstraße. Aktuell wieder viel dunkelrot, also kommen auch da noch mal ein paar Minuten dazu. Und wenn ihr vom Bonner Zentrum aus Richtung Beul unterwegs seid, hier stockt und staut es auf 1 bis 2 Kilometer. Da braucht ihr ungefähr eine Viertelstunde länger. Ebenfalls viel los auf der Reuterstraße. Da aktuell in Richtung Südbrücke dauert es 5 bis 10 Minuten länger. Und dann noch das Update von der Fähre. Da steht ja auf der Grau-Rheindorfer Seite aktuell bis in die Kurve des Engländerwegs und auf der Mondorfer Seite, da geht's aktuell hoch bis zur Oberdorfstraße. Wenn ihr noch was gesehen habt auf den Straßen, meldet es jederzeit 0228 4007 111. Gute und vor allem sichere Fahrt euch.
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3: Schönen Donnerstag zusammen. Wochenende wieder in greifbarer Nähe. Halber Tag ist auch fast geschafft. Jetzt gibt's Ray.

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0: Ich sag ganz ehrlich, ich finde, das ist eine schreckliche Plattform. LinkedIn. Aber kann auch mal ganz nützlich sein. Zum Beispiel Roberto Carlos Lopez ist nur deswegen Nationalspieler geworden. Der Kapverden.
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2: Um einen Klick hätte Pico, wie Carlos Lopez in der Mannschaft genannt wird, seine Chance auf eine Karriere in der Nationalmannschaft verpasst. Die Einladung für sein erstes Länderspiel 2019 hat ihm der damalige kapverdische Nationaltrainer Rui Aguiche nämlich per LinkedIn geschickt. Doof nur, dass Pico damals kein Portugiesisch konnte. Er dachte, die Nachricht wäre ein Spam und hat sie einfach mal schön ignoriert. Zu seinem Glück ließ der Trainer damals nicht nach und hat ihm ein halbes Jahr später nochmal geschrieben. Diesmal auf Englisch. Erst dann merkte der mittlerweile 33-Jährige, dass die Nachricht gar kein Spam war und meldete sich natürlich direkt zurück. Inzwischen steht er bei fast 50 Länderspielen für Kap Verde.
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0: Und dann kommt jetzt auch noch eins gegen Leo Messi dazu. Wahnsinns-Story.

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1: Mit Malte Albrecht, guten Tag. Wer krank ist, muss bald wieder zum Arzt, um sich krankschreiben zu lassen. Die telefonische Krankschreibung wird abgeschafft. Außerdem sollen Beschäftigte dazu verpflichtet werden, in Zukunft schon direkt am ersten Tag eine Krankschreibung beim Arbeitgeber vorzulegen. Darauf hat sich die schwarz-rote Koalition geeinigt. Danny Hopper aus dem News-Team, von den Hausärzten kommt direkt scharfe Kritik. Sie sagen, die Beschlüsse seien absolut katastrophal.
2: Ja, die sind richtig sauer. Der Chef des Hausärzteverbandes Blumenthal-Bayer rechnet gegenüber dem RND ab mit der Koalition. Er sagt, die Entscheidungen seien völlig faktenfrei. Alle Statistiken und Untersuchungen zeigten, dass die telefonische Krankschreibung nicht zu mehr Krankschreibungen geführt habe. Das alles sei deshalb völlig unglaubwürdig. Die Koalition nehme dadurch außerdem eine komplette Überlastung der Praxen in Kauf. Millionen Menschen würden jetzt zusätzlich ab Tag 1 in die Praxen kommen, um sich ihre Krankschreibung abzuholen, ohne irgendeinen medizinischen Sinn, sagt Blumenthal-Bayer. Für die Patienten bedeutet das längere Wartezeiten, für die Praxen viel mehr Bürokratie. Und genau die will die Bundesregierung ja eigentlich abbauen. Dazu kommt in den Wartezimmern natürlich auch nochmal ein erhöhtes Ansteckungsrisiko, weil jetzt wieder jeder mit einer Erkältung oder Grippe in die Praxis muss. Sieht Bundeskanzler Merz allerdings anders. Er hatte zuletzt ja immer wieder betont, dass ihm die Anzahl der Krankheitstage in Deutschland generell zu hoch sei. Bei Arbeitnehmern dürfte er mit diesen Maßnahmen allerdings nicht punkten.
1: Dankeschön, Danny. Und jetzt unser Überblick mit weiteren Themen. Direkt nach Ende des Tankrabatts haben die Spritpreise wieder kräftig angezogen. Superbenzin der Sorte E10 kostete gestern im bundesweiten Tagesdurchschnitt knapp über 2 Euro pro Liter. Das ist der höchste Wert seit Anfang Mai, teilte der ADAC mit. Diesel blieb mit 1,96 Euro pro Liter noch unter der 2-Euro-Marke. Der russische Angriff auf die ukrainische Hauptstadt Kiew heute Nacht war der schwerste seit Kriegsbeginn, das hat Bürgermeister Klitschko gesagt. Bei dem Angriff mit Drohnen und ballistischen Raketen wurden nach ukrainischen Angaben mindestens 13 Menschen getötet und 86 weitere verletzt. Die Zahl der Auszubildenden in der Pflege ist weiter gestiegen. Laut dem Statistischen Bundesamt schlossen im vergangenen Jahr rund 64.000 Auszubildende einen neuen Ausbildungsvertrag ab. Das waren 8% mehr als im Jahr davor. Inzwischen ist fast ein Drittel der Auszubildenden männlich. Wer heute rund um Wuppertal mit der Bahn unterwegs sein wollte, brauchte wieder starke Nerven. Eigentlich sollte der Zugverkehr nach 2 Wochen außerplanmäßigen Stillstands wieder anlaufen. Die Bahn hat ein defektes Stellwerk reparieren können, aber dafür ist fast zeitgleich das nächste Stellwerk ausgefallen. Alle Signale stehen auf Rot, sagte ein Bahnsprecher. Regionalzüge und S-Bahnen zwischen Düsseldorf, Wuppertal und Hagen fallen deshalb aus. Reisende und Pendler müssen auf Ersatzbusse umsteigen. Wie lange die Störung diesmal dauert, ist noch unklar. In der Region gelten viele Stellwerke als marode. Eine grundlegende Modernisierung ist aber erst für die 2030er Jahre geplant.
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3: Mit Katrin Meyer-Sebastian. Das Bonner Parkrestaurant Rheinaue. Die große bekannte Pagode im Rheinauenpark braucht bald einen neuen Betreiber. Die Stadt startet ein Ausschreibungsverfahren. Und die neuen Betreiber müssen dann das denkmalgeschützte Gebäude vorher noch sanieren und sollen anschließend überzeugende Pläne mit diesem Hotspot haben. Wie es jetzt laufen soll, eins der Themen gleich in den nächsten News von hier um halb.
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4: Da haben sich glatt ein paar Wolken vor die Sonne geschoben. Da ist auch heute immer mal kurz ein kleiner Schauer mit dabei. Nichts Langanhaltendes, aber ein paar Tropfen kommen runter. Das Ganze aktuell noch bei Temperaturen um die 25, 26 Grad in der Spitze. Mit 25 zum Beispiel sind wir gerade unterwegs auf dem Bonner Hartberg. 25,2 in Wachtberg-Niederbachem. Morgen ähnliches Wetter wie heute. Auch da immer mal ein paar Wolken unterwegs. Samstag dann wieder ein Ticken freundlicher Sommerwetter. Und dazu die Werte dann auch nochmal hoch. Teilweise gehen wir über 30 Grad. Der ausführlichste Verkehrsservice für Bonn und den Rhein-Sieg-Kreis. Gefahrenmeldung nach wie vor A61 Richtung Koblenz zwischen Heimatsheim und Miel. Hier brennt ein Auto. Deswegen da auch aktuell 3 Kilometer Stau und es dauert eine Viertelstunde länger. Dann gerade frisch reingekommen Warnmeldung A59 Richtung Bonn zwischen Dreieckhörn-Heumer und Raststätte Schloss Röttgen. Hier Gegenstände auf der Fahrbahn. Dann haben wir Stau A3 Richtung Köln zwischen Siebengebirge und Kreuzborn-Siegburg. 2 Kilometer, 10 Minuten plus A4 Richtung Aachen zwischen Dreieckhörn-Heumer und Köln-Eifeltor. 6 Kilometer Stau. Stockender Verkehr, 10 Minuten plus. Und dann das Update von der Bonner Innenstadt. Heute da viel Verkehr rund um die Kennedy-Brücke. Vor allen Dingen, wenn ihr von Beuel aus Richtung Bonner Zentrum unterwegs seid, über die Kennedy-Brücke. Da dauert es aktuell ungefähr eine Viertelstunde bis 20 Minuten länger. Aber auch von dem Zentrum aus Richtung Beuel müsst ihr extra Zeit einplanen. 10 bis 15 Minuten, auch da eine Menge Stop and Go. Ebenfalls viel los auf der Kölnstraße und der Bornheimer Straße und auch auf der B9, wenn ihr Richtung Bonner Zentrum unterwegs seid. Auch auf der Reuterstraße aktuell stockender Verkehr auf 1 Kilometer in beide Richtungen. Da kommen jeweils 10 Minuten dazu. Auf der Südbrücke, da aktuell noch alles ganz entspannt. Da läuft's. Dann gucken wir noch auf die Mondorfer Fähre auf der Grau-Rheindorfer Seite. Da steht ihr aktuell hoch bis in die Kurve des Engländerwegs und auf der Mondorfer Seite bis zur Pastor-Breuer-Straße. Habt ihr noch was gesehen? Staus, Blitzer, alles weitere? Meldet es jederzeit über die 0228 4007 111. Habt ihr zum Teil auch schon gemacht. Zum Beispiel in Königswinter-Oberpleis. Da wird geblitzt auf der Siegburger Straße in Richtung Udweiler. Dankeschön.
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4: Und wir machen gleich einen kleinen Exkurs in die Filmwelt. Denn wir haben einen Filmproduzenten aus Niederkassel gleich hier live bei mir in der Sendung als Studiogast. Wir sprechen über seinen neuesten Film, der heute Abend im Woki Premiere feiert. 23.000 Leben. Lernt ihn kennen. Erstmal zwei Songs.

0: Ein ganz besonderer Gast ist jetzt bei mir im Studio. Er ist unser Mann in Hollywood. Arbeitet zusammen mit großen Filmemachern wie Roland Emmerich und bekannten Schauspielern wie Frederik Lau. Heute läuft die Filmpremiere seines neuesten Films 23.000 Leben im Woki in Bonn. Christopher Zwickler aus Niederkassel ist bei mir. Schön, dass du da bist.
1: Hallo, freut mich hier zu sein.
0: Bevor wir auf deinen aktuellsten Film schauen, 23.000 Leben, der auch auf Netflix am 17. Juli startet, sprechen wir mal so ein bisschen über deine Karriere, weil die hat schon richtig früh begonnen und der erste Film lautete Rolltreppe abwärts.
1: Also ich habe ja mit 16 am Jungen Theater in Bonn gespielt und da viele Freunde kennengelernt, mit denen ich bis heute befreundet bin und auch mit ihnen auch arbeite, weil viele davon dann tatsächlich in der Filmbranche gelandet sind. Mit diesen Freunden habe ich, als ich meine Schule fertig hatte, die Idee, dass wir einen Film drehen. Und zwar hatten wir alle in der Schule das Buch Rolltreppe abwärts damals gelesen und hatten gesagt, es wäre eigentlich ganz spannend, das mal zu verfilmen. Dann haben wir den Autoren damals angeschrieben, Hans-Georg Noack. Der lebt inzwischen nicht mehr, aber der hat uns damals dann eben ermutigt, das zu machen und hat das, glaube ich, so ein bisschen unterschätzt. Er hat gedacht, okay, die Schüler oder Leute, die gerade mit der Schule fertig geworden sind, machen da so ein kleines Projekt, und wir haben das aber ultra ernst genommen. Und das war dann wirklich spektakulär, weil der Film dann, glaube ich, 10 Wochen im ganz normalen Programm im Woki lief und tatsächlich über 10.000 Besucher in Bonn gemacht hat. So ist das Ganze gestartet, und dann gab es aber quasi noch den zweiten Akt, der dann eigentlich noch viel verrückter war, nämlich irgendwann hat uns dann, als dieser Film in Bonn so erfolgreich war, hat uns dann ein Filmverleih aus München angeschrieben und hat gesagt, ich habe hier von eurem Erfolg gehört, das ist total ungewöhnlich, dass man in einem Kino so viele Besucher macht. Habt ihr Lust, da, dass wir uns mal treffen und mal schauen, ob wir das nicht noch in mehr Kinos bringen können? Und dann ist der Film tatsächlich bundesweit in 50 Kinos gelaufen und hat, glaube ich, dann am Ende auch 50.000 Besucher gemacht und mit kompletter Medienkampagne, Marketingkampagne bis hin zu den Tagesthemen, wo wir unseren Film dann vorstellen durften in der ARD.
0: Verrückt, aber im Prinzip war dann der Grundstein auch bei dir so gesetzt und es war irgendwie klar so, ja, ich werde jetzt Filmemacher, also ich habe gar keine anderen Optionen mehr, weil scheinbar habe ich das drauf.
1: Ja, also man war zumindest total beflügelt, ne, natürlich von diesem Erfolg. Und dann ist eigentlich so der nächste Schritt. Ursprünglich wollte ich mal Medizin studieren, hatte mich dafür auch schon in München beworben und sogar einen Studienplatz bekommen. Aber als ich dann gemerkt habe, wie viel Spaß das eben macht, Filme zu produzieren, habe ich mich dann weiter informiert. Und der klassische Schritt ist dann eben an eine Filmhochschule zu gehen. Und da gibt es so 4 staatliche in Deutschland.
0: Das fand ich ganz lustig, als ich es gelesen habe, weil ich es vorher noch nie gehört habe. Du wurdest mal mit einem Studenten-Oscar ausgezeichnet, der ist aber von der Academy auch. Also der ist von denen, die auch die richtigen Oscars verleihen. Was ist der Unterschied? Sind da die Nachwuchskräfte sozusagen dann dran? Oder?
1: Ja, genau, also es ist tatsächlich von der Academy ausgerichtet und eben speziell einen Preis für Filmstudierende auf der ganzen Welt. Und das und ich haben genau seinen Abschlussfilm gemacht und der hieß Erledigung einer Sache mit Ludwig Trepte in der Hauptrolle und einer tollen Geschichte. Und der hat dann tatsächlich den silbernen Studenten-Oscar gewonnen. Wir sind nach L.A. Zusammengeflogen und haben den Preis entgegengenommen und war natürlich spektakulär.
0: Sehr schön. Wir sprechen gleich über deinen neuesten Film 23.000 Leben. Vorher gibt's Sia aber mit Never Give Up.

0: Und wenn euch jetzt der Name Christopher Zwickler nichts sagt, dann liegt das wahrscheinlich daran, dass ihr bei Filmen immer nur auf die Schauspieler achtet und nicht auf den Abspann, der dann noch kommt. Er ist Filmproduzent, kommt aus Niederkassel, ist sozusagen inzwischen unser Mann in Berlin und mit einem kleinen Augenzwinkern auch in Hollywood. Sein neuester Film feiert heute im Wookie Premiere 23.000 Leben. Chris, schön, dass du da bist.
1: Tag, freut mich hier zu sein.
0: Was war deine Motivation oder deine Inspiration zu deinem neuesten Film?
1: Also genau, die Frage nach der Inspiration ist eigentlich ganz gut, weil es war vor ungefähr 4 Jahren, dass ich im Kino in Berlin war und einen Dokumentarfilm gesehen hatte, der hieß Juventa. Ich hatte nie davon vorher gehört. Es ging um eine Organisation aus Berlin von jungen Leuten, die waren alle so Anfang 20, und das war die Zeit, wo sehr viele Menschen im Mittelmeer quasi auf diesen Schlauchbooten gestorben sind, weil sie eben die Überfahrt nach Europa nicht geschafft haben. Eine Gruppe von jungen Berlinerinnen und Berlinern wollte dem Sterben eben nicht länger zusehen und haben gedacht, wir müssen irgendwas machen. Wir starten jetzt eine Crowdfunding-Kampagne, um ein Boot zu kaufen und dann eben von Malta aus Rettungsmissionen zu machen. Und das ist natürlich erstmal eine sehr naive Idee, wenn du Anfang 20 bist und noch nie was mit diesem Thema zu tun hattest. Aber sie haben tatsächlich nicht losgelassen und sie haben es geschafft, dann eben das Geld zusammenzubekommen und dieses Schiff zu kaufen. Und so startet eben auch die Dokumentation, die ich damals gesehen habe. Und es gipfelt dann eben in der Situation, dass dann irgendwann die italienischen Behörden kommen und dieses Rettungsschiff von diesen jungen Leuten konfisziert und einige von denen halt anklagen will. Und es dauerte dann, glaube ich, insgesamt 7 Jahre, bis der Richter dann in Italien gesagt hat, nee Leute, das ist kein Verbrechen, was hier passiert ist, sondern die jungen Menschen haben Menschenleben gerettet. Ja. Das ist kein Verbrechen. Und das ist letztendlich die Geschichte, die wir auch in unserem Film erzählen.
0: Ist es jemand mit dabei heute Abend? Ist es jemand von der Crew oder ist es jemand, der gerettet worden ist?
1: Heute Abend ist tatsächlich jemand, der gerettet worden ist. Also der ist mit 14 quasi gezwungen worden, von seiner Heimat aufzubrechen, auch alleine als 14-jähriger Junge, was natürlich echt krass ist. Dann durch verschiedene Länder gereist ist, glaube ich 2 oder 3 Jahre lang auch in Gefangenschaft gewesen ist, in der Mine gearbeitet hat, also ganz krasse Geschichte eigentlich, und dann mit 17 auf dieses Boot gestiegen ist, und dann war er, glaube ich, was hat er gesagt, 10 Stunden auf diesem Boot unterwegs, bis die Juventa dann dieses klapprige Schlauchboot dann eben auch gefunden hat und ihn aufgenommen hat, mit nach Italien genommen hat, und inzwischen lebt er in Singen, ist Industriemechaniker, hat eine Familie gegründet und arbeitet eigentlich bei dem deutschesten Unternehmen, was man sich vorstellen kann, nämlich Maggi.
0: Was wünschst du dir für den Film so jetzt aus persönlicher Sicht? Ist es so dieses, ich möchte gerne dieses Thema gesellschaftlich nochmal anstoßen, weil wir müssen einfach sagen, es ist ein bisschen in den Hintergrund gekommen mit all dem, was sonst so los ist? Oder ist es so auch dieses, ich hoffe, dass mein Film gut ankommt?
1: Also klar hofft man immer, dass der Film gut ankommt, aber sag ich mal, die Inspiration oder die, also ja, der Beweggrund, diesen Film zu machen, war natürlich schon auch ein bisschen was anzustoßen in einer gesellschaftlichen Debatte. Also das ist eigentlich das Schönste, was man als Filmproduzent machen kann, dass man eben auch vielleicht einen gesellschaftlichen Beitrag leisten kann. Wir hatten jetzt unsere Weltpremiere bei einem Filmfest in München mit 1300 Leuten und Standing Ovations, und was wir da ganz oft gehört haben von den Leuten ist, dass sie gesagt haben, ist total inspiriert nach dem Film, überlegt man eigentlich selber, was man vielleicht tun kann. Auch im ganz Kleinen. Also ne, kannst du vielleicht jetzt irgendwas in der Nachbarschaft irgendwie nochmal anstoßen. Und also das muss natürlich nicht immer dieses Thema sein, aber grundsätzlich sich gesellschaftlich zu engagieren und den Mut zu haben, was anzustoßen. Ich glaube, das ist mein großer Wunsch, dass man das mit dem Film schafft.
0: Und wenn ihr heute Abend bei der Premiere und der anschließenden Fragerunde dabei sein wollt, ich kann euch auf die Gästeliste setzen, meldet euch einfach per WhatsApp 0228 4007 111 und dann könnt ihr den Chris auch kennenlernen.
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1: Mit Katrin Meyer-Sebastian. Guten Tag. Heute nimmt das Bundeskompetenzzentrum für die Bergung von Munition in der Nord- und Ostsee die Arbeit auf. Nach Schätzungen liegen bis zu 1,6 Millionen Tonnen Munition aus dem Zweiten Weltkrieg hier auf dem Meeresgrund. Zur Bergung soll ab 2028 auch eine schwimmende Industrieplattform eingesetzt werden. Die DFL hat den Spielplan für die Bundesliga-Saison 26/27 veröffentlicht. Die Saisoneröffnung zwischen dem FC Bayern München und dem VfB Stuttgart wird am 28. August ausgetragen. Der erste FC Köln startet die Saison mit einem Heimspiel gegen Hoffenheim. Und jetzt das Wichtigste von hier. Seit einem knappen Monat ist die Mondorfer Fähre mit zwei Schiffen im Dauereinsatz, um Autos, Lkw oder Radfahrer über den Rhein zu bringen. Weil das Team der Fähre am Limit ist, sucht die Luxwerft jetzt zusätzliches Personal, das sagte uns der Betriebsleiter der Werft. Es soll aber auch noch mehr optimiert und entlastet werden. Radio Bonn-Rhein-Sieg-Reporter Dominik Becker.
2: Ja, in Sachen Tickets und Abkassieren muss wirklich was passieren. Das dauert zum Teil viel zu lange. Da kramen die Leute erstmal ihr Kleingeld raus und das Personal sprintet den ganzen Tag über die beiden Fähren, um das irgendwie zu schaffen. Deshalb soll ein Online-Shop her und auch ein Kassenhäuschen soll es irgendwie einfacher machen und entlasten. Nicht umsetzbar, so heißt es, ist eine dritte Fähre in Mondorf, zumindest mal im Gespräch, aber ist eine weitere Fährverbindung zwischen Bornheim-Widdich und Niederkassel-Reit.
1: Danke, Dominik. Es ist einer der bekanntesten Gastro-Spots in Bonn, das Parkrestaurant Rheinaue, die große chinesische Pagode im Rheinauenpark. Für sie wird ein neuer Betreiber gesucht. Die Stadt Bonn startet jetzt das Ausschreibungsverfahren. Gesucht werden erfahrene Betreiber aus Gastronomie oder Immobilienwirtschaft. Sie müssen das denkmalgeschützte Gebäude umfassend sanieren und ein zukunftsweisendes Gastro-Konzept vorweisen. Das Parkrestaurant liegt in einem der größten innerstädtischen Freizeitparks Deutschlands, sagt die Stadt. Das Objekt bietet rund 150 Innenplätze, eine Terrasse für rund 200 Gäste und einen Biergarten für bis zu 650 Personen. Die Stadt spricht von einem erheblichen Entwicklungspotenzial. Interessierte können sich im Teilnahmewettbewerb bis Mitte August bewerben. Einige Bäder auf lange Frist ganz schließen oder nicht wieder eröffnen, stattdessen auf mehr Kombibäder setzen. Die Stadt Bonn hatte ja gerade ihr Bäderkonzept vorgelegt und dem Stadtsportbund gefällt das ausgesprochen gut. Er unterstützt alle Vorschläge darin. Damit sichere man die Bonner Bäderlandschaft langfristig. Ganz wichtig findet der Sportbund auch, dass das Schul- und Vereinsschwimmen in Bonn sichergestellt wird. Steigende Baukosten, begrenzte Mittel, der Fachkräftemangel und der dramatische Zustand von Beuler, Bütt und Frankenbad hätten verantwortungsvolle Entscheidungen jetzt nötig gemacht, heißt es. 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
3: Da haben wir ein paar Wölkchen, die unterwegs sind, die sich vor die Sonne schieben. Temperaturen aber trotzdem nach wie vor angenehm mit dem Wind dazu. Aber der ein oder andere würde schon sagen, oh, mir ist ein bisschen frisch, ich muss eine Jacke überziehen. Aktuell 24,3 Grad, Bonner Venusberg 25,2, aktuell in Troisdorf am Rottersee. Morgen nochmal sehr ähnliches Wetter, auch da haben wir mal die Chance, dass ein paar Tropfen mit dabei sind. Richtung Wochenende, also Samstag, Sonntag, dann nochmal mehr Sonne und die Temperaturen klettern dann auch nochmal in der Spitze an die 30 Grad. Der ausführlichste Verkehrsservice für Bonn und den Rhein-Sieg-Kreis. A3 Richtung Köln zwischen Siebengebirge und Kreuzborn-Siegburg. 4 Kilometer Stau, 10 Minuten plus. A4 Richtung Aachen zwischen Kreuzköln-Gremberg und Kreuzköln-Süd. 4 Kilometer stockender Verkehr, 10 Minuten plus. A59 Richtung Bonn zwischen Dreieck Köln-Heumer und Dreieck Köln-Porz. 1 Kilometer Stau. Hier dauert es 5 Minuten länger. Und auf der A555 Richtung Köln zwischen Köln-Rodenkirchen und Kreuzköln-Süd. 1 Kilometer Stau. Hier dauert es auch nochmal 5 Minuten länger. Dann das Update aus der Bonner Innenstadt. Wir schauen auf die Kennedy-Brücke. Da aktuell braucht ihr besonders viel Geduld, wenn ihr von Beuel Richtung Bonner Zentrum unterwegs seid. Da sind es aktuell ungefähr 20 Minuten, die ihr länger braucht. Aber auch auf der anderen Seite, von Bonner Zentrum aus Richtung Beuel, stockt es und staut es immer wieder. Auch da dauert es ungefähr 10 Minuten bis 15 Minuten länger, bis ihr dann quasi in Beuel ankommt. Auch auf den Zufahrtsstraßen einiges los, vor allen Dingen auf der Römerstraße, der Kölnstraße und rund um den Bertha von Suttner. Und dann haben wir den Blick einmal weiter auf die Reuterstraße. Da aktuell, wenn ihr Richtung Poppelsdorf unterwegs seid, viel Verkehr, da dauert es ungefähr so eine Viertelstunde länger, aber auch in Gegenrichtung Stau und stockender Verkehr. Da kommen nochmal 10 Minuten dazu. Auf der Südbrücke, da läuft es nach wie vor in beide Richtungen und auf der Mondorfer Fähre, da ist es aktuell so, dass ihr auf der Grau-Rheindorfer Seite bis in die Kurve des Engländerwegs steht und auf der Mondorfer Seite hoch bis zur Pastor-Breuer-Straße. Einen Blitzer habe ich noch für euch, Königswinter-Oberpleis, Siegburger Straße in Richtung Utweiler und wenn ihr was gesehen habt, Staus, Blitzer, alles weitere, meldet es jederzeit 0228 4007 111. 5. Gute und sichere Fahrt.
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3: Und aktuell dazu jetzt Pink für eure Mittagspause mit Trustfall.

0: Es gibt neue Musik von ihm hier.
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0: Der super sympathische Joris hat eine neue Nummer draus gebracht. Und wir hatten dann die Gelegenheit, mal wieder mit ihm darüber zu quatschen. Und bei ihm sind aktuell Sommergefühle. Und das sind so viele, die quellen schon regelrecht über.
2: Ey, mir geht's ehrlich gesagt richtig gut. Ich habe ja 10 Jahre mein erstes Album gefeiert. Und irgendwie, besser hätte man es sich nicht ausdenken können, im März ging es auf einmal los, dass auf TikTok mein Song Sommerregen, der 10 Jahre alt ist, komplett durch die Decke gegangen ist. Ich habe das nicht mal mitbekommen. Völlig absurd. Und jetzt stehe ich da, die Konzerte sind alle voll und die Leute gehen völlig ab. Und das ist irgendwie so unverhofft. Das ist richtig, richtig schön.
0: Das ist so dieser Klassiker, unverhofft kommt oft, ne? Also, eigentlich hatte Joris aber was anderes zu feiern, nämlich den Release seiner neuen Single. Sternstaub, quasi eine Ode an eine gesellige Sommernacht.
2: Ich liebe das wirklich im Sommer, weil so all das, was in letzter Zeit sich irgendwie mal so merkwürdig fremd angefühlt hat, ist im Sommer einfach irgendwie anders. Und ich glaube, das ist diese Zeit, über die ich auch singe. So, die haben die Lichter der Stadt nur für uns angemacht. Du gehst abends raus und bist mit wildfremden Menschen unterwegs und es fühlt sich irgendwie richtig an.
0: Alles ist besser im Sommer. Das ist eine These, die ich unterstütze. Und dieses gute, dieses tolle Lebensgefühl in seiner neuen Nummer Sternstaub, das

0: Sternstaub.
1: Hier ist Radio Bonn Rhein Sieg mit Anthony Robbins am Mittag. Und Carsten, es gibt heute vielleicht sogar mal was, das hatten wir in den letzten Tagen doch viel zu wenig. Es soll heute mal ein bisschen Regen geben.
2: Ja, Anthony, Wahnsinn. Ja, und ohne, dass ich einen Regentanz oder wir beide hier einen Regentanz aufführen, wobei ganz ehrlich, das sind leider nur so ein paar Tropfen oder kurze Schauer. Ja, mein Gott, nehmt einen Regenschirm mit, aber für die Natur ist das leider gar nichts. Es ist einfach viel zu wenig. Der Juni im Regen, Totalausfall. Ja, also wirklich Totalausfall, viel zu wenig, nur ein paar Gewitter lokal. Und die nächsten Tage sieht das auch nicht sehr, sehr gut aus. Also da kommen große Probleme, ich will nicht übertreiben, aber da kommen große Probleme auf uns zu. Diese Trockenheit ist richtig heftig für die Natur draußen. Ja, und am Rhein seht ihr ja selber, was da los ist. Ne?
1: Ja, ich wollte gerade sagen, lass da mal vielleicht nochmal ein bisschen genauer drauf schauen, weil also wir merken ja, der Pegelstand vom Rhein ist gerade schon zu niedrig für wo wir sonst
2: definitiv
1: jetzt eigentlich sind in der Jahreszeit.
2: Ja, absolut. Der ist sehr, sehr niedrig. Und der wird dann nach so einer kleinen, na, Welle kann man es ja nicht nennen, der steigt jetzt so ein bisschen bis zum Wochenende etwas an. Da kommt so ein bisschen Wasser vom Oberrhein. Dann geht es aber wieder runter nächste Woche. Und darum mache ich mir Sorgen, weil die Modelle alle, jetzt halte ich mal fest, Anthony, die nächsten 10 bis 14 Tage nur ganz wenig Regen im Rhein-Einzugsgebiet zeigen. So, und das heißt, der Pegel wird dann wahrscheinlich auf Rekordstände runtergehen. Ich persönlich glaube, dass die Schifffahrt nicht mehr möglich sein wird, wahrscheinlich am Ende der nächsten Woche. Naja, und mit den Fähren brauchen wir auch viel Glück, dass die überhaupt noch irgendwie rudern können. Ne?
1: Wir behalten das natürlich weiter für euch im Blick und haben dann auch den dazugehörigen Verkehrsservice, weil man muss ja sagen, die Fähren, die fangen eigentlich gerade schon ein bisschen was ab. Ich danke dir, Carsten, für die Aussicht.
2: Bitte, nicht, dass wir noch schwimmen müssen. Ne?
1: Ah, also, ich hoffe nicht. Im Rhein sowieso nicht.
2: Nein, um Gottes Willen. Ne? Tschüss. Ne? Tschüss.

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1: Mit José Nachsiandi. Guten Tag.
2: Sie, meine Damen und Herren, die Bürgerinnen und Bürger unseres Landes, wollen Entscheidungen und Sie wollen keinen Streit. Und genau das haben wir geliefert. Wir geben auch eine Bitte an Sie weiter. Machen Sie mit. Unterstützen Sie uns bei den jetzt notwendigen Reformen.
1: Bundeskanzler Merz am Vormittag in Berlin. Union und SPD haben sich auf ein umfangreiches Reformpaket geeinigt. Damit wollen sie die Wirtschaft wieder in Schwung bringen. Klappen soll das unter anderem durch Steuerentlastungen und weniger Bürokratie. Thorsten Adolfs mit einem Überblick.
3: 34 Punkte stehen auf der Reformliste. Steigen sollen zum Beispiel der Grundfreibetrag, der Kinderfreibetrag und das Kindergeld. Und wer ein geringes oder mittleres Einkommen hat, zahlt ab dem nächsten Jahr weniger Steuern. Gegenfinanziert werden soll das über höhere Steuern für Menschen mit sehr hohen Einkommen. Leicht steigen soll die Steuer auf Minijobs und zwar von 2% auf 5%. Ob Minijobber in Zukunft in die Rentenkasse einzahlen müssen, ist noch offen. Ein Goodie gibt es für diejenigen, die sonntags oder an Feiertagen arbeiten. Bei Stundenlöhnen bis 75 Euro bleiben die Zuschläge in Zukunft steuerfrei. Änderungen soll es bei der Krankschreibung geben. Telefonisch soll das bald nicht mehr möglich sein. Und schon ab dem ersten Krankheitstag muss man zum Arzt, um eine Arbeitsunfähigkeitsbescheinigung zu bekommen. Die Koalition will außerdem den bürokratischen Wahnsinn im Alltag reduzieren, zum Beispiel bei der Steuererklärung oder durch weniger Dokumentationspflichten. Im Mittelpunkt dieser Erleichterungen sollen die Firmen und Familien stehen.
1: Und diese Themen habe ich heute Mittag auch für euch. Nach 2 Wochen Stillstand im Bahnverkehr rund um Wuppertal hat auch der geplante Neustart nicht funktioniert. Zwar hat die Bahn ein defektes Stellwerk reparieren können, dafür ist fast zeitgleich ein anderes Stellwerk ausgefallen. Eine Prognose, wie schnell der Fehler behoben werden kann, gibt es laut Bahn nicht. Google und der Mutterkonzern Alphabet müssen in der EU eine Geldbuße in Rekordhöhe zahlen. Der Europäische Gerichtshof hat die Strafe von 4,1 Milliarden Euro bestätigt. Die EU-Kommission hatte vor 8 Jahren festgestellt, dass Google mit dem Betriebssystem Android damals seine Marktmacht missbrauchte. Beschäftigte in Deutschland haben im vergangenen Jahr seltener und im Schnitt kürzer gestreikt als im Vorjahr. Die gewerkschaftsnahe Hans-Böckler-Stiftung zählte 261 Konflikte und damit 25 weniger. Ein wichtiger Grund für den Rückgang ist offenbar, dass die Inflation im vergangenen Jahr nicht mehr so stark angestiegen ist wie in den Jahren davor. Internationale Ermittler sind zum ersten Mal gezielt gegen Online-Netzwerke von Männern vorgegangen, die ihre Partnerinnen betäuben und dann sexuell missbrauchen. Aufnahmen von dem Missbrauch würden sie dann ins Netz stellen. Laut Europol konnten europaweit 156 mutmaßliche Opfer und Täter identifiziert werden. An den Ermittlungen waren das Bundeskriminalamt und das Hamburger Landeskriminalamt federführend beteiligt. Die Ermittlungen führen nach Angaben von Europol zu hunderten neuen Spuren. Insgesamt waren 9 Länder am Einsatz beteiligt. Einzelheiten über Täter oder Opfer nannte Europol wegen der laufenden Ermittlungen nicht.
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4: Mit Christoph Münch, guten Tag. Heute wird demonstriert in Siegburg, denn Gewerkschaften und andere Verbände stellen sich gegen die Reformvorschläge zur Kranken- und Rentenversicherung der Bundesregierung. Sie befürchten einen sozialen Kahlschlag. Mehr zu diesem Protest gleich in unseren Lokalnachrichten um 20:30.
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5: Da haben wir viele graue Wolken, die unterwegs sind. Vereinzelt auch ein paar Tropfen mit dabei. Wetter temperaturmäßig aber macht es eigentlich keinen großen Unterschied. Wir bewegen uns immer noch wie eigentlich den ganzen Vormittag und Mittag schon rund um die 25 bis 26 Grad in der Spitze. 25,7 zum Beispiel aktuell in Bonn-Bechtigenhofen. 25,8 sind sogar in Troisdorf am Rottersee. Morgen ähnliches Wetter wie heute. Am Samstag mehr Sonne mit dabei und die Werte auch nochmal unterwegs Richtung 30. Der ausführlichste Verkehrsservice für Bonn und den Rhein-Sieg-Kreis. Da starten wir als allererstes mit einer Warnmeldung von der A61 Richtung Koblenz zwischen Miel und der Raststätte Peppenhofen West. Hier ein Feuerwehreinsatz. Bitte vorsichtig unterwegs sein und aktuell dort auch 2 Kilometer Stau. Dauert ungefähr 5 Minuten länger. A3 Richtung Köln zwischen Siebengebirge und Kreuzbronn-Siegburg. 2 Kilometer Stau, 10 Minuten plus. A4 Richtung Aachen zwischen Dreieck Köln-Heumer und Kreuz Köln-Süd. 4 Kilometer Stau, 10 Minuten plus. Die 59 Richtung Köln zwischen Spich und Flughafen Köln-Bonn. 2 Kilometer Stau, 10 Minuten plus und die A555 Richtung Köln zwischen Wesseling und dem Kreuz Köln Süd. 1 Kilometer Stau, hier dauert es 5 Minuten länger. Dann gibt's von uns das Brücken-Update. Da schauen wir auf die Kennedy-Brücke. Da ist heute wirklich mit Abstand am meisten los in beide Richtungen. Sowohl von Beul Richtung Zentrum als auch Zentrum Richtung Beul geht's nur sehr, sehr langsam voran und ihr braucht ungefähr mindestens 15 bis 20 Minuten länger. Auch auf der Kölnstraße füllt es sich so langsam, auch auf der Römerstraße viel Dunkelrot dabei und rund um den Werther von Suttner braucht ihr auch deutlich mehr Geduld. Reuterstraße in beide Richtungen, jeweils 1 Kilometer stockender Verkehr, 10 Minuten plus sind's hier und auf der Südbrücke da immerhin die gute Nachricht, da läuft's aktuell in beide Richtungen. Wir schauen auf die Mondorfer Fähre, da steht ja aktuell auf der Grau-Rheindorfer Seite bis in die Kurve des Engländerwegs und auf der Mondorfer Seite hoch bis zur Pastor-Breuer-Straße. Habt ihr noch was gesehen? Staus, Blitzer, alles weitere, meldet jederzeit 0228 4007 111. Sichere und gute Fahrt euch.
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5: Und es ist mal wieder Zeit. Wir gehen essen mit unserer Gastro-Bloggerin Karin Krubeck. Hallo Karin.
6: Hallo oder ni hao.
5: Oh, ich höre daraus, es wird chinesisch gegessen heute.
6: Ganz genau, richtig. Der ein oder andere erkennt es. Ni hao, genau, hallo im Chinesischen. Und ich hätte gesagt, lass mal wieder ein Nudelsüppchen essen. Ja, ein bisschen gehaltvoll.
5: Gut.
6: Mineralien.
5: Gut. Ja, machen wir. Also, wir gehen Nudelsuppe essen. Vorher gibt's aber noch As Long As You Love Me von den Backstreet Boys und Waterfall von Michael Schulte. Schönen Donnerstag. 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

0: Es ist schon dieser leichte Wasserdampf, der sich hier am Fenster vom Studio von Radio Bonn-Rhein-Sieg anschmiegt, denn es gibt Suppe.
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0: Wir gehen essen mit unserer Gastro-Bloggerin Karin Krube. Karin, hallöchen.
2: Hallo.
0: Wir gehen Suppe essen am Bonner Bahnhof.
2: Ganz genau, in der Maximilianstraße 40, also gar nicht weit. Da ist nämlich Miss Hong. Und Miss Hong hat 3 Söhne. Und als die Söhne älter wurden, haben sie irgendwann zu ihr gesagt, Mama, wir essen so gerne Nudelsuppe und du machst so gute Nudelsuppe. Mach doch ein Restaurant mit Nudelsuppe.
0: Von den Kindern gedrängt zum Nudelsuppenrestaurant.
2: Genau. Und ich habe auch einen der Söhne kennengelernt. Und er saß da auch und hat nach wie vor begeistert Nudelsuppe geschlürft.
0: Ja, natürlich. Jetzt ist natürlich die entscheidende Frage, hast du auch begeistert Nudelsuppe geschlürft? Und was für eine Nudelsuppe hast du geschlürft?
2: Das habe ich, aber lass mich zuerst ein bisschen mehr erzählen, denn es ist eine Art Bistro, in das man reingeht. Also eher klein, hat eine schöne Außenterrasse, große Küche, in die man schauen kann. Es arbeiten dort nur Frauen, wahrscheinlich chinesischer Herkunft, vermute ich jetzt mal. Und sie hat mir ein bisschen Einblick in die Technik gegeben. Und da stand ich schon und dachte, das ist Effizienz hier.
0: Weil, was war so das, was du gedacht hattest, meine Herren, das geht flott?
2: Chinesische Nudeln, ganz einfach. Salz, Wasser, Mehl. Ja? So, da ist ein großer Trichter, da ist das oben drin, also Salz und Mehl und ein zweiter Trichter mit Wasser. Und dann habe ich meine Bestellung aufgegeben und dann sagt sie, ja, ja. Und dann drückt sie auf 2 Knöpfe und zack wird das gemischt, live vor meinen Augen und frische Nudeln portioniert kommen unten raus.
0: Was will man mehr am Ende des Tages?
2: Spitze.
0: Jetzt müssen wir nur noch klären, wie war die Suppe?
2: Die war sehr, sehr gut.
0: Ja.
2: Aber ich sag gleich, ich fange an zu lernen, was die Unterschiede sind, da wir immer mehr Bars, Bistros haben mit chinesischen Nudelsuppen. Hier ist die Basis, die Brühe, eher neutral, würde ich sagen. Auf dem Tisch stehen dafür ganz viele Gewürze. Also egal, ob jetzt Dinge wie ein Sambal Oelek, wie Sojasauce, wie Essig, was die Chinesen sehr, sehr gerne essen immer. Da gibt es also 5, 6 Sachen tatsächlich. Und mit denen kannst du jetzt im Grunde deine Brühe selber nachwürzen, wenn du sagst, das ist mir hier alles zu wenig, ich möchte ein bisschen mehr. Ne?
0: Ist mir zu lasch.
2: Genau. Und das fand ich interessant. Ja, und eigentlich gut, weil ganz ehrlich, ich meine, jeder hat einen anderen Geschmack.
0: Es ist simpel, es geht scheinbar super schnell und man kann das nach Belieben dann auch noch würzen. Also, eine runde Nummer, schaut doch mal vorbei bei Miss Hong.
2: Miss Hong.
0: Am Bonner Bahnhof. Guten Hunger euch.
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0: Charlie Humberstone, To Love Somebody bei Radio Bonn-Rhein-Sieg. Und wir sind wieder unterwegs mit unserer Comedy-Cam-Tour. Viele Künstler mit am Start, Kaya Jana, Atze Schröder oder auch Mirja Böß.
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3: Ich bin steif wie ein Brett, das liegt an meinem Rücken. Ich bin steif wie ein Brett, weil ich würde jeden Autounfall überleben, ja? Da würde ich sagen, was steckt denn da im Motorblock? Ach, das ist die Böß. Ja, weißt du, so. Wenn du eine Schiene für die Eisenbahn brauchst, kannst du mich anrufen. Kennt ihr das Spiel Twister? Das habe ich letztens verloren gegen den Kölner Dom. Also so ungefähr, ja? Aber jetzt unterhalte ich mal mit so einem Yogisten, Jogurette, Yogi-Mann, die sagen, auch jeder fängt mal steif an. Ja, das Problem ist, ich höre auch steif auf.
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1: Mit Christoph Münch. Guten Tag. Die Koalition hat sich auf Steuerentlastungen geeinigt. Beschäftigte mit kleinen und mittleren Einkommen sollen im Jahr bis zu 600 Euro an Steuern weniger zahlen. Und dafür soll die Reichensteuer steigen. Internationalen Ermittlern ist ein Schlag gegen einen Ring von Sexualstraftätern gelungen. Wie Europol mitteilte, identifizierten sie zahlreiche Männer, die ihre Partnerinnen betäuben, missbrauchen und die Aufnahmen davon in Online-Netzwerken teilen. Und jetzt das Wichtigste von hier. Die geplanten Reformvorschläge der Bundesregierung zur Kranken- und Rentenversicherung stoßen auf Kritik, auch hier im Radio Bonn-Rhein-Siegland. Ein Bündnis aus mehreren Gewerkschaften und Verbänden organisiert deshalb heute ab 17 Uhr eine Kundgebung in Siegburg. Benedikt Schockenhoff aus unserem News-Team mit den Einzelheiten dazu.
2: Höhere Beiträge von Vielverdienern, soziale Absicherungen oder eine wirksame Bekämpfung von Armut. Das sind nur einige Punkte, die die Initiative fordert. Damit kritisiert sie die vom Bund geplanten Versicherungsreformen. Die sollen die Kranken- und Rentenversicherungen finanziell stabiler machen, unter anderem durch Einsparungen im Gesundheitswesen und eine Rentenreform mit längerer Erwerbstätigkeit. Der Deutsche Gewerkschaftsbund Region Köln-Bonn kritisiert, statt echter Reformen würde ein sozialer Kahlschlag drohen, zulasten der arbeitenden Bevölkerung.
1: Wegen der Nordbrückensperrung arbeitet die Stadt Bonn weiter dran, das alltägliche Verkehrschaos besser in den Griff zu bekommen. Und deshalb tut sich jetzt was an der Adenauer Allee und an der Oxfordstraße. Die Adenauer Allee wird in den kommenden Wochen für Autos wieder vierspurig, bekommt also zwei Autospuren in jede Richtung, dazu einen Radstreifen. Außer zwischen Weberstraße und Bundeskanzlerplatz. Da ist es zu eng, da müssen die Radler einen anderen Weg nehmen. An der Oxfordstraße soll in Fahrtrichtung Alter Friedhof die Busspur wegfallen, kurz hinter dem Bertha-von-Suttner-Platz. Diese Spur bekommen dann die Autofahrer und die Radfahrer. Auch der Bonner Rheinauensee hatte Probleme mit der Hitzewelle. Denn mit nur 3,5 Metern Tiefe wird das Wasser dort sehr schnell warm. Und das hat zur Folge, dass Algen schneller wachsen. Und die verbrauchen den Sauerstoff. Dadurch sind schon bereits Fische gestorben. Die lagen dann im Uferbereich. Die Stadt hat nun Umwälzpumpen in Betrieb genommen, um dadurch wieder mehr Sauerstoff ins Wasser zu bekommen. Nachts kommt außerdem Kühlwasser aus dem Postdauer in den See. 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
0: Das Wetter im Radio Bonn-Rhein-Siegland.
3: Graue Wolken, die unterwegs sind, die sich immer mal vor die Sonne schieben. Vereinzelt kommen auch mal ein paar Tropfen mit dazu. Das Ganze bei Temperaturen aber nach wie vor ganz angenehm. Rund um die 24 bis 25 Grad. Das klettert vielleicht, wenn die Sonne sich nahe noch mal ein bisschen durchdrückt, auch noch mal ein bisschen weiter nach oben. Morgen ganz ähnliches Wetter und zum Samstag hin dann aber deutlich mehr Sonne, weniger Wolken. Und dann gehen wir hoch auf teilweise bis zu 32, 33 Grad. 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Warnmeldung aktuell. A3 Richtung Köln zwischen Kreuzbonn, Siegburg und Lohmer. Hier Gefahr nach einem Unfall. A61 Richtung Koblenz zwischen Miel und der Raststätte Peppenhofen läuft nach wie vor ein Feuerwehreinsatz. Und auf der A565 Richtung Bonn, Meckenheim Nord, da ist die Einfahrt gesperrt. Da läuft aktuell eine Unfallaufnahme. Das hat auch Auswirkungen an die angeschlossene Landstraße. Seid dort bitte besonders vorsichtig. Da staut es sich auch zurück und es kommt zu Verzögerung. Stau A4 Richtung Aachen zwischen Dreieck-Köln-Heumann und Köln-Eifeltor. 5 Kilometer stockender Verkehr, 10 Minuten plus. A59 Richtung Köln zwischen Spich und Flughafen Köln-Bonn, 2 Kilometer Stau, 10 Minuten plus. Und die A555 Richtung Köln zwischen Wesseling und Kreuzköln-Süd, 2 Kilometer Stau, 10 Minuten plus. Auch hier. Dann haben wir aktuell noch Stau und zwar in der Bonner Innenstadt. Rund um die Kennedy-Brücke heute auch wieder einiges los. Ihr braucht in beide Richtungen, also von Zentrum nach Beul oder von Beul ins Zentrum jeweils ungefähr eine Viertelstunde bis 20 Minuten länger. Auch auf den Zufahrtsstraßen der Kölnstraße, Römerstraße und Bornheim Straße ist schon wieder einiges los und auch da kommt es zu Verzögerungen. Dann die Reuterstraße. In beide Richtungen jeweils 1 Kilometer stockender Verkehr. Viertelstunde plus sind es hier. Und auf der Ludwig-Erhard-Allee braucht ihr aktuell auch 15 Minuten länger auf dem Weg zur Südbrücke. Südbrücke, da füllt es sich langsam ein kleines bisschen zwischen Bonn-Rheinauer und Bonn-Ramersdorf Richtung Bonn-Ost. Aktuell 1 Kilometer stockender Verkehr. Hier kommen 5 Minuten dazu. Dann noch das Update von der Mondorfer Fähre auf der Grau-Rheindorfer Seite. Staut sich rein in die Kurve des Engländerwegs und auf der Mondorfer Seite, da staut es sich aktuell hoch bis zur Apotheke. Wenn ihr noch was gesehen habt, Staus, Blitzer, alles weitere, meldet es jederzeit 0228 4007 111. Gute und sichere Fahrt.
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3: Und Shawn Mendes, Why, Why, Why, jetzt für euch.
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0: Liebe Leute, die schöne Zeit der Dorffeste beginnt.
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0: Und ich weiß, beginnen ist vielleicht viel gesagt, weil eigentlich ist ja an jedem Wochenende überall irgendwas los. Aber Vorfreude ist die schönste Freude und davon gab es eine Menge in Wachtberg-Fritzdorf. Denn wie jedes Jahr Anfang Juli wird das wieder ein schöner Treffpunkt für Jung und Alt, denn es gibt den Auftakt des Windmühlenfestwochenendes. Da gibt es die Blaulicht-Beats Open-Air-Party und das Ganze dann eben mit Hits der 80er, 90er, 2000er. Eine Ü30-Party wird es auch geben. Und am Sonntag den Familien- und Gemeindefeuerwehrtag. Eintritt ist an allen Tagen frei, das ist eh immer das Beste. Und am Samstag, da gibt es ab 18 Uhr am Dorfplatz in Impelkofen auch ein Feuerwehrfest, da könnt ihr auch dabei sein. Am Sonntag geht es schon los um 11 Uhr. Die Löschgruppe Impelkofen hat euch am Samstag auch noch einen DJ rangeholt, bei dem ihr dann auch noch Cocktails genießen könnt. Und am Sonntag gibt es tagsüber eine Fahrzeug- und Geräteshow der Feuerwehr inklusive einer Kinderrallye und weiteres Programm für die Kleinen. Also, ganz, ganz viel Spaß auf den ganzen Festen, wo auch immer ihr unterwegs seid. Viel Freude!

0: the Truth von James Blunt. Und die Wahrheit ist, Lara Schamolli ist ins Studio gekommen. Ein wunderschön. Und ich muss auch dein Mikrofon anmachen, stelle ich gerade fest.
1: Ich wollte gerade sagen, du kannst ja auch die Übergabe mit dir alleine führen. Es wird dann nur sehr einseitig.
0: Meinst du nicht, ich hätte genug mit mir selber zu besprechen?
1: Ich glaube, du hast viel zu viel mit dir selber zu besprechen. Aber ich weiß nicht, ob wir alle einen Ausflug in dein Gehirn machen wollen. Das ist die andere Frage.
0: Bist du jemand, der selbst mit sich redet? Also ganz im Ernst, also jemand, der auch zu Hause mal meinetwegen sagt, meine Fresse, Lara, reiß dich zusammen?
1: Ja. Ja, meistens, wenn es ums Aufräumen geht, sag ich mal, du, jetzt
0: das
1: krieg mal deinen
0: so
1: faulen Arsch
0: also,
1: hoch,
0: ja.
1: Ja, deswegen brauche ich dann extra Motivation von mir. Machst du das?
0: Ja, total. Also meine Frau lacht da auch super drüber, weil also ich habe generell ein Problem, ich kann nicht so gut Stille ertragen. Also bei mir dudelt auch immer ständig irgendwas, also irgendwas ist immer an und läuft. Aber ich fange auch wirklich an, mit mir selbst zu reden und ich mache auch selber für mich Geräusche. Also dann klacker ich so ein bisschen mit irgendwelchen Sachen oder sowas. Also,
1: ja, ist doch gut, wenn man weiß, wie man sich selber helfen kann.
0: Ja.
1: Ich finde das, also ich finde das völlig in Ordnung.
0: Und wenn man weiß, was man für Macken hat.
1: So
0: weniger
1: nämlich.
0: Macken oder genauso viele. Gibt's jetzt mit

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1: Mit José Nachsiandi. Guten Tag. Das Reformpaket der Koalition in Berlin wird von Experten unterschiedlich bewertet. Der Präsident des Deutschen Instituts für Wirtschaftsforschung, Fratscher, sieht es eher kritisch. Er hat der Rheinischen Post gesagt, das Reformpaket sei nicht der große Wurf, sondern eher ein Symbolpaket. Es werde der deutschen Wirtschaft nicht den gewünschten Impuls für Wachstum und Wettbewerbsfähigkeit geben. Thorsten Adolfs aus dem Newsteam der Wirtschaftsweise Felbermeier sieht das Paket dagegen positiv. Was sagt er?
2: Ja, er hat im Handelsblatt gesagt, es sei eine gute Nachricht, dass die Regierung in der Lage sei, durchaus zukunftsweisende Reformen anzugehen. Und er habe die Hoffnung, dass es doch möglich sei, das Land zu modernisieren. Die Vereinbarung, kleine und mittlere Einkommen bei der Steuer zu entlasten und das mit einer höheren Reichensteuer gegenzufinanzieren, sei ein nachvollziehbarer Deal, sagt Felbermeier. Gut findet er auch, dass der Kündigungsschutz für gut verdienende Personen gelockert werden soll.
1: Und wenn wir auf die Einzelmaßnahmen schauen, dann sticht eine besonders heraus. Eine AU beim Arbeitgeber muss künftig schon ab dem ersten Krankheitstag vorgelegt werden. Und die telefonische Krankschreibung soll wegfallen. Was sagen die Ärzte dazu?
2: Sie finden die Regelung katastrophal. Der Chef des Hausärzteverbandes Blumenthal-Bayer warnt davor, dass auf die Praxen eine riesige Bürokratiewelle zurollen könnte, die kaum zu schaffen sei. Er wirft der Politik vor, bei dieser Entscheidung völlig an den Fakten vorbeizuarbeiten und eine Überlastung der Praxen billigend in Kauf zu nehmen. Wenn es so wie jetzt angekündigt umgesetzt wird, dann müssen wir wohl wegen jedem kleinen Schnupfen persönlich in der Praxis erscheinen, um eine Arbeitsunfähigkeitsbescheinigung zu bekommen. Dadurch würden Millionen Menschen zusätzlich in die Wartezimmer strömen, was noch längere Wartezeiten bedeute, sagt der Hausärzteverband. Einen kleinen Lichtblick gibt es aber. Kanzler Merz hat gesagt, dass Firmen in Arbeitsverträgen oder Betriebsvereinbarungen auch eigene lockerere Regeln festlegen dürfen.
1: Danke, Thorsten. Und diese Themen sind heute Nachmittag auch noch wichtig. Die Polizei in Essen sucht nach einem Mann, der im U-Bahnhof Viehofer Platz eine Frau niedergestochen und schwer verletzt hat. Die Fahndung sei bisher ohne Erfolg geblieben. Bei dem Opfer handelt es sich um eine Obdachlose. Sie schwebt nicht in Lebensgefahr. Schon vor den schlimmsten Hitzetagen hat es in Deutschland in diesem Jahr mehr als 800 Hitzetote gegeben. Das schätzt das Robert-Koch-Institut. Erste Daten über die Todesfälle während der Hitzewelle wollen die Forscher nächste Woche vorstellen. 2 Wochen lang herrschte im Bahnverkehr rund um Wuppertal Stillstand. Heute sollte damit eigentlich Schluss sein. Das klappt aber nicht. Zwar hat die Bahn das defekte Stellwerk reparieren können, dafür ist fast zeitgleich ein anderes Stellwerk ausgefallen. Eine Prognose, wie schnell der Fehler behoben werden kann, gibt es laut Bahn nicht. Reisende müssen auf Ersatzbusse umsteigen.
0: Und jetzt das Wichtigste von hier.
3: Mit Christoph Münch, guten Tag. Die Hitze macht auch Gewässern Probleme, vor allem den Seen, sowie dem Bonner Rheinauensee. Denn die Algen wachsen dann und das raubt wiederum den Fischen den Sauerstoff. Die Stadt Bonn handelt nun zum Beispiel mit Umwälzpumpen und Kühlwasser. Eins der Themen gleich in unseren Lokalnachrichten um 9:30.
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4: Da haben wir im Laufe des Tages etwas Sonne, auch ein paar Wolken, die über die Region ziehen. Und die können am späten Nachmittag, am frühen Abend auch ein paar kleine Schauer mitbringen. Das ist nichts Wildes, das sind wirklich nur vereinzelt ein paar Tropfen, die runterkommen. Trotzdem, um der Vollständigkeit Genüge zu tun, dass ihr es mal gehört habt. Heute Nacht sind wir bei 16 bis 19 Grad und morgen auf dem Weg ins Wochenende werden wir von ganz, ganz viel Sonne begleitet. Dazu bis zu 25 Grad. Am Wochenende weiter sonnig bis zu 28 Grad. Aktuell die Temperatur, da sind wir fast bei den 28. Knapp drunter in Bonn-Bechlinghofen 27,5. Niederkassel-Ranzel misst 26,2. Damit schauen wir auf die Straßen im Radio Bonn-Rhein-Sieg-Land. Wir starten mit 2 Warnmeldungen. Einmal bitte Vorsicht A3 Frankfurt Richtung Köln. Zwischen dem Kreuz Bonn-Siegburg und Lohmer hat es einen Unfall auf der rechten Seite gegeben. Die Unfallstelle ist noch ungesichert. Denkt ihr bitte unbedingt an die Rettungsgasse. Und nochmal Vorsicht A61 Mönchengladbach Richtung Koblenz. Zwischen Miel und der Raststätte Peppenhofen West läuft ein Feuerwehreinsatz. Also auch hier bitte Obacht. Dann die Staus A4 Köln Richtung Aachen. Zwischen dem Dreieck Holmer und dem Kreuz Köln Süd 5 Kilometer Stau, Viertelstunde plus. A59 in Richtung Köln, zwischen Spich und dem Flughafen 2 Kilometer Stau, 10 Minuten extra. Und die A555 haben wir in Richtung Köln, zwischen Godorf und dem Kreuz Köln Süd 2 Kilometer Stau, knappe Viertelstunde plus. Dann gibt es das exklusive Radio Bonn-Rhein-Sieg-Brücken-Update. Die Sperrung der Nordbrücke hat Auswirkungen offensichtlich auf die ganzen Ausweichrouten. Im Bonner Zentrum, da schauen wir zuerst hin, ist ganz besonders die Kennedy-Brücke betroffen. Das fängt schon an in Beul an der Ecke der B56 zur Niederkasseler bzw. Königswinterer Straße. Straße zieht sich bis zum Alten Friedhof. Hier braucht ihr ungefähr 20 Minuten länger. In der Gegenrichtung in Richtung Boll ungefähr eine Viertelstunde plus. Dann staut es auf den Zuwegen zum Bertha von Suttner Platz, wenn ihr aus Richtung Norden kommt, auf der Sandkaule. Das zieht sich über die Römerstraße hoch bis zum Ring. Auch die Kölnstraße ist betroffen. Jeweils bitte 10 bis 15 Minuten extra einrechnen. Genauso auf der Bornheimer Straße Richtung Zentrum. Dann gucken wir in die Bonner Südstadt auf die Reuterstraße. Hier staut es in beiden Richtungen je zwischen der Ecke zur B9 und den Botanischen Gärten jeweils ungefähr 10 Minuten extra. Dann gucken wir auf die B9 selber. Wenn ihr Richtung Zentrum unterwegs seid, staut und stockt es immer mal wieder zwischen der Abfahrt der A562 und dem Bonner Zentrum. Hier kommen insgesamt knapp 15 Minuten obendrauf. In der Gegenrichtung ungefähr 10 Minuten plus. Gucken wir auf die Südbrücke selber Richtung Ramersdorf. 1 Kilometer Stau, knapp 10 Minuten extra. Denkt aber dran, dass linksrheinisch auch die Zuwege auf die Rheinaue relativ voll sind. Die Ludwig-Erhard-Allee, die Petra-Kelly-Allee. Hier jeweils nochmal 10 Minuten plus. Dann sind wir schon am Fähranleger in Mondorf angekommen. Da gucken wir auch drauf. Auf rechtsrheinischer Seite, auf Niederkasseler Seite staut es aktuell zurück bis zur Pastor-Breuer-Straße. Und wenn wir linksrheinisch unterwegs sind, auf dem Milchgasserweg bis in die Kurve zum Engländerweg. Das war's mit den Staus. Jetzt gibt's nur noch einen Blitzer und der ist in Königswinter-Oberpleis auf der Siegburger Straße, wenn ihr Richtung Utweiler unterwegs seid, ungefähr auf Höhe des Ortsausgangs. Solltet ihr diese Liste noch ergänzen können mit einem weiteren Blitzer, einem Stau oder auch einer Verkehrsbehinderung, dann klingelt einfach durch oder schreibt per WhatsApp. Das geht beides über die 0228 4007 111. Gute Fahrt!
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0: Meine Güte, wird hier wieder viel diskutiert. Die T-Frage steht im Raum. Ist Julian Nagelsmann noch der richtige Trainer oder sollte der besser so schnell wie möglich weg? Rudi Völler nimmt ihn ja noch in Schutz. Auch von unserem Kanzler gab es alles andere als einen Nackenschlag. Da muss jetzt halt eine andere Instanz ran. Ihr habt's nicht anders gewollt.
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3: Ja, nee, ist klar.
4: Auch wenn das Ausscheiden schmerzt, was für ein Spiel. Mit eurem Einsatz und Teamgeist bei dieser WM habt ihr unser Land begeistert. Wir sind stolz auf euch.
3: Ja, leider sind das nicht meine Worte, sondern die von unserem großen Vorsitzenden und Vereinspräsi Friedrich Merz, unser Gute-Laune-Bär. Das ist wie beim Sackhüpfen auf dem Kindergeburtstag, wo es hinterher heißt, ihr habt alle gewonnen. Wahrscheinlich empfängt Fritze Merz die Mannschaft auch noch und überreicht feierlich Teilnahmeurkunden. Also, ich will nicht polemisch werden, aber in Nordkorea würde diese Sache anders bewertet. Was ist denn eigentlich los mit uns? Das ganze Jahr sind wir Deutschen am Jammern und am Rummecken, aber kaum verkacken wir nach allen Regeln der Kunst und schon findet unser Bundeskanzler lobende Worte. Da sieht man mal wieder, wie vorausschauend Friedrich Merz ist. Das Ausscheiden passt doch komplett ins Konzept. Ja, siehe, Dienstag ist doch der Tankrabatt ausgelaufen. Autokursus könnte sich doch jetzt eh keiner mehr leisten. Mann.
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1: Mit Christoph Münch, guten Tag. Die telefonische Krankschreibung wird abgeschafft. Laut Bundeskanzler Merz soll so der Krankenstand gesenkt werden. Darüber hinaus muss ab dem ersten Krankentag künftig eine ärztliche Bescheinigung vorgelegt werden. Im Tarifstreit bei der Postbank haben sich Gewerkschaften und Arbeitgeber auf einen Kompromiss verständigt. Zunächst gibt's für alle Beschäftigten pauschal 175 Euro mehr. In einem Jahr kommen dann nochmal 2,9% mehr Gehalt dazu. Und jetzt das Wichtigste von hier. Die geplanten Reformen zur Kranken- und Rentenversicherung stoßen auf Kritik, auch hier im Radio Bonn-Rhein-Siegland. Ein Bündnis aus mehreren Gewerkschaften und Verbänden organisiert heute eine Kundgebung in Siegburg, zum Beispiel der DGB und die Caritas. Die Initiative fordert höhere Beiträge von Vielverdienern, mehr soziale Absicherungen und eine wirksame Bekämpfung der Armut. Denn durch die Reformen der Bundesregierung drohe ein sozialer Kahlschlag zulasten der arbeitenden Bevölkerung. Heißt es. Die Kundgebung in Siegburg startet heute Nachmittag um 17 Uhr auf dem Siegburger Marktplatz. Algen wucherten bei dem heißen Wetter der vergangenen Wochen und das macht dem Bonner Rheinauensee Probleme, denn die Algen verbrauchen Sauerstoff, den eigentlich die Fische benötigen. Die Stadt Bonn steuert nun dagegen, zum Beispiel mit Umwälzpumpen, um mehr Sauerstoff ins Wasser zu bekommen. Und nachts gibt's außerdem Kühlwasser aus dem Posttower. Die Stadt Bonn weist außerdem nochmal auf das Badeverbot und das Fütterverbot hin, denn durch Essensreste wachsen noch mehr Algen. Es ist einer der bekanntesten Gastrospots in Köln. Das Parkrestaurant Rheinauer, die große chinesische Pagode im Rheinauenpark. Für sie wird nun ein neuer Betreiber gesucht. Die Stadt Bonn startet das Ausschreibungsverfahren in zwei Stufen. Gesucht werden erfahrene Betreiber aus Gastronomie oder Immobilienwirtschaft. Sie müssen das denkmalgeschützte Gebäude allerdings umfassend sanieren und ein zukunftsweisendes gastronomisches Konzept vorweisen. Die Stadt Bonn selbst spricht von einem erheblichen Entwicklungspotenzial. Interessierte können sich im Teilnahmewettbewerb bis Mitte August bewerben. 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
2: Wettermann Carsten Brandt, es ist doch recht duster.
3: Lara, grüß dich, hallo. Ja, da sind Wolkenfelder heute Nachmittag unterwegs, wirkt ein bisschen grauer. Du, da kann sogar mal ein Spritzer Regen fallen. Das ist ein bisschen unappetitlich, aber das ist kein Schweiß, das ist tatsächlich mal Regen. Letzten Tagen war das ja nur was anderes. Ja, die Wetterlage dann wieder trockener. Temperaturen, Lara, ein bisschen frischer, 22 Grad am Abend, morgen früh teilweise kühl, 13 Grad.
2: Aktuell sind wir beim Doppel. 25,7 in Bonn am Venusberg. Niederkassel-Ranzel ist bei 26,2. Damit gucken wir auf die Straßen im Radio Bonn-Rhein-Siegland. Wir starten mit Warnmeldungen. Vorsicht A3 Frankfurt-Köln. Zwischen dem Kreuz Bonn-Siegburg und Lohmar hat es einen Unfall auf der rechten Seite gegeben. Die Unfallstelle ist ungesichert. 2 Kilometer Rückstau, 10 Minuten plus. Denkt ihr bitte an die Rettungsgasse. Nochmal Vorsicht A61 Mönchengladbach Richtung Koblenz. Zwischen Miel und der Raststätte Peppenhofen-West läuft ein Feuerwehreinsatz. Fahrt hier also bitte vorsichtig. Und dann gucken wir noch nach Meckenheim auf die L261. Auf Höhe der Anschlussstelle Meckenheim-Nord ist die Straße gesperrt. Das betrifft auch die Auffahrt auf die 565 in Richtung Bonn. Auch hier hat es einen Unfall gegeben. Die Polizei, mit der haben wir gerade gesprochen, die rät euch, diesen betroffenen Bereich zu umfahren. Dann die Staus im Überblick. A4 Aachen in Richtung Köln. Zwischen dem Kreuz Köln Süd und dem Kreuz Köln Gremberg 4 Kilometer Stau. Hier braucht ihr aktuell eine knappe halbe Stunde länger. In der Gegenrichtung staut es zwischen dem Dreieck Heumer und dem Kreuz Köln Süd 5 Kilometer, 10 Minuten plus. A59 Richtung Köln. Zwischen Lind und dem Flughafen 2 Kilometer Stau, 10 Minuten plus. Die A555 haben wir Richtung Köln. Zwischen Godorf und dem Kreuz Köln Süd 3 Kilometer Stau, 10 Minuten extra. Und dann gucken wir noch auf die B8 Köln runter Richtung Troisdorf. Zwischen Köln-Gremberghofen und Troisdorf selbst 3 Kilometer Stau, 20 Minuten plus. Dann gibt es das Brücken-Update nur bei uns, nur bei Radio Bonn-Rhein-Sieg. Wir gucken als erstes ins Bonner Zentrum. Hier ist natürlich vor allem wie jedes Mal die Kennedy-Brücke betroffen. Das fängt, wenn ihr von Beul in Richtung Zentrum unterwegs seid, schon mit der Abfahrt der 59 in Vielich an, zieht sich bis zum Alten Friedhof. 25 Minuten plus, in der Gegenrichtung 20 Minuten extra. Außerdem staut es im Bonner Zentrum auf der Kölnstraße und auf der Sandkaule bzw. der Römerstraße Richtung Zentrum. Auch die Bornheimer Straße ist voll. Auch auf dem Kaiser-Karl-Ring müsst ihr mit Verzögerung rechnen. Jeweils immer so 10 bis 15 Minuten extra. Dann schauen wir in die Bonner Südstadt auf die Reuterstraße. Hier staut es in beiden Richtungen je zwischen der Auf- bzw. Abfahrt der 565 und der B9 jeweils so 10 bis 15 Minuten. Minuten plus. Die B9 selber haben wir in beiden Richtungen. Wenn ihr Richtung Zentrum unterwegs seid, fängt das schon an. Auf Höhe vom Hochkreuz zieht sich mit stockenden und staubigen Abschnitten bis in die Innenstadt hinein. Hier braucht ihr gerade gut 25 Minuten länger in der Gegenrichtung, also in Richtung Süden, kommt 20 Minuten obendrauf. Dann gucken wir auf die Bonner Südbrücke Richtung Ramersdorf. Da steht ihr 1 Kilometer, hier braucht ihr 5 Minuten länger. Bedenkt aber bitte, dass ihr auf den Zuwegen deutlich länger braucht. Die Ludwig-Erhard-Allee, auch die Petra-Kelly-Allee, jeweils nochmal 10 Minuten extra. Damit sind wir am Mondorfer Fähranleger. Wenn ihr hier auf die Fähre auffahren wollt, staut es auf rechtsrheinisch auf Niederkasseler Seite aktuell zurück bis zur Pastor-Breuer-Straße. Wenn ihr linksrheinisch ansteht, bis hinter die Ecke, wo der Engländerweg zum Milchgasserweg wird. Zwei Blitzer gebe ich euch noch mit auf den Weg. Einer ist auf der L189 in Much auf der Warnbachtalstraße. Wenn ihr Richtung Neunkirchen unterwegs seid und in Königswinter Oberpleis blitzt es auf der Siegburger Straße Richtung Utweiler auf Höhe des Ortsausgangs. Ich wünsche euch eine gute und vor allem natürlich sichere Fahrt. Solltet ihr noch was entdecken auf den Straßen, dann sagt unbedingt Bescheid. 0228 4007 111. Kommt sicher an.
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Ja, so klingt das aktuell im Tonstudio von Nico Santos. Da wird an einem Hit nach dem nächsten gebastelt, geschraubt, gehämmert und geschweißt. Gerade erst hat er Optimist rausgebracht. 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Und jetzt folgt schon direkt die nächste Single, Why Don't You Stay. Gefällt mir persönlich besser, weil die weg von diesen melancholischen und ruhigen Tönen geht und wieder mehr in Richtung Sommer, gute Laune und ein, sagen wir mal, etwas lebensbejahenderes Gefühl. Aus Social Media bewirbt er den Song auch schon ordentlich. Er hat ihn zum Beispiel mitten in Berlin an einer Ampel performt.

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1: Ja, alles in so eine Rotphase gequetscht, wäre mir auch ein bisschen zu stressig. Ich würde sagen, deswegen hören wir jetzt ganz entspannt und natürlich in voller Länge rein. Nico Santos, Why Don't You Stay?

0: Why Don't You Stay, Nico Santos, neu auf der Radio Bonn Rhein-Sieg-Playlist. Kurzer Blick in den Kalender. Ja, es ist tatsächlich schon fortgeschritten. Wir sind bei der Fußball-WM im letzten Drittel der 16. Finals angekommen. Und dahin hat es eine Mannschaft geschafft, die wenigsten von uns wohl auf der Rechnung hatten. Kap Verde. Die spielen gegen Argentinien. Seit 7 Jahren ist Roberto Carlos Lopez Nationalspieler in der Mannschaft von diesem kleinen Inselstaat. Und wie er da gelandet ist, wahnsinnig kurios. Er wurde quasi über die Social-Media-Plattform LinkedIn rekrutiert. Kaum zu glauben, aber wahr. Unser Ach was des Tages.
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2: Um einen Klick hätte Pico, wie Carlos Lopez in der Mannschaft genannt wird, seine Chance auf eine Karriere in der Nationalmannschaft verpasst. Die Einladung für sein erstes Länderspiel 2019 hat ihm der damalige kapverdische Nationaltrainer Rui Aguirre nämlich per LinkedIn geschickt. Doof nur, dass Pico damals kein Portugiesisch konnte. Er dachte, die Nachricht wäre ein Spam und hat sie einfach mal schön ignoriert. Zu seinem Glück ließ der Trainer damals nicht nach und hat ihm ein halbes Jahr später nochmal geschrieben. Diesmal auf Englisch. Erst dann merkte der mittlerweile 33-Jährige, dass die Nachricht gar kein Spam war und meldete sich natürlich direkt zurück. Inzwischen steht er bei fast 50 Länderspielen für Kap Verde.
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2: Mit José Nachciandi. Guten Tag. Für den Tech-Giganten Google hat es vor dem Europäischen Gerichtshof eine große Niederlage gegeben. Das Unternehmen muss eine Rekordstrafe von über 4 Milliarden Euro wegen unfairen Wettbewerbs zahlen. Dabei geht es um das Betriebssystem Android für Smartphones und Tablets. Thorsten Adolfs aus dem News-Team. Warum genau muss Google so tief in die Tasche greifen?
3: Ja, es geht um die Art und Weise, wie Google sein Android-System auf unseren Smartphones durchgesetzt hat. Die Richter in Luxemburg haben jetzt endgültig entschieden. Google hat damit seine Marktmacht missbraucht. Wer Android nutzen wollte, musste als Hersteller automatisch das komplette Google-Paket mitinstallieren, also auch die Google-Suche und den Chrome-Browser. Die EU-Kommission sieht darin eine illegale Masche, um die eigene Vormachtstellung im Netz zu sichern und die Werbeeinnahmen sprudeln zu lassen. Den Einspruch gegen das Urteil hat der Europäische Gerichtshof abgeschmettert und deshalb wird es für Google jetzt sehr teuer. Die Entscheidung ist auch ein klares Signal der EU-Wettbewerbshüter. Niemand darf den Markt manipulieren, um uns Verbraucher bei der Wahl unserer Apps so stark einzuschränken.
2: Was bedeutet dieses Urteil jetzt für uns Nutzer? Immerhin haben fast 2 von 3 Smartphone-Besitzern Android als Betriebssystem.
3: Die gute Nachricht, niemand muss sein Handy jetzt in die Ecke legen. Google hat seine Geschäftspraktiken nach dem ursprünglichen Ärger mit der EU ohnehin schon angepasst. Google selbst sagt, dass Android dank vieler Investitionen kostenlos und offen bleiben soll. Und Sorgen um Google muss sich auch niemand machen. Trotz Milliardenstrafen läuft das Werbegeschäft des Internets riesenprächtig. Der Umsatz lag im vergangenen Jahr bei mehr als 400 Milliarden Dollar. Allein über die Videoplattform YouTube wurden Erlöse von mehr als 60 Milliarden erzielt.
2: Danke, Thorsten. Und diese Themen habe ich heute Nachmittag auch noch für euch. Die Bundesregierung hat ein umfassendes Reformpaket vorgestellt. Unter anderem sollen untere Einkommen entlastet und höhere stärker belastet werden. Kritik kommt unter anderem von den Hausärzten, weil die telefonische Krankschreibung abgeschafft werden soll. Außerdem soll schon ab dem ersten Tag eine Krankschreibung vorgelegt werden. Internationale Ermittler sind gezielt zum ersten Mal gegen Online-Netzwerke von Männern vorgegangen, die ihre Partnerinnen betäuben, sexuell missbrauchen und das dann online stellen. Laut Europol konnten europaweit 156 mutmaßliche Opfer und Täter identifiziert werden. Die Kölner Polizei rollt einen 30 Jahre alten Mordfall neu auf. Es handelt sich um den Mord an einem 31 Jahre alten Besitzer von Kiosken und Sonnenstudios im Mai 1996. Der Mann war erstochen und anschließend verbrannt worden. NRW-Reporter Frank Waltel, wieso hoffen die Ermittler nach so vielen Jahren doch noch den oder die Mörder zu finden?
4: Na, da ist zum einen der Fortschritt in der Kriminaltechnik. Die Methoden heute sind viel sensitiver, genauer als damals. Und die Ermittler haben diese alten Spuren mit neuer Technik nochmal angeschaut und sind der Meinung, jo, da geht was. Und zum anderen hoffen sie, dass mögliche Zeugen bereit sind, doch noch auszusagen, weil man sich zum Beispiel mit Verdächtigen auseinandergelebt hat, weil das Gewissen drückt vielleicht. Das ist in anderen Cold Case Fällen schon geglückt und deshalb wurden heute auch Dutzende Fahndungsplakate in den betroffenen Kölner Stadtteilen und in Rösrath aufgehängt.
2: Danke, Frank.
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5: Mit Christoph Münch, guten Tag. Die Stadt Bonn hat es angekündigt und jetzt ist es soweit. Auf der Kennedy-Brücke ist jetzt Einbahnradverkehr angesagt. Denn weil dort deutlich mehr Radler unterwegs sind, will die Stadt Unfälle verhindern und hat deshalb den Radverkehr neu geordnet. Eins der Themen gleich in unseren Lokalnachrichten um 5:30.
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6: Da haben wir jetzt am Nachmittag viele Wolken, dazu noch jede Menge Wind, der übers Radio Bonn-Rhein-Siegland fegt. Und diese Wolken bringen am späteren Nachmittag, am frühen Abend auch den ein oder anderen kleinen Schauer mit. Das ist nichts Großes, das sind nur ein paar Tropfen, trotzdem erwähnenswert. In der Nacht rutschen wir auf dem Thermometer runter, sind so bei 16 bis 19 Grad. Morgen, der Freitag, der schaut dann schon wieder deutlich freundlicher aus. auf dem Weg ins Wochenende haben wir viel, viel Sonnenschein von morgens bis abends. Dazu recht angenehme 25 Grad. Am Wochenende bleibt es sonnig bis zu 28 Grad. Aktuell sind wir knapp drunter. 27,1 in der Bonner Innenstadt. 25,4 misst unsere Wetterstation in Niederkassel-Ranzel. Damit der Blick auf die Straßen in Bonn und dem Rhein-Sieg-Kreis. Wir starten mit Warnmeldungen. Vorsicht, A4 Aachen in Richtung Köln. Auf Höhe der Ausfahrt Poll ist eine ungesicherte Unfallstelle auf der rechten Spur. Hier also bitte Obacht. Und nochmal Vorsicht, A59 Köln Richtung Bonn. Zwischen dem Dreieck Holmer und Rath sind Metallteile auf der linken Spur. Dann die Stauübersicht. Wir fangen an auf der A4 Aachen in Richtung Köln. Zwischen Klettenberg und dem Kreuz Köln-Gremberg 3 Kilometer Stau, 20 Minuten plus. In der Gegenrichtung staut es auf der 4 zwischen dem Dreieck Holmer und dem Kreuz Köln-Süd 2 Kilometer, Viertelstunde extra. A59 in Richtung Köln, zwischen Spich und dem Flughafen 2 Kilometer Stau, 10 Minuten plus. Und genauso schaut es auch aus auf der A555 in Richtung Köln. Hier staut es zwischen Godorf und dem Kreuz Köln Süd 2 Kilometer Stau, 10 Minuten extra. Dann gibt es das Brücken-Update nur hier bei uns bei Radio Bonn Rhein-Sieg. Wir gucken als erstes ins Bonner Zentrum. Da staut es vor allem natürlich auf der Kennedy-Brücke. Wenn ihr von Beul ins Zentrum unterwegs seid, ab Fielich-Rheindorf bis hinter Stadthaus, hier braucht ihr ungefähr 20 Minuten länger. In der Gegenrichtung, in Richtung Beul, staut es zwischen dem alten Friedhof und dem Konrad-Adenauer-Platz. Da kommt eine gute Viertelstunde obendrauf. Bedenkt aber bitte, dass auch auf den Zufahrtsstraßen zur Brücke bzw. zur B56 linksrheinisch jede Menge los ist. Auf der Bornheimer Straße zum Beispiel, auf der Kölnstraße, auf der Römerstraße, alles in Richtung Zentrum. Da müsst ihr jeweils nochmal mit mindestens 10 Minuten extra rechnen. Wir gucken in die Bonner Südstadt auf die Reuterstraße. Hier staut es in beiden Richtungen je zwischen der Autobahn ab- bzw. Auffahrt jeweils ungefähr 10 bis 15 Minuten plus. Auf der B9 staut und stockt es in beiden Richtungen. Wenn ihr von Süden kommt in Richtung Zentrum unterwegs seid, staut es ab dem Hochkreuz immer wieder bis ins Zentrum rein. Insgesamt braucht ihr hier gute 30 Minuten länger. In der Gegenrichtung in Richtung Südbrücke ungefähr 15 Minuten plus. Damit sind wir auf der Südbrücke. Es staut in Richtung Ramersdorf 1 Kilometer, knapp 10 Minuten extra. Bedenkt hier aber bitte, dass ihr auf den linksrheinischen Zufahrtsstraßen auch länger braucht. Der Kurt-Schumacher-Allee zum Beispiel, der Petra-Kelly-Allee, der Ludwig-Erhard-Allee, jeweils nochmal mindestens 10 Minuten plus. Dann gucken wir zur Mondorfer Fähre auf die Fähranleger. Rechtsrheinisch auf Niederkasseler Seite steht ihr aktuell zurück bis zur Ecke der Pastor-Breuer-Straße. Auf linksrheinischer Grau-Rheindorfer Seite staut es sich noch leicht bis an die Ecke zum Engländerweg. Blitzer haben wir auch stehen, 3 Stück insgesamt. Wir fangen an in der Bonner Nordstadt. Auf dem Lievelingsweg ist Blitz Richtung Kölnstraße, kurz hinterm Edeka. Vielen Dank, Kevin, fürs Melden. Dann haben wir in Much einen auf der L189, der Warnbach-Talstraße, wenn ihr Richtung Neunkirchen unterwegs seid. Und der 3. steht in Königswinter-Oberpleis auf der Siegburger Straße Richtung Utweiler auf der auf Höhe des Ortsausgangs. Solltet ihr diese Liste noch ergänzen können mit Blitzern, Staus oder auch Verkehrsbehinderung, dann macht doch das. Macht das doch unbedingt. So, 0228 4007 111. Kommt sicher an.
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Straßen durchgegeben. Vorsicht bitte auf der L83 zwischen Königswinter-Stieldorf und Born-Hohholz. Das ist an dieser Stelle die Dissenbachtalstraße. Hat es einen Unfall gegeben, die Unfallstelle ist noch ungesichert. Fahrt bitte vorsichtig.

0: Also mir persönlich wird es ja reichen, beim gemütlichen Abendessen zu zweit, vielleicht auch im Urlaub am Strand mit einer Pizza und einem Cocktail. Wirklich schlicht und unspektakulär. Aber manche Menschen ticken auch deutlich kurioser, was die Heiratsanträge angeht. Vergangene Woche gab es zum Beispiel zwei Menschen, die ungesichert und maskiert und nur eine Randnotiz, auch höchst illegal, das Empire State Building in New York hochgeklettert sind, sich oben verlobt haben. Und das hat Kollege Anthony Robbins zum Anlass genommen und sich mal durch die kuriosen Heiratsanträge aus aller Welt gewühlt. Unsere 3 nach 3 heute, Anthony.
1: Ein wunderschön. Ja, du hast auch übrigens vergessen, dass ich selber verheiratet bin. Also ich habe Erfahrung im Thema Heiratsanträge. Wir fangen mal ganz süß an in Bocholt. Da gab es zum Beispiel in Nordrhein-Westfalen einen Mann, der das Auto seiner Freundin geliehen hat, sich hat blitzen lassen, mit einem Schild in der Hand, auf dem die Frage steht, willst du mich heiraten? Großartig.
0: Das finde ich tatsächlich sehr, sehr lustig. Aber direkt der weitergesponnene Gedanke, wenn sie den Brief dann aufmacht, wenn er gar nicht dabei ist, dann kriegt er ja gar nicht die Reaktion mit.
1: Vielleicht kannst du dich beim Straßenverkehrsamt melden und sagst, ich habe schon einen Ring beigelegt.
0: Ja, das wäre sehr witzig. Coole Idee, finde ich super.
1: Nummer 2 ist auch nicht schlecht, deutlich weniger privat auch. In einer US-Nachrichtensendung hat Moderatorin Jilja Pavlica eine Eilmeldung aus ihrer Redaktion reinbekommen. Sie liest vor, gerade erreicht uns eine Eilmeldung, Fox 54 hat gerade erfahren, dass heute Abend eine Nachrichtensprecherin ihren eigenen Heiratsantrag live... Dann stockte sie und dann kam ihr Verlobter ins Bild und machte ihr dann einen Antrag.
0: Oh, das ist once in a lifetime. Sag noch einer, es gibt nur schlechte Nachrichten auf der Welt. Ne? Anthony, für Nummer 3 wird es recht unangenehm.
1: Ja, ich muss auch sagen, ich kriege auch ein bisschen Gänsehaut, wenn ich daran denke. Das war in Amsterdam auf einem Konzert. Letzte Woche erst. Ein Zuschauer ist auf die Bühne, hat seine Freundin gefragt und sie hat Nein gesagt.
0: Ah, also
1: 6000 Zuschauer. Ah. Und es wird ja noch unangenehmer. Sie hat dann vor allem noch erklärt, warum sie ihn nicht will.
0: Ist das schrecklich. Also lieber einmal vorher abstecken, ob man überhaupt heiraten will, bevor der große Antrag dann schief geht. Anthony Robbins mit den 3 nach 3 hier bei Radio Bonn Rhein-Sieg. Ich danke dir.
1: Sehr gerne.
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1: mit Christoph Münch. Guten Tag. Die schwarz-rote Koalition will Millionen Steuerzahler finanziell entlasten. Union und SPD einigten sich darauf, den Grundfreibetrag und den Kinderfreibetrag anzuheben. Auch der Arbeitnehmerpauschbetrag soll steigen. Der deutsche Halbleiterkonzern Infineon hat eine neue Chipfabrik am Standort in Dresden eröffnet, 3 Monate früher als eigentlich geplant. Nach Angaben des Unternehmens ist diese Fabrik eine der modernsten Produktionsstätten für Halbleiter weltweit. Und jetzt das Wichtigste von hier. Die Schilder stehen jetzt, dazu auch eine Papp-Polizistin. Und es gibt neue Pfeile auf dem Boden, die zeigen, wo es lang geht. Auf der Kennedy-Brücke zwischen dem Bonner Zentrum und Beuel dürfen Radfahrer jetzt nur noch pro Seite in jeweils eine Richtung fahren. Denn seit der Nordbrückensperrung sind auf der Kennedy-Brücke deutlich mehr Radler unterwegs. Vorher waren es rund 9.000 pro Tag, jetzt sind es 15.000, berichtet die Stadt. Und wenn mehr los ist, steigt auch die Unfallgefahr. Und deshalb hat die Stadt Bonn den Radverkehr neu sortiert. Der Ordnungsdienst und die Polizei kontrollieren das. Wer in die falsche Richtung unterwegs ist, muss zahlen zwischen 25 und 35 Euro. In Meckenheim hat es heute Mittag einen schweren Verkehrsunfall auf der L261 gegeben. Ein Autofahrer wollte gegen 12 Uhr auf die Autobahn 565 auffahren. Beim Abbiegen stieß er aber mit einem Rollerfahrer zusammen. Der 65-Jährige stürzte und wurde dabei lebensgefährlich verletzt. Ein Rettungshubschrauber brachte ihn ins Krankenhaus. Der Autofahrer selbst erlitt einen Schock. Die Polizei ermittelt nun, wie der Unfall passieren konnte. Die 261 ist auf Höhe der Anschlussstelle Meckenheim Nord in beide Richtungen gesperrt und das betrifft auch die Autobahnauffahrt der A565. Das ist schon mal was für den Terminkalender. Die Telekom Baskets Bonn wollen am 13. September mit einer offiziellen Saisoneröffnung in die neue Spielzeit starten. Dazu gibt es dann ein Fest auf dem Vorplatz des Telekom Dome mit einem DJ, mehreren Ständen, Mitmachaktionen. Aber natürlich wird's auch sportlich bei einem Testspiel. Aus Frankreich reist Nanterre an. Das Team wird auch in der kommenden Saison wieder Champions League spielen. Diese Saisoneröffnung mit dem Testspiel ist für Dauerkartenbesitzer übrigens inklusive. Sie müssen nichts zahlen. Das Spiel gegen Nanterre wird das einzige in der Saisonvorbereitung der Basket sein, das öffentlich ist. 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
2: Das hat Wettermann Carsten Brandt für uns.
3: Lara, hallo. Wetter wird wieder schöner, nachdem diese Wolken und ein paar Regentropfen durch sind. Am Abend in der Nacht dann trocken, klar, kühl. 15 bis 18 Grad im Stadtgebiet. 10 bis 13 Grad dann im östlichen Rhein-Sieg-Kreis beispielsweise oder in der Eifel oder bei mir am Weißen Stein. Morgen dann Sonne und Wolken im Wechsel wieder schön. 25 bis 27 Grad.
2: Aktuell sind wir bei 24,3 in Bonn auf dem Venusberg. Der Rottersee in Troisdorf ist bei 23,6. Damit gucken wir auf die Straßen in Bonn und dem Rhein-Sieg-Kreis. Wir starten mit Warnmeldungen. Vorsicht auf der A59 Köln Richtung Bonn zwischen dem Dreieck Holmer und Rath. Metallteiler auf der linken Spur. Dann hat uns die Feuerwehr durchgegeben, dass es auf der L83 zwischen Königswinter-Stieldorf und Bonn-Hoholz, das ist an dieser Stelle die Dissenbachtalstraße, einen Unfall gegeben hat. Also auch hier bitte Obacht. Und Christoph hat es auch gerade in den Nachrichten gesagt, auf der L261 hat es einen Unfall gegeben. Auf Höhe der Anschlussstelle Meckenheim-Nord. Die Straße sind beide Fahrtrichtungen gesperrt. Das betrifft auch die Auffahrt auf die 565, wenn ihr Richtung Bonn auffahren wollt. Die Polizei rät euch, den betroffenen Bereich am besten weiträumig zu umfahren. Dann die Staus im Überblick. A4, die haben wir einmal von Aachen in Richtung Köln, zwischen Klettenberg und dem Kreuz Köln-Gremberg. 3 Kilometer Stau, hier braucht ihr noch 20 Minuten länger. In der Gegenrichtung staut es zwischen dem Dreieck Holmer und dem Kreuz Köln-Süd 2 Kilometer, Viertelstunde plus. A59 Bonn Richtung Köln, zwischen Linz und dem Flughafen 2 Kilometer Stau, 10 Minuten extra. Und in der Gegenrichtung staut es zwischen dem Dreieck Porz und Warn 2 Kilometer, Viertelstunde plus. Dann haben wir die A555, wenn ihr Richtung Köln unterwegs seid. Hier staut es zwischen Godorf und dem Kreuz Köln Süd 2 Kilometer. Hier braucht ihr eine Viertelstunde länger. Und dann gibt's nur bei uns hier bei Radio Bonn Rhein-Sieg das Brücken-Update. Die Ausweichrouten der gesperrten Bonner Nordbrücke sind voll. Wir gucken als allererstes ins Bonner Zentrum, da auf die Kennedy-Brücke. Wenn ihr von Beuel in Richtung Zentrum unterwegs seid, staut es ab Vielich-Rheindorf bis hin zum alten Friedhof. Hier braucht ihr ungefähr eine halbe Stunde länger. In der Gegenrichtung auf dem gleichen Stück ungefähr 20 Minuten plus. Bedenkt aber bitte unbedingt, dass auch die Zufahrtsstraßen zur Brücke bzw. zur B56, linksrheinisch vor allem, deutlich voller sind. Die Bornheimer Straße zum Beispiel, auch die Kölnstraße, auch die Römerstraße, alles, wenn ihr Richtung Zentrum fahrt, da jeweils noch mal mindestens 10 Minuten extra. Wir gucken in die Bonner Südstadt. Als erstes auf die Reuterstraße. Hier staut es in beiden Richtungen je zwischen Autobahn ab- bzw. Auffahrt und der Ecke zur B9 10 Minuten plus. Auch die B9 an sich haben wir in beiden Richtungen. Wenn ihr Richtung Zentrum unterwegs seid, stockt es ab dem Hochkreuz bis ins Bonner Stadtzentrum immer mal wieder. Hier kommt ungefähr eine halbe Stunde oben drauf. Und wenn ihr in der Gegenrichtung, also Richtung Südbrücke unterwegs seid, ungefähr eine Viertelstunde plus. Schauen wir auf die Südbrücke. Richtung Ramersdorf aktuell 1 Kilometer Stau, gut 5 Minuten plus. Bedenkt hier aber auch bitte, dass die linksrheinischen Zufahrtsstraßen voller sind. Die Kurt-Schumacher-Straße zum Beispiel, die Petra-Kelly-Allee, die Ludwig-Erhard-Allee, jeweils nochmal mindestens eine Viertelstunde plus. Dann gucken wir auf die Mondorfer Fähranleger. Rechtsrheinisch auf Niederkasseler Seite steht ihr aktuell bis zur Ecke der Pastor-Breuer-Straße. Linksrheinisch staut es sich bis zur Kurve in den Engländerweg. Jetzt gibt's nur noch Blitzer. In der Bonner Nordstadt steht einer auf dem Liebelingsweg Richtung Kölnstraße, kurz hinterm Edeka. In Much auf der L189, der Warnbachtalstraße, wenn ihr Richtung Neunkirchen unterwegs seid. Und in Königswinter-Oberpleis blitzt es auf der Siegburger Straße Richtung Utweiler auf Höhe vom Ortsausgang. Das war's von meiner Seite. Solltet ihr diese fast endlos lange Liste noch ergänzen können, macht das unbedingt. 0228 4007 111. Lieben Dank und gute und vor allem sichere Fahrt.
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2: Der Weg durch den Donnerstagnachmittag. Wir gehen ihn gemeinsam mit Kygo, Khaled und Griffin. Save my love.

0: auf die Straßen im Radio Bonn-Rhein-Siegland. Es gibt ein Update von der L83, der Dissenbach-Talstraße. Die ist mittlerweile zwischen Königswinter, Stieldorf und Bonn-Hoholz in beiden Richtungen voll gesperrt, Herzenunfall gegeben. Hier kommt ihr also nicht mehr lang.
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0: Wir planen ein bisschen die kommenden Tage und fangen mit heute an. Heute, das ist was für die spontan Entschlossenen unter uns. Es wird musikalisch. In Bonn-Beul gibt es nämlich auch in dieser Woche wieder Musik auf der Rathaustreppe. Die siebenköpfige Band Absolution ist dort und die bringen funkige und soulige Songs mit. Das also auf dem Bühneplatz in Beul heute ab 18 Uhr. Der Eintritt ist frei. Morgen Abend gibt's in Köln Programm. Das ist allerdings für die weniger Zartbeseiteten. Aktuell läuft in Ehrenfeld Serienkiller, die True Crime Ausstellung. Da gibt's jede Menge Infos über die Psyche und auch über die Taten von berühmten Serienmördern. Zum Beispiel von Ted Bundy, von Jeffrey Dahmer, wenn wir nach Deutschland gucken, von Armin Meiwes. Wie sie alle heißen, alle mit dabei. Das alleine dürfte interessant genug sein. Morgen Abend gibt es aber ein zusätzliches Begleitprogramm. Affektdelikte, Serienmorde und Amokläufe, wenn Emotionen und Extremismus töten, heißt dieses Begleitprogramm. Da ist Dr. Thorsten Süße dabei. Der ist Facharzt für Psychiatrie, Psychotherapie, der ist Gerichtsgutachter und auch Krimi-Autor. Kurz, der kennt sich in diesem Thema aus. Ich finde, das klingt nicht allzu leicht auszuhalten, gleichzeitig aber sehr, sehr spannend. Also, wer davon keine Albträume bekommt, morgen um 8:30 abends geht's los. Karten gibt's online ab 30 Euro. Und dann schauen wir aufs Wochenende. Das wird weniger gruselig, das wird deutlich entspannter, es wird gesellig.

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1: Mit José Nachciandi. Guten Tag. Internationalen Ermittlern ist ein großer Schlag gegen kriminelle Online-Netzwerke gelungen. Die Mitglieder sollen Frauen systematisch betäubt und missbraucht haben. Anschließend sollen teilweise Videos online gestellt worden sein. Unter der Leitung deutscher und britischer Behörden konnten jetzt viele Täter gefasst und Frauen in Sicherheit gebracht werden. Wie genau diese Netzwerke funktioniert haben, fasst Thorsten Adolf zusammen.
2: Die Ermittler von Europol sprechen von einer perfiden Masche. Männer betäubten ihre eigenen Partnerinnen, missbrauchten sie und filmten diese Taten. In frauenfeindlichen Gruppen tauschten sie dann diese Videos. Und in diesen Gruppen gaben sich Männer auch gegenseitig Tipps, welche Drogen besonders effektiv wirken und wie man sie am besten besorgt. Die Behörden haben bei ihrer Aktion 4 neue solcher kriminellen Netzwerke aufgedeckt. Seit April wurden insgesamt 57 Männer festgenommen und 158 Frauen aus der Gefahr befreit. Allein im Juni ergaben sich durch den Einsatz fast 300 neue Hinweise, denen die Polizei jetzt nachgeht. Weil die Ermittlungen noch laufen, gibt es zu den Hintergründen kaum Details. Das Vorgehen erinnert stark an den Fall der Französin Gisèle Pelicot, die über Jahre von ihrem damaligen Mann missbraucht wurde. Das Signal an die Täter ist klar. Die Polizei geht mit Hochdruck gegen solche Netzwerke vor, um weitere Taten zu verhindern.
1: Und diese Themen sind heute Nachmittag auch noch wichtig. Die Bundesregierung hat ein umfassendes Reformpaket geschnürt. Arbeitsverträge sollen länger befristet werden dürfen. Regeln zum Kündigungsschutz werden gelockert. Die Regeln für Krankschreibungen werden dagegen verschärft. Von Gewerkschaften und Ärzten kommt Kritik, Zustimmung dagegen von Arbeitgeberseite. Google und der Mutterkonzern Alphabet müssen in der EU eine Geldbuße in Rekordhöhe zahlen. Der Europäische Gerichtshof hat die Strafe von 4,1 Milliarden Euro bestätigt. Die EU-Kommission hatte vor 8 Jahren festgestellt, dass Google mit dem Betriebssystem Android damals seine Marktmacht missbrauchte. Der deutsche Leitindex DAX ist erstmals seit Januar wieder auf einen Rekordwert gestiegen. Das Börsenbarometer erreichte am Nachmittag 25.517 Punkte. 2 Wochen lang herrschte im Bahnverkehr rund um Wuppertal Stillstand. Heute sollte damit eigentlich Schluss sein. Das klappt aber nicht. Zwar hat die Bahn das defekte Stellwerk reparieren können, dafür ist fast zeitgleich ein anderes Stellwerk ausgefallen. Eine Prognose, wie schnell der Fehler behoben werden kann, gibt es laut Bahn nicht. Reisende sind jetzt weiterhin auf Ersatzbusse angewiesen.
0: Und jetzt das Wichtigste von hier.
3: Mit Christoph Münch, guten Tag. Ein Rollerfahrer ist heute Mittag in Meckenheim lebensgefährlich verletzt worden. Auf der L261 ein Autofahrer wollte abbiegen und übersah dabei den Rollerfahrer. Ein Rettungshubschrauber war dann im Einsatz. Mehr gleich in unseren Lokalnachrichten um 20:30.
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4: Das sind doch vergleichsweise ungemütliche Umstände, die wir da heute Nachmittag haben. Eine fast geschlossene Wolkendecke, dazu fegt auch ordentlich Wind durchs Radio Bonn-Rhein-Sieg-Land. Am späteren Nachmittag kann auch mal der ein oder andere kleine Schauer dabei sein. Das ist nichts Wildes, das werden nur ein paar Tropfen. Am späten Abend klart es dann wieder auf. Wenn wir Glück haben, bekommen wir noch den ein oder anderen Sonnenstrahl. Die Nacht weiter klar. Temperaturen von 14 bis 17 Grad. Und dann gucken wir schon mal auf morgen. Der Weg ins Wochenende, der ist sehr, sehr sonnig, bis zu 26 Grad. Aktuell sind es genau 22,5 an unserer Wetterstation in der Bonner Innenstadt. Der Ölberg in Königswinter ist bei 18,5. Damit schauen wir auf die Straßen im Radio Bonn-Rhein-Sieg-Land. Wir starten mit Warnmeldungen. Wir haben Sperrungen. Einmal auf der L83, das ist die Dissenbach-Talstraße zwischen Königswinter-Steldorf und Bonn-Hochholz. Die Straße ist in beiden Richtungen wegen eines Unfalls gesperrt. Und ihr habt es auch gerade bei Christoph in den Nachrichten gehört, die L261, auch hier hat es einen Unfall gegeben. Auf Höhe der Anschlussstelle Meckenheim-Nord ist auch die gesperrt. Das betrifft auch die Auffahrt auf die Autobahn, auf die A565 in Richtung Bonn. Die Polizei rät euch an dieser Stelle, das am besten weiträumig zu umfahren, wenn möglich. Dann gucken wir auf die Staus und wir fangen an auf der A4 Köln in Richtung Aachen zwischen dem Dreieck Häume und dem Kreuz Köln Süd. 2 Kilometer Stau, 10 Minuten extra. Die A59 haben wir einmal in Richtung Köln, da staut es zwischen Lind und dem Flughafen 2 Kilometer, 10 Minuten plus. Und in Richtung Bonn staut es zwischen Rath und Warn auf 3 Kilometer. Hier braucht ihr fast eine halbe Stunde länger. A555 Richtung Köln zwischen Wesseling und dem Kreuz Köln Süd. 2 Kilometer Stau, hier kommt 20 Minuten obendrauf. Und dann sind wir schon angekommen Beim exklusiven Radio Bonn-Rhein-Sieg-Brücken-Update, das gibt's nur bei uns. Und wir gucken wie immer als allererstes ins Bonner Zentrum. Das ist relativ voll. Allen voran die Kennedy-Brücke. Das fängt, wenn ihr von Beul ins Zentrum wollt, schon an, wenn ihr von der 59 in Vielich abfahrt. Zieht sich bis hinter den alten Friedhof, ungefähr eine halbe Stunde plus. In der Gegenrichtung auf dem gleichen Stück ungefähr 20 Minuten plus. Bedenkt bitte, dass linksrheinischen die ganzen Zufahrtsstraßen auf die Brücke bzw. auf die B56 auch voll sind. Das ist vor allem die Bornheimer Straße, auch die Thomasstraße, da staut sich zurück bis zur Haltestelle Bonn-West. Das ist, wenn ihr von Norden kommt, die Kölnstraße, da staut sich bis hinter den Ring und auch die Römerstraße, auch hier Stau bis zum Ring, jeweils mal mindestens 15 bis 20 Minuten plus. In der Bonner Südstadt gucken wir auf die Reuterstraße. Hier staut es und stockt es in beiden Richtungen je zwischen Autobahnab- bzw. Auffahrt und der B9 ungefähr 10 Minuten plus. Dann haben wir die B9 an sich. Auch hier Stau in beiden Richtungen. Wenn ihr Richtung Zentrum unterwegs seid, fängt es schon am Hochkreuz an zu stauen und zu stocken. Insgesamt über eine halbe Stunde, die ihr hier länger braucht. In der Gegenrichtung, also Richtung Süden, ungefähr 20 Minuten plus. Dann schauen wir auf die Bonner Südbrücke. Wenn ihr Richtung Ramersdorf unterwegs seid, 1 Kilometer Stau, knapp 10 Minuten länger. Aber auch hier staut es auf den linksrheinischen Zufahrtsstraßen ganz ordentlich. Vor allem auf der Kurt-Schumacher-Straße, auf der Petra-Kelly-Allee und auch auf der Ludwig-Erhard-Allee. Hier jeweils mindestens noch mal eine Viertelstunde, die draufkommt. Dann schauen wir zur Mondauer Fähre bzw. auf die Fähranleger. Auf rechtsrheinischer Seite steht ihr aktuell bis ungefähr zur Ecke der Pastor-Breuer-Straße. Auf linksrheinischer Seite bis zur Kurve zum Engländerweg. Jetzt gibt es nur noch Blitzer. 3 Stück haben wir insgesamt stehen. In der Bonner Nordstadt blitzt es auf dem Liebelingsweg Richtung Kölnstraße, kurz hinterm Edeka. In Much auf der L189, der Warnbachtalstraße, wenn ihr Richtung Neunkirchen unterwegs seid. Und in Königswinter-Oberpleis blitzt es auf der Siegburger Straße Richtung Utweiler, ungefähr auf Höhe vom Ortsausgang. Solltet ihr das noch ergänzen können mit weiteren Blitzern, Staus oder auch Verkehrsbehinderungen, dann sagt unbedingt Bescheid. 0228 4007 111. Gute Fahrt!
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4: Heute an diesem Donnerstag. Was sagt uns das? Richtig, es gibt Neues aus dem bzw. in dem Kino. Sven Jaworek nimmt uns gleich mit in die Neuvorstellung der Woche. Das als kleiner Tipp. Erst aber Michael Schulte und die Fugees.

0: Fahrer A59 Bonn Richtung Köln zwischen Troisdorf und Spich haben wir ein Plastikteil auf der Fahrbahn. Fahrt hier also bitte vorsichtig. So, dann geht's zurück an diesem Kinodonnerstag ins Hollywood der 20er Jahre. Es war die Zeit von Buster Keaton und Charlie Chaplin. Und in genau dieser Zeit spielt auch der neue Animationsfilm Minions und Monster. Und das passt sehr, sehr gut, sagt Radio Bonn Rhein-Sieg Kinosaurier Sven Jaworek. Denn die Minions sind ja im Grunde auch sowas wie Stummfilmstars.
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2: Okay, Action!
3: Wenn ihr für Minions and Monster ins Kino geht, werdet ihr feststellen, es sitzen da nicht nur Eltern mit ihren Kindern. Die kleingelben Tic-Tacs haben eine große Erwachsenen-Fangemeinde, seit sie 2010 zum ersten Mal auf der Leinwand auftauchten. Mit ihrer anarchischen Veranlagung und ihrer Bananasprache haben es die Minions vom Sidekick in Ich einfach unverbesserlich zum jetzt dritten eigenen Film gebracht. Diesmal werden die Minions zu Filmstars im damaligen Hollywood.
4: Seht ihr diese großen, schwer bewaffneten Männer? Die glauben, ihr hättet ihren Anführer umgebracht und sie wollen euren Tod.
3: Quick. Zusammen mit dem Regisseur Max, im Deutschen gesprochen von Christoph Waltz, wollen die Minions einen Horrorfilm drehen.
4: Sehr gut. Und was nimmt ihr als Monster?
3: Die Minions beschwören lebendige Monster herauf.
5: Hör auf, mich anzufassen, du großer gelber Freak!
3: Und schon darf die Verwüstung ihren Lauf nehmen. Fazit, auch mit dem dritten Minions-Film könnt ihr nichts falsch machen. Und wenn ihr Kinder habt, dann habt ihr schon mal ein Ferien-Highlight.
4: Das war perfekt!
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0: So langsam haben viele von uns sich an die neue Realität mit der gesperrten Nordbrücke gewöhnt. Haben auch Alternativen für sich entdeckt. Das Rad zum Beispiel, ne? Oder den Weg über eine der Rheinfähren. Gerade da könnte es laut unserem Wetterexperten Carsten Brandt kommende Woche aber kritisch werden.
1: Da reden wir über einen Pegel, 1 Meter, 1,10 Meter. Wenn wir Pech haben, gehen wir sogar unter 1 Meter runter. Es geht auch nicht nur um den Regen hier bei uns, sondern natürlich auch im Rhein-Einzugsgebiet. Und da ist halt relativ wenig. Also das ist eine sehr, sehr kritische Lage. Ich glaube, vom Pegel her haben wir da große Schwierigkeiten in der nächsten und übernächsten Woche.
0: Ja, was bedeutet ein zu niedriger Pegel? Richtig, die Fähren können nicht mehr ordentlich fahren. Deshalb haben wir mal bei Ingo Schneider-Lux von den Lux-Werften nachgefragt. Der betreibt unter anderem die Mondorfer Fähre. Und er kann uns beruhigen.
2: Wir haben schon zweimal zum Beispiel Rampen provisorisch verlängert mit Steinaufschüttung, mit Betonierarbeiten. Also da kann man schon noch einiges machen.
0: Ja, da dürfte vielen von uns ein Stein vom Herzen fallen. Und obwohl die aktuelle Verkehrssituation ihn und auch sein Team an die Grenzen bringt und der Blick auf den Rheinpegel das Team auch nicht unbedingt ruhiger schlafen lässt, verspricht er uns.
2: Selbst wenn es gar nicht mehr geht, da wollen wir uns schon was einfallen lassen, um irgendwas möglich zu machen. Also man wird auf keinen Fall hier einfach so die Segel streichen. Das machen wir nicht.
0: Und das, damit wir alle so gut und so stressfrei, wie es aktuell möglich ist, zur Arbeit und auch zu Terminen kommen. Lieben Dank dafür.
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0: Christoph Münch, guten Tag. Kaum ist der Plan öffentlich, schon gibt's Kritik. Der Hausärzteverband hat das Vorhaben der Koalition, die Regeln für die Krankschreibungen zu verschärfen, als Katastrophe bezeichnet. Wer krank sei, gehöre ins Bett und nicht in eine übervolle Praxis. Ermittlern ist offenbar ein Schlag gegen einen Ring von Sexualstraftätern gelungen. Europol teilte mit, dass sie zahlreiche Männer identifiziert haben, die ihre Partnerinnen betäuben, sexuell missbrauchen und die Aufnahmen davon online teilen. Und jetzt das Wichtigste von hier. Der Mann, der in Bad Honnef den Freund seiner Tochter attackiert haben soll, sitzt nun im Gefängnis. Wir hatten berichtet, am Dienstagnachmittag soll der 46-Jährige in der Luisenstraße zuerst mit einem Auto auf den jungen Mann zugefahren sein und dann soll er ihn mit einer Stichwaffe verletzt haben. Der junge Mann floh, rettete sich in ein Krankenhaus, wurde dort ambulant behandelt. Der Tatverdächtige hat sich heute gestellt. Gemeinsam mit einem Anwalt erschien er am Bonner Amtsgericht. Er kam dann vor den Haftrichter, der ihn in Untersuchungshaft schickte.
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0: In Meckenheim hat es heute Mittag einen schweren Verkehrsunfall auf der L261 gegeben. Ein Autofahrer ist beim Abbiegen mit einem Rollerfahrer zusammengestoßen. Der stürzte und wurde lebensgefährlich verletzt. Ein Rettungshubschrauber brachte ihn ins Krankenhaus. In Bonn wurden Schülerinnen und Schüler geehrt, die sich engagieren. Zum Beispiel als Lernpaten oder als Schulsanitäter, als Sporthelfer oder Medienscouts. Oberbürgermeister Deus dankte ihnen für ihren Einsatz. Fast jeder kennt's, das Parkrestaurant Rheinaue, die große chinesische Pagode im Rheinauenpark. Und für die wird jetzt ein neuer Betreiber gesucht. Die Stadt Bonn hat dazu das Ausschreibungsverfahren gestartet. Sie sucht erfahrene Betreiber aus Gastronomie oder Immobilienwirtschaft. Sie müssen allerdings das denkmalgeschützte Gebäude umfassend sanieren und ein zukunftsweisendes gastronomisches Konzept vorweisen. Die Stadt spricht von einem erheblichen Entwicklungspotenzial dort. Interessierte können sich an einem Wettbewerb bis Mitte August bewerben. 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
3: Heute ist es in weiten Teilen windig und wolkig. Wettermann Carsten Brandt, wie geht's weiter?
4: Lara, die nächsten Tage sind traumhaftes Sommerwetter, ja, wenn es nicht so trocken wäre. Morgen, übermorgen, 25 bis 27 Grad, trocken, schön und wieder ein bisschen wärmer Richtung Wochenende.
3: Freuen wir uns drauf bei aktuell 21,8 Grad in Bonn am Venusberg, 20,9 in Niederkassel-Ranzel. Damit schauen wir auf die Straßen in Bonn und im Rhein-Sieg-Kreis. Wir starten mit Warnmeldungen. Vorsicht, A59 Köln Richtung Bonn. Zwischen dem Flughafen und Warn ist ein defektes Fahrzeug auf der rechten Spur. Dann zwei Sperrungshinweise. Einmal für die L83, die Dissenbach-Talstraße. Zwischen Königswinter-Steldorf und Bonn-Hoholz ist die Straße in beide Richtungen wegen eines Unfalls gesperrt. Genauso auf der L261 auf Höhe der Anschlussstelle Meckenheim-Nord. Beide Fahrtrichtungen gesperrt. Ihr habt es gerade bei Christoph gehört. Das betrifft auch die Auffahrt auf die A565. In Richtung Bonn. Die Polizei rät euch nach wie vor, diesen Bereich am besten weiträumig zu umfahren, soweit das möglich ist. Dann gucken wir auf die Staus und fangen an auf der A4 Köln Richtung Aachen. Zwischen dem Dreieck Colmar und Köln-Poll 1 Kilometer Stau, Viertelstunde plus. A59 haben wir einmal in Richtung Köln. Zwischen Spich und dem Flughafen 2 Kilometer Stau, 10 Minuten plus. Und in der Gegenrichtung staut es zwischen dem Dreieck Porz und Warn 2 Kilometer. Hier kommt eine knappe halbe Stunde obendrauf. Das staut sich zurück bis auf die A559. Dann haben wir die A555 Bonn-Köln zwischen Wesseling und dem Kreuz Köln-Süd. 2 Kilometer Stau, 20 Minuten plus. Dann gibt es nur bei uns hier bei Radio Bonn-Rhein-Sieg das Brücken-Update zur gesperrten Bonner Nordbrücke. Dementsprechend sind die Ausweichstrecken voll. Hier gucken wir immer als erstes ins Bonner Zentrum. Da staut es vor allem auf der Kennedy-Brücke. Wenn ihr von Beul ins Zentrum unterwegs seid, staut es ab der Abfahrt der 59 in Vielich bis zum Alten Friedhof. Hier braucht ihr fast eine Dreiviertelstunde mehr. In der Gegenrichtung Richtung Beul auf der gleichen Strecke ungefähr eine halbe Stunde plus. Auch die Zufahrtsstraßen linksrheinisch auf die Brücke bzw. auf die B56 sind voll. Ganz besonders die Bornheimer Straße, die Thomasstraße bis hinten nach Bonn-West, auch die Kölnstraße, es geht über den Ring hinaus, auch die Römerstraße jeweils ins Zentrum, da braucht ihr mindestens mal 15, 20 Minuten länger. In der Bonner Südstadt staut es auf der Reuterstraße in beiden Richtungen je zwischen der Autobahn ab- bzw. Auffahrt und der B9 ungefähr eine Viertelstunde plus. Die B9 haben wir ebenfalls in beiden Richtungen. Wenn ihr Richtung Zentrum unterwegs seid, stockt und staut es ab dem Hochkreuz immer mal wieder, insgesamt über eine halbe Stunde, die ihr oben drauf braucht, und in der Gegenrichtung ungefähr eine Viertelstunde plus. Dann gucken wir auf die Bonner Südbrücke. Wenn ihr Richtung Ramersdorf fahrt, 1 Kilometer Stau, 10 Minuten plus. Bedenkt aber bitte, dass ihr bei der Auffahrt linksrheinisch auch noch Zeit einplanen müsst. Die Zufahrtsstraßen sind dicht. Ganz besonders die Kurt-Schumacher-Straße, die Petra-Kelly-Allee und auch die Ludwig-Erhard-Allee. Jeweils noch mal mindestens 20 Minuten extra. Dann haben wir gerade eine Nachricht von Ingo reinbekommen. Der betreibt die Mondorfer Fähre und der sagt, aktuell sieht's gut aus auf den Anlegern. Da kommt ihr ohne große Wartezeiten drauf. Das sind die guten Nachrichten. Das heißt, wenn ihr jetzt gerade rüber wollt, überlegt mal, ob ihr nicht die Mondorfer Fähre nehmt. Also das dazu. Und jetzt kommen nur noch Blitzer. 3 Stück haben wir. Es blitzt in der Bonner Nordstadt auf dem Liebelingsweg Richtung Kölnstraße, kurz hinterm Edeka, in Much auf der L189, der Warnbach-Talstraße, wenn ihr Richtung Neunkirchen fahrt. Und es blitzt in Königswinter-Oberpleis auf der Siegburger Straße Richtung Utweiler auf Höhe vom Ortsausgang. Das war's von unserer Seite. Solltet ihr aber das noch ergänzen können, einen Blitzer, einen Stau, eine Verkehrsbehinderung entdeckt haben, sagt Bescheid. 0228 4007 111. Einfach schnell anrufen oder WhatsAppen. Gute und vor allem sichere Fahrt euch.
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3: Am Donnerstagnachmittag, Schritt für Schritt, gehen wir durch in Richtung Feierabend und werden dabei begleitet von Shaboozey und Miles Smith.

0: Nostradamus, was fällt euch ein, wenn ich diesen Namen sage? Ja, das war ein Franzose, der hat prophetische Gedichte geschrieben und deswegen sagt man ihm nach, er war sowas wie ein Hellseher. Heute, vor 460 Jahren, ist er gestorben. Ich traue jetzt nicht ganz seit 460 Jahren, aber ich traue schon so ein bisschen seinen Fähigkeiten hinterher. Die hätte ich hier beim redaktionsinternen Radio Bonn Rhein Sieg WM-Tippspiel gebrauchen können. Deutschland ist zwar raus, das Tippen geht weiter. Für mich ist das aber, da ist Hopfen und Malz verloren. Meine Herren.
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2: Tipprunden sind wie früher der Schulbus. Ich verpenne es immer, rechtzeitig einzusteigen. Ja? Ob man mitmachen will, wird man immer nur von denen gefragt, die denken, dass sie sowieso selbst gewinnen. Ja, das sind diese Sportstudio-Gucker, die vorm Fernseher sitzen und sagen, ja, die haben doch alle keine Ahnung. Ja. Und jetzt sind schon 3 Wochen WM um und ich denk so, boah, hätte ich mal mitgemacht, weil die im Sportstudio haben doch alle keine Ahnung. Eigentlich müsste ich im Tippen ja richtig gut sein. Ich habe das immerhin meine ganze Schulzeit in Mathe geübt. Aber so ist es ja auch im Endeffekt immer. Tippkönigin wird am Ende irgendeine Sabine aus der Personal, die mit Fußball so gar nichts zu tun hat. Aber WM, da guckt sie die Deutschlandspiele. Ja, die gewinnt. Apropos, wer ist dieses Jahr eigentlich WM-Orakel? Ist das wieder so ein Tintenfisch oder ein Schwein? Oder ist es vielleicht mal ein Schimpanse? Nicht Nostradamus, sondern Nostraafmus? Mehr Prophet als Primat? Das wäre mal ein Titel. Über so einen hätte sich Oliver Kahn damals auch gefreut. Mehr Prophet als Primat. Ja, und immer dran denken, wenn du beim Tippspiel richtig abräumen willst, dann setz einfach auf die Gewinner.
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0: So, ihr Banausen, wie wär's auf dem Weg ins Wochenende denn mal mit ein bisschen Kultur? Kollege Sven Jaborek hat da was für euch.
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2: Das Kontrakreistheater gehört zu Bonns schönsten Theaterseelen. Das Besondere, ihr sitzt da kreisrund vor der Bühne. Und auf der Bühne seht ihr dort gerade die Komödie SOS im Paradies. Wir sind in der Seniorenresidenz El Paraíso. Zum Ensemble gehört unter anderem Stefan Ohm.
3: Ja, der Singkreisleiter Bernd, den ich spielen darf, ist studierter Kirchenmusiker und plant einen Volks- und Wanderliederabend. Und da gibt es eine Palastrevolution, weil die Senioren sagen, ich will Lieder singen, die man im Radio hört.
2: Also die Stones statt Freddie Quinn. Es fliegen die Fetzen unter den Bewohnern, denn natürlich gibt es ganz unterschiedliche Ansichten und Musikgeschmäcker, bis ein Songbook mit den alten Hits von ABBA auftaucht. Und auf die vier Schweden können sie sich dann einigen. Und los geht's mit den Proben für die Feier zum 100-jährigen Bestehen der Residenz. Darstellerin Tanja Bamani.
4: Ich habe das Gefühl, jedes Mal, wenn wir zum Finale kommen, müssen wir gar nicht viel tun. Die Leute stellen sich hin und machen mit und das ist wunderbar.
3: Ja, wer das Kontrakreistheater kennt, der weiß ja, dass man von der Bühne direkten Kontakt zum Zuschauersaal hat. Wir haben keine Distanz und man sieht die Leute völlig textsicher durch das Stück kommen. Wenn der ABBA-Song kommt, die können alle Texte auswendig, die stehen auf und feiern Party.
2: Wer Teil dieser Party sein will, SOS im Paradies, wird noch bis zum 12. Juli gezeigt im Kontrakreistheater in Bonn.
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0: So, bevor es aber gibt's aber noch mal einen Blick auf die Straßen. Vorsicht A555 Bonn Richtung Köln zwischen Rodenkirchen und dem Kreuz Köln Süd. Eine ungesicherte Unfallstelle. Die rechte und auch die mittlere Spur ist betroffen. Fahrt hier vorsichtig. Denkt an die Rettungsgasse.

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0: Nachrichten. Mit José Nachsiandi. Guten Tag.
1: Die Bürgerinnen und Bürger unseres Landes wollen Entscheidungen und sie wollen keinen Streit. Und genau das haben wir geliefert. Machen Sie mit, unterstützen Sie uns bei den jetzt notwendigen Reformen.
0: Bundeskanzler Merz heute Vormittag in Berlin. Union und SPD haben sich auf ein umfangreiches Reformpaket geeinigt. Damit wollen sie die Wirtschaft wieder in Schwung bringen, wie sie sagen. Klappen soll das unter anderem durch Steuerentlastungen und weniger Bürokratie, auch durch neue Regeln beim Kündigungsschutz und für Krankschreibungen. Thorsten Adolfs mit einem Überblick.
2: 34 Punkte stehen auf der Reformliste. Steigen sollen zum Beispiel der Grundfreibetrag, der Kinderfreibetrag und das Kindergeld. Und wer ein geringes oder mittleres Einkommen hat, zahlt ab dem nächsten Jahr weniger Steuern. Gegenfinanziert werden soll das über höhere Steuern für Menschen mit sehr hohen Einkommen. Leicht steigen soll die Steuer auf Minijobs und zwar von 2% auf 5%. Ob Minijobber in Zukunft in die Rentenkasse einzahlen müssen, ist noch offen. Ein Goodie gibt es für diejenigen, die sonntags oder an Feiertagen arbeiten. Bei Stundenlöhnen bis 75 Euro bleiben die Zuschläge in Zukunft steuerfrei. Änderungen soll es bei der Krankschreibung geben. Telefonisch soll das bald nicht mehr möglich sein. Und schon ab dem ersten Krankheitstag muss man zum Arzt, um eine Arbeitsunfähigkeitsbescheinigung zu bekommen. Die Koalition will außerdem den bürokratischen Wahnsinn im Alltag reduzieren, zum Beispiel bei der Steuererklärung oder durch weniger Dokumentationspflichten. Im Mittelpunkt dieser Erleichterungen sollen die Firmen und Familien stehen.
0: Und diese Themen habe ich heute Nachmittag auch für euch. Nach 2 Wochen Stillstand im Bahnverkehr rund um Wuppertal hat auch der geplante Neustart nicht funktioniert. Zwar hat die Bahn ein defektes Stellwerk reparieren können, dafür ist fast zeitgleich ein anderes Stellwerk ausgefallen. Eine Prognose, wie schnell der Fehler behoben werden kann, gibt es laut Bahn nicht. Schon vor den schlimmen Hitzetagen hat es in Deutschland in diesem Jahr mehr als 800 Hitzetote gegeben. Das schätzt das Robert-Koch-Institut. Erste Daten über die Todesfälle während der Hitzewelle wollen die Forscher nächste Woche vorstellen. Die Kölner Polizei rollt einen 30 Jahre alten Mordfall neu auf. Es handelt sich um den Mord an einem 31 Jahre alten Besitzer von Kiosken und Sonnenstudios im Mai 1996. Der Mann war erstochen und anschließend verbrannt worden. NRW-Reporter Frank Waltel erklärt, wieso die Ermittler nach so vielen Jahren hoffen, den oder die Mörder doch noch zu finden.
3: Na, da ist zum einen der Fortschritt in der Kriminaltechnik. Die Methoden heute sind viel sensitiver, genauer als damals und die Ermittler haben diese alten Spuren mit neuer Technik nochmal angeschaut und sind der Meinung, jo, da geht was. Und zum anderen hoffen sie, dass mögliche Zeugen bereit sind, doch noch auszusagen, weil man sich zum Beispiel mit Verdächtigen auseinandergelebt hat, weil das Gewissen drückt vielleicht. Das ist in anderen Cold Case Fällen schon geglückt und deshalb wurden heute auch Dutzende Fahndungsplakate in den betroffenen Kölner Stadtteilen und in Rösrath aufgehängt.
4: Und jetzt das Wichtigste von hier.
5: Mit Christoph Münch, guten Tag. Die Bonner Polizei bittet um Hilfe bei der Suche nach einer jungen Frau. Die 17-Jährige verschwand heute aus ihrer Schule, dem EMA. Sie ließ ihr Smartphone liegen und ihre Schultasche. Eine Beschreibung und den Link zum Foto gibt's auf radiobonnrheinsieg.de. Mehr auch gleich in unseren Lokalnachrichten um 19:30.
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6: Das ist jetzt am weiteren Nachmittag weiter recht düster draußen. Also nicht allzu schlimm, aber ich finde, es ist schon sehr grau. Es ist nach den vergangenen Tagen vor allem ziemlich frisch. 22,4 Grad mal in Bonn-Bechlinghofen, 21 glatt an unserer Wetterstation in Niederkassel-Ranze. Es ist sehr wolkig und es ist vor allem auch windig. Also da fegt der eine oder andere Stoß durch. Am späteren Abend in der frühen Nacht klart das aber wieder auf. Wir gehen mit 14 bis 17 Grad durch die Nacht. Und morgen am Freitag auf dem Weg ins Wochenende schaut es schon wieder deutlich freundlicher aus. Da haben wir jede Menge Sonne. Dazu bis zu 25 Grad. Am Wochenende weiter sonnig, dann sogar bis zu 28 Grad. Wir gucken auf die Straßen in Bonn und dem Rhein-Sieg-Kreis und starten mit Warnmeldungen. Vorsicht A59 Köln Richtung Bonn. Zwischen dem Flughafen und Warn ist ein defekter PKW auf der rechten Spur. Fahrt hier also bitte vorsichtig. Und nochmal Vorsicht A555 in Richtung Köln. Zwischen Rodenkirchen und dem Kreuz Köln Süd. Eine ungesicherte Unfallstelle auf der rechten und der mittleren Spur. Aktuell staut sich 2 Kilometer zurück. Knappe halbe Stunde plus. Denkt hier an die Rettungsgasse. Die weiteren Staus A4 Köln-Aachen. Zwischen dem Dreieck Häume und dem Kreuz Köln Süd. 2 Kilometer Stau, 10 Minuten. extra. Die 59 haben wir in Richtung Köln zwischen Spich und dem Flughafen mit 2 Kilometer Stau. Viertelstunde extra in der Gegenrichtung staut es zwischen Rad und Wahn 2 Kilometer, halbe Stunde plus. Dann gucken wir noch nach Hennef auf die B8 zwischen Hennef Ost und Hennef Uckerath. 2 Kilometer stocken, 10 Minuten extra. Und dann sind wir auch schon bei unserem exklusiven Radio Bonn-Rhein-Sieg Brücken-Update. Das bekommt ihr nirgendwo anders, nur bei uns. Wir gucken als allererstes in die Bonner City. Da staut es allen voran auf der Kennedy-Brücke. Wenn ihr von Beul ins Bonner Zentrum fahrt, ab der Abfahrt der 59 in Fielich bis zum alten Friedhof im Zentrum. Ihr braucht ungefähr knapp 40 Minuten länger in der Gegenrichtung Richtung Beul, auf dem gleichen Stück ungefähr 30 Minuten plus. Denkt dran, dass linksrheinisch auch die Zufahrtsstraßen auf die Brücke bzw. die B56 dicht sind. Die Bornheimer Straße zum Beispiel, die Thomasstraße, das zieht sich bis zu Bonn-West, die Kölnstraße über den Ring hinaus, auch die Römerstraße, da jeweils mindestens 20 Minuten plus. In der Bonner Südstadt staut es sich auf der Reuterstraße in beiden Richtungen, je zwischen der Autobahn ab bzw. Auffahrt und der B9 je ungefähr 10 bis 15 Minuten plus. Dann haben wir die B9. Wenn ihr Richtung Zentrum unterwegs seid, fängt es schon ab dem Hochkreuz immer wieder an zu stauen und zu stocken. Das zieht sich bis ins Zentrum. Hier braucht ihr mindestens eine Dreiviertelstunde länger in der Gegenrichtung Richtung Südbrücke, ungefähr eine Viertelstunde plus. Damit sind wir dann auf der Südbrücke. Hier staut es, wenn ihr Richtung Ramersdorf unterwegs seid, 1 Kilometer, 10 Minuten plus. Denkt aber bitte dran, dass ihr auch auf den Zufahrtsstraßen deutlich länger braucht. Der Kurt-Schumacher-Straße zum Beispiel, der Petra-Kelly-Allee, der Ludwig-Erhard-Allee, nochmal mindestens jeweils eine Viertelstunde plus. Dann schauen wir auf die Mondauer Fähre bzw. auf die Fähranleger. Gebt uns an dieser Stelle gerne mal durch, ob bzw. wie lange ihr da aktuell steht. Wir bekommen nämlich unterschiedliche Infos rein. Radio Bonn-Rhein-Sieg-Hörer Chris hat uns per WhatsApp geschrieben, dass er auf linksrheinischer Seite schon eine halbe Stunde wartet und das auch noch nicht vorbei ist mit dem Warten. Also wenn ihr da gerade stehen solltet, dann sagt auch gerne Bescheid, einfach per WhatsApp. Genau da könnt ihr auch Blitze abgeben. So hat es Kevin gemacht in der Bonner Nordstadt. Blitz ist auf dem Liebelingsweg Richtung Kölnstraße hinter dem Edeka. Dann haben wir außerdem einen auf der L189 in Much, der Warnbachtalstraße, wenn ihr Richtung Neunkirchen unterwegs seid, und in Königswinter-Oberpleis die Siegburger Straße Richtung Utweiler auf Höhe des Ortsausgangs. Also, könnt ihr uns helfen? Dann sagt Bescheid. 0228 4007 111. Kommt gut und sicher durch den Nachmittag.
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6: Und dem ganzen Nachmittagsteam. Wir wünschen euch einen schönen und hoffentlich schnellen Weg in den Feierabend.

0: Zustand zu. Am 3. Juni wurde von jetzt auf gleich die Bonner Nordbrücke gesperrt. Und es hat keine 2 Stunden gedauert, da hatte die Luxwerft in Niederkassel darauf reagiert und direkt eine 2. Fähre eingesetzt. Radio Bonn-Rhein-Sieg-Reporter Dominik Becker, der wohnt selber in Niederkassel und stellt fest, es hat sich vieles mittlerweile eingespielt, aber der Dauerstress, Dominik, der ist geblieben.
1: Ja, das ist wirklich so, quasi ohne Luft zu holen, weil hier wirklich jeden Tag Action ist. Wie sagte mir Ingo Schneider-Lux von der Luxwerft, seit Tag 1 ist nichts mehr so, wie es mal war.
2: Zum Normalbetrieb gesehen, ist das der absolute Wahnsinn. Ne? Damit hat keiner gerechnet. Wir haben unserer Meinung nach ultraschnell reagiert. Um 3 Uhr nachmittags kam die Sperrung. Um 4 Uhr sind wir schon mit der 2. Fähre gefahren und da nahmen die Dinge ihren Lauf. Und wir versuchen uns der Situation jetzt halt zu stellen und anzupassen.
1: Autos, LKW, Radfahrer, es geht immer und immer weiter. Alleine unter der Woche sind es morgens ja so roundabout 600 Schülerinnen und Schüler, die von A nach B, die über den Rhein müssen.
2: Permanent pendelt die Fähre jetzt hin und her, währenddessen die früher auch vielleicht mal 10 Minuten, eine Viertelstunde hier gelegen hat. Der ganze Tag wird von diesem Thema Fähre, Brücken, Verkehr, Personal und so eingenommen. Ja, ist nicht so einfach.
1: Und das alles wird uns ja noch 2 Jahre begleiten. Ich würde mal sagen, mindestens.
0: Und wie die Mondorfer Fähre diesen Wahnsinn personell gestemmt bekommt und was sich tut, um das auch weiterhin stemmen zu können, das hört ihr in einer Stunde um etwa 17:45 hier bei Radio Bonn-Rhein-Sieg.

Ich wünsche mir, mein Tag hätte genauso viele Stunden wie der von Katy Perry. Die kommt gerade erst von einer Tour mit sage und schreibe 91 Konzerten zurück und hat direkt wieder neue Musik am Start. Watch It Burn, so heißt ihre neue Single. Und dieser Song, der nimmt uns so ein bisschen mit zurück in die 2010er Jahre von ihr selbst.

0: man nicht anders sagen. Es ist aber noch was Besonderes an ihrem neuen Song. Der ist nämlich eine Twin-Single. Das heißt, der knüpft thematisch an ihre letzte Single an. Wir erinnern uns, Band 8 hieß die. Da ging es noch um den Herzschmerz von einer zerbrochenen Beziehung. In Watch It Burn hat sie sich aber davon gelöst und stattdessen sich für die Liebe am Leben und an sich selbst entschieden.
1: I wrote two songs, Band-Aids and Watch It Burn. And I was terrified of putting Watch It Burn out. I was a little scared of putting Band-Aids out because they're so honest and they really tell a lot about my story. And I was like, I'm never putting this out. And cut to now, I'm putting it out.
0: Ja, sie hat zwei Songs geschrieben und dachte, sie würde die beiden niemals veröffentlichen, weil sie so viel von ihr preisgeben. Umso schöner, dass sie es doch gemacht hat. Dann haben wir da alle was von Watch It Burn von Katy Perry.
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1: Mit Christoph Münch, guten Tag. Im US-Bundesstaat Ohio haben die Behörden 16 verwahrloste Kinder aus ihrem Elternhaus gerettet. Sie sollen jahrelang auf wenigen Quadratmetern zwischen Müll und Fäkalien gelebt haben. Laut der Behörden trugen sie schwerwiegende körperlichen Schäden davon. Einige von ihnen können wohl nicht sprechen. Die Bundesregierung will Geringverdiener entlasten. Von der geplanten Steuerreform sollen vor allem kleine und mittlere Einkommen profitieren. Künftig soll es auch beim Arbeitsrecht Lockerungen geben. Und jetzt das Wichtigste von hier. Die Bonner Polizei sucht nach einer vermissten Jugendlichen. Die 17-jährige Latisha Lucian D. wurde zuletzt heute Mittag gegen 12.20 Uhr in einem Unterrichtsraum des Ernst-Moritz-Arndt-Gymnasiums an der Endenicher Allee in Bonn gesehen und verschwand dann spurlos. Ihre Schultasche und ihr Smartphone ließ sie zurück. Die Bonner Polizei begann sofort nach ihr zu suchen. Die Hundertschaft durchkämmte das gesamte Gelände der Schule, aber ohne Erfolg. Deshalb bittet die Polizei jetzt die Menschen in Bonn um Hilfe bei der Suche. Die Jugendliche ist etwa 1,70 groß, hat blond gefärbte, lockige Haare. Zuletzt trug sie eine auffällige hellrote Jacke. Die Polizei hat auch ein Foto des Mädchens veröffentlicht. Den Link dahin und weitere Infos gibt's auf radiobornrheinsieg.de.
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1: In Meckenheim hat es heute Mittag einen schweren Verkehrsunfall auf der L261 gegeben. Ein Autofahrer ist beim Abbiegen mit einem Rollerfahrer zusammengestoßen. Der 65-Jährige stürzte und wurde dabei lebensgefährlich verletzt. Ein Rettungshubschrauber brachte ihn ins Krankenhaus. In Bonn wurden Schülerinnen und Schüler geehrt, die sich engagieren. Zum Beispiel als Lernpaten, als Schulsanitäter, als Sporthelfer oder Medienscouts. Oberbürgermeister Deus dankte ihnen für ihren Einsatz. Der Mann, der in Bad Honnef den Freund seiner Tochter attackiert haben soll, sitzt nun in der Justizvollzugsanstalt. Wir hatten darüber berichtet, am Dienstagnachmittag soll der 46-Jährige in der Luisenstraße zuerst mit einem Auto auf den jungen Mann zugesteuert sein. Dann soll er ihn mit einer Stichwaffe verletzt haben. Der junge Mann floh, rettete sich in ein Krankenhaus, wurde dort ambulant behandelt. Der Tatverdächtige hat sich heute gestellt. Gemeinsam mit einem Anwalt erschien er am Bonner Amtsgericht. Er kam dann vor den Haftrichter, der ihn in Untersuchungshaft schickte. 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
2: Heute haben wir viele Wolken, viel Wind, über Nacht klart's auf. Und dann, Wettermann Carsten Brandt?
3: Tolles Wetter, Lara. Die Temperaturen morgen, übermorgen etwas ansteigend. Wieder 25 bis 27 Grad tagsüber. Dann geht's Richtung Wochenende wieder Richtung 30 Grad. Bei Sonne, die Trockenheit bleibt.
2: Aktuell 22,4 an unserer Wetterstation in Bad Bechlinghofen. Bad Honnef-Egidienberg ist bei 19,6. Damit schauen wir auf die Straßen in Bonn und im Rhein-Sieg-Kreis. Es ist jede Menge los. Wir starten mit Stau auf der A3 Köln Richtung Frankfurt. Zwischen Rösrath und Lohmar 3 Kilometer Stau, 10 Minuten plus. Die A4 haben wir von Köln in Richtung Aachen. Zwischen dem Dreikormer und dem Kreuz Köln-Süd 2 Kilometer Stau, 10 Minuten extra. A59 haben wir einmal in Richtung Köln. Hier staut es zwischen Spich und dem Flughafen auf 2 Kilometer, 10 Minuten plus. In der Gegenrichtung staut es zwischen Rath und Wahn 2 Kilometer. Hier kommt eine Viertelstunde obendrauf. A555 in Richtung Köln, zwischen Wesseling und dem Kreuz Köln-Süd 2 Kilometer Stau, Viertelstunde extra auch hier. Dann gibt es das Brücken-Update, nur hier bei uns, nur bei Radio Bonn-Rhein-Sieg. Durch die gesperrte Nordbrücke ist jegliche Ausweichroute voll. Ganz besonders leidet die Bonner Innenstadt darunter. Wir gucken als erstes auf die Kennedy-Brücke. Wenn ihr von Beul ins Zentrum unterwegs seid, staut es ab der Abfahrt der A59 in Fielich. Das Ganze bis zum Alten Friedhof. Aktuell eine Dreiviertelstunde, die ihr länger braucht. In der Gegenrichtung Richtung Beul aktuell gut 20 Minuten plus. Denkt bitte dran, dass linksrheinisch vor allem aber auch die Zufahrtsstraßen auf die B56 voll sind. Die Bornheimer Straße zum Beispiel. Wenn ihr auf der Thomasstraße unterwegs seid, staut es bis zurück zu Bonn-West. Dann haben wir die Kölnstraße. Das geht über den Ring hinaus, auch auf der Römerstraße bis hinten zum Ring. Da jeweils noch mal eine 30 Minuten plus. Der Blick in die Bonner Südstadt, der fällt auf die Reuterstraße. Hier staut es in beiden Richtungen je zwischen der B9 und den Botanischen Gärten jeweils ungefähr 10 Minuten plus. Auf der B9 an sich staut und stockt es in beiden Richtungen. Wenn ihr Richtung Zentrum unterwegs seid, fängt das schon an, wenn ihr auf Höhe vom Hochkreuz seid. Hier kommt insgesamt eine Dreiviertelstunde obendrauf. In der Gegenrichtung sind es 10 bis 15 Minuten. Dann gucken wir auf die Südbrücke. Richtung Ramersdorf staut es auf 1 Kilometer 10 Minuten länger. Denkt aber dran, dass ihr besonders auf den Zufahrtsstraßen Straßen aktuell steht. Das ist vor allem die Kurt-Schumacher-Straße, die Petra Kelly und auch die Ludwig-Erhard-Allee hier jeweils noch mal mindestens eine Viertelstunde plus. Dann schauen wir auf die Fähranleger der Mondorfer Fähre. Da bekommen wir tatsächlich unterschiedliche Infos rein, wie lange es dauert, wenn ihr da gerade auf eine Fähre wartet. Radio Bonn-Rhein-Sieg-Hörer Chris hat uns ein Update geschickt. Auf linksrheinischer Seite hat er insgesamt eine Dreiviertelstunde gewartet. Nach unseren Informationen startet sich aktuell zurück bis zum Obsthof Klein. Auf rechtsrheinischer Seite steht ihr bis hinter die Ecke der Pastor-Breuer-Straße. Also gebt da gerne mal Infos rüber, wie lang ihr da schon wartet, beziehungsweise wie lang ihr gewartet habt. Jetzt kommen nur noch Blitzer. 3 Stück haben wir insgesamt. In der Bonner Nordstadt blitzt es auf dem Liewelingsweg Richtung Kölnstraße, kurz hinterm Edeka. Dann haben wir einen Much auf der L189, der Warnbachtalstraße, wenn ihr Richtung Neunkirchen unterwegs seid. Und in Königswinter-Oberpleis blitzt es auf der Siegburger Straße Richtung Gutweiler auf Höhe vom Ortsausgang. Solltet ihr diese Liste noch ergänzen können mit einem weiteren Stau, einem Blitzer oder auch einer Verkehrsbehinderung oder einem Update von dem Mondorfer Fähranlegen, dann sagt Bescheid. 0228 4007 111. Kommt sicher ans Ziel.
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2: Der Donnerstagnachmittag, wir gehen gemeinsam durch, jetzt mit einem Song. Boah, den mache ich mir hier im Studio richtig laut. Solltet ihr in den Autos auch machen. Ist ein Brecher, würde ich sagen. Sean Paul, She Doesn't Mind, ist 2011 rausgekommen und ist seitdem ein richtig guter Song. So, und jetzt alle

0: Erhebt euch, es ist soweit. Die mit Abstand spektakulärste XX Super XL Traumhochzeit soll morgen doch tatsächlich stattfinden. Taylor Swift und Travis Kelce sollen sich das große Ja-Wort geben. Das Ganze im Madison Square Garden, mitten in New York City. Also im Grunde ist es eigentlich eine Sporthalle. Was sollen wir davon halten, Claudia aus dem Radio Bonn Rhein-Sieg Nachmittagsteam?
1: Ja, ja, ist echt so, ne? Die Basketballer spielen da, die NHL, also die Eishockeymannschaft. Und jetzt soll in dieser Sporthalle, ohne Fenster natürlich, ein Schloss aufgebaut werden. Pompös natürlich, mit märchenhaftem Garten, mit Kunstrasen, Blumen, Bäumen und dem ganzen Schnickschnack. Ich meine, da passen 20.000 Menschen rein. Das Ding ist von außen nicht einsehbar. Also eigentlich ganz gute Voraussetzungen für so ein Event.
0: Claudia, was wir aber dazu sagen müssen, dass die da morgen heiraten, das wurde nie wirklich bestätigt, ne? Das spekulieren jede Menge amerikanische Medien. Wie kommen die da drauf? Was passiert da gerade?
1: Ja, da ist gerade richtig Action am Madison Square Garden. Riesige Trucks und Gabelstapler rollen da seit Tagen an, fett beladen. Ein roter Teppich soll auch schon aus Versehen ausgerollt worden sein. Der ist aber kurze Zeit später wieder entfernt worden. Und Mannschaftskollegen von Travis Kelce sollen sich auch schon in Hotels eingebucht haben. Also ja, da passiert schon gerade was.
0: Claudia, es gibt auch welche, die sagen, nee, das ist alles ein riesen Täuschungsmanöver. Da gibt's jede Menge wilde Theorien.
1: Ja, ein paar Klatschmedien spekulieren, das wäre ja nur der Treffpunkt für die Gäste. Und die beiden machen sich dann aus dem Staub mit einem Privatjet und heiraten auf einer romantischen, einsamen Insel. Was soll man sagen? Bei Taylor Swift ist alles möglich. Lassen wir uns einfach überraschen.
0: Ja, morgen sind wir schlauer. Die große Hochzeit von Taylor und Travis. Will Taylor say yes? Morgen wissen wir's. Hier bei Radio Bonn Rhein-Sieg.

0: 12.000 Menschen haben bei Jugendforscht mitgemacht und ich sage das mit jeder Menge Stolz, Resan aus Rheinbach hat mit seiner Idee den vierten Platz gemacht. Eine Website, über die Jugendliche unter 16 Jahren leichter Jobs finden können.
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0: Onlinerin Katrin, wie können wir uns das denn vorstellen?
2: Im Grunde, wie man es kennt, also Senioren, die einfach Hilfe brauchen, weil sie es körperlich oder zeitlich einfach nicht mehr schaffen und etwa zum Beispiel dann irgendwie beim Rasenmähen oder bei den Einkäufen wegbringen. Und da hilft man dann als Jugendlicher, wie so eine Taschengeldbörse. Mhm. Der große Unterschied ist aber, dass das Konzept von Resan komplett digitalisiert ist. Also so, dass ja diejenigen, die Hilfe brauchen, das direkt einfach online einstellen können und die, die es machen wollen, die können das dann auswählen und sagen, den Job, den möchte ich machen. Und auf die Idee kam er, weil...
3: Ursprünglich bin ich drauf gekommen, weil ich eben so selber das oft erlebt habe und das auch für mich ein großes Thema und auch ein Problem war, dass ich einfach in meinem Alter mit 15 gerne Geld verdienen möchte, aber es einfach total schwierig war, vor allem bis zum 16. Lebensjahr für Jugendliche es ist, Geld zu verdienen, und aus dem Grund habe ich dann eben nach Lösungen gesucht.
2: Ja, und das soll halt eben auch dafür sorgen, dass die Bezahlung reibungslos abläuft.
0: Das Krasse ist ja, der hat das alles selber programmiert, ne? Und das mit 15.
3: Als ich eben zu dieser Idee kam, habe ich natürlich auch so ein bisschen versucht, das so leicht umzusetzen. Erstmal natürlich, um das nur so grob zu designen, aber dann irgendwann hatte ich auch die Motivation, das wirklich in echt umzusetzen. Habe mich dann eben mit Softwareentwicklung mehr auseinandergesetzt und dann mir immer mehr beigebracht. Natürlich angefangen, wie ich schon gesagt, mit so YouTube-Videos.
0: Es ist Wahnsinn.
2: Richtig
0: Wahnsinn,
2: cool, ne?
0: Ja.
2: Und Ziel ist es jetzt, in den Sommerferien an den Start zu gehen. Jobbridge heißt das Ganze, mit Doppel-B für alle, die es suchen wollen. Soll dann in Rheinbach und Meckenheim anlaufen und vielleicht später auch in weiteren Städten und Gemeinden. Und auf der Website könnt ihr euch auch jetzt schon mal einloggen und so eine Erinnerung einstellen, dass ihr auch wirklich mitbekommt, wenn es losgeht.
0: Hätte ich als Jugendliche auf jeden Fall auch gebrauchen können. Ey, Respekt, und das in dem Alter. Also Resan, den Namen können wir uns merken. Katrin, coole Sache, danke dir.
2: Gerne.
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1: Mit Nico Hartmann. Bei der Fußball-WM will Spanien ab 21 Uhr mit einem Sieg gegen Österreich das Achtelfinale erreichen. Der Europameister von 2024 trifft dabei auf die Elf von Ralf Rangnick, die im letzten Gruppenspiel gegen Algerien erst in letzter Sekunde weiterkam. Um 1 Uhr nachts kommt es dann zum mit Spannung erwarteten Duell der Allstars Ronaldo und Modric, wenn sich Portugal und Kroatien duellieren. In einem weiteren Duell des 16-Finals tritt dann ab 5 Uhr die Schweiz gegen Algerien an.
0: 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Es ist 18 Uhr. 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
2: Mit José Nachsiandi. Guten Abend. Das Reformpaket der Bundesregierung hat sehr unterschiedliche Reaktionen ausgelöst. Der Präsident des Deutschen Instituts für Wirtschaftsforschung, Fratscher, sieht es eher kritisch. Er sagte der Rheinischen Post, das Reformpaket sei nicht der große Wurf, sondern eher ein Symbolpaket. Es werde der deutschen Wirtschaft nicht den gewünschten Impuls für Wachstum und Wettbewerbsfähigkeit geben. Thorsten Adolfs aus dem News-Team, der Wirtschaftsweise Felbermeier, sieht das Paket dagegen positiv. Was sagt er?
3: Ja, er hat im Handelsblatt gesagt, es sei eine gute Nachricht, dass die Regierung in der Lage sei, durchaus zukunftsweisende Reformen anzugehen. Und er habe die Hoffnung, dass es doch möglich sei, das Land zu modernisieren. Die Vereinbarung, kleine und mittlere Einkommen bei der Steuer zu entlasten und das mit einer höheren Reichensteuer gegenzufinanzieren, sei ein nachvollziehbarer Deal, sagt Felbermeier. Gut findet er auch, dass der Kündigungsschutz für gut verdienende Personen gelockert werden soll.
2: Wenn wir auf die Einzelmaßnahmen schauen, dann sticht eine heraus. Eine AU beim Arbeitgeber muss künftig schon ab dem ersten Krankheitstag vorgelegt werden. Und die telefonische Krankschreibung soll wegfallen. Was sagen denn die Ärzte dazu?
3: Sie finden die Regelung katastrophal. Der Chef des Hausärzteverbandes Blumenthal-Bayer warnt davor, dass auf die Praxen eine riesige Bürokratiewelle zurollen könnte, die kaum zu schaffen sei. Er wirft der Politik vor, bei dieser Entscheidung völlig an den Fakten vorbeizuarbeiten und eine Überlastung der Praxen billigend in Kauf zu nehmen. Wenn es so wie jetzt angekündigt umgesetzt wird, dann müssen wir wohl wegen jedem kleinen Schnupfen persönlich in der Praxis erscheinen, um eine Arbeitsunfähigkeitsbescheinigung zu bekommen. Dadurch würden Millionen Menschen zusätzlich in die Wartezimmer strömen, was noch längere Wartezeiten bedeutet, sagt der Hausärzteverband. Einen kleinen Lichtblick gibt es aber. Kanzler Merz hat gesagt, dass Firmen in Arbeitsverträgen oder Betriebsvereinbarungen auch eigene lockerere Regeln festlegen dürfen.
2: Danke, Thorsten. Und diese Themen sind heute Abend auch noch wichtig. Google muss in der EU eine Geldbuße in Rekordhöhe zahlen. Der Europäische Gerichtshof hat die Strafe von 4,1 Milliarden Euro bestätigt. Die EU-Kommission hatte vor 8 Jahren festgestellt, dass Google mit dem Betriebssystem Android damals seine Marktmacht missbrauchte. Beschäftigte in Deutschland haben im vergangenen Jahr seltener und im Schnitt kürzer gestreikt als im Jahr zuvor. Die gewerkschaftsnahe Hans-Böckler-Stiftung zählte 261 Konflikte und damit 25 weniger als im Vorjahr. Ein wichtiger Grund für den Rückgang ist offenbar, dass die Inflation im vergangenen Jahr nicht mehr so stark angestiegen ist wie in den Jahren davor. In einer 3-stündigen Sitzung soll die DFB-Spitze Bundestrainer Julian Nagelsmann einen Rücktritt nahegelegt haben. Das berichtet die Bild. Nagelsmann soll sich Bedenkzeit erbeten haben. Laut Frankfurter Rundschau soll die Ablösung von Nagelsmann ausgemachte Sache und bis zum Wochenende durch sein. Der Verband hat sich bislang nicht offiziell dazu geäußert.
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4: Mit Christoph Münch, guten Abend. Er soll den Freund seiner Tochter angegriffen und verletzt haben. Das passierte wohl Dienstagnachmittag in Bad Honnef. Der junge Mann wurde dabei leicht verletzt. Seitdem war der Tatverdächtige auf der Flucht. Heute hat er sich gestellt. Das ist eins der Themen in unseren Lokalnachrichten um 12:30.
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5: Da gibt's heute keine großen Überraschungen mehr. Das, was wir jetzt gerade sehen, wenn wir die Nase rausstrecken oder auch aus dem Fenster schauen, das ist ein bewölkter Himmel, das ist jede Menge Wind und das begleitet uns auch durch den weiteren Abend. Nach wie vor können wir einzelne Schauer nicht ganz ausschließen. Das sind aber, wenn dann, nur ein paar vereinzelte Tröpfchen, die da vom Himmel runterkommen. In der Nacht klart's dann wieder auf, dazu Temperaturen von 14 bis zu 17 Grad und morgen schaut die Welt dann schon wieder deutlich sonniger aus. Von morgens bis abends begleitet sie uns dazu bis zu 26 Grad. Am Wochenende weiter sonnig bis zu 28 Grad. Aktuell sind es genau 22 an unserer Wetterstation in Bonn-Bechlinghofen. Der Rottersee in Troisdorf ist knapp drunter mit 21,6. Wir gucken auf die Straßen im Radio Bonn-Rhein-Siegland. Es ist immer noch jede Menge los. Wir haben Stau auf der A4, wenn wir von Köln in Richtung Aachen fahren. Zwischen dem Dreieck Holmer und dem Kreuz Köln Süd 2 Kilometer, 10 Minuten plus. Die 59 haben wir in Richtung Bonn. Zwischen dem Dreieck Holmer und Wahn 2 Kilometer Stau, 10 Minuten extra. Und die A555, die haben wir in Richtung Köln. Zwischen Godorf und dem Kreuz Köln Süd 2 Kilometer Stau, Viertelstunde plus. Dann gibt es das Brücken-Update. Nur bei uns bei Radio Bonn-Rhein-Sieg. Durch die gesperrte Bonner Nordbrücke staut es auf jegliche Ausweichroute. Ganz besonders voll ist das Bonner Zentrum. Da schauen wir als erstes auf die Kennedy-Brücke von Beul in Richtung Zentrum. Staut es ab Fielich-Rheindorf bis hinter das Stadthaus. Hier braucht ihr eine knappe halbe Stunde länger. In der Gegenrichtung in Richtung Beul staut es. Da braucht ihr ungefähr 20 Minuten länger. Bedenkt bitte, dass linksrheinisch auch die Zufahrtsstraßen auf die B56 ziemlich dicht sind. Die Bornheimer Straße zum Beispiel, auch die Thomasstraße, da staut es hoch bis zum Bahnhof West. Die Kölnstraße bis hinter den Ring, auch die Römerstraße, da jeweils noch mal mindestens 20 Minuten länger. In der Bonner Südstadt gucken wir auf die Reuterstraße. Wenn ihr Richtung Autobahn unterwegs seid, knapp 10 Minuten plus. Die B9 haben wir mit Stau in beiden Richtungen. Richtung Zentrum staut und stockt es ordentlich ab. Hochkreuz bis zum Bertha von Suttner Platz insgesamt über eine halbe Stunde, die ihr länger braucht. In der Gegenrichtung sind es 10 Minuten. Dann gucken wir auf die Bonner Südbrücke. Richtung Ramersdorf steht ihr aktuell 1 Kilometer im Stau, 10 Minuten plus. Bedenkt aber bitte, dass auch da die Zufahrtsstraßen voll sind. Die Kurt-Schumacher Straße, die Petra-Kelly-Allee, auch die Ludwig-Erhard-Allee, da jeweils noch mal mindestens 10 Minuten extra. Dann gucken wir auf die Mondorfer Fähranleger. Aktuell haben wir rechtsrheinisch Rückstau bis zur Pastor-Breuer-Straße. Linksrheinisch staut sich das bis hinter die Ecke zum Engländerweg. Wir bekommen da von euch tatsächlich unterschiedliche Infos rein, wie lange das dauerte, wie lange man wartet, bis man auf die Fähre drauffahren kann. Linksrheinisch hat Hörer Chris vorhin ungefähr eine Dreiviertelstunde gebraucht. Also falls ihr das ausbessern könnt, diese Zeiten, dann macht das bitte unbedingt über die 0228 4007 111 einfach anrufen oder WhatsAppen. Genau da gehen auch eure Blitzer hin und davon haben wir 3 Stück. In der Bonner Nordstadt steht er auf dem Lieblingsweg Richtung Kölnstraße, kurz hinterm Edeka. In Much auf der L189, der Warnbach-Talstraße Richtung Neunkirchen. Und wenn ihr in Königswinter-Oberpleis unterwegs seid, blitzt es auf der Siegburger Straße Richtung Utweiler auf Höhe des Ortsausgangs. Ich wünsche euch eine gute und vor allem natürlich sichere Fahrt durch den Feierabend. Behaltet die Nerven. Wir sind bei euch.
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5: Ich kann von hier aus zwar nicht so wahnsinnig viel machen, aber ich kann immerhin für gute Laune Musik sorgen. Und die gibt's jetzt von Husi.

0: Mal schnell rüber auf die andere Rheinseite.
1: Schöne Zeit war das damals. Seit fast einem Monat ist die Nordbrücke dicht, super dicht, mehr als dicht. Und seitdem stehen wir alle im Radio Bonn-Rhein-Sieg-Land im Stau. Unter anderem in Niederkassel-Mondorf und auch gegenüber in Grau-Rheindorf, nämlich an den Fähranlegern der Mondorfer Fähre. Radio Bonn-Rhein-Sieg-Reporter Dominik Becker, wie sehr am Limit ist dieses Fährteam aktuell?
2: Naja, aktuell klappt ja alles, aber das ist wirklich alles auf Kante genäht, weil hier alle im Dauereinsatz sind. Viel mehr Schichten, die besetzt werden müssen. Viel passieren darf also nicht. Das hat mir Ingo Schneider-Lux von der Luxwerft erzählt. Die betreibt ja hier die Mondorfer Fähre.
3: Man hat natürlich immer so, soll ich sagen, so feste Säulen, die man unbedingt braucht. Und da darf wirklich im Moment keine von wegbrechen.
2: 2 Jahre Planungssicherheit mindestens hat die Fähre jetzt, beziehungsweise die Luxwerft. Die Suche nach neuem Personal, die läuft, um mehr Möglichkeiten zu haben, ist aber auch nicht ganz so einfach.
3: Fährführer zu bekommen ist eigentlich unmöglich. Das müssen wir halt alles mit den Mitteln stemmen, die wir haben. Kassierer sind wir gerade am Einstellen, viele Aushilfen, wir suchen Festangestellte, da sind wir im Moment dran.
1: Wenn diese Suche erfolgreich ist, Dominik, dann stellt sich auch, finde ich, die Frage nach noch einer weiteren Fähre, die noch weiter unterstützen kann.
2: Ich sag mal so, wer sieht, was alleine die beiden Fähren hier jeden Tag wegfahren und wieder rüberholen? Ja, da ist die Frage nach einer dritten Fähre wirklich legitim. Denkbar und vorstellbar ist alles.
3: Man kann auch alles durchspielen. Also es ist tatsächlich so, dass an dem Standort Mondorf es gar keinen Sinn macht, mit einer weiteren Fähre zu fahren, weil da bringen sie mehr Autos aufs Wasser. Aber wir kriegen die nicht so schnell entladen oder beladen.
2: Also das können wir schon mal festhalten. Keine dritte Fähre für Mondorf, nicht umsetzbar. Eine weitere Verbindung zwischen Bornheim-Wittig und Niederkassel-Reit, aber die wurde von der Politik ins Spiel gebracht. Auch davon weiß Ingo Schneider-Lux, weil es in Reit sogar eine entsprechende Rampe gäbe.
3: Was daraus wird, muss man sich angucken. Wir sind da in ganz engem Kontakt und sind natürlich bereit, da nach Bedarf vielleicht was zu machen. Aber das ist wirklich noch nicht spruchreif.
1: Okay, also Ideen gibt es. Wie und ob die dann auch umgesetzt werden, das müssen wir abwarten. Wir halten euch definitiv auf dem Laufenden hier bei Radio Bonn-Rhein-Sieg. Und passend zum Thema kam gerade per WhatsApp eine Nachricht von Angie rein. Mal wieder wird an der Fähre von Mondorf kommt gequetscht und gedrängelt, obwohl man aktuell nur 10-15 Minuten warten muss. Ihr Lieben, das muss doch nicht sein. Hinten an.

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1: mit Christoph Münch. Guten Abend. Die DFB-Spitze soll Bundestrainer Julian Nagelsmann einen Rücktritt nahegelegt haben, berichtet die Bild-Zeitung nach einer mehrstündigen Aussprache des 38-Jährigen mit Spitzenfunktionären des Verbandes. Julian Nagelsmann soll sich Bedenkzeit erbeten haben. Die Bonner Polizei sucht nach einer vermissten 17-Jährigen. Latisha Lucian D. wurde zuletzt heute Mittag gegen 12.20 Uhr in einem Unterrichtsraum des EMAs, also des Ernst-Moritz-Arndt-Gymnasiums an der Endenicher Allee gesehen und dann verschwand sie spurlos. Dabei ließ sie ihre Schultasche und ihr Smartphone zurück. Die Bonner Polizei begann sofort nach der jungen Frau zu suchen. Eine Hundertschaft durchkämmte das gesamte Gelände der Schule, aber ohne Erfolg. Deshalb bittet die Polizei jetzt auch die Menschen in Bonn um Hilfe bei dieser Suche. Die Jugendliche ist etwa 1,70 groß, hat blond gefärbte, lockige Haare, trug zuletzt eine auffällige hellrote Jacke. Die Polizei hat auch ein Foto der jungen Frau veröffentlicht. Den Link dahin und weitere Infos gibt's bei radiobonnrheinsieg.de. Der Mann, der in Bad Honnef den Freund seiner Tochter attackiert haben soll, sitzt nun im Gefängnis. Wir hatten berichtet, am Dienstagnachmittag passierte es. Der 46-Jährige soll in der Luisenstraße zuerst mit einem Auto auf den jungen Mann zugesteuert sein und dann soll er ihn mit einer Stichwaffe verletzt haben. Der junge Mann konnte fliehen, war auch in einem Krankenhaus, wurde dort ambulant behandelt. Und nun hat sich der Tatverdächtige, der bislang auf der Flucht war, gestellt. Gemeinsam mit einem Anwalt erschien er am Bonner Amtsgericht. Er kam dann vor den Haftrichter, der ihn in Untersuchungshaft schickte. Die Schilder stehen, dazu eine Papp-Polizistin und es gibt neue Pfeiler auf dem Boden, die zeigen, wo es lang geht. Auf der Kennedy-Brücke zwischen dem Bonner Zentrum und Beul dürfen Radfahrer jetzt nur noch in jeweils eine Richtung fahren. Denn seit der Nordbrückensperrung sind auf der Kennedy-Brücke deutlich mehr Radler unterwegs. Vorher waren es etwa 9.000 pro Tag, jetzt sind es 15.000. Und wenn mehr los ist, steigt auch die Unfallgefahr und deshalb hat die Stadt Bonn entschieden, den Radverkehr neu zu sortieren. Statt in beide Richtungen ist pro Brückenseite jetzt nur noch eine erlaubt, Richtung Zentrum auf dem nördlichen Radweg, Richtung Beul auf dem südlichen. Der Ordnungsdienst und die Polizei werden das kontrollieren. 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
2: Heute tut sich nicht mehr viel, Wettermann Carsten Brandt. Wir gucken auf morgen.
3: Lara, die nächsten Tage sind traumhaftes Sommerwetter, ja. Wenn es nicht so trocken wäre. Morgen, übermorgen, 25 bis 27 Grad, trocken, schön und wieder ein bisschen wärmer Richtung Wochenende.
2: Aktuell die Temperatur in Bonn auf dem Venusberg 21,4. Unsere Wetterstation am Rottersee in Troisdorf misst 19,9. Gucken nochmal auf die Straßen in Bonn und dem Rhein-Sieg-Kreis. Wir haben immer noch viel los. Wir fangen an mit Stau auf der A4 Köln-Aachen zwischen dem Dreieck Holmer und dem Kreuz Köln-Süd. 2 Kilometer Stau, 10 Minuten extra. So schaut's auch aus auf der A59 in Richtung Bonn zwischen dem Dreieck Holmer und Wann. 2 Kilometer Stau, 10 Minuten extra. Und nochmal genauso auf der 555 in Richtung Köln zwischen Godorf und dem Kreuz Köln-Süd. 2 Kilometer Stau, 10 Minuten plus. Dann gibt's nur bei uns hier bei Radio Bonn-Rhein-Sieg das Brücken-Update. Wir schauen auf die Ausweichrouten der gesperrten Bonner Nordbrücke und unser Blick fällt als erstes ins Bonner Zentrum auf die Kennedy-Brücke. Wenn ihr von Beul ins Zentrum rüberfahrt, staut es ab Fielich-Rheindorf bis zum alten Friedhof. Hier braucht ihr aktuell eine Dreiviertelstunde länger. In der Gegenrichtung Richtung Beul staut es ab dem alten Friedhof bis zum Konrad-Adenauer-Platz. Da ungefähr 20 Minuten plus. Bedenkt bitte, dass vor allem linksrheinisch auch die Zufahrtsstraßen auf die Brücke bzw. die B56 voll sind. Auf der Bornheimer Straße braucht ihr aktuell länger. Auf der Thomasstraße, da staut zurück bis zur Bonn-West. Auf der Kölnstraße bis über den Ring hinaus. Auch die Römerstraße, da jeweils mindestens 20 Minuten extra. In der Bonner Südstadt staut es auf der Reuterstraße in Richtung Autobahnauffahrt. Da braucht ihr fürs gesamte Stück knapp 10 Minuten länger. Dann schauen wir auf die B9. Wenn ihr Richtung Zentrum unterwegs seid, staut und stockt es ab dem Hochkreuz bis in die Bonner Innenstadt immer mal wieder. Alles in allem braucht ihr hier eine halbe Stunde länger. In der Gegenrichtung kommen ungefähr 15 Minuten obendrauf. Dann schauen wir auf die Bonner Südbrücke. Wenn ihr Richtung Ramersdorf fahrt, staut es auf 1 Kilometer, knapp 10 Minuten plus. Allerdings braucht ihr auch hier auf den Zufahrtsstraßen länger. Die Kurt-Schumacher-Straße, die Petra-Kelly-Allee, auch die Ludwig-Erhard-Allee. Das ist hier alles relativ voll. Insofern hier nochmal mindestens 10, 15 Minuten obendrauf. Dann haben wir die Fähranleger der Mondawa Fähre. Aktuell laut unseren starten. Entschuldigung. Auf rechtsrheinischer Seite, auf Niederkasseler Seite staut es aktuell zurück bis hinter den Friedhof von Mondorf. Auf der linksrheinischen Seite bis hinter die Kurve vom Engländerweg. Radio Bonn-Rhein-Sieg-Hörer Chris hatte vorhin durchgegeben, dass auf linksrheinischer Seite fast 45 Minuten warten musste. Jörn hat es bestätigt, also insofern plant auch hier nochmal extra Zeit ein. Blitzer haben wir 3 Stück stehen. In der Bonner Nordstadt steht er auf dem Liebelingsweg Richtung Kölnstraße, kurz hinterm Edeka. In Much auf der L189, der Warnbach-Talstraße Richtung Neunkirchen. Und in Königswinter-Oberpleiße blitzt es auf der Siegburger Straße Richtung Uttweiler auf Höhe vom Ortsausgang. Ich wünsche euch eine gute und vor allem natürlich sichere Fahrt durch den Donnerstagabend. Solltet ihr noch was entdecken an Blitzern, Staus oder auch Verkehrsbehinderungen, dann sagt unbedingt Bescheid. 0228 4007 111 ist die Nummer dafür. Gute Fahrt.
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0: Self-Aware, Tampa City, neu auf der Radio Bonn Rhein-Sieg-Playlist. Ich freue mich, dass dieser Song es drauf geschafft hat. Ich habe den nämlich vor ungefähr zweieinhalb Wochen auf Instagram entdeckt und seitdem läuft er bei mir rauf und runter und jetzt kann ich ihn hier auch spielen. Freut mich sehr. So, gleich aber es 7:15. Es gibt wie immer einen kleinen Programmhinweis.
1: 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Im Vorgebirgsmagazin von Bürgerradio Studio Merten spreche ich heute Abend mit drei ehemaligen Schülern aus Bornheim, Brühl und Wesseling, die von ihrer Schulzeit in den 60er Jahren erzählen. 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Ich bin Otto Ganser, die Stimme aus dem Vorgebirge.

0: Morgen ist es genau 4 Wochen her, dass die Bonner Nordbrücke gesperrt wurde. Und seitdem herrscht das absolute Verkehrschaos in der ganzen Stadt. Genervte Autofahrer, verstopfte Straßen, überfüllte Busse und Bahnen. Es gibt im Radio Bonn-Rhein-Siegland allerdings einen, der kriegt von diesem ganzen Wahnsinn vergleichsweise wenig mit. Denn der fährt, haltet euch fest, mit dem Stand-Up-Paddleboard zur Arbeit. Das ist kein Witz. Tom wohnt in Königswinter, muss zur Arbeit aber nach Bonn über den Rhein. Ja, und bei gutem Wetter schnappt er sich sein aufblasbares Stand-Up-Paddleboard und rudert einfach zur Arbeit. Und auf diesem Arbeitsweg hat Radio Bonn-Rhein-Sieg-Reporter Markus Krämer Tom heute abgefahren. Abgefangen am Fähranleger in Niederdollendorf.
1: Hier hinter mir im Rücken geht gerade die Sonne hinter dem Siebengebirge auf. Und vor mir gucke ich auf einen spiegelglatten, glitzernden Rhein. Das ist der alltägliche Arbeitsweg von Tom, zumindest bei gutem Wetter. Tom, du hast dir gesagt, den Stau, der aktuell in der Stadt ist, den tue ich mir nicht an. Den Weg zur Arbeit, den paddel ich einfach.
2: Ja, so sieht's aus. Ne? Bei 3 Brücken in der Stadt und dann eine kaputt, muss man ja sich was anderes überlegen. Und ja, mit dem Board ist das eigentlich ein bisschen easier.

0: Von Schiffen, vor allen Dingen, die flussabwärts kommen, da muss man schon ein paar Kilometer vorher rüber sein und nichts provozieren, weil am Ende die bremsen nicht. Ne? Tatsächlich hat mich mal ein Dampfer angehupt, also so ein großes Schiff, und es war einen Kilometer entfernt, und dann habe ich gedacht, also so knapp, das mache ich nicht wieder. Nee, also normalerweise, wie gesagt, mit großer Vorausschau guckt man dann, dass man dann halt da weit weg bleibt. Die Fähre ist gerade weg, das ein Schiff ist gerade von oben runtergekommen. Da glaube ich, da passe ich jetzt den Zug dazwischen. Also man sieht sich, ne? Und man hört sich. Also
1: dann fahr vorsichtig, oder was sagen?
0: Genau. Ja, ja, das ist schon gut.
2: Ja, ja, Not ist die Mutter aller Erfindungen. Toms täglichen Arbeitsweg findet ihr auch auf unserer Instagram-Seite. Kurios, aber sehr, sehr lustig. Gehört habt ihr es bei Radio Bonn-Rhein-Sieg.

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1: Mit José Nachsiandi. Guten Abend. In diesem Jahr hat es in Deutschland schon mehr als 800 Hitzetote gegeben. Auf diese Zahl kommt das Robert-Koch-Institut. Die Wissenschaftler warnen eindringlich vor den gesundheitlichen Folgen hoher Temperaturen. Die Zahl der Todesopfer stammt noch aus der Zeit vor der massiven Hitzewelle. Thorsten Adolfs aus dem News-Team mit den Einzelheiten.
2: Schon milde Sommertage mit Durchschnittswerten über 20 Grad können laut RKI zur Gefahr werden. Besonders für Menschen über 65 Jahre wird die Belastung schnell kritisch, weil bei ihnen oft Vorerkrankungen bestehen, die durch die Hitze verschlimmert werden. Weil die Daten nur bis zum 21. Juni erfasst wurden, müssen wir davon ausgehen, dass die Zahl der Hitzetoten bei uns in den nächsten Wochen noch deutlich weiter nach oben gehen wird. Auch in Frankreich und Spanien stieg die Zahl der hitzebedingten Todesopfer deutlich an. In Frankreich gab es in der Gruppe der über 75-Jährigen 85% mehr Todesfälle als sonst. Und Spanien hat bis jetzt in diesem Sommer mehr als 1000 Hitzetote gezählt. Das Robert-Koch-Institut empfiehlt vor allem älteren Menschen, sich tagsüber, wenn die Sonne brennt, in kühlen Räumen aufzuhalten. Ganz wichtig sei außerdem genug zu trinken, auch wenn man keinen Durst hat. Außerdem sei es gut, Nachbarn, Eltern oder Großeltern bei Einkäufen zu unterstützen, damit sie nicht in der größten Mittagshitze raus müssen. Und wer bei Anzeichen von Erschöpfung oder Schwindel sofort reagiert und für Abkühlung sorgt, senkt laut RKI das eigene Risiko enorm.
1: Und diese Themen waren heute auch noch wichtig. In einer dreistündigen Sitzung soll die DFB-Spitze Bundestrainer Julian Nagelsmann einen Rücktritt nahegelegt haben. Das schreibt die Bild-Zeitung. Nagelsmann soll sich Bedenkzeit erbeten haben. Laut Frankfurter Rundschau soll die Ablösung von Nagelsmann ausgemachte Sache und bis zum Wochenende durch sein. Die Bundesregierung hat ein umfassendes Reformpaket geschnürt. Arbeitsverträge sollen länger befristet werden dürfen. Regeln zum Kündigungsschutz werden gelockert. Die Regeln für Krankschreibungen werden verschärft. Von Gewerkschaften und Ärzten kommt Kritik, Zustimmung dagegen von der Arbeitgeberseite. Die Getränke von Coca-Cola werden teurer. Das Unternehmen erhöht zum 1. September wieder seine Abgabepreise, unter anderem für den Handel und die Gastronomie. Die Preisanpassung liege über alle Produkte hinweg im einstelligen Prozentbereich, heißt es von Coca-Cola. Internationale Ermittler sind zum ersten Mal gezielt gegen Online-Netzwerke von Männern vorgegangen, die ihre Partnerinnen betäuben und dann sexuell missbrauchen. Aufnahmen von dem Missbrauch würden sie dann ins Netz stellen. Laut Europol konnten europaweit 156 mutmaßliche Opfer und Täter identifiziert werden. An den Ermittlungen waren das Bundeskriminalamt und das Hamburger Landeskriminalamt federführend beteiligt. Die Ermittlungen führen nach Angaben von Europol zu hunderten neuen Spuren. Insgesamt waren 9 Länder am Einsatz beteiligt. Einzelheiten über Täter oder Opfer nannte Europol wegen der laufenden Ermittlungen nicht. Und das waren die Nachrichten mit José Nachsiandi.
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3: Da haben wir heute Abend nicht mehr so wahnsinnig viele Änderungen zu erwarten. Im Laufe des Abends klart es auf, auch über Nacht bleibt es klar. Dazu Temperaturen von 14 bis 17 Grad. Das heißt, wir können alle noch mal ordentlich durchlüften, bevor es am Wochenende wieder warm wird. Morgen, der Freitag, der Weg ins Wochenende. Jede Menge Sonne, die uns begleitet. Dazu bis zu 25, 26 Grad. Am Wochenende dann weiter sonnig bis zu 27, 28 Grad. Also das ist wieder ein Sommerwochenende, was uns da vor der Brust liegt. Freuen wir uns drauf bei aktuell noch 20,9 Grad an unserer Wetterstation in Bonn bei Bechlinghofen. 17,2 oben auf dem Ölberg in Königswinter. Damit gucken wir nochmal auf die Straßen im Radio Bonn-Rhein-Siegland. Wir haben immer noch ordentlich was los. Und wir fangen an mit Stau auf der A4 Köln Richtung Aachen. Zwischen dem Kreuz Köln-Ost und dem Kreuz Köln-Süd 4 Kilometer Stau, 20 Minuten plus. A59 in Richtung Bonn. Zwischen dem Dreieck Holmer und Wahn 1 Kilometer Stau, 10 Minuten extra. Und die 555 haben wir in Richtung Köln. Zwischen Godorf und dem Kreuz Köln-Süd 2 Kilometer Stau, 10 Minuten plus. Dann gibt es das exklusive Radio Bonn-Rhein-Sieg-Brücken-Update. Wir gucken als erstes ins Bonner Zentrum. Da sticht natürlich die Kennedy-Brücke raus. Wenn ihr von Beul ins Zentrum unterwegs seid, staut es ab Vielich-Rheindorf bis zum Alten Friedhof. Aktuell eine Dreiviertelstunde plus, in der Gegenrichtung 20 Minuten plus. Bedenkt bitte, dass ihr auf den Zufahrtsstraßen auf die B56 linksrheinisch auch deutlich länger braucht. Der Bornheimer Straße zum Beispiel, auf der Thomasstraße, da staut es zurück bis Bonn-West, auf der Kölnstraße bis hinter den Ringen, auch auf der Römerstraße, da jeweils noch mal 10 bis 20 Minuten länger. In der Bonner Südstadt staut es auf der Reuterstraße Richtung Autobahn, hier kommt 10 Minuten obendrauf. Die B9 haben wir in beiden Richtungen. Wenn ihr Richtung Zentrum unterwegs seid, stockt und staut es ab dem Hochkreuz bis in die City immer wieder. Insgesamt eine halbe Stunde plus, in der Gegenrichtung ungefähr eine Viertelstunde extra. Dann gucken wir auf die Südbrücke. Wenn ihr Richtung Ramersdorf fahrt, staut es 1 Kilometer, 10 Minuten extra. Bedenkt hier aber auch bitte die Zufahrtsstraßen, die Kurt-Schumacher-Allee, die Petra-Kelly-Allee, auch die Ludwig-Erhard-Allee, jeweils nochmal 10, 15 Minuten obendrauf. Dann gucken wir auf die Fähranleger der Mondower Fähre. Aktuell die Lage rechtsrheinisch, da staut es zurück auf der Provinzialstraße bis zur Langgasse, ungefähr 10 bis 15 Minuten länger. Und linksrheinisch auf Rheindorfer Seite steht ihr bis hinter die Kurve vom Engländerweg. Hier braucht ihr 30 bis 40 Minuten länger. Jetzt gibt es nur noch Blitzer mit auf dem Weg. Einer ist in Bonn, in der Nordstadt auf dem Liebelingsweg Richtung Kölnstraße, kurz hinterm Edeka. Der andere in Königswinter-Oberpleis auf der Siegburger Straße Richtung Utweiler. Wir wünschen euch eine gute und vor allem natürlich sichere Fahrt. Kommt möglichst bald in euren Feierabend.
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3: Der Donnerstagabend. Wir gehen gemeinsam durch. Schön, dass ihr dabei seid. Lara Schamolli, das Team und Katy Perry.

0: Wir müssen in Deutschland wieder flott kriegen. Die Regierung sagt, wir arbeiten zu wenig, wir sind zu faul. Leute, wir müssen endlich mal wieder den Arsch hochkriegen. Und damit das auch alles genauso passiert, wurde heute ein fettes Reformpaket auf den Weg gebracht. Das Wort Paket können wir wirklich wörtlich nehmen. Auf über 30 Punkte haben die sich geeinigt. Robert Jans aus dem Radio Bonn-Rhein-Sieg-Abend-Team unter anderem, und das ist der brisanteste Punkt von allen, es geht um diesen ja berühmt-berüchtigten gelben Schein.
1: Genau, die telefonische Krankschreibung fliegt raus und ganz wichtige Neuerung, ab dem ersten Krankheitstag muss eine Arbeitsunfähigkeitsbescheinigung vorgelegt werden. Heißt, wir müssen dann zum Arzt laufen und uns krankschreiben lassen. Bisher war es ja so, dass eine ärztliche Bescheinigung erst ab dem vierten Tag vorgelegt werden musste. Ganz spannend, Arbeitgeber sind übrigens auch jetzt schon berechtigt, schon früher eine AU zu verlangen.
0: Lass mich raten, diese neuen Pläne, die begeistern nicht alle.
1: Nee, das kann man so sagen. Verdi-Chef Frank Wernicke hat gesagt, dass sie Ausdruck einer grundsätzlichen Misstrauenskultur seien. Absolut katastrophal, nennt der Hausärzteverband die Pläne. Die Ärzte rechnen mit Millionen zusätzlichen Menschen, die in Wartezimmern sitzen und auf ihre AU warten.
0: Gibt's denn irgendwen, der diese Pläne gut findet?
1: Das haben wir euch mal gefragt.
2: Die Möglichkeit gab es ja schon immer schon, dass man in den Betrieben unterschiedlich handhaben kann. Ich finde es nicht schlimm.
3: Wir handhaben das seit Jahren schon so, dass ab dem ersten Tag ein Nachweis erbracht werden muss. Also ich finde es in Ordnung.
4: Also grundsätzlich finde ich es okay. Tatsächlich gibt es aber Leute, die das schamlos ausnutzen. Und da wäre es dann gut, auf die Karenztage zu verzichten.
5: Wie überfüllt soll denn dann das Wartezimmer sein? Also das ist ja jetzt schon voll. Und wenn wir jetzt alle ab dem ersten Tag da hocken, dann wird das nicht leerer.
1: Ja, Kanzler Friedrich Merz, der ist übrigens großer Fan der Pläne. Er sagt, dass wir uns den hohen Krankenstand im Vergleich zu anderen Ländern nicht mehr länger leisten können. Auch Arbeitgebervertreter begrüßen die geplante Regelung. Von der Bundesvereinigung Deutscher Arbeitgeberverbände heißt es, die Koalition reagiere zu Recht auf den im internationalen Vergleich hohen Krankenstand.
0: Okay, also wer krank ist, nicht arbeiten kann, muss also direkt ab dem ersten Tag zum Arzt. Der Zeitplan dafür, der ist übrigens noch unklar. Gehört habt ihr es bei Radio Bonn Rhein-Sieg.

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1: Mit Christoph Münch. Guten Abend. Die Bonner Polizei bittet um Mithilfe bei der Suche nach einer vermissten Jugendlichen. Die 17-Jährige wurde zuletzt heute Mittag um 12.20 Uhr in einem Unterrichtsraum des Ernst-Moritz-Arndt-Gymnasiums an der Endenicher Allee in der Weststadt gesehen. Sie verschwand dann spurlos. Sie ließ ihre Schultasche und ihr Smartphone zurück. Die Bonner Polizei begann sofort nach ihr zu suchen. Eine Einsatzhundertschaft durchkämmte das gesamte Gelände der Schule, aber ohne Erfolg. Deshalb bittet die Polizei jetzt auch die Menschen in Bonn um Unterstützung. Eine Beschreibung der jungen Frau und ein verlinktes Foto gibt's online bei uns bei radiobonnrheinsieg.de. Es sind die Vorbereitungen für die große rechtsrheinische Bahnsperrung, die in der kommenden Woche beginnen soll. Ab heute Abend 21 Uhr fahren erstmal keine Regionalbahnen mehr zwischen Köln und Bonn. Das betrifft dann den RE5, der fällt zwischen Köln Süd und Remagen aus. Die Regionalbahn 26 fährt nicht mehr zwischen Köln-Bonn Flughafen und Remagen. Und die RB48 fällt auf dem kompletten Streckenverlauf aus. Grund dafür sind Bauarbeiten an Gleisen, Weichen und an der Oberleitung. Auch der Fernverkehr ist davon betroffen. Der Mann, der in Bad Honnef den Freund seiner Tochter attackiert haben soll, sitzt nun in Untersuchungshaft. Wir hatten berichtet, am Dienstagnachmittag soll der 46-Jährige in der Luisenstraße in Bad Honnef zuerst mit einem Auto auf den jungen Mann zugefahren sein und dann soll er ihn mit einer Stichwaffe verletzt haben. Der junge Mann konnte fliehen, rettete sich in ein Krankenhaus und wurde dort ambulant behandelt. Der Tatverdächtige hat sich heute gestellt. Gemeinsam mit einem Anwalt erschien er am Bonner Amtsgericht. Er kam vor den Haftrichter, der ihn dann in Untersuchungshaft schickte. Ausgesagt hat er zu dem Vorwurf noch nicht. Die Bonner Mordkommission ermittelt weiter. Das war der Tag hier im Radio Bonn-Rhein-Sieglands. Es war also einiges los heute in unserer Heimat in Bonn und dem Rhein-Sieg-Kreis. Und all das, was morgen wichtig wird, gibt's dann wieder morgen früh an dieser Stelle in den Radio Bonn-Rhein-Sieg-Lokalnachrichten ab 5.30 Uhr mit meiner Kollegin Katrin Meyer-Sebastian.
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2: An den Donnerstag machen wir gemeinsam Haken. Jetzt ist das Wochenende langsam aber sicher in Sicht. Wir gehen den restlichen Weg gemeinsam mit Holly Humberstone.

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0: Der Donnerstagabend im Radio Bonn-Rhein-Siegland, das bedeutet natürlich gleichzeitig auch, der Weg bis zum Wochenende ist nicht mehr weit. Es ist in greifbarer Nähe, deswegen planen wir es.
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0: Morgen Abend startet dann offiziell der Sommer, denn der Open-Air-Sommer auf dem Bonner Kunstrasen geht los. Morgen machen Brings den Auftakt mit ihrem 35 Jahre Geburtstagskonzert. Samstag geht's weiter mit Montez, am Sonntag stehen dann Marillion auf der Bühne. Das geht den ganzen Sommer über so weiter. Das komplette Programm findet ihr auf radiobonnrheinsieg.de. Tickets bekommt ihr online auf der Website vom Kunstrasen. Schauen wir auf den Samstag, da strahlt Siegburg in quietschendem Gelb, denn das große Entenrennen steht an. Ab 11 Uhr vormittags starten ungefähr 3000 gelbe Quietscheentchen im Mühlengraben. Die treten quasi im Rennen gegeneinander an. Ihr selber könnt auch noch eine Ente adoptieren, die kostet pro Stück 3 Euro. Und je nachdem, wie gut eure Ente beim Rennen abschneidet, bekommt ihr am Ende auch noch einen tollen Preis. Und während ihr wartet auf dem Obi-Parkplatz, könnt ihr beim Familienfest feiern. Außerdem geht es am Wochenende nach Wachberg-Fritzdorf. Da steht ein Festwochenende an. Morgen ab 20 Uhr geht's los mit der Blaulicht-Beats-Open-Air-Party. Samstag geht's dann mit der Ü30-Party weiter. Da gibt's dann die großen und kleinen Hits der 80er, 90er und 2000er. Und das Ganze klingt aus am Sonntag mit dem großen Familien- und Gemeindefeuerwehrtag. Da kommen also auch die Kleinen auf ihre Kosten. Der Eintritt ist an allen Tagen frei. Ich wünsche euch viel Spaß und jetzt schon mal ein schönes Wochenende. Jetzt wünsche ich euch aber erstmal einen schönen Donnerstag-Feierabend. Ich verabschiede mich in meinen und hoffe, dass wir uns morgen wieder hören auf dem Weg ins Wochenende hier bei Radio Bonn-Rhein-Sieg. Tschüss zusammen, schönen Abend.
2: Hallo.

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2: Ich bin Thomas Bleskin. Die Bundesregierung will die Regelungen zu Krankschreibungen verschärfen. Wer sich krank meldet, soll schon ab dem ersten Tag eine Bescheinigung vom Arzt vorlegen müssen. Die Krankschreibung per Telefon fällt den Plänen zufolge weg. Ärztevertreter und Opposition sind empört.
3: Wer hustet, gehört ins Bett und nicht ins Wartezimmer einer Arztpraxis, um sich krankschreiben zu lassen. Ob Kassenärztliche Bundesvereinigung, Hausärzteverband oder Grüne und Linkspartei, die offizielle Krankschreibung ab dem ersten statt wie bisher ab dem vierten Krankheitstag wird als Schikane kritisiert. Geändert werden soll die Vorgabe dazu im Entgeltfortzahlungsgesetz. Arbeitgebern und Gewerkschaften die Möglichkeit bleiben, etwa in Tarifverträgen weiter die alte Regelung zu vereinbaren. Unklar ist noch, ab wann die Änderung genau greifen soll. Jan-Henner Reitze, Berlin.
2: Zum Beginn der Getreideernte beklagen Deutschlands Landwirte steigende Kosten und die Folgen der jüngsten Hitzewelle. Bauernpräsident Ruckwied warnte vor möglichen Ertragseinbußen, vor allem beim Weizen. Zugleich sprach er sich gegen eine Abschaffung der Minijobs aus, auf die viele Betriebe während der Ernte angewiesen seien. Außerdem forderte der Bauernverband, den Tankrabatt für Agrardiesel bis Ende November zu verlängern. Zum Fußball. Nach dem WM-Aus der deutschen Nationalmannschaft soll die DFB-Spitze laut einem Medienbericht Julian Nagelsmann den Rücktritt nahegelegt haben. Die Bild berichtet über ein mehrstündiges Gespräch des Bundestrainers mit den Spitzenfunktionären des Verbands.
4: Julian Nagelsmann soll sich Bedenkzeit erbeten haben, aber alles klingt danach, als ob seine Ablösung beschlossene Sache ist. Das meldet auch die Frankfurter Rundschau. Angeblich soll bis zum Wochenende alles durch sein. Vom DFB kam bisher keine Erklärung dazu. An der Sitzung in der Verbandszentrale sollen neben Nagelsmann Präsident Neuendorf, Geschäftsführer Rettig, Rudi Völler, der Sportdirektor und Ligaboss Watzke teilgenommen haben. Nagelsmanns Vertrag läuft noch bis 2028. Als möglicher Nachfolger wird ja Jürgen Klopp heiß gehandelt. Thomas Thonfeld, Sportredaktion.
2: Bei der Fußball-Weltmeisterschaft stehen heute drei weitere 16-Finalspiele auf dem Programm. Mitfavorit Spanien trifft auf Österreich, Portugal und Kroatien spielen gegeneinander und die Schweiz fordert das Überraschungsteam aus Algerien heraus.
5: Das Wetter. Heute Abend bleibt's in Nordrhein-Westfalen noch ziemlich wechselhaft. Viele Wolken, immer wieder Regen, zwischendurch kurze Schauer. In der Nacht zieht der Regen dann langsam weiter. Freitag wird wieder freundlicher. Es bleibt meistens trocken und gibt maximal 26 Grad.
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5: Mit der A1 Köln Richtung Dortmund zwischen Wuppertal-Ronsdorf und Kreuz Wuppertal-Nord 3 Kilometer 20 Minuten. A2 Hannover Richtung Dortmund zwischen Beckum und Hamm-Üntrop 3 Kilometer 22 Minuten. Die A45 Hagen Richtung Gießen zwischen Haiger-Burbach und Dillenburg 3 Kilometer 12 Minuten. Und die A52 Düsseldorf Richtung Essen zwischen Ratingen und Dreieck-Breitscheid 2 Kilometer, Viertelstunde kommt obendrauf. Euch allen unterwegs eine gute und sichere Fahrt.
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5: Deutschland ist zwar raus bei der Fußball-Weltmeisterschaft 2026. Ja, tut immer noch ein bisschen weh. Aber wir können ja einfach einen anderen deutschen Sportler anfeuern. Zum Beispiel Alexander Zverev. Der tut sich aktuell ganz gut bei Wimbledon. Hat ja dieses Jahr auch erst zum allerersten Mal einen Grand Slam gewonnen, nämlich die French Open. Schönen Donnerstag euch. Ich bin

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1: 2,5 Wochen noch bis zu den Sommerferien. Da läuft ja nicht mehr so richtig viel in der Schule. Kann man sich bei dem schönen Wetter mal gerne gut gehen lassen. Soll ja nächste Woche wieder schöner werden. Strand und Wasser, das geht immer. Und wenn ihr ein bisschen Action mit dabei haben wollt, dann haben wir jetzt einen richtig schönen Tipp für euch. Die Wasserski- und Wakeboard-Anlage in Langenfeld liegt zwischen Düsseldorf und Köln, jetzt kurz vor den Ferien. Sehr beliebt bei Schulklassen. Die Kollegin Claudia Löhr hat sich dort unter anderem mit Geschäftsführer Benjamin Süß getroffen.
2: Ja, also das ist hier eine der größten Wakeboard- und Wasserskianlagen weltweit. Es ist groß, es ist weitläufig.
3: Wir haben 4 große Seilbahnen mit einem Rundkurs, ne, zwischen 500 und 800 Metern. Und dazu noch 2 Minibahnen, sogenannte Übungsbahnen, Fischnupperkurse, Kindergeburtstage etc. Genau.
2: So, ich gehe jetzt hier mal runter. Hier startet die erste Bahn. Stehen schon 2, 3 Leute parat.
4: Das hier ist die Bahn 1. Genau, hier geht's los. Und je nachdem, wo man rausfällt, muss man entsprechend weit laufen.
2: Im Ernst, man muss zurücklaufen?
4: Naja, wenn man da hinten rausfällt, dann ist da kein Lift, der einen zurückholt. Ne? Muss man dann zu Fuß gehen und da ist man unter Umständen ein paar Minuten unterwegs. Ja.
2: Und wie läuft's bei dir? Gab's schon ein paar Wasserplatscher?
4: Einen Wasserplatscher gab's, ansonsten bin ich durchgefahren und ich bin recht zufrieden.
2: So, hier ist so ein kleiner abgetrennter Strand. Schön mit Sand. Die Liegestühle direkt am Wasser. Also man kann super hier den Start beobachten. Das macht natürlich riesig Spaß.
5: Ich bin Zuschauerin nur. Und ich feuer meinen Freund an, aber der ist gerade ins Wasser gefallen.
2: Und Sie filmen das alles hier schön?
5: Ja, genau. Damit er seine Fels auch sieht.
2: Eine Beachbar gibt es, eine sehr schöne Seeterrasse, da kannst du dich zwischendurch ein bisschen stärken. Also wer Bock hat auf Action und Wassersport, der ist hier wirklich genau richtig. Viele, viele Schulklassen, viele Gruppen, die können hier Kurse buchen, das ist genial natürlich für eine Klassenfahrt. Jetzt vor den Ferien wird das sehr viel gemacht.
6: Wir sind ja das erste Mal heute hier, wir haben eine Exkursion mit unserer Klasse gemacht und es ist schon sehr gut gewesen. Wir sind hier, unsere 3 Bahnen haben wir auf jeden Fall alle schon gemacht eigentlich und es ist am liebsten, sollte es natürlich niemals aufhören hier heute.
2: Also wenn du hier deinen Nachmittag verbracht hast, dann hast du abends auf jeden Fall was zu erzählen.
1: Claudia Löhr von der Wasserskianlage Langenfeld. Ein richtig schöner Tipp hier von uns jetzt für die Sommerferien oder auch davor.
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0: Das Wetter.
1: Der Abend noch ein bisschen wilder bei uns in NRW. Es bleibt wolkig. Dazu gibt es zeitweise Regen und kurze Schauer. Nachts lässt das Ganze danach und es wird trockener. Am Freitag wechseln sich dann Sonne und Wolken ab. Größtenteils bleibt es trocken bei maximal 26 Grad.
0: NRW Verkehr.
1: A1, Köln Richtung Dortmund. Zwischen Wuppertal-Ronsdorf und Kreuz Wuppertal-Nord 2 Kilometer. Gute 20 Minuten dauert es da länger. Dann die A1 Köln Richtung Euskirchen. Zwischen Kreuz Köln-Nord und Köln-Bocklemünd 3 Kilometer. 25 Minuten oben drauf. Die A2 Hannover Richtung Dortmund zwischen Beckum und Hamm-Üntrop 3 Kilometer 20 Minuten. Und noch die A45 Hagen Richtung Gießen zwischen Haiger-Burbach und Dillenburg 2 Kilometer dauert 10 Minuten länger. Euch allen unterwegs eine gute und sichere Fahrt.

Ich weiß, die Euphorie gegenüber der Fußball-Weltmeisterschaft 2026 hält sich jetzt nach dem Ausscheiden der deutschen Nationalmannschaft in Grenzen. Aber na gut, wir spielen natürlich trotzdem weiterhin hier das offizielle Lied von Shakira und Burna Boy. Gleich in einer halben Stunde ist ja auch Anpfiff von einer nicht ganz unattraktiven Partie, Spanien gegen Österreich. Ich bin Leo Arrighi. Schönen Abend euch!

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0: Die Köpfe rauchen beim Deutschen Fußballbund momentan. Um es mal vorsichtig auszudrücken. Ja, es muss etwas passieren nach dieser desolaten Weltmeisterschaft. Laut Bildinformationen hat die Spitze des DFB Julian Nagelsmann jetzt den Rücktritt nahegelegt.
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0: Nico Hartmann aus dem WM-Studio. Lass uns jetzt aber mal auf ein anderes Thema schauen. Ja, nach dem Ausscheiden gegen Paraguay gab es ja leider auch wieder einige Menschen, die uns fassungslos gemacht haben.
2: Ja genau, immer wieder schlimm und furchtbar. Das Thema Rassismus, es ist leider mal wieder dieses Stichwort. Das DFB-Team hatte sich in einem Post nochmal an die deutschen Fans gewandt, sich für die Unterstützung bedankt und unter anderem mitgeteilt, wir wollten den Weg gemeinsam mit euch gehen, aber wir haben es in diesem Jahr als Team nicht besser hinbekommen. Daraufhin folgten unfassbarerweise viele Kommentare, die unter die Gürtellinie gingen und rassistisch waren. Auch übrigens, als Jonathan Tah sich nochmal für die Leistung der Mannschaft entschuldigte in einem eigenen Post. Und dagegen hat sich das Team gewehrt. Der Kritik an unseren Leistungen stellen wir uns. Hass gehört aber nicht dazu. Eine gute Reaktion. Aber wo sind wir hingekommen, dass so etwas ständig auftritt? Das macht einen bei aller Enttäuschung über die Leistung der Mannschaft sehr traurig und nachdenklich, wie ich finde.
0: Ja, total. Aber das Schöne ist, dass jetzt auch ganz viele eben positiv kommentieren, damit das Negative verdrängt wird. So, schauen wir mal auf die weiteren Spiele. Nico, die lohnt sich total, oder?
2: Ja, ganz genau. Und es beginnt mit der spannenden Partie Spanien gegen Österreich. Die Österreicher sind ja bei ihrem Spiel gegen Algerien unglaublich knapp dem Ausscheiden entronnen mit ihrem

0: eher für die Eidgenossen, aber lass uns gerne mal abwarten.
1: Dankeschön, Nico, und wir halten euch weiter auf dem Laufenden hier in unserem WM-Studio. Aktuelle Infos zur Weltmeisterschaft und zu den Auswirkungen bei der deutschen Nationalelf hört ihr dann wie gewohnt bei uns.
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1: Ich bin Thomas Bleskin. Die Regeln für Krankschreibungen von Beschäftigten sollen nach Plänen der schwarz-roten Koalition verschärft werden. Eingeführt werden soll die verpflichtende Vorlage einer Arbeitsunfähigkeitsbescheinigung schon ab dem ersten Tag der Erkrankung. Das teilten Union und SPD nach Beschlüssen des Koalitionsausschusses mit.
2: Wer morgens mit Übelkeit aufwacht, kann nicht mehr beim Arbeitgeber anrufen, sich krank melden und dann auskurieren, sondern muss sich stattdessen zum Arzt schleppen. Kritik daran, Regeln in Sachen Krankschreibung zu verschärfen, kommt zum Beispiel von der SPD aus den Ländern. Sowieso schon überlastete Hausärzte erwarten noch mehr Patienten. Der Bund der Steuerzahler nennt die geplante Steuerreform mit einem Umfang von 10 Milliarden Euro viel zu klein für eine spürbare Entlastung. Lob für das Gesamtpaket kommt dagegen vom Arbeitgeberverband, der von einem überfälligen Kurswechsel spricht. Jan-Henner Reitze, Berlin.
1: Zum ersten Mal seit Mai hat Superbenzin der Sorte E10 im bundesweiten Tagesschnitt wieder mehr als 2 Euro gekostet. Gestern, direkt nach dem Ende des Tankrabatts, schlug ein Liter laut ADAC im Schnitt mit 2 Euro und einem Cent zu Buche.
3: Auch wenn es nur 17 Cent pro Liter waren, die der Tankrabatt ausgemacht hat, dass jetzt wieder eine 2 vor dem Komma steht, ist bitter für Autofahrer und der höchste Tageswert seit dem 5. Mai. Diesel blieb im bundesweiten Schnitt gestern zwar noch unter 2 Euro, allerdings nur knapp. Im Vergleich zu Dienstag stiegen die Preise für E10 damit nach dem Tankrabatt um gut 9, Diesel um 10 Cent. Das ist zwar deutlich weniger als der weggefallene Steuerrabatt, allerdings hatten die Preise auch schon vorher zugelegt. Die Mineralölkonzerne hatten das mit der gestiegenen Nachfrage erklärt. Diana Kramer, Nachrichtenredaktion.
1: Das Feuer in einem Krankenhaus in Ludwigslust ist wohl in einem Patientenzimmer der Gefäßchirurgiestation ausgebrochen. Das teilte eine Sprecherin des Landkreises mit. Bei dem Brand des Dachstuhls sind am frühen Morgen 2 Menschen ums Leben gekommen. Laut Auskunft des Landrats lag einer der Verstorbenen im Patientenzimmer, in dem das Feuer ausbrach, der andere im Nachbarzimmer. Dazu hat es einen Verletzten mit Rauchgasvergiftung gegeben. Und zum Sport, Fußball. Nach dem WM aus der deutschen Nationalmannschaft soll die DFB-Spitze laut einem Medienbericht Julian Nagelsmann den Rücktritt nahegelegt haben. Die Bild berichtet über ein mehrstündiges Gespräch des Bundestrainers mit den Spitzenfunktionären des Verbands. Nagelsmann habe sich demnach Bedenkzeit erbeten. Der Deutsche Fußballbund äußerte sich bisher nicht dazu.
4: Das Wetter. Heute Abend bleibt's in Nordrhein-Westfalen wechselhaft mit vielen Wolken- und Regenphasen. In der Nacht zieht der dann mehr und mehr ab. Morgen sieht's besser aus, es wird freundlicher, meist trocken und gibt bis zu 26 Grad.
0: NRW Verkehr.
4: Mit der A1 Köln Richtung Dortmund zwischen Wuppertal-Ronsdorf und Kreuz Wuppertal-Nord 2 Kilometer 17 Minuten. A1 Dortmund Richtung Köln zwischen Gevelsberg und Wuppertal-Langerfeld 2 Kilometer 11 Minuten. Nochmal die A1 Köln Richtung Euskirchen zwischen Kreuz Köln-Nord und Köln-Bocklemünd 2 Kilometer 25 Minuten. Und die A2 Hannover Richtung Dortmund zwischen Beckum und Hamm-Üntrop 2 Kilometer dauert 22 Minuten länger. Euch allen unterwegs eine gute und sichere Fahrt.
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1: Jupp, nun halt doch die Schnüss. Da können wir das Studio Merten mit dem Neuesten aus dem Dorf.
2: Ja, genau, denn heute ist wieder Donnerstag. Guten Abend wünscht das Team vom Studio Merten zu ihrem Vorgebirgsmagazin. Nun, diesmal jede Menge Erinnerungen an die Schulzeit in den 60er Jahren. Und ich begleite Sie heute durch diese Stunde. Ich bin Bianca Bredemeier.

0: Wie bereits eben schon angedeutet, heute sind drei ehemalige Schüler aus Bornheim, Brühl und Wesseling hier, die uns aus ihrer Schulzeit in den 60er Jahren am damaligen städtischen Gymnasium in Brühl erzählen. Welche amüsanten, aber auch ernsthaften Erfahrungen sie damals mit den Lehrern gemacht haben und wie sie das aus heutiger Sicht sehen, ja, das erfahren Sie im folgenden sicher unterhaltsamen Gespräch mit Otto Ganser und den damaligen Schülern Dr. Horst Bursch, Wolfgang Scheidt und Helmut Bremer.
1: Ja, guten Abend in dieser Runde, Herr Dr. Bursch.
2: Ja, guten Herr Ganser.
1: Abend. Und Herr Scheidt.
3: Ja, ja, das bin ich,
1: genau. Auch herzlich willkommen. Und Herr Bremer.
4: Herzlichen Dank für die Einladung.
1: Ja, schön, dass Sie ins Studio Merten gekommen sind. Das ist ja ein spannendes Thema, was wir gerade gehört haben. Aus früheren Zeiten erzählen, das ist dann für Menschen, die auch schon länger die Schule verlassen haben, bestimmt auch eine spannende Erfahrung. Und sich dann auch auszutauschen. Und Sie sind ja alle drei miteinander gemeinsam in die Schule gegangen und können da viel von erzählen. Ich fange mit Ihnen an, Herr Dr. Bursch. Sie haben mir mal ein kleines Büchlein in die Hand gedrückt. Das haben Sie im Privatverlag drucken lassen. Mhm. Und das ist so spannend. Da haben Sie alles das niedergeschrieben, was Sie erlebt haben.
2: Ja, alles nicht, aber sagen wir, ein Riesenteil.
1: Das meiste.
2: Das kam so spontan. Ich hatte irgendwie mal so eine Phase, war ich etwas krank jetzt im Winter diesen Jahres und die Decke fiel mir auf den Kopf und dann habe ich einfach mal losgelegt. Ich nahm mir Konzeptpapier, habe ich losgeschrieben. Und das Interessante ist ja, das ist auch so eine persönliche Erfahrung, die Erinnerungen kamen beim Schreiben. Also während ich einen Satz schrieb, kamen plötzlich 100.000 Dinge, die mit unserer alten Penne, dem Gymnasium, städtischen Gymnasium, damals genannt Brühl, zu tun haben. Heute heißt das Ding Max-Ernst-Gymnasium, weil dieser berühmte Maler, Künstler, der Surrealist Max Ernst eben ein Brühler war und ich meine es mal im Jahre 1910 dort auch sein Abitur gemacht hat. Seit einigen Jahren heißt die Schule auch nach ihm Max-Ernst-Gymnasium. Ja, und so ja. Kamen die Erinnerungen und dann habe ich einfach mal losgelegt und weil wir so verquaste Lehrer hatten, also waren sehr viele verquaste Lehrer. Und denke ich, das musst du dir jetzt alles von der Seele schreiben, was du damals so erlebt hast. Ich war in einer aktiven, aber auch in einer passiven, in einer Opferrolle und das waren wir drei alle. Also ich will jetzt nicht zu viel zu Beginn sagen, die zwei müssen ja zu Wort kommen. Ich habe in dieser Schrift mal festgehalten, auch in der Erinnerung, ich habe so ziemlich 25 Ohrfeigen in Brühl kassiert. Mhm. Das ging so, ne? Also ich habe mal eine Stunde blau gemacht mit einem Mitkameraden, dem Wilfried Katterbach, leider schon verstorben. Und dann haben wir da in der alten Schule am Biologieraum mal so das Öhrchen angelegt, um zu lauschen. Da kommt der Direktor, der Hans Adler, war ein guter Mann, überwiegend jedenfalls. Der sagt nichts, der sieht uns da, platsch, platsch, zwei Ohrfeigen, ging der einfach weiter. Der Wilfried Katterbach stößt mit dem Kopf an die Tür geht auf, kommt der Egon Schäfer raus. Giftzwerg, genau, war so ein kleiner, der konnte wütend werden, war mal ein guter Lehrer. Platsch, platsch, kriegt man noch zwei Ohrfeigen, waren da schon vier Ohrfeigen in einer halben Minute, war die, haben wir gesagt, lass mal auf Hause, das kriegen sie noch, hier Sieg.
1: Herr Scheidt, haben Sie das genauso erlebt, wie Herr Bursch das erzählt hat?
3: Ja, ich sag mal, man kann das mit wenigen Worten in der kurzen Zeit gar nicht wiedergeben. Das war praktisch so, mein Bruder war ein Jahr älter als ich und meine Mutter hat das gearbeitet. Da sind wir also mit das zusammen und haben dann auch gegessen jeden Tag. Und ich habe jeden Tag irgendwelche Geschichten aus der Schule erzählt. Und alle haben sich gebogen vor Lachen und haben gar nicht geglaubt, dass es sowas überhaupt gibt. Und das, wie gesagt, über Jahre hinweg. Also das, was der Horst Bursch gerade sagte, das stimmt. Das ist nur ein kleiner Teil, was er jetzt, Gott sei Dank, muss ich sagen, wiedergegeben hat. Da hatte ich ihn auch drum gebeten, weil ich weiß ja, dass er gut schreiben kann. Und ich dachte, das ist allemal wert, das auch mal zu Papier zu bringen und das anderen auch mal vorzulesen vielleicht, die aber sagen werden, normalerweise, das kann nicht sein. Sowas kann es nicht gegeben haben. Und ich kann nur sagen, es hat genau das gegeben, auch was der Horst Bursch jetzt wiedergegeben hat. Und noch eine ganze Reihe obendrauf.
1: Ja, ja, Sie machen uns neugierig. Ja, Herr Bremer, Sie können da sicher zustimmen. Sie wissen da bestimmt auch einiges und können dann auch vielleicht mal so ein Beispiel nennen, was da so amüsant oder eben ganz besonders war damals in Ihrer Jugend.
4: Also ich kann das auch nur bestätigen, auch in meiner Erinnerung. Wir hatten wirklich eine unglaubliche Auswahl an verrückten Lehrern, in Anführungszeichen. Ich glaube, das gab es nirgendwo anders in dieser Masse an anderen Schulen.
1: Was war denn da so verrückt?
4: Was war waren außergewöhnlich. Das waren zum Teil ja, das muss man auch sagen, Leute, die noch den Krieg erlebt haben, mittendrin waren und die das auch zu Teil nicht verarbeitet haben. Ich weiß von einem, dem Herrn Reetz, genannt Schad, der ist mal verschüttet worden in Frankreich, wenn ich mich recht entsinne. Und seitdem stotterte der. Das hing bei denen noch drin. Das merkte man. Oder unser legendärer Karl Ledermann, genannt die Plät. Das war vielleicht das größte Original überhaupt. Den hatten wir jahrelang als Klassenlehrer. Der erzählte von der Belagerung Leningrads. Und zeigte uns seine Narben, die er von Schrapnellwunden noch hatte. Das machte der einfach so. Da ging der weg vom Lehrplan und sagte, jetzt erzähle ich euch was, was euch sonst keiner erzählt. Mhm. Und das war dann für ihn Allgemeinbildung. Ja. Aber das ging dann sehr oft ins Lächerliche über. Ne? Dann wurde erklärt, wie eine Amputation am Bein geschah, mit einem Lineal. Unser kleinster Schüler musste sich auf den Tisch legen, dann sagt er, so, ich zeige euch, wie man Beine amputiert.
1: Ah, nein.
4: Ja, das war schon, sehr speziell.
1: Das ist ja
4: speziell.
1: Sehr gewöhnungsbedürftig, diese Art.
4: Das hat er gemacht.
1: Ja. Ja, also da haben Sie ja Erlebnisse. Das, was Sie jetzt schon erzählt haben, ist ja schon etwas sehr Besonderes.
3: Ja. Ich weiß noch, wie der sich vorgestellt hat bei uns. Das war die erste Stunde mit dem. Da hat er uns dann erzählt, was er schon alles gemacht hat, auf der Schule natürlich. Ne? Und dann sagt er auf einmal, da hatte ich eine Klasse, aber das war keine Klasse. Das war eine Ansammlung von Verbrechern. Das war das erste Mal, wo wir mit dem Kontakt hatten. Und der hat immer so theatralisch gesprochen.
4: Ja, genau.
3: Und hat dann auch immer solche Geschichten auf der Hand gehabt. Wahnsinn.
2: Also der Wolfgang Scheidt hat jetzt wirklich auch der Helmut so prächtig wiedergegeben. So, also auch dieses bullige Gehabe von diesem Mann. Ne? Der trat auf, so ein kleiner, untersetzter Mann war das, Glatze, und aber feurig so in seiner ganzen Art dann auch. Ne? Und ich weiß noch, wir hatten bei ihm Französischunterricht, der war gar nicht mal so schlecht, wie ich jetzt finde, und auch Deutsch, teils Geschichte, und vor allen Dingen ein Lehrer, bei dem mir als einziger Lehrer Sport Spaß gemacht hat. Ich bin ein ganz unsportlicher Typ, aber bei dem hat mir der Sport Spaß gemacht. Und ich kann mich also noch auch an viele Dinge bei ihm dann erinnern. Und zum Beispiel im Sportunterricht wurde also im Sommer Waldläufe gemacht. Das war natürlich wunderbar. Da konnte sich dann verkrümeln dann auch. Er saß auf einem Hochsitz irgendwo, ne? Und sagte, und dass mir keiner hier über die Abkürzungen läuft, die Wiesen und so weiter. Wurde natürlich schon alles gemacht. Ne? So war das dann. Also da könnte man allein über diesen Herrn Ledermann Plät, könnte man ein ganzes dickes Buch schreiben. Das ist unglaublich gewesen.
3: Ja,
2: ne?
3: ja.
1: Also das ist so spannend, ja. Also ich glaube, jetzt verzicht mal bei der nächsten oder auf die nächste Musik und erzählen weiter, weil das ist gerade so schön im Redefluss bei Ihnen. Wenn man erst aufhören würde, da würde was fehlen. Also dann erzählen Sie weiter. Herr Scheidt, Sie haben bestimmt auch noch einiges auf Lager.
3: Ja, ich habe ja die Geschichte noch so, als wenn sie gestern gewesen wäre, was der Horst auch in seinem Buch da schreibt. Das war im Geschichtsunterricht. Da hat er dann die Frage gestellt, wie hieß Barbarossa mit richtigem Namen? Und dann hat einer aufgezeichnet, ich habe mich umgedreht, ich denke, der hat doch keine Ahnung von Geschichte, wieso meldet er sich jetzt so? Und er kommt natürlich dann prompt dran und dann sagt er, Karl der Große. Und dann ist der Ledermann zur Tafel hin, von der Tafel zurück zum Pult und das Ganze nochmal hin und zurück. Erlaubt mir, dass ich mich setze. Rams. Dann saß er dann da am Pult und dann kam der nächste Satz, ist jemand anderer Meinung als das? eine 6 ist. Und dann hat sich wieder einer gemeldet von uns als Schüler nach vorne. So, und dann musste der nach vorne an die Tafel und musste dann den Advocatus Diaboli für den halten. Und das hat aber auch nichts genützt. Und ich muss sagen, in dem Fall war ich einmal genau derselben Meinung wie der Ledermann auch und habe gesagt, ja, das war eine 6.
2: Ja, so war das. Und ja. Wir hatten auch unser Späßchen, also es wird ja jetzt auch viel gelacht hier. Das muss aber auch sein, wir haben uns da regelrecht selber so einen Panzer auch zugelegt, um, sagen wir mal, diese zum Teil ja auch antipädagogische Haltung dieser Pauker überhaupt aushalten zu können. Man muss sich vorstellen, wir waren denen ausgeliefert. Ja. Ne? Also so würde ich das heute mal bezeichnen. Von den Ohrfeigen habe ich ja schon gesprochen. Aber so war es wirklich. Und es war eine Zeit, in der sowas wie offene Pädagogik, schülerzentrierter Unterricht oder ähnliches Tabu war. Das gab es noch gar nicht. Die Pauker stürmten auf einen ein und man war ihnen regelrecht ausgeliefert.
1: Ja, so war das. Ja, und man muss ja das Ganze so sehen. Das war ja die Zeit 50er, 60er Jahre.
2: Ja, ja.
1: Oder welche Zeit war das?
3: Das waren die 60er.
1: Genau. 60er schon, ja. Und da war ja auch noch die Situation des Krieges noch vielleicht im Hinterkopf oder einige, wie Sie eben schon Beispiele genannt hatten, die den Krieg miterlebt hatten und dadurch geprägt waren. Ja. Und ja, diese seltsamen Situationen, die Sie eben erzählt haben, das ist bestimmt nur dann denkbar, wenn die Menschen das so erlebt haben. Insofern kann man das verstehen. Und ich denke, für Sie als Schüler, die den Krieg nicht erlebt haben, war das wahrscheinlich dann aus einer ganz anderen Perspektive zu fühlen, zu aufzunehmen.
3: Ja, der als meistes erzählt hat, was das anbelangt, das war unser Physiklehrer, das war der Paul Mattes. Und zwar haben wir über den praktisch den ganzen Afrika-Feldzug kennengelernt, von vorne bis hinten, alle Varianten durchgemacht. Und das hat er also in jeder Stunde gemacht. Und das hat dazu geführt, dass wir von Physik natürlich null Ahnung hatten, aber dafür von Afrika-Feldzug eben. Und das hat bei mir zum Beispiel, also, und das war klar zu sagen, ganz konkrete Auswirkungen gehabt. Das heißt, ich habe Mathematik studiert und da ist ja meistens die Kombination Mathematik und Physik, was aber unmöglich war. Ich hatte von Physik null Ahnung und deswegen habe ich dann notgedrungen als Nebenfach neben Mathematik dann eben Wirtschaftswissenschaften studiert. Und das war ein wesentliches Fundament für das, was ich anschließend beruflich gemacht habe. Also habe ich durch den Physiklehrer, der nicht Physik gemacht hat und nur vom Krieg erzählt hat, habe ich doch einen wesentlichen Anschluss bekommen. Mhm. Also das ist ganz verrückt.
1: Ja, Herr Bremer, Sie lachen, Sie haben noch was in petto diesbezüglich.
4: Also, was der Horst Bosch eben gesagt hat, dass man sich so einen Panzer zugelegt hat, das war so. Mhm. Ich habe es dann eher von der humoristischen Seite gesehen. Ich konnte es mit den allen gut. Mit das Ledermann, ja. Mit diesen schwierigen Fällen kam ich klar.
1: Auch wenn es schon mal Ohrfeigen
4: gab? Nein, ich habe nie eine Ohrfeige bekommen, nie.
1: Ach so, Sie waren also dann brav.
2: Ich erinnere, der Helmut Bremer, der lag oft vor Lachen auf der Bank, hat den Kopf in die Arme genommen, der konnte sich ja noch erlauben, der lag einfach voll los. Ne? Ich weiß noch, beim Haferkamp ist doch so eine Geschichte passiert, die musst du aber erzählen mit dem Smith, als der Smith dann dran kam.
4: Ja, das war auch, der hieß Haferkamp, Englischlehrer, sprach ein sehr schlechtes Englisch, wenn ich das sagen darf. Ja, die Age war ihm fremd. Da haben wir Macbeth gelesen, wochenlang. Jeder musste einen Satz lesen, jeder bekam eine Rolle. Und hinter mir saß unser Engländer, Michael Smith, ein halber Engländer. Sprach aber besser Kölsch als Englisch. Der las Lady Bracknell, eine Rolle aus. Sein Kumpel Spiegel neben ihm und ich saß vor den beiden. Und die zwei waren in ein Kartenspiel vertieft. Als der Herr Haferkamp sich meldet und sagt: Please read. Und die zwei bekamen das überhaupt nicht mit. Die sollten ihre Sätze vorlesen. Die waren am Kartenspiel. Ich drehe mich um, ich sage: Mike, hallo? Und dann nochmal und nochmal, bis auf einmal sagte, war der satt, der Michael Smith, und sagte zum Haferkamp, du Arschloch. Laut und vernehmlich. Jeder andere von uns wäre sofort zum Direktor geschickt worden, nur Michael Smith nicht. Und da sagte der Haferkamp als Reaktion, mein Gott, Smith, das war kein schönes Wort. Damit war die Sache abgetan. Jeder andere von uns wäre wahrscheinlich höchst bestraft worden. Also es war immer so, es hat natürlich auch schlechte Seiten gehabt. Der gute Mann, als er uns übernommen hat, als Klassenlehrer, in 4 Fächern, der hat es also in der Hand, uns abzusägen, auf Deutsch gesagt, wenn er wollte. Jahrelang hat er uns in mindestens 4 Fächern oder auch manchmal 3 unterrichtet und die Klasse von 40 auf 18 reduziert. Das war eine Leistung. Aber das wurde hingenommen. Dieses Sitzenbleiben gehörte irgendwo dazu. Also das war jetzt kein Beinbruch. Das war eine andere Zeit als wie heute. Eine 5 spielt doch keine Rolle. Mein Nachbar, der leider schon verstorbene Heinz Fußwinkel aus Brenig, der hat dem Herbstzeugnis 5. Ja, und dann hat er gesagt, oh, der kriegt schon weg. Dann haben wir es weggefuscht bis zum Ende des Schuljahres. Es war schon, wir haben viel gelacht, es war aber auch viel Tragik dabei für manchen Schüler. Das muss ich auch sagen. Und mich hat es nicht so erwischt, ich habe das immer irgendwie mit meiner dörflichen Herkunft und rheinischen Gelassenheit genommen.
1: Ja. Also ich finde das ja auch hochinteressant, wenn man so überlegt, sie waren ja dann den Lehrern ja auch ausgeliefert, wen die als Schüler gemocht haben und wen nicht. Einige kriegten Ohrfeigen, ja. Die anderen nicht, wie Sie gerade erzählt haben. Können Sie das denn heutzutage einordnen? Lag das wirklich daran, dass Sie vielleicht ein bisschen braver waren oder eben durch Ihre Art? Oder?
4: Ich war nicht braver und nicht schlimmer als die anderen, auch im Gegenteil. Ich habe also mit dem manches Schindluder getrieben, mit dem Ledermann. Aber ich habe schnell gemerkt, man muss auf die Macken und Mucken der Lehrer einfach eingehen. Genau. Ich hatte nie Probleme mit denen.
2: Ja, und man musste die sozusagen mit ihren eigenen Waffen schlagen auch. Ich weiß auch, bei dem eben genannten Englischlehrer, der so schlecht Englisch sprach, also kein vernünftiges TH, und das R war eine Katastrophe, den hatten wir übrigens Fuß. Der war Landtagsabgeordneter der SPD, damals in Düsseldorf, und wir hatten den in Englisch. Und das war so ein alter Mann war das, ja. Er war so nicht übel, aber er war irgendwie ein merkwürdiges Original. Und ich hatte immer, das habe ich von meiner Familie aus geerbt, so den Drang, die Leute zu imitieren. Und dann nahmen wir Gedichte durch, ich weiß noch von William Wordsworth, Daffodils, das war so in der Osterzeit, Daffodils, das heißt Osterglocke. Da kam er an, hochrotes Gesicht, die Haare, die goldenen Haare prangten, also wie so ein Fuss, ne? Da wurde er auch genannt, und stellte den Strauß Daffodils dahin und sagte, heute nehmen wir ein schönes Gedicht durch, Daffodils von William Wordsworth. Und er hatte das einmal gelesen, so falsch gelesen, wie man es nur falsch lesen konnte. Da konnte ich das schon auswendig. I wandered lonely as a cloud that flow high over wilderness hills. Und dann kam jetzt ein Satz. When all at once I saw a crowd. Also Kraut, ne? Kraut. Wie das Kraut war der Unkraut. Also dachten wir es. A host of golden daffodils. Beside the lake, beneath the trees. Da war das Englisch von dem. Beneath the trees. Dancing and fluttering in the breeze. Dann kam der Lüssen, der Hans-Bernd Lüssen, auch ein Mitstreiter von uns, und ein Mitabiturient, der sollte das dann lesen, das war immer Dancing, ach, da ging der ja an die Decke, ne, und so weiter. Und diese Gedichte, die kann ich heute noch alle auswendig, ich weiß auch, komme ich noch zurück auf den Ledermann, dann haben wir durch von August Graf von Platen das berühmte Gedicht, das Grab im Busento. Und dann kam der Ledermann, und heute nehmen wir ein tolles Gedicht hier durch, von einem Mann, und dann hat er den da in die höchsten Tönen gepriesen, und das heißt das Grab im Busento, das ist aber nicht das, was ihr jetzt denkt. Er antizipiert also sozusagen das, was wir als pubertierende Jungs eventuell bei dem Wort Busento so in der Birne gehabt hätten. So war er, ne? Und die anderen Pauker waren im Grunde genauso. und man musste die mit den eigenen Waffen schlagen, dann hatte man die sozusagen.
3: Ja. Ja, aber ja. Wir haben noch viel bei ihm gelernt, muss man sagen.
2: Ja.
3: Der hat uns beispielsweise dann erklärt, als das Wort Lage in Französisch kam und einer so blöde Bemerkung machte mit Arsch und so, der Arsch ist männlich. Also er sagt, auch der Arsch der Frauen ist männlich. So, und da wussten wir zumindest mal, was männlich und was weiblich ist. Ne? Also ja, das waren nur so einzelne Beispiele, die gab es aber jeden Tag praktisch. Ne? Also man kann das gar nicht alles
2: hinnehmen. Also ich will noch eine Sache erzählen, das fällt mir jetzt ein, bevor das untergeht. Wir hatten einen Musiklehrer, also da haben wir so wenig gelernt, also ich jedenfalls. Ich will jetzt nicht für die anderen sprechen. Also ich bin auch so von Hause aus ziemlich unmusikalisch, egal. Also jedenfalls eines Tages, das war dann schon in der neuen Schule, wir hatten ja erst das alte Gymnasium in der Innenstadt und später oben am Rodderweg. Und das war in der Zeit, als wir schon am Rodderweg waren. Da kam er einfach in den Unterricht geplatzt, ich weiß nicht mehr was, und sagte, ich brauche 6 starke Männer, die den Flügel vom Musikraum in die Aula tragen. Und dann meinetwegen umgekehrt. Sofort bin ich aufgesprungen und noch ein paar andere. Ich weiß nicht, ob euch von euch beiden einer dabei war. Jedenfalls der eben genannte Wilfried Katterbach, der sprang auch auf. Ein kräftiger Kerl war das. Und noch viel weiter. Und wir stürmten alle hinter dem her. So, und das war ein großer schwarzer Flügel. Und der sollte jetzt also so 5-6 Meter weitergetragen werden bis in den Nachbarraum. So, jetzt hoben wir das Ding alle gleichmäßig an. Da war übrigens der Joni Brass dabei, das war auch noch so ein besonderes Original-Mitschüler. Und dann nahm der Musiklehrer unten diese Glasfüßchen weg, wo die Rädchen drauf standen. Und sagte, so, jetzt losgehen. Dann gingen wir 2-3 Meter, dann sagt der Dieter Brass, heißt er, wurde aber immer Joni genannt. Da war der Spitzname. Sagt der Joni Brass auf Kommando fallen lassen. Mir wich sofort die Kraft aus den Fingern und alle 6 Leute ließen wir gleichzeitig den Flügel aus etwa 25 Zentimetern Höhe fallen. Es gab einen Mordsrums, der Deckel sprang auf irgendwelche Seiten, ging plomb, plomb, plomb und wir machten, dass wir wegkamen. Da kam nie was nach. Das war ja verboten gewesen sozusagen. Wir hätten uns auch mal hochheben können, das Ding war es auch schwer sozusagen.
1: Aber das war das Stichwort mit dem Flügel. Wir machen jetzt auch ein bisschen Musik und dann sind wir wieder für Sie da. 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

0: Ja, heute Abend geht es bei uns hier im Studio Merten rund um frühere Erlebnisse an einer Brühlerschule. Und dazu sind im Studio die aus den 60er Jahren vorwiegend erzählen Dr. Horst Bursch, Wolfgang Scheidt und Helmut Bremer. Wir haben in den ersten 20 Minuten schon ganz, ganz viel darüber erfahren, was da alles los gewesen ist, dass da auch vieles Lustige, Amüsante und zum Teil auch Seltsames, was sie erlebt haben. Und das war ja eine, ich denke, eine andere Zeit. Man kann das mit heute gar nicht mehr vergleichen. Wir haben ja schon darüber auch gesprochen, dass da viele von den Lehrern auch die Nachkriegszeit erlebt haben. Und dazu kam, dass die Zeit damals ja auch männlich geprägt war. Es waren ja fast nur Lehrer da. Mhm. Und und als dann die ersten Lehrerinnen kamen, da können Sie ja vielleicht auch von erzählen, Herr Doktor.
1: Ja, so, wir waren eine Reinigungsschule. Und erst in den allerletzten 2 Jahren, glaube ich, gab es 2 Mädels, das hatte damit zu tun, da war ein Lehrer, der Dr. Schumacher, und der hatte 2 Mädels. Und da hat er dafür gesorgt, dass die unterkamen. Und wir hatten einmal ganz kurz eine Englischlehrerin, die war sehr nett, muss ich sagen. Also tolle Frau, sage ich jetzt auch im Nachhinein, eine Frau Balali, so hieß die. Und die hatten wir nur ein halbes Jahr, aber in dem halben Jahr, muss ich sagen, haben wir bei der ziemlich gut gelernt. Also wir hatten mit den Englischlehrern durchaus ein bisschen Dussel so. Also ja, ich hatte anfangs den Lehrer Ecker, der war sehr gut, da haben wir sehr, sehr gutes Englisch gelernt. Dann kam ein Mann namens Papenzin, der hat übrigens hier nebenan in Rösberg mal eine Zeit gewohnt. Dann kam die Frau Balali. Und dann kriegten wir zum Schluss den genannten Haferkamp Fuss, der aber kurz vor Abitur wegging. Und dann kriegten wir ganz zum Schluss, kurz vor Abitur, noch einen neuen Englischlehrer, Dr. Leide. Der war aber in Ordnung. Da haben wir dann alle 3 unser Englischabitur gemacht. Und ich gestehe von mir freiweg, ich war bei Haferkamp mit ausreichend vorzensiert und schrieb meine Abiturarbeit 2 und dann kriegte ich auf dem Abiturzeugnis eine 3. Und übrigens, das Abiturzeugnis, das musste man sich erkämpfen. Wir hatten Abitur, aber ich habe erst 3-4 Mal schriftlich nachgefragt, bis ich mein Abiturzeugnis bekam. Keine Beglobigung, keine Gratulation, keine Feier, das gab es in Brühl grundsätzlich nicht. Und da war ich schon längst wieder Helmut Bremer, wir waren zusammen in einer Kaserne bei der Bundeswehr. Da kriegte ich mein Abiturzeugnis zugeschickt, aber so klein gefaltet, hatte da nicht mal einen großen Umschlag. So ein Abiturzeugnis habe ich dann bekommen. Und das Abiturzeugnis, das äußere Ding, diese Blätter, ist ein Beispiel dafür, wie die ganze Schule war. Das behaupte ich jetzt einfach mal. Tja. Also eigentlich unmöglich. Wir haben viel gelernt. Es gibt eine Festschrift von Herrn Drösser geschrieben. Der schreibt so schön, der ist jetzt 85 Jahre alt, der schreibt wunderbar, das wäre eine Elite-Schule gewesen. In gewisser Weise stimmt das auch, mit viel Leistungsdruck. Ich widerspreche ein klein wenig. Also ich sage immer, man muss als Schüler gewieft sein. Eine gewisse Klugheit muss man schon haben, um zu überstehen. Und wir 3 sind Beispiele dafür, das überstanden zu haben. So ist es gewesen.
2: Ja, ich habe auch ein anderes Beispiel, der es nicht überstanden hat, beispielsweise, das war der eben erwähnte Reetz, der Erdkundelehrer. Da kam einer von, das muss Krachter oder Unterterzer gewesen sein, der kam dann runter in unsere Klasse rein. Und ich weiß nicht, was da passiert ist. Jedenfalls hat der irgendeine blöde Bemerkung gemacht bei dem Erdkundelehrer Reetz und das hat er mitbekommen. Und da ist der regelrecht ausgerastet. Und hat wörtlich, das kann ich wirklich wörtlich wiedergeben, da hat er gesagt, dich mache ich fertig, dich säge ich ab, wörtlich. Und 3 Monate später war der also nicht mehr auf dem Gymnasium, der war weg. Ah. Da würde ich heute sagen, den würden sie mit der Polizei abholen kommen, den würden sie gleich wegfahren. Damals ging das. Ja. Da waren alle noch froh in der Klasse, dass sie nicht jetzt betroffen waren, sondern dass es ein anderer war. So war damals die Stimmung, weil die Lehrer sich das alles erlauben konnten.
0: Ja, das war ja diese Zeit, wo ja, praktisch alles möglich war, von Schlägen angefangen bis zu jemand fertig machen, wie Sie gerade erzählt haben. Das kann man sich ja heute gar nicht mehr vorstellen. Aus dem Abstand heraus ist es für Sie teilweise sind ja dann lustige Sachen dabei, aber aus dem Abstand heraus würden Sie sagen, gut, dass es anders ist heutzutage. Oder?
1: Ja, also ich würde sagen ja und nein. Ich bin nun selber Lehrer geworden, habe diesen Beruf auch 40 Jahre ausgeübt und natürlich die Unterschiede auch festgestellt. Auf der anderen Seite kann ich aber auch, muss ich der alten Schule ein Lob aussprechen. Ich habe neulich noch mit meinem älteren Sohn, dem Achim, den Sie auch kennen, mein altes Französischbuch nochmal vorgeführt. So ein sehr gutes Französischbuch, wie wir hatten, die Etude Française, gibt es nicht mehr. Ich weiß, wovon ich rede. Das ist Tatsache. Die heutigen Französischbücher, die sind Schrott. Ich sage das hier deutlich und ich sage das und schreibe das allen, die jetzt zuhören, Französischlehrerinnen und Lehrern, wie sie da sind, die sind scheiße, diese heutigen Lehrbücher. Und wir hatten eins, da ist noch so richtig... Da konnte man noch lernen, das war toll. Da wurde Landeskunde vermittelt, da wurde Grammatik, Wortschatz vermittelt. Und das hat uns allen wirklich viel genützt. Im Französischunterricht haben wir viel gelernt. Und da möchte ich zum Schluss noch nach Ledermann den Nachfolger nennen, Richard Henning. Ein super Mann, muss ich sagen, also für mich jedenfalls gehört. War ein großer Sportler vor dem Herrn, der gab auch Sportunterricht. Und der war im Vorstand vom 1. FC Köln, auch eine tolle Bombe. Und da wohnte ja damals in Hemmrich der Toni Schumacher, der Held von Liverpool, Torwart. Ja, der wohnte bei mir in der Nachbarschaft, direkt auf derselben Straßenseite. Eines Tages kommt der Henning mit seinem Kamangia da angebraust. Ich denke, wo will der denn hin? Am nächsten Tag habe ich ihn gefragt, Herr mit Herz, sagt er, ich wusste gar nicht, dass du da wohnst. Ja, ich bin doch im Vorstand vom 1. FC Köln. Wir hatten da Sitzung gehalten, ne? Wusste man auch. Und wenn dann der FC verloren hatte, montags erste Stunde Französisch, da war die Stunde im Eimer. Da war der ja schlecht gelaunt, der Lehrer. Aber wer der FC hatte gewonnen, das war super, die Stunde dann. Ne? Wo dann ist man 10 Minuten FC und dann ging es dann weiter. Ne?
2: Ja, wir haben mit dem auch auf Französisch über den FC gesprochen.
1: Ja, ja.
2: Und wenn der vom FC sprach, dann sagte der Lefzi. Und ich hatte jetzt vor ein paar Jahren noch mal eine Französin da, damit ich, also bevor wir nach Frankreich fahren, noch mal das ein bisschen auffrischen. Und dann habe ich dir das auch erzählt von Lefzi. Da sagte ich, no. Lefzi. No. Lefzi. Das habe ich bestimmt 5 oder 6 Mal gesagt, aber die hat es bis zum Ende nicht kapiert, dass wir so eben EFF, also Lefzi, dass wir das so auf der Schule gelernt haben.
1: Das war schon sehr kurios.
0: Ja. Ja, ich denke auch, früher hat man ja vor den Autoritäten, das waren ja Autoritäten, Pfarrer und Lehrer, also hat man Respekt gehabt. Und das ist ja heute nicht mehr so. Das spielt ja dann auch eine Rolle im Gegensatz zu damals. Dieser Respekt, das war das Gute, was es noch gab, dann diesbezüglich. Ne?
3: Naja, oder? Also... Das, so ganz kann ich das nicht unterschreiben. Der war nachher auch weg. Die haben sich ja selber disqualifiziert. Hm. Wir haben die gar nicht mehr für ernst genommen. Das war so.
0: Ja.
3: Wir haben den Blödsinn, den die machten, zum Teil bewusst machten, mitgemacht. Und dann da hatte man überhaupt keinen Respekt mehr. Ich kann mir in den Sinn, als wir so gegen Ende so unter Prima waren und da hatten wir den Ledermann immer noch, der war mittlerweile ja auch schon knapp vor der Pensionsgrenze, da standen wir Spalier, wenn er reinkam. Und dann zeigte er uns einen Vogel. Das war jedes Mal so. Wir klatschen Beifall, bilden eine Reihe, dann kam der rein, zeigte einen Vogel und trat den Stuhl an der Heizung. Das war das Prügelskommando. Das hat mit Respekt gar nichts mehr zu tun gehabt. Ja. Vielleicht vor einzelnen Lehrern, das, der Direktor zum Beispiel, der Adloff, aber der Großteil dieser älteren Lehrer, da hat man überhaupt keinen Respekt vor. Die Jüngeren schon, die waren wieder eine andere Liga, die waren moderner, da gibt es, ne, der Dröster zum Beispiel, ja, der, glaube ich, als einziger noch lebt, ja, aus unserer Lehrerschaft, mit 85 noch fit ist und sehr aktiv ist, die hatten schon wieder eine andere Einstellung zum Lehrertum. Aber die Uralten, die, wie sie sich selber nannten, die alten Säcke, Die Militärsäcke, die nannten sie selber so. Ja, die spielten das voll aus. Verloren aber ihren Respekt dadurch. Ja.
1: Also Respekt hatten wir aber wirklich von dem Kunstlehrer, von dem letzten Kunstlehrer, den wir hatten, das war der Herr Fromberger, Willi Fromberger, für den wir schon eine Stange brechen. Davor hatten wir einen Lehrer, Heinrich Hoppenau, bei dem haben wir immer schön gemalt und gezeichnet, war sehr bieder alles. Und dann kam also ein Doppeldoktor, Dr. Erich Heck, und bei dem hat man Kunstgeschichte, dann kam Fromberger, der machte richtig was los. Und der hat es auch durchgesetzt, dass die Schule später den Namen Max-Ernst-Gymnasium erhielt. Da hat er sich dafür stark gemacht. Und mit dem und dem Heck haben wir dann auch die einzige Exkursion gemacht, die es überhaupt in dem ganzen 9 oder 8,5, das waren zwei Kurzschuljahre drin, Schulleben hatten, nämlich nach Stuttgart zu einer großen Max-Ernst-Ausstellung dort. Und das hatte die Stadt Brühl auch komplett bezahlt. Da sind wir mit dem Bus hingefahren. Und ich weiß nicht, ob ihr zwei dabei wart. Ihr wart dabei, ne? Aber der Helmut war da. Ja. Du warst dabei, ja. Und auch noch ein Nachbar von mir aus der Parallelklasse, der Hans-Peter Thies. Mhm. Der hat mir dadurch auch noch von erzählt. Und dann, das war eine ganz tolle Fahrt. Da war auch der damalige Kulturdezernent der Stadt Brühl dabei. Stadt Brühl hat alles finanziert. Und wir waren untergebracht im Markthotel. Und wir kamen an den Markt und kein Hotel weit und breit. Und auf einmal hat einer gesagt, da ist ja so ein Schild, da zeigt nach unten. Ne? Und dann ging das, also unterirdisch war das so ein Hotel. Fensterlose Räume waren das. Ich war mit dem Franz-Peter Stusch in einer Bude da. Und das war aber so ganz gut. Und dann war noch ein Friseursalon da und der Puff. Also das heißt, diese drei Sachen, Hotel, Puff und Friseursalon und wir Jungs, pubertierenden Jungs mit den beiden Pauken da drin. Also das war eine saftige Situation. Und dann mussten wir immer im Museum, haben wir die Max-Ernst-Ausstellung gesehen und jeder musste sich vor ein Bild setzen und das interpretieren. Und beschreiben und interpretieren. Ich weiß es heute noch, ein Riesenbild, Vogeldenkmal. Das war am einfachsten, da war ein riesen Vogel drauf gemalt, da war ja schnell interpretiert, da war ich ja fertig. Ne? Also sowas wurde alles gemacht.
0: Ja, ja, wir könnten noch stundenlang weiterreden, aber ich würde sagen, jeder von Ihnen erzählt noch das, was Ihnen jetzt gerade noch so einfällt und wichtig ist für Sie zu erzählen, in einem jeder eine Minute.
1: Gut, da fange ich mal an.
0: Dr. Bosch,
1: also ich war mal im Erdkundericht bei Herrn Reetz, der eben genannt worden ist, an der Karte Spanien. Und der Reetz fragte immer nach bestimmten Dingen. Da musste man mit dem Finger auf die Karte drücken. Und deshalb hat die Karte so viele Beulen. Und ich kam dran, ich der Spanischlehrer geworden. Ich hatte keine Ahnung. Und jetzt stehe ich vor der Karte und hatte mir aber schon schnell orientiert. Und er stotterte etwas, hat der Wolfgang Scheidt eben gesagt, warum? Weil er so verschüttet war im Krieg. So, hat er auch zugegeben, der gute Schrat. Der war da ehrlich. Und dann kam, sollte ich also Städte zeigen und Flüsse. Da habe ich in Ebro verkehrt rum gezeigt, das war schon also ein Mist. Von der, habe ich also vom Meer bis zur Quelle gezeigt, da war er schon sauer. Und dann sollte ich eine Stadt zeigen. Da ging es ma. Und ich hatte schon Madrid ausgesucht. Der Finger war schon 20 cm vor Madrid in Acht-Stellung und Schussbereitschaft. Und wisst ihr, was kam dann? Malaga. Ach, ganz unten im Süden. Also, naja, ist gelaufen.
0: Herr Schalt, erzählen Sie die letzte
2: Minute. Ich weiß noch, wie gesagt, da könnte man viele Situationen noch aufzählen. Aber der viel zitierte Ledermann, bei dem wir auch Geschichte hatten, der hatte dann mal, da war der sauer auf uns, da hat er die Frage gestellt, wie hieß... Oder wie waren die Farben der Malteser, also Kreuz und Matt. Und dann hat der vorne, wir hatten immer so drei Zweierreihen in dem Klassenraum drin. Da fing der also vorne an und dann musste erst der eine in die Zweierreihe, dann der nächste und dann dahinter und dahinter. Jeder hat irgendwas geraten, es war alles falsch. So, und dann ungefähr in der Mitte, zum Glück saß ich auf der anderen Seite, dann hat da einer genau die richtige Konstellation erwischt. Und damit war die Frage beantwortet, das Thema war durch. Und jetzt kommt's: Alle, die vorher das nicht wussten, alle bekamen in Geschichte von dem Ledermann einen blauen Brief. So, das ging damals. Die Hälfte der Klasse kriegt, weil die Frage nicht beantworten konnten, einen blauen Brief. So, das nur als ein weiteres Beispiel.
0: Ja, Herr Bremer.
3: Ja. Ich kann auch nur bei Ledermann bleiben. Der war mit Abstand der interessanteste Pauke, den ich je oder wir je erlebt haben. Ein Unikum sondersgleichen, der mal in einer Boxbude auf dem Brüder Kirmesplatz mit seiner damaligen Oberprima hingegangen ist. Und er hatte in Berlin Sport studiert, der Herr Ledermann, und war ein Spezialist im Boxen. Und die Schüler haben ihn dermaßen animiert, einen Kämpfer rauszufordern, nach seiner Wahl. Volles Publikum, halb Brühl war da. Und Ledermann zog die Handschuhe aus, suchte sie einen aus und schlug den partout K.O. Es stand sogar in der Kölner Rundschau. Da gab es 20 DM Mark Prämie. Und Ledermann erzählte dann ganz stolz: Was haben wir damit gemacht? Die haben wir im Café Fäuser versoffen. Das war dann der Anschauungsunterricht für uns Jüngere.
0: Ja,
3: das war legendär.
0: Das war schon ein gutes Schlusswort für diese Runde. Ich bedanke mich ganz herzlich für die Schilderungen und den Erlebnissen aus Ihrer Schulzeit, was schon lange Jahrzehnte zurückliegt.

0: erinnert. Aber wenn Sie mehr zu dieser Sendung erfahren möchten, dann schauen Sie doch einfach mal in unsere Homepage rein, studiomerten.de. Dort können Sie dann gerne alles in Ruhe noch einmal nachlesen oder auch in unserer Mediathek nachhören. Das war's mal wieder für heute. Das war das Vorgebirgsmagazin aus Ihrem Studio Merten. Das Studiogespräch führte Otto Ganser, in der Technik ackerte Dietmar Ballmer und ich habe Sie heute durch diese Sendung begleitet. Mein Name ist Bianca Bredemeier. In der nächsten Sendung, also in 2 Wochen, ja, dann stellen wir ein lesenswertes Buch des Autors Willi Herrmann über die Nachkriegszeit in Bornheim-Rösberg vor. Ihnen wünschen wir jetzt noch einen angenehmen Abend mit dem Programm von Radio Bonn-Rhein-Sieg und sagen Tschüss bis in 14 Tagen. Danke fürs Zuhören und für Ihre Zeit.
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1: Ich bin Katrin Müller. Mit Steuerentlastungen von 10 Milliarden Euro, flexibleren Arbeitsverträgen und massivem Abbau von Bürokratie wollen Union und SPD Deutschland aus der Krise führen. Im Koalitionsausschuss verständigten sich die Spitzen der Regierungsparteien auf ein Reformpaket mit 34 Punkten, das auch die bereits in die Wege geleiteten Reformen in den Bereichen Rente und Gesundheit umfasst. Kanzler Friedrich Merz hat dazu im ZDF Stellung bezogen.
2: Wir haben damit einen Kompromiss gemacht. Das haben ja auch viele gesagt, die in diesem Bereich verdienen. Macht das, das können wir bezahlen. Wir entlasten dafür die unteren und mittleren Einkommen. Ich sag mal, für eine Familie mit 60.000 Euro Einkommen, zwei Kindern sind das 600 Euro im Jahr, die wir da entlasten. Mehr war nicht möglich, aber das machen wir.
1: Merz hofft, dass die Konjunktur auch durch die Reformen wieder Fahrt aufnimmt und das Wachstum im kommenden Jahr mehr als 1% beträgt. Der Deutsche Wetterdienst hat den vorläufigen Temperaturrekord der jüngsten Hitzewelle nach oben korrigiert. Demnach wurden am vergangenen Samstag in Möckern-Drewitz in Sachsen-Anhalt 41,8 Grad gemessen und damit 0,1 Grad mehr als zunächst im brandenburgischen Koschen-Neiße-Münde. Grund ist nach Angaben des DWD eine nachträglich entdeckte Messlücke. Das Aus von Julian Nagelsmann als Bundestrainer der Fußballnationalmannschaft rückt offenbar näher. Wie die Bild berichtet, soll die DFB-Spitze Nagelsmann in einer dreistündigen Sitzung in Frankfurt einen Rücktritt nahegelegt haben. Das DFB-Team war bei der WM Anfang der Woche im 16. Finale an Paraguay gescheitert.
3: Julian Nagelsmann soll sich Bedenkzeit erbeten haben, aber alles klingt danach, als ob seine Ablösung beschlossene Sache ist. Das meldet auch die Frankfurter Rundschau. Angeblich soll bis zum Wochenende alles durch sein. Vom DFB kam bisher keine Erklärung dazu. An der Sitzung in der Verbandszentrale sollen neben Nagelsmann Präsident Neuendorf, Geschäftsführer Rettig, Rudi Völler, der Sportdirektor und Ligaboss Watzke teilgenommen haben. Nagelsmanns Vertrag läuft noch bis 2028. Als möglicher Nachfolger wird ja Jürgen Klopp heiß gehandelt. Thomas Thonfeld, Sportredaktion.
1: Zum Tennis. Alexander Zverev steht beim Tennisturnier in Wimbledon in der dritten Runde. Der French Open-Sieger gewann gegen den Franzosen Valentin Royer in 3 Sätzen. Ebenfalls weiter ist Jan-Lennard Struff. Er setzte sich in 5 Sätzen gegen den US-Amerikaner Brandon Nakashima durch.
4: Das Wetter. Der Abend noch ein bisschen wilder bei uns in NRW. Es bleibt wolkig. Dazu gibt es zeitweise Regen und kurze Schauer. Nachts lässt das Ganze danach und es wird trockener. Am Freitag wechseln sich dann Sonne und Wolken ab. Größtenteils bleibt es trocken bei maximal 26 Grad.
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4: Mit der A1 Köln Richtung Dortmund zwischen Wuppertal-Ronsdorf und Kreuz-Wuppertal-Nord 2 Kilometer 17 Minuten. A1 Köln Richtung Euskirchen zwischen Kreuz-Köln-Nord und Köln-Bocklemünd 2 Kilometer Viertelstunde kommt oben drauf. Und die A43 Münster Richtung Recklinghausen zwischen Kreuzmünster Süd und Senden. 2 Kilometer, Viertelstunde dauert das länger. Euch allen unterwegs eine gute und sichere Fahrt.
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4: Schönen Abend euch, hier ist Leo Arregi. Wir sprechen gleich nochmal ganz ausführlich über die anstehende Hochzeit von Taylor Swift und Travis Kelce in New York City. Ja, das ist wirklich toll, was sie da planen. Bevor sie ihren Göttergatten gefunden hat, hatte sie natürlich aber auch andere Liebeleien. Unter anderem hier mit Calvin Harris, DJ und Produzent. Ja, ja, ist so ein bisschen an einem vorbeigegangen, aber die beiden waren auch mal ein richtig schönes Couple. Calvin Harris und Rag & Bone Man, übrigens auch musikalisch gesehen ein schönes Couple. Die gibt's jetzt mit Giant.

0: Leute, es ist soweit. Die mit Abstand spektakulärste XXL-Traumhochzeit soll morgen stattfinden. Es geht natürlich um Taylor Swift und ihren Göttergatten Travis Kelce. Hochzeit soll im Madison Square Garden stattfinden, mitten in New York City, Kollegin Claudia Löhr, also wirklich so eine Sporthalle quasi.
1: Ja, ja, ist echt so, ne? Die Basketballer spielen da, die NHL, also die Eishockeymannschaft. Und jetzt soll in dieser Sporthalle, ohne Fenster natürlich, ein Schloss aufgebaut werden. Pompös natürlich, mit märchenhaftem Garten, mit Kunstrasen, Blumen, Bäumen und dem ganzen Schnickschnack. Ich meine, da passen 20.000 Menschen rein. Das Ding ist von außen nicht einsehbar. Also eigentlich ganz gute Voraussetzungen für so ein Event.
0: Ja, ja, gut. Morgen soll es dann soweit sein. Spekulieren zumindest viele amerikanische Medien. Wie kommen die denn darauf? Was passiert denn da gerade?
1: Ja, da ist gerade richtig Action am Madison Square Garden. Riesige Trucks und Gabelstapler rollen da seit Tagen an, fett beladen. Ein roter Teppich soll auch schon aus Versehen ausgerollt worden sein. Der ist aber kurze Zeit später wieder entfernt worden. Und Mannschaftskollegen von Travis Kelce sollen sich auch schon in Hotels eingebucht haben. Also ja, da passiert schon gerade was.
0: Das könnte natürlich auch alles irgendwie ein großes Täuschungsmanöver sein. Da gibt es ja auch wilde Theorien.
1: Ja, ein paar Klatschmedien spekulieren, das wäre ja nur der Treffpunkt für die Gäste. Und die beiden machen sich dann aus dem Staub in einem Privatjet und heiraten auf einer romantischen, einsamen Insel. Was soll man sagen? Bei Taylor Swift ist alles möglich. Lassen wir uns einfach überraschen.
0: Ja, der Madison Square Garden in New York soll umgebaut werden in ein Märchenschloss für die Traumhochzeit des Jahres. Zwischen Taylor Swift und Travis Kelce. Morgen soll es dann soweit sein. Claudia, danke dir für die Infos.
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0: Das ist Johnny B.

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0: Das Wetter.
1: Heute Abend bleibt's in Nordrhein-Westfalen noch ziemlich wechselhaft. Viele Wolken, immer wieder Regen, zwischendurch kurze Schauer. In der Nacht zieht der Regen dann langsam weiter. Freitag wird wieder freundlicher. Es bleibt meistens trocken und gibt maximal 26 Grad.
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1: Mit der A1 Köln Richtung Dortmund zwischen Wuppertal-Langerfeld und Kreuz Wuppertal-Nord 1 Kilometer 11 Minuten. Und die A1 Köln Richtung Euskirchen zwischen Kreuz Köln-Nord und Köln-Bocklemünd 2 Kilometer, da dauert es 20 Minuten länger. Euch allen unterwegs eine gute und sichere Fahrt. Michael Schulte, der tritt bei Wind und Wetter auf und vor allem auch bei der Hitze. Ja? Vor ein paar Tagen war es ja noch recht heiß hier bei uns in Deutschland, ist er aber trotzdem Open Air aufgetreten, hat sich nichts anmerken lassen. Und ich würde ihm jetzt einfach mal unterstellen, er würde, wenn er müsste, auch um 5 Uhr nachts auftreten. Na, zumindest hat er einen Song gemacht, der 5 Uhr nachts heißt. 5 AM. Spiele ich jetzt, ich bin Leo Arregui.

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0: wird jetzt ja die nächsten Tage wieder richtig schön. Und da fragen wir uns, wie nutzen wir das schöne Wetter denn dann eigentlich am besten?
1: Ne? 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
0: Na, vielleicht am Wasser. Und wenn ihr ein bisschen Action mit dazu haben wollt, dann haben wir jetzt einen schönen Tipp für euch. Nämlich die Wasserski- und Wakeboard-Anlage in Langenfeld. Liegt zwischen Düsseldorf und Köln. Jetzt kurz vor den Ferien, vor allem sehr beliebt bei Schulklassen. Kollegin Claudia Löhr hat mal gecheckt, ob das was für euch ist.
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2: Das große Badesee-Tindern.
1: Wo treffen wir uns?
3: Wir treffen uns in der Wakeboard- und Wasserski-Anlage in Langenfeld im Rheinland. Sie ist eine der weltweit größten ihrer Art.
1: Muss ich was bezahlen?
3: Oh ja, das Date ist nicht ganz günstig. Ein Tagesticket liegt zwischen 40 und 50 Euro. Aber für den Anfang reicht wahrscheinlich ein 2-Stunden-Ticket. Das Ganze ist nämlich ziemlich anstrengend. Kostet je nach Alter zwischen 30 und 35 Euro. Und Buchungen am besten, glaube ich, online, oder?
4: Ja, ich würde Schnupperkurse oder generell Kurse immer online buchen. Wer schon fahren kann, kann sich auch spontan vorbeikommen und einfach eine Karte kaufen.
2: Was können wir da machen?
4: Ja, Wakeboard fahren, Wasserski fahren natürlich, surfen, eine gute Zeit am See verbringen, zuschauen, was Nettes essen und trinken.
2: Kann ich meine Kids mitbringen?
4: Natürlich, wir können mit Kleinkindern auch hier hinkommen. Ab 6 Jahren, wenn sie schwimmen können, können die auch gerne schon die ersten Bambini-Kurse machen und sowas. Da kann man die ersten Versuche aufs Wasser wagen mit Wasserski.
1: Treffen wir uns zum Essen oder nur für Drinks?
5: Ja, wir bieten verschiedene Speisen an. Wir bieten ein Mittagsmenü an oder wir bieten ein Lunchbreak an. Von 12 bis 16 Uhr ist die Karte ein bisschen kleiner. Ab 16 Uhr haben wir eine große Karte. Nette Location, schöne Aussicht, leckere Kaltgetränke.
2: Können wir da chillen?
6: Ja, man kann ja auch chillen. Wir sehen hier quasi auch ganz viele Liegen. Man kann ja auch entspannt liegen, einfach uns sonnen. Nicht nur Wasserski fahren. Ja, das ist auch witzig. Setz dich hier einfach hin, sonnt dich, schaut die anderen zu, wie die da mal aufs Gesicht landen.
2: Ist es ein Match?
6: Auf jeden Fall, würde ich schon sagen. Ja, ist ein Match, ganz klares Match.
4: Ich glaube, hier sind alle Menschen happy, die gerne draußen sind und einfach mal ins Grüne an den See wollen. Einfach mal den Kopf aufschalten wollen, einen kleinen Kurzurlaub machen wollen.
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1: Ich bin Katrin Müller. Nach monatelangem Ringen hat sich die Bundesregierung auf eine Steuerreform geeinigt. Entlastet werden sollen kleine und mittlere Einkommen. Mehr Steuern soll im Gegenzug bezahlen, wer besonders viel verdient. Bundeskanzler Friedrich Merz sieht darin einen wichtigen Baustein beim Weg aus der Krise. Wirtschaftsverbände und Opposition sind dagegen wenig begeistert.
2: Eine Familie mit zwei Kindern und einem Jahreseinkommen von 60.000 Euro soll durch die Reform 600 Euro pro Jahr mehr übrig behalten, auch durch mehr Kindergeld. 10 Milliarden Euro kostet das unterm Strich, finanziert durch höhere Steuersätze für Spitzenverdiener, mehr Steuern auf Minijobs und dass Handwerkerrechnungen weniger stark von der Steuer abgesetzt werden können. Diese Reform ist viel zu klein und bringt letztlich nichts, sind sich Steuerzahlerbund, AfD und Grüne einig. Jan-Henner Reitze, Berlin.
1: Zum ersten Mal seit Mai hat Superbenzin der Sorte E10 im bundesweiten Tagesschnitt wieder mehr als 2 Euro gekostet. Am Dienstag, direkt nach dem Ende des Tankrabatts, schlug ein Liter des Kraftstoffs im Schnitt mit gut 2 Euro zu Buche. Das hat der ADAC jetzt mitgeteilt.
3: Auch wenn es nur 17 Cent pro Liter waren, die der Tankrabatt ausgemacht hat, dass jetzt wieder eine 2 vor dem Komma steht, ist bitter für Autofahrer. Diesel blieb im bundesweiten Schnitt gestern zwar noch unter 2 Euro, allerdings nur knapp. Im Vergleich zu Dienstag stiegen die Preise für E10 damit nach dem Tankrabatt um gut 9, Diesel um 10 Cent. Das ist zwar deutlich weniger als der weggefallene Steuerrabatt, allerdings hatten die Preise auch schon vorher zugelegt. Diana Kramer, Nachrichtenredaktion.
1: Die Gewerkschaft Verdi ruft in den laufenden Tarifverhandlungen im Handel auch an diesem Freitag wieder zu bundesweiten Warnstreiks auf. In Dortmund, Berlin, Wiesbaden, Hannover, Oldenburg, Braunschweig und Hamburg sind demnach zentrale Streikkundgebungen geplant. Welche Handelsunternehmen bestreikt werden, teilte Verdi nicht mit. Zuletzt standen unter anderem Kaufland und IKEA im Mittelpunkt. Zum Sport. Nach dem WM aus der deutschen Nationalmannschaft soll die DFB-Spitze laut einem Medienbericht Julian Nagelsmann den Rücktritt nahegelegt haben. Die Bild berichtet über ein mehrstündiges Gespräch des Bundestrainers mit den Spitzenfunktionären des Verbands. Nagelsmann habe sich demnach Bedenkzeit erbeten. Der Deutsche Fußballbund äußerte sich dazu bislang nicht.
4: Das Wetter. Am Abend bleibt das Wetter in NRW noch durchwachsen. Dichte Wolken, zeitweise Regen und einzelne kurze Schauer sind weiter dabei. In der Nacht beruhigt sich das Ganze dann langsam. Der Freitag wird angenehmer mit Sonne, Wolken und meist trockenem Wetter. Höchstwert 26 Grad.
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4: Mit der A1 Köln Richtung Euskirchen zwischen Kreuz Köln Nord und Köln Bocklemünd. 2 Kilometer dauert eine Viertelstunde länger. Euch allen unterwegs eine gute und sichere Fahrt.
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4: Madonna, seit 48 Jahren ist sie dabei. Seit 48 Jahren macht sie Karriere. Sie ist unglaublich wichtig gewesen für so viele Bewegungen auf der ganzen Welt. Jetzt ja erst mit einem neuen Album am Start. Und hier mit einem Song, der eher noch in den frühen Jahren ihrer Karriere ein Riesenhit war. La Isla Bonita. Schönen Abend.

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0: Also das WM-Aus haben wir, glaube ich, mittlerweile alle verdaut.
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0: Aber die Abrechnung mit der deutschen Nationalmannschaft ist noch in vollem Gang. War ja auch wirklich komplettes Versagen, muss man nochmal sagen. Wir alle kennen aber den Spruch natürlich auch, Krone richten und weitermachen. Auch wenn das gar nicht so einfach ist, wie man denkt. Michael von Kunhardt ist ehemaliger Profisportler und aktiver Sportmentalcoach. Er sagt, das Wichtigste ist, Niederlagen anzunehmen und sich dann nicht aufzugeben. Und dafür gibt es 7 Säulen.
2: Diese 7 Säulen sind erstens Optimismus, dass es irgendwie gut weitergeht. Zweitens Akzeptanz dessen, was man nicht ändern kann. Drittens Lösungsorientierung. Irgendwo wird schon eine Lösung sein für die Zukunft. Viertens raus aus der Opferrolle. Fünftens Verantwortung übernehmen. Sechstens Netzwerke aufbauen, also sich helfen lassen. Und siebtens die Zukunft planen und da vorne schreiten. Und das kann man im Sport genauso machen wie im Berufsleben und im Privatleben.
0: Gut, das ist jetzt natürlich eine ganze Menge. Für den ersten Schritt empfiehlt er sich vorzustellen, dass man selbst sein eigener Mentalcoach sei.
2: Man hat ja erstmal mitzubekommen, dass man leidet. Ja? Und dann hat man mitzubekommen, dass man auch daran was ändern möchte. Und dann geht man, wie gesagt, einen Schritt zur Seite und gibt sich selbst Empfehlung, um zu sagen, okay, jetzt ist gut und jetzt schaust du mal nach vorne, jetzt guckst du mal, was du gelernt hast. Du kannst dir auch die Gründe anschauen, warum das dazu gekommen ist, wie es dazu gekommen ist und was liegt nun in der Zukunft für dich bereit.
0: Sich absichtlich deswegen dann aber kleine Ziele zu setzen, davon ist der Coach kein Fan. Zwischenziele sind da das Zauberwort.
2: Sich ganz kleinschrittige, niedrigschwellige Ziele zu setzen, sodass man auf diesem Weg zu einem höheren Ziel immer wieder Erfolge hat. Und das ist das, was einen dann auch wirklich immer wieder motiviert.
0: Ja, schau an. Also ob Profisportler im Job oder in der Beziehung. Es läuft nicht immer alles nach Plan. Das ist ganz normal. Wichtig ist, schnell wieder

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0: Das Wetter.
1: Heute Abend bleibt's in Nordrhein-Westfalen wechselhaft mit vielen Wolken- und Regenphasen. In der Nacht zieht der dann mehr und mehr ab. Morgen sieht's besser aus, es wird freundlicher, meist trocken und gibt bis zu 26 Grad.
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1: Mit einem Stau für die A1 Köln Richtung Euskirchen zwischen Kreuz Köln Nord und Köln Bocklemünd. 2 Kilometer dauert eine Viertelstunde länger. Euch allen unterwegs eine gute und sichere Fahrt. Einen schönen Abend euch. Hier ist Leo Arregui bei den angenehmen Temperaturen. Ich finde, das ist jetzt wirklich so der perfekte Sommer. Von mir aus auch 1-2 Grad wärmer und ein bisschen weniger Regen, aber ja, dann haben wir es doch, oder? Genießen wir es hier gemeinsam mit Alex Warren. Hier kommt Ordinary.
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0: kurzer Wissenscheck am Donnerstagabend. Nostradamus. Klingelt da irgendwas bei euch? Ich helfe euch kurz auf die Sprünge. War ein Franzose, der prophetische Gedichte geschrieben hat. Deswegen sagt man ihm nachher aber sowas wie ein Hellseher. Heute vor 460 Jahren ist er gestorben. Ich sag mal so, seine Fähigkeiten hätte ich gut beim WM-Tippspiel gebrauchen können. Ja, also Deutschland ist zwar raus, aber das Tippen geht ja weiter.
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2: Tipprunden sind wie früher der Schulbus. Ich verpenne es immer, rechtzeitig einzusteigen. Ja? Ob man mitmachen will, wird man immer nur von denen gefragt, die denken, dass sie sowieso selbst gewinnen. Ja, das sind diese Sportstudio-Gucker, die vorm Fernseher sitzen und sagen, ja, die haben doch eh alle keine Ahnung. Ja. Und jetzt sind schon 3 Wochen WM um und ich denk so, boah, hätte ich mal mitgemacht, weil die im Sportstudio haben doch eh alle keine Ahnung. Eigentlich müsste ich im Tippen ja richtig gut sein. Ich habe das immerhin meine ganze Schulzeit in Mathe geübt. Aber so ist es ja auch im Endeffekt immer. Tippkönigin wird am Ende irgendeine Sabine aus der Personal, die mit Fußball so gar nichts zu tun hat. Aber WM, da guckt sie die Deutschlandspiele. Ja, die gewinnt. Apropos, wer ist dieses Jahr eigentlich WM-Orakel? Ist das wieder so ein Tintenfisch oder ein Schwein? Oder ist es vielleicht mal ein Schimpanse? Nicht Nostradamus, sondern Nostraafmus? Mehr Prophet als Primat? Das wäre mal ein Titel. Über so einen hätte sich Oliver Kahn damals auch gefreut. Mehr Prophet als Primat. Ja, und immer dran denken, wenn du beim Tippspiel richtig abräumen willst, dann sitz einfach auf die Gewinner.
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0: Neue Musik von den Toten Hosen, nur nach vorn für diesen Donnerstagabend. Mein Name ist Leo Arrighi. Ich bin raus für heute und wünsche euch noch eine schöne restliche Woche. Ist ja nur noch der Freitag, dann ist ja schon Wochenende.

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1: Ich bin Katrin Müller. Mit Steuerentlastungen von 10 Milliarden Euro, flexibleren Arbeitsverträgen und massivem Abbau von Bürokratie wollen Union und SPD Deutschland aus der Krise führen. Im Koalitionsausschuss verständigten sich die Spitzen der Regierungsparteien auf ein Reformpaket mit 34 Punkten. Kanzler Friedrich Merz hat dazu im ZDF Stellung bezogen.
2: Wir haben damit einen Kompromiss gemacht. Das haben ja auch viele gesagt, die in diesem Bereich verdienen. Macht das, das können wir bezahlen. Wir entlasten dafür die unteren und mittleren Einkommen. Ich sag mal, für eine Familie mit 60.000 Euro Einkommen, zwei Kindern sind das 600 Euro im Jahr, die wir da entlasten. Mehr war nicht möglich, aber das machen wir.
1: Merz hofft, dass die Konjunktur auch durch die Reformen wieder Fahrt aufnimmt und das Wachstum im kommenden Jahr mehr als 1% beträgt. Der Deutsche Wetterdienst hat den vorläufigen Temperaturrekord der jüngsten Hitzewelle nach oben korrigiert. Demnach wurden am vergangenen Samstag in Möckern-Drewitz in Sachsen-Anhalt 41,8 Grad gemessen und damit 0,1 Grad mehr als zunächst im brandenburgischen Koschen-Neiße-Münde. Grund ist nach Angaben des DWD eine nachträglich entdeckte Messlücke. Die Gewerkschaft Verdi ruft in den laufenden Tarifverhandlungen im Handel wieder zu bundesweiten Warnstreiks auf. In Dortmund, Berlin, Wiesbaden, Hannover, Oldenburg, Braunschweig und Hamburg sind den Tag über zentrale Streikkundgebungen geplant. Welche Handelsunternehmen bestreikt werden, teilte Verdi nicht mit. Zuletzt standen unter anderem Kaufland und IKEA im Mittelpunkt. Die Auswirkungen der Ausstände bleiben für Kunden häufig überschaubar. Zum Fußball. Das Aus von Julian Nagelsmann als Bundestrainer der Fußballnationalmannschaft rückt offenbar näher. Wie die Bild berichtet, soll die DFB-Spitze Nagelsmann in einer dreistündigen Sitzung einen Rücktritt nahegelegt haben. Das DFB-Team war bei der WM Anfang der Woche im 16. Finale an Paraguay gescheitert.
3: Julian Nagelsmann soll sich Bedenkzeit erbeten haben, aber alles klingt danach, als ob seine Ablösung beschlossene Sache ist. Das meldet auch die Frankfurter Rundschau. Angeblich soll bis zum Wochenende alles durch sein. Als möglicher Nachfolger wird ja Jürgen Klopp heiß gehandelt. Thomas Thonfeld, Sportredaktion.
1: Und bei der WM hat das Europameister Spanien ins Achtelfinale geschafft. Das Team gewann in Los Angeles 3:0 gegen Österreich. Spanien trifft im Achtelfinale entweder auf Portugal oder Kroatien.
4: Das Wetter. Kühl ist es aktuell. 12 bis 9 Grad, dazu meist trocken. Ein paar Wolken sind aber unterwegs jetzt in der Nacht. Heute tagsüber dann schön, ein paar Wolken gibt's auch. Ansonsten kommt aber immer mal wieder die Sonne raus heute. Regen gibt es keinen, bis 26 Grad. Und der Samstag wird ähnlich schön, bis 28 Grad.
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5: Zurzeit liegen uns keine Meldungen vor. Wir wünschen allen unterwegs gute Fahrt.
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6: Hallo zusammen, der Freitag ist noch ganz frisch, aber es ist Freitag. Also nicht mehr lange bis zum Wochenende. Kommt gut durch die Nacht mit uns. Hier sind Fastboy und Raven mit Wave.

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0: Das Wetter.
1: Da sind nur wenige Wolken unterwegs gerade. Es ist kühl, 12 bis 9 Grad nur noch. Tagsüber gibt es dann freundliches Wetter, viel Sonne dabei, kein Regen bis 26 Grad. Und am Samstag genauso, nur ein Ticken wärmer bis 28 Grad.
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2: Zurzeit liegen uns keine Meldungen vor. Wir wünschen allen unterwegs gute Fahrt.
1: Es gibt so Songs, die passen zum Sommer, weil sie nach vorne gehen, weil die so ein Sommerfeeling versprühen, ja. Und dann gibt es so Lieder, die passen perfekt zu diesen Sommernächten, wenn es schon dunkel ist. Man ist schon so ein bisschen schläfrig, aber es ist einfach noch zu schön, um schon ins Bett zu gehen. Und diese Stimmung, die dann so in der Luft hängt, ja, die wird aufgefangen von diesem Song, finde ich. Das ist Lana Del Rey mit Summertime Sadness. Einen schönen frühen Freitag mit uns.

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0: Hallo zusammen und guten Morgen. Joris. Joris platzt gerade vor guter Laune, muss man sagen. Er hat sich Zeit genommen für ein Interview mit uns und ich finde, da kann man schon nochmal gute Laune haben. Aber das ist nicht der Grund, warum er so gut drauf ist. Es läuft einfach bei ihm.
1: Ey, mir geht's ehrlich gesagt richtig gut. Ich habe ja 10 Jahre mein erstes Album gefeiert. Und irgendwie besser hätte man es sich nicht ausdenken können. Im März ging es auf einmal los, dass auf TikTok mein Song Sommerregen, der 10 Jahre alt ist, komplett durch die Decke gegangen ist. Ich habe das nicht mal mitbekommen. Völlig absurd. Und jetzt stehe ich da. Die Konzerte sind alle voll und die Leute gehen völlig ab. Und das ist irgendwie so unverhofft. Und das ist richtig, richtig schön.
0: Ja, voll. Und man muss sagen, die gute Laune, die kommt aber auch noch durch diese Jahreszeit. Sommer hat er richtig Bock drauf und deswegen hat er diesen Sommernächten gerade einen Song gewidmet, nämlich Sternenstaub.
1: Ich liebe das wirklich im Sommer, weil all das, was in letzter Zeit sich irgendwie mal so merkwürdig fremd angefühlt hat, ist im Sommer einfach irgendwie anders. Und ich glaube, das ist diese Zeit, über die ich auch singe. So, die haben die Lichter der Stadt nur für uns angemacht. Du gehst abends raus und bist mit wildfremden Menschen unterwegs und es fühlt sich irgendwie richtig an.
0: Da verdammt nochmal recht, oder? Hören wir mal rein in die Nummer.
1: Leute, jetzt ist der Zeitpunkt gekommen. Macht das Radio laut. Hier ist Joris mit Sternenstaub.
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1: Ich bin Katrin Müller. Nach monatelangem Ringen hat sich die Bundesregierung auf eine Steuerreform geeinigt. Entlastet werden sollen kleine und mittlere Einkommen. Mehr Steuern soll im Gegenzug bezahlen, wer besonders viel verdient. Bundeskanzler Friedrich Merz sieht darin einen wichtigen Baustein beim Weg aus der Krise. Wirtschaftsverbände und Opposition sind dagegen wenig begeistert.
2: Eine Familie mit zwei Kindern und einem Jahreseinkommen von 60.000 Euro soll durch die Reform 600 Euro pro Jahr mehr übrig behalten, auch durch mehr Kindergeld. 10 Milliarden Euro kostet das unterm Strich, finanziert durch höhere Steuersätze für Spitzenverdiener, mehr Steuern auf Minijobs und dass Handwerkerrechnungen weniger stark von der Steuer abgesetzt werden können. Diese Reform ist viel zu klein und bringt letztlich nichts, sind sich Steuerzahlerbund, AfD und Grüne einig. Jan-Henner Reitze, Berlin.
1: Zum ersten Mal seit Mai hat Superbenzin der Sorte E10 im bundesweiten Tagesschnitt wieder mehr als 2 Euro gekostet. Am Dienstag, direkt nach dem Ende des Tankrabatts, schlug ein Liter des Kraftstoffs im Schnitt mit gut 2 Euro zu Buche. Das hat der ADAC jetzt mitgeteilt.
3: Auch wenn es nur 17 Cent pro Liter waren, die der Tankrabatt ausgemacht hat, dass jetzt wieder eine 2 vor dem Komma steht, ist bitter für Autofahrer. Im Vergleich zu Dienstag stiegen die Preise für E10 damit nach dem Tankrabatt um gut 9, Diesel um 10 Cent. Das ist zwar deutlich weniger als der weggefallene Steuerrabatt, allerdings hatten die Preise auch schon vorher zugelegt. Diana Kramer, Nachrichtenredaktion.
1: Die Gewerkschaft Verdi ruft in den laufenden Tarifverhandlungen im Handel wieder zu bundesweiten Warnstreiks auf. In Dortmund, Berlin, Wiesbaden, Hannover, Oldenburg, Braunschweig und Hamburg sind den Tag über zentrale Streikkundgebungen geplant. Welche Handelsunternehmen bestreikt werden, teilte Verdi nicht mit. Zuletzt standen unter anderem Kaufland und IKEA im Mittelpunkt. Die Auswirkungen der Ausstände bleiben für Kunden häufig überschaubar. Zum Sport. Nach dem WM aus der deutschen Nationalmannschaft soll die DFB-Spitze laut einem Medienbericht Julian Nagelsmann den Rücktritt nahegelegt haben. Die Bild berichtet über ein mehrstündiges Gespräch des Bundestrainers mit den Spitzenfunktionären des Verbands. Nagelsmann habe sich demnach Bedenkzeit erbeten. Der Deutsche Fußballbund äußerte sich dazu bislang nicht. Und bei der WM hat das Europameister Spanien ins Achtelfinale geschafft. Das Team gewann in Los Angeles 3:0 gegen Österreich.
4: Das Wetter. Ein paar Wölkchen ziehen durch jetzt gerade in der Nacht. Die sind aber harmlos und es gibt keinen Regen. 12 bis 9 Grad. Tagsüber heute dann bis 26 Grad. Dazu viel Sonne und trocken. Und so geht's auch am Samstag weiter. Da dann bis 28 Grad.
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5: Zurzeit liegen uns keine Meldungen vor. Wir wünschen allen unterwegs gute Fahrt.
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4: Also damals in der Schule ist das richtig abgegangen bei uns. Da haben wir uns in den Pausen in irgendwelchen Ecken getroffen, um zu handeln. Und dann hast du das Zeug mit nach Hause genommen, gut verwahrt, um es dann im Zweifel weiter zu vertauschen. Leute, am 20. Juli kommt die Maus mit den Riesenfüßen zurück. Diddle feiert sein Comeback. Und dann soll es eben wieder im Handel erhältlich sein. Ich hatte damals so einen ganzen Ordner mit so ganz vielen Diddle-Blättern, liebevoll in so Klarsichtfolie einsortiert. Ganz ehrlich, so eine Ordnung hatte ich danach nie wieder bei irgendwas. Schöne Nacht mit uns.

0: 2,5 Wochen noch bis zu den Sommerferien. Wetter macht mit. Und in einigen Schulen haben sie unterrichtsmäßig auch schon fast aufgegeben. Wir machen deswegen schon mal Pläne für die Ferien, für alle, die vielleicht auch nicht weg sind. Wir stellen euch die schönsten Badeseen in NRW vor. Heute ist die Wasserski- und Wakeboard-Anlage in Langenfeld dran. Die liegt zwischen Düsseldorf und Köln. Und jetzt, so kurz vor den Ferien, ist die auch sehr, sehr beliebt bei Schulklassen. Claudia Löhr hat sich dort unter anderem mit dem Geschäftsführer Benjamin Süß getroffen.
1: Ja, also das ist hier eine der größten Wakeboard- und Wasserski-Anlagen weltweit. Es ist groß. Es ist weitläufig.
2: Wir haben 4 große Seilbahnen mit einem Rundkurs, ne, zwischen 500 und 800 Metern. Und dazu noch 2 Minibahnen, sogenannte Übungsbahnen für Schnupperkurse, Kindergeburtstage etc. Genau.
1: So, ich gehe jetzt hier mal runter. Hier startet die erste Bahn. Hier stehen schon 2-3 Leute parat.
3: Das hier ist die Bahn 1. Genau, hier geht's los. Und hier mal, je nachdem, wo man rausfällt, muss man entsprechend weit laufen.
1: Im Ernst, man muss zurücklaufen?
3: Naja, wenn man da hinten rausfällt, dann ist da kein Lift, der einen zurückholt. Ne? Muss man dann zu Fuß gehen und da ist man unter Umständen ein paar Minuten unterwegs. Ja.
1: Und wie läuft's bei dir? Gab's schon ein paar Wasserplatscher?
3: Einen Wasserplatscher gab's, ansonsten bin ich durchgefahren und ich bin recht zufrieden.
1: So, hier ist so ein kleiner abgetrennter Strand. Schön mit Sand. Die Liegestühle direkt am Wasser. Also man kann super hier den Start beobachten. Das macht natürlich riesig Spaß.
4: Ich bin Zuschauerin nur. Und ich feuer meinen Freund an, aber der ist gerade ins Wasser gefallen.
1: Und Sie filmen das alles hier schön?
4: Ja, genau. Damit er seine Face auch sieht.
1: Eine Beachbar gibt es, eine sehr schöne Seeterrasse. Da kannst du dich zwischendurch ein bisschen stärken. Also wer Bock hat auf Action und Wassersport, der ist hier wirklich genau richtig. Viele, viele Schulklassen, viele Gruppen, die können hier Kurse buchen. Das ist genial natürlich für eine Klassenfahrt. Jetzt vor den Ferien wird das sehr viel gemacht.
5: Wir sind ja das erste Mal heute hier. Wir haben eine Exkursion mit unserer Klasse gemacht. Und es ist schon sehr gut gewesen. Wir sind hier, unsere 3 Bahnen haben wir auf jeden Fall alle schon gemacht eigentlich. Und es ist am liebsten, sollte es natürlich niemals aufhören hier heute.
1: Also wenn du hier deinen Nachmittag verbracht hast, dann hast du abends auf jeden Fall was zu erzählen.
0: Absolut. Die Wasserski- und Wakeboard-Anlage in Langenfeld. Claudia Löhr hat sie für uns angeschaut. Danke dir. Und noch eine kleine Info von mir zum Wasserskifahren. Die erste Kurve zerschießt dich immer.
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0: Das Wetter.
1: Kühl ist es aktuell. 12 bis 9 Grad, dazu meist trocken. Ein paar Wolken sind aber unterwegs jetzt in der Nacht. Heute tagsüber dann schön, ein paar Wolken gibt's auch. Ansonsten kommt aber immer mal wieder die Sonne raus heute. Regen gibt es keinen, bis 26 Grad. Und der Samstag wird ähnlich schön, bis 28 Grad.
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2: Zurzeit liegen uns keine Meldungen vor. Wir wünschen allen unterwegs gute Fahrt.

0: Hallo zusammen, schön, dass ihr zuhört. Zu so früher Stunde braucht's was, was nach vorne geht. Und wie es der Zufall will, habe ich das für euch hier ist. Oder hier sind The Black Eyed Peas mit Let's Get It Started.
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0: Da gibt es jetzt eine Studie, die hat sich angeschaut, ob Giraffen kopfrechnen können. Und es stellt sich heraus, die können tatsächlich addieren. In der Studie haben sie dafür mehrere Boxen mit Karotten vor die Giraffen hingestellt und dann noch Möhren hinzugefügt. Und jedenfalls ist dann rausgekommen, die Giraffen können erkennen, wenn plötzlich mehr Möhren in der Box sind als vorher. Und ich denke mir jetzt halt so, wer kommt denn auf die Idee, sowas zu untersuchen? Und vor allen Dingen, was machen wir morgen? Gucken wir, ob Delfine spülen können?
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1: Ich bin Katrin Müller. Arbeitsverträge sollen länger befristet werden dürfen, Regeln zum Kündigungsschutz werden gelockert. Das sind Teile der Reformen, auf die sich Union und SPD geeinigt haben. Außerdem will die Bundesregierung Regelungen zu Krankschreibungen verschärfen. Wer sich krank meldet, soll schon ab dem ersten Tag eine Bescheinigung vom Arzt vorlegen. Die Krankschreibung per Telefon fällt weg. Ärztevertreter und Opposition sind empört.
2: Wer hustet, gehört ins Bett und nicht ins Wartezimmer einer Arztpraxis, um sich krankschreiben zu lassen. Ob Kassenärztliche Bundesvereinigung, Hausärzteverband oder Grüne und Linkspartei, die offizielle Krankschreibung ab dem ersten statt wie bisher ab dem vierten Krankheitstag wird als Schikane kritisiert. Geändert werden soll die Vorgabe dazu im Entgeltfortzahlungsgesetz. Arbeitgebern und Gewerkschaften die Möglichkeit bleiben, etwa in Tarifverträgen weiter die alte Regelung zu vereinbaren. Unklar ist noch, ab wann die Änderung genau greifen soll. Jan-Henner Reitze, Berlin.
1: Die Gewerkschaft Verdi ruft in den laufenden Tarifverhandlungen im Handel auch heute wieder zu bundesweiten Warnstreiks auf. In Dortmund, Berlin, Wiesbaden, Hannover, Oldenburg, Braunschweig und Hamburg sind demnach zentrale Streikkundgebungen geplant. Welche Handelsunternehmen bestreikt werden, teilte Verdi nicht mit. Zuletzt standen unter anderem Kaufland und IKEA im Mittelpunkt. Staualarm auf Autobahnen. Mit Bremen, Niedersachsen, Sachsen, Sachsen-Anhalt, Schleswig-Holstein und Thüringen starten die nächsten Bundesländer in die Sommerferien. Die Autoclubs ACE und ADAC rechnen mit der nächsten großen Reisewelle. Schon ab dem Mittag kann es voll werden.
3: Von den Küsten zu den Alpen bis runter zum Mittelmeer. Ohne Stau kommt an diesem Wochenende keiner durch, warnt der ADAC. Für den Nachmittag bis in den Abend hinein dürften Autofahrer viel Geduld brauchen. Neben dem Feierabendverkehr sorgen auch die mehr als 1000 Dauerbaustellen für Probleme. Hinzu kommen zusätzliche Sperrungen, etwa durch Blow-ups durch die Hitzewelle von letzter Woche. Ähnlich kritisch sehen die Autoclubs die Lage morgen Vormittag. Erst für Sonntag rechnen ADAC und ACE mit einer entspannteren Situation. Tanja Wagner.